Fürchte dich nicht, denn ich habe dich erlöst. Ich habe dich bei deinem Namen gerufen, du bist mein. Wenn du durchs Wasser gehst, will ich bei dir sein, dass dich die Ströme nicht ersäufen sollen. Und wenn du ins Feuer gehst, sollst du nicht brennen, und die Flamme soll dich nicht versengen. Ich bin der Herr, dein Gott.

Herr, du durchschaust mich, du kennst mich durch und durch. Ob ich sitze oder stehe, du weißt es. Aus der Ferne erkennst du, was ich denke. Ob ich gehe oder liege, du siehst mich. Mein ganzes Leben ist dir vertraut. Schon bevor ich rede, weißt du, was ich sagen will. Von allen Seiten umgibst du mich und hältst deine schützende Hand über mir. Dass du mich so genau kennst, unbegreiflich ist es, zu hoch, ein unergründliches Geheimnis. Wie könnte ich mich dir entziehen? Wohin könnte ich fliehen, ohne dass du mich siehst? Stiege ich in den Himmel hinauf? Du bist da. Wollte ich mich im Totenreich verbergen, auch dort bist du.

eilte ich dorthin, wo die Sonne aufgeht, oder versteckte mich im äußersten Westen, wo sie untergeht, dann würdest du auch dort mich führen und nicht mehr loslassen. Wünschte ich mir, völlige Dunkelheit soll mich umhüllen. Das Licht um mich her soll zur Nacht werden. Für dich ist auch das Dunkel nicht finster. Die Nacht scheint so hell wie der Tag und die Finsternis so strahlend wie das Licht. Du hast mich geschaffen. Im Leib meiner Mutter hast du mich gebildet. Herr, ich danke dir dafür, dass du mich so wunderbar und einzigartig gemacht hast. Großartig ist alles, was du geschaffen hast, das erkenne ich. Schon als ich im Verborgenen Gestalt annahm, unsichtbar noch, kunstvoll gebildet im Leib meiner Mutter, da war ich dir dennoch nicht verborgen. Als ich gerade erst entstand, hast du mich schon gesehen. Alle Tage meines Lebens hast du in dein Buch geschrieben, noch bevor einer von ihnen begann. Deine Gedanken sind zu schwer für mich, oh Gott. Es sind so

unfassbar viele. Sie sind zahlreicher als der Sand am Meer. Wollte ich sie alle zählen, so käme ich doch nie an ein Ende. Durchforsche mich, o Gott, und sieh mir ins Herz. Prüfe meine Gedanken und Gefühle. Sieh, ob ich in Gefahr bin, dir untreu zu werden, dann hol mich zurück auf den Weg, der

sondern ermahnt euch selbst alle Tage, solange es heute heißt, dass nicht jemand unter euch verstockt werde durch den Betrug der Sünde. Denn wir haben an Christus Anteil bekommen, wenn wir die Zuversicht von anderen

Herr, unser Herrscher, wie herrlich ist dein Name in allen Landen, der du zeigst deine Hoheit am Himmel. Aus dem Munde der jungen Kinder und Säuglinge hast du eine Macht zugerichtet, um deiner Feinde willen, dass du vertilgst den Feind und den Rachgierigen. Wenn ich sehe die Himmel, deiner Finger Werk, den Mond und die Sterne, die du bereitet hast, was ist der Mensch, dass du seiner gedenkst, und des Menschen Kind, dass du dich seiner annimmst? Du hast ihn wenig niedriger gemacht als Gott. Mit Ehre und Herrlichkeit hast du ihn gekrönt. Du hast ihn zum Herrn gemacht über deine Hände Werk. Alles hast du unter seine Füße getan. Schafe und Rinder, dazu auch die wilden Tiere, die Vögel unter dem Himmel und die Fische im Meer und alles, was die Meere durchzieht. Herr, unser Herrscher, wie herrlich ist dein Name in allen Landen.

Und ich sah einen neuen Himmel und eine neue Erde. Denn der erste Himmel und die erste Erde waren vergangen, und das Meer gibt es nicht mehr. Und ich, Johannes, sah die heilige Stadt, das neue Jerusalem, von Gott aus dem Himmel herabsteigen, zubereitet wie eine für ihren Mann geschmückte Braut. Und ich hörte eine laute Stimme aus dem Himmel sagen: Siehe, das Zelt Gottes bei den Menschen, und er wird bei ihnen wohnen, und sie werden seine Völker sein, und Gott selbst wird bei ihnen sein, ihr Gott. Und Gott wird abwischen alle Tränen von ihren Augen. Und der Tod wird nicht mehr sein, weder Leid noch Geschrei noch Schmerz wird mehr sein, denn das Erste ist vergangen. Und der auf dem Thron saß, sprach: Siehe, ich mache alles neu. Und er sprach zu mir: Schreibe, denn diese Worte sind wahrhaftig und gewiss. Und er sprach zu mir: Es ist geschehen, ich bin das A und das O, der Anfang und das Ende. Ich will dem Dürstenden geben aus dem Quell des Wassers des Lebens umsonst. Wer überwindet, der wird alles erben, und ich werde sein Gott sein, und er wird mein Kind sein.

Wer seine Sünde verheimlicht, dem wird es nicht gelingen. Wer sie aber bekennt und lässt, der wird Barmherzigkeit erlangen. Die Bedingungen, unter denen wir Gottes Barmherzigkeit erlangen, sind einfach, gerecht und vernünftig. Der Herr verlangt von uns nichts Schweres, um Vergebung der Sünde zu erhalten. Wir brauchen keine langen und ermüdenden Pilgerreisen zu unternehmen oder uns quälenden Bußübungen zu unterziehen, um uns bei dem Gott des Himmels zu empfehlen oder unsere Übertretungen zu sühnen. Denn wer seine Sünde bekennt und lässt, der wird Barmherzigkeit erlangen. Der Apostel sagt: Bekennt einander die Verfehlungen und betet füreinander, damit ihr geheilt werdet. Bekennt eure Sünden Gott, der sie allein vergeben kann, und einander euer Verschulden. Wenn du deinen Freund oder Nächsten gekränkt hast, dann musst du dieses Unrecht bekennen, und er hat die Pflicht, dir freien Herzens zu vergeben. Dann bitte Gott um Vergebung, denn der Bruder, den du verletzt hast, ist Gottes Eigentum, und indem du ihm geschadet hast, hast du gegen seinen Schöpfer und Erlöser gesündigt. Der Fall wird vor den einzig wahren Mittler gebracht, unseren großen Hohepriester, der in allen Dingen versucht worden ist, so wie wir, doch ohne Sünde, der mit unseren Schwachheiten mitfühlt und uns von jedem Schandflecken der Ungerechtigkeit reinigen kann. Wer sich vor Gott nicht gedemütigt und zu seiner Schuld bekannt hat, hat die erste Bedingung der Annahme nicht erfüllt. Wenn wir diese Reue, die man nicht bereuen muss, nicht erfahren haben, wenn wir nicht mit wahrer Herzensdemut und einem zerbrochenen Geist unsere Sünden bekannt haben und unsere Schandtaten verabscheuen, haben wir niemals wirklich nach Vergebung der Sünde gesucht. Und wenn wir nie danach gesucht haben, haben wir auch nie den Frieden Gottes gefunden. Der einzige Grund, warum unsere vergangenen Sünden nicht erlassen wurden, besteht darin, dass wir nicht bereit sind, unsere Herzen zu demütigen und den Bedingungen des Wortes der Wahrheit nachzukommen. Darüber wurden uns deutliche Anweisungen gegeben. Ein Sündenbekenntnis, ob öffentlich oder privat, sollte aus tiefstem Herzen kommen und freimütig bekannt werden. Der Sünder darf nicht dazu gedrängt werden. Es darf nicht leichtfertig und gleichgültig geschehen oder Menschen aufgezwungen werden, die das abscheuliche Wesen der Sünde noch nicht erkennen. Ein Bekenntnis aus der Tiefe der Seele findet seinen Weg zu dem Gott unendlichen Erbarmens. Der Psalmist sagt: Der Herr ist nahe denen, die zerbrochenen Herzens sind, und hilft denen, die zerschlagenen Geistes sind. Ein echtes Bekenntnis ist immer konkret und bekennt die einzelnen Sünden. Es können Sünden sein, die man nur vor Gott allein bringen muss. Es kann Unrecht sein, dass man denjenigen Personen bekennen muss, die dadurch Schaden erlitten haben. Oder es können Sünden sein, die in der Öffentlichkeit begangen wurden, die dann auch öffentlich bekannt werden sollten. Aber jedes Bekenntnis sollte eindeutig sein, auf den Punkt gebracht werden und genau die Sünden beinhalten, derer man sich schuldig gemacht hat. Zur Zeit Samuels wichen die Israeliten von Gott ab. Sie erlitten die Folgen der Sünde, denn sie hatten ihren Glauben an Gott verletzt.

verloren und konnten nicht mehr erkennen, wie weise und kraftvoll er sein Volk regierte. Sie trauten ihm nicht mehr zu, seine Sache zu schützen und zu verteidigen. Sie wandten sich von dem großen Herrscher des Universums ab und wollten so wie die Völker um sie herum regiert werden. Bevor sie Frieden fanden, bekannten sie deutlich: Denn zu all unseren Sünden haben wir noch die Bosheit hinzugefügt, dass wir für uns einen König begehrten. Sie mussten genau die Sünde bekennen, die ihnen bewusst geworden war. Ihre Undankbarkeit bedrückte ihre Seelen und trennte sie von Gott. Gott kann unser Bekenntnis nicht annehmen, wenn wir die Sünde nicht ernstlich bereuen und uns nicht bessern. Entschiedene Veränderungen müssen im Leben stattfinden. Es gilt, alles abzulegen, was Gott missfällt. Dies wird die Folge aufrichtiger Reue sein. Uns wird deutlich gesagt, was wir selbst tun müssen. Wascht, reinigt euch. Tut das Böse, das ihr getan habt, von meinen Augen hinweg. Hört auf, Böses zu tun. Lernt Gutes tun. Trachtet nach dem Recht. Bestraft den Gewalttätigen. Schafft der Weise Recht. Führt den Rechtsstreit für die Witwe. Wenn der Gottlose das Pfand wiedergibt, den Raub zurückerstattet und in den Satzungen des Lebens wandelt, ohne Unrecht zu tun, so soll er gewisslich leben und nicht sterben. Paulus sagt über die Reue: Denn siehe, wie viel ernstes Bemühen hat dies bei euch bewirkt, dass ihr in Gott gewollter Weise betrübt worden seid. Dazu Verantwortung, Entrüstung, Furcht, Verlangen, Eifer, Bestrafung. Ihr habt in jeder Hinsicht bewiesen, dass ihr in der Sache rein seid. Wenn die Sünde das Gewissen abgestumpft hat, dann erkennt der Missetäter seine Charaktermängel nicht und nimmt auch nicht wahr, wie schlimm seine bösen Taten sind. Und solange er sich der überzeugenden Kraft des Heiligen Geistes nicht hingibt, bleibt er gegenüber seiner Sünde teilweise blind. Seine Bekenntnisse sind nicht aufrichtig und ernst gemeint. Jedem Schuldbekenntnis fügt er eine rechtfertigende Entschuldigung hinzu und erklärt, er habe diese oder jene gerügte Tat nur aufgrund gewisser Umstände getan. Nachdem Adam und Eva von der verbotenen Frucht gegessen hatten, erfüllte sie ein Gefühl von Scham und Entsetzen. Ihr erster Gedanke war, wie sie ihre Sünde entschuldigen und dem gefürchteten Todesurteil entkommen könnten. Als der Herr sie wegen ihrer Sünde befragte, legte Adam in seiner Antwort die Schuld teils auf Gott und teils auf seine Gefährtin. Die Frau, die du mir zur Seite gegeben hast, die gab mir von dem Baum und ich aß. Die Frau schob die Schuld auf die Schlange und sagte: Die Schlange hat mich verführt, da habe ich gegessen. Warum hast du die Schlange geschaffen? Warum hast du sie in den Garten Eden kommen lassen? Die Fragen waren in der Entschuldigung für ihre Sünde enthalten. Und somit machten sie Gott für ihre Übertretung verantwortlich. Der Geist der Selbstrechtfertigung hat seinen Ursprung im Vater der Lügen und zeigt sich bei allen Söhnen und Töchtern Adams. Solche Bekenntnisse sind nicht durch Gottes Geist gewirkt und werden von Gott nicht angenommen. Wahre Reue wird einen Menschen dazu führen, seine Schuld selbst zu tragen und sich ohne Täuschung und Heuchelei zu ihr zu bekennen. Wie der arme Zöllner, der nicht einmal wagte, seine Augen zum Himmel zu erheben, wird er ausrufen: Gott, sei mir Sünder gnädig. Alle, die sich zu ihrer Schuld bekennen, werden gerechtfertigt. Denn Jesus tritt für jede bußfertige Seele mit seinem eigenen Blut ein. Die Beispiele von echter Reue und Demütigung in Gottes Wort offenbaren einen Geist des Bekennens, wo die Sünde nicht entschuldigt wird und man nicht versucht, sich selbst zu rechtfertigen. Paulus versuchte nicht, sich zu schützen. Er schilderte seine Sünde in den schwärzesten Farben und bemühte sich nicht, seine Schuld abzuschwächen. Er sagte: Viele der Heiligen ließ ich ins Gefängnis schließen, wo ich von den obersten Priestern die Vollmacht empfangen hatte, und wenn sie getötet werden sollten,

gab ich meine Stimme dazu. Und in allen Synagogen wollte ich sie oft durch Strafen zur Lästerung zwingen, und über die Maßen wütend gegen sie verfolgte ich sie sogar bis in die auswärtigen Städte. Er zögerte nicht zu sagen, dass Christus Jesus in die Welt gekommen ist, um Sünder zu retten, von denen ich der Größte bin.

das demütige und zerbrochene, durch aufrichtige Reue überwältigte Herz wird etwas von der Liebe Gottes und dem Preis von Golgatha wertzuschätzen wissen. Und so wie ein Sohn seine Schuld vor seinem liebenden Vater bekennt, wird auch der wahrhaft reumütige Mensch alle seine Sünden vor Gott bringen. Es steht geschrieben: Wenn wir aber unsere Sünden bekennen, so ist er treu und gerecht, dass er uns die Sünde vergibt und reinigt von aller Ungerechtigkeit.

Zeiten und Fristen. Es ist nicht eure Sache zu wissen, Zeiten oder Fristen, die der Vater festgesetzt hat in seiner Macht. Die Zeiten und Fristen hat Gott in seiner Macht festgesetzt. Und warum hat uns Gott dieses Wissen nicht gegeben? Weil wir sonst nicht den rechten Gebrauch davon machten. Aus diesem Wissen würde in unserem Volk ein Zustand erwachsen, der Gottes Werk der Vorbereitung eines Volkes, am zukünftigen großen Tag zu bestehen, sehr stark verzögern würde. Jesus hat seinen Jüngern zu wachen befohlen, doch nicht auf einen bestimmten Zeitpunkt hin. Seine Nachfolger sollen sich so verhalten wie Leute, die auf die Befehle ihres Hauptmannes warten. Sie sollten wachen, warten, beten und arbeiten, während sie auf die Wiederkunft des Herrn zugehen. Doch keiner wird voraussagen können, wann diese Zeit sein wird, denn von dem Tag und von der Stunde weiß niemand. Ihr werdet nicht sagen können, er komme in einem Jahr, in 2 oder 5 Jahren. Ihr werdet aber sein Kommen auch nicht hinausschieben können, indem ihr sagt, es werde vielleicht noch 10 oder 20 Jahre dauern. Wir sollen den genauen Zeitpunkt der Ausgießung des Heiligen Geistes oder des Kommens Christi nicht wissen. Ich wurde auf einige hingewiesen, die sich in einem großen Irrtum befanden. Sie meinten, es sei ihre Pflicht, ins alte Jerusalem zu gehen, und sie denken,

Sie hätten dort angeblich eine Aufgabe zu erfüllen, bevor der Herr kommt. Solch eine Ansicht ist geeignet, das Denken und das Interesse vom gegenwärtigen Werk des Herrn während der Verkündigung der Botschaft des dritten Engels abzulenken, denn solche, die meinen, jetzt noch nach Jerusalem reisen zu müssen, werden ihre Gedanken dort haben. Ihre Mittel werden der Verkündigung der gegenwärtigen Wahrheit entzogen und als Reisegeld für sich und andere verwandt. Ich sah, dass solch eine Mission nichts wirklich Gutes schaffen würde. Es würde sehr lange dauern, einige wenige Juden vom ersten Kommen Christi zu überzeugen, geschweige denn, sie dahin zu bringen, an seine Wiederkunft zu glauben.

Mein Name ist Heidi Kohl. Ich arbeite schon 30 Jahre mit Kräuter, aber speziell jetzt erst 16 Jahre intensiver und ganz intensiv seit 7 Jahren, seitdem wir hier auf dem Bauernhof in der Südsteiermark leben. Warum sind Wildkräuter so wichtig? Aus diesen Gründen, weil ich vor 30 Jahren chronisch krank geworden bin, habe ich mich mit dem Wert der Wildkräuter stärker befasst. Und da war schon als erstes die Brennnessel, die mir in die Arme fiel, weil die eben eine sehr gute Wirkung hat für bei rheumatischen Beschwerden und auch für die Entgiftung. Das wäre also jetzt das, was vor 30 Jahren bei mir begonnen hat. Und jetzt lebe ich in der Südsteiermark auf einem Bauernhof und bin von diesen wunderbaren Wildkräutern umgeben. Und wie wir hierher gezogen sind, mein Mann und ich, da haben wir schon gleich zu Beginn gesehen, was da hier alles wächst und waren so voller Begeisterung. Und wir haben dann gleich also in den ersten Jahren Wildkräuterseminare hier veranstalten lassen mit Expertinnen. Und eine davon hat dann auch gesagt, ach, was du für Schätze hier hast. Und das hat mich eigentlich bewogen, hier weiterzugehen, sodass ich auch mit einer Ausbildung zur Kräuterpädagogin begonnen habe. Und so möchte ich Sie heute in das Thema der Wildkräuter einführen. Es ist eine Einführung. Sie lernen jetzt die wichtigsten Kräuter kennen, vor allem die im Frühjahr sind. Manche sind auch bis zum Herbst. Und vor allem also das Thema, hol den Frühling auf den Teller. Das heißt, wir kochen auch mit diesen Wildkräutern. Das heißt, sie sind nicht nur für medizinische Zwecke, sondern sie sind für den Deko.

täglichen Gebrauch und werten unsere Nahrung auf. Warum Wildkräuter? Es hat sich gezeigt, dass in der heutigen Nahrung nicht mehr so viel Inhaltsstoffe sind, als wie ursprünglich in den Kräutern. Und so sehen wir, dass in 100 Gramm Kopfsalat nur mehr 13 Milligramm Vitamin C enthalten sind, in 100 Gramm Löwenzahn 115 Milligramm. Also wir sehen, der Löwenzahn hat wesentlich mehr Vitamin C und dann der Wiesenknopf sogar 360 Milligramm Vitamin C. Also wir sehen, dass die Wildpflanzen wirklich wesentlich mehr Vitamine enthalten, aber auch Beta-Carotine, die wir uns jetzt anschauen. Also ein Vergleich hier, 100 Gramm Taubnessel enthalten 539 Milligramm Beta-Carotin und im Rotkohl befinden sich gerade noch 5 Milligramm. Also wir sehen, wir haben hier einen Vergleich, was in den üblichen Nahrungsmitteln enthalten ist und was wir in den Wildkräutern finden. Und das sollte uns ermutigen, mit Wildkräutern uns anzufreunden. Wildkräuter gewinnen immer mehr an Bedeutung. Ja, wir können geradezu sagen, es boomt. Ich erlebe jetzt, dass sehr viele Menschen sich dafür ausbilden lassen, weil dieses Bewusstsein auch in der Bevölkerung steigt. Wir können Wildkräuter in der Küche verwenden. Wir können damit erleben, dass unsere Küche kreativer wird, farbenfroher wird, wirkt auf unseren Körper vitalisierend und noch dazu enorm gesund. Wir nehmen unsere Nahrung nämlich direkt aus der Natur. Und wenn man dann einmal begonnen hat, in die Natur hinauszugehen und diese Pflanzenwelt entdeckt, dann kommt wirklich große Freude auf. Ich zeige zum Beispiel Haustee-Mischungen, ich zeige ein Holundergetränk, dann Mazerate, Tinkturen, Hydrolate und auch Aufgüsse. Man kann also so viel, nicht nur in der Küche, man kann so viel mit Wildkräutern zubereiten. Und nicht umsonst ist es die Apotheke Gottes. Und ich möchte hier ein Zitat erwähnen von Ellen White, das 1890 geschrieben wurde. Gott hat gewirkt, dass aus dem Boden Kräuter für den Gebrauch des Menschen wachsen. Und wenn wir die Natur dieser Kräuter und Wurzeln verstehen und den rechten Gebrauch davon machen, würde keine Notwendigkeit bestehen, so oft zum Arzt zu laufen. Und die Leute würden in besserer Gesundheit sein, als sie es heutzutage sind. Wir haben jetzt auch durch dieses Zitat, das ja schon vor über 100 Jahren geschrieben wurde und uns mitgeteilt wurde als für uns Menschen, damit wir für unsere Gesundheit etwas tun können. Denn Gott lässt all diese Kräuter für uns wachsen. Und wenn wir den Blick dafür bekommen und die Liebe dafür bekommen, dann werden wir auch reichlich belohnt, nicht nur mit Freude, sondern auch für eine bessere Gesundheit. Nun wollen wir die Inhaltsstoffe der Pflanzen betrachten. Die Inhaltsstoffe der Wildpflanzen sind in Wurzeln und Blättern und Blüten enthalten. Hier haben wir die Kohlenhydrate, Zellulose, Chlorophyll, Mineralien, Spurenelemente, Enzyme, Vitamine, ätherische Öle, Saponine, Tannine, pflanzliche Hormone, Gerbstoffe, Schleimstoffe und die Alkaloide. Es gibt also eine Unmenge an Inhaltsstoffen. Es sind Tausende. Hier habe ich jetzt nur die wichtigsten erwähnt und ich werde jetzt auf die einzelnen ein wenig eingehen. Wir haben als erstes die Kohlenhydrate, die in den Wildpflanzen auch reichlich enthalten sind und aus Zellulose, Ballaststoffe, Pektin, Stärke, Inulin und verschiedene Zuckerarten bestehen. Das wären also die Kohlenhydrate. Jetzt kommen wir zum Chlorophyll der Pflanze und das als ein ganz, ganz wichtiger gesundheitsbringender Faktor darstellt. Das Grün der Pflanzen.
Es hat

blutreinigende, blutbildende, deodorierende und entgiftende Eigenschaften, die den Heilungsprozess beschleunigen. Wenn man sich vorstellt, wie Menschen wieder ihre Gesundheit zurückgewinnen, wenn sie entdecken, durch das Anwenden grüner Pflanzen, wie es ihnen besser geht. Ich habe das also in meinem Leben selber erfahren, durch meine Krankheit, die vor 30 Jahren entstanden ist, dass diese grünen Pflanzen wirklich eine ganz große Hilfe waren im Heilungsprozess. Und hier sehen wir wieder, wie wunderbar Gott alles für uns geschaffen hat. Das nächste, was ich jetzt Ihnen zeigen werde, sind die Mineralstoffe und die Spurenelemente. Diese sind Aufbaustoffe, die vom menschlichen Organismus leichter aufgenommen werden können. Sie regulieren den Stoffwechsel, sind Bausteine von Enzymen und Vitaminen. Also wir brauchen alle diese Stoffe. Sie sind Mineralstoffe und Spurenelemente. Eine Vielzahl gibt es davon, die wir für unsere Gesundheit benötigen und die ganz besonders in den Wildpflanzen enthalten sind. Nun kommen wir zum Vitamin C und zu den Carotinoiden. Die sind unerlässlich für unsere Gesundheit, für unser Immunsystem, als Vorbeugung im Kampf gegen Krankheiten und zur Regulation unseres Stoffwechsels. Die Enzyme sind wiederum nur in der Rohkost enthalten. Und wir finden es natürlich dann ganz besonders im Wildgemüse, wenn wir es in den Salat, in die Rohkost hineingeben oder in den grünen Smoothies oder in den grünen Drinks. Was sind nun Enzyme? Enzyme sind Biokatalysatoren, die unsere Stoffwechselvorgänge steuern. Sie beschleunigen chemische Reaktionen, sterben aber durch Erhitzen ab. Also wir sehen, dass die Rohkost eigentlich unerlässlich ist, dass der Mensch einen Teil seiner Nahrung roh zu sich nimmt, weil eben gerade diese wertvollen Enzyme darin enthalten sind. Nun kommen wir zu den ätherischen Ölen. Ätherische Öle sind in den letzten Jahrzehnten sehr, sehr beliebt geworden. Wir kennen sie durch die Duftlampen und durch das Beduften von Räumen. Aber ätherische Öle haben noch viel mehr Wichtiges uns zu bieten. Ätherische Öle wirken antibakteriell, entzündungshemmend, harntreibend, appetitanregend, verdauungsfördernd, krebshemmend und sind noch dazu wohlriechend. Also wir sehen, wir können sie sehr vielseitig verwenden. Und sie haben einen ganz besonderen Wert für unsere Gesundheit. Die Zitronenmelisse ist so ein aromatisches Kraut, das wir so gerne in den grünen Salat geben oder auch für Tees verwenden. Ich werde dann in einem anderen Vortrag zeigen, wie man ätherische Öle selbst gewinnen kann und wie sie hergestellt werden. Nun wollen wir die Gerbstoffe der Pflanzen betrachten. Die Gerbstoffe sind also ganz speziell für die Haut ein Schutzmittel, vor allem bei Hauterkrankungen oder auch bei Hämorrhoiden. Man kann das also mit Sitzbädern machen oder überhaupt in Bäder hineingeben. Und wir wollen nun die Gerbstoffe betrachten, was sie noch zu bieten haben. Sie binden Eiweißstoffe der Haut und der Schleimhäute, sind fäulnishemmend, antibakteriell, leicht stopfend, schützen unsere Haut und bauen sie auf. Ein Beispiel haben wir mit der Eichenrinde. Also die Eichenrinde ist etwas, das wir aufkochen können. Das stammt von der Rinde, der Eiche. Kann wir aufkochen, in einen Absud machen und das in das Badewasser dann hineingeben, entweder in das Sitzbad oder eben in das Ganzbad. So finden wir in so vielen Pflanzen Heilstoffe und Wirkungsweisen, die auch im Krankheitsfalle
ganz besondere Linderung und Hilfe bringen.

Natürlich sollte alles mit einem Arzt besprochen werden im Krankheitsfalle. Nun wollen wir die Bitterstoffe betrachten. Die Bitterstoffe steigern die Magensaftproduktion, wirken appetitanregend, unterstützen die Leber und haben eine tonisierende Wirkung. Ja, die Bitterstoffe sind also ganz, ganz wichtige Stoffe, die die Magensaftproduktion anregen. Und wir finden sie ganz besonders in den Birkenblättern, Löwenzahn und Wermut. Davon ist aber der Wermut der bitterste. Der Löwenzahn und die Birkenblätter gehen noch, die sind nicht so stark bitter und sind dann auch angenehmer zu nehmen. Aber wie gesagt, sie sind ganz besonders geeignet für den Magen und für die Verdauung. Sie wirken anregend und sollten dort genommen werden, wo man eine Appetitförderung benötigt oder und die Leber unterstützt in ihrer Arbeit und eine bessere Entgiftungsarbeit und Verdauungsarbeit dann leistet. Nun kommen wir zu den Schleimstoffen. Die Schleimstoffe, wie der Name schon sagt, hier bildet die Pflanze in Verbindung mit Wasser einen Schleim. Und Schleim hat ja immer eine schützende Wirkung und deshalb sind sie auch sehr wichtig für unser Verdauungsorgan, für die Schleimhäute, aber auch für die Haut. Die Wirkungsweise der Schleimstoffe ist verdauungsfördernd, abführend, reizmildernd und entzündungshemmend. In welchen Pflanzen finden wir jetzt besonders viel Schleimstoffe? Im Flohsamen, im Leinsamen und in der Ulmenrinde. Das sind so die drei bekanntesten, die hier eingesetzt werden, die man einweichen muss. Dann bildet sich dieser Schleim und dann kann man eben entweder den Schleim mit der Pflanze essen oder mit dem Samen essen oder nur den Schleim für die Verdauungsorgane. Also wenn jemand zum Beispiel Stuhlverstopfung hat, aber auch bei Entzündungen kann man diesen Schleim einsetzen. Der nächste wichtige Inhaltsstoff sind die Saponine. Hier haben wir wieder eine Verbindung zu dem Wort, das auch mit Seife zu verbinden ist oder was auch Seife bedeutet. Das heißt, es sind seifenähnliche Stoffe. Man nennt sie auch Schaumstoffe. Und wir werden jetzt gleich sehen, worin sie am meisten enthalten sind. Sie wirken also schleimlösend, besonders auf die Bronchien und sind auch wassertreibend. Man sollte sie jetzt nur in geringen Mengen verwenden, da sie sonst die Schleimhäute sogar reizen können. Und die am meisten verwendeten sind Efeu und Großkastanie, die aber nur äußerlich verwendet werden dürfen. Zu den wichtigsten Schaumstoffen bzw. Saponinen gehört die Schlüsselblume auch das Gänseblümchen, die Vogelmiere und wie schon gesagt die Rosskastanie und das Efeu. Und Sie werden staunen, was man mit Rosskastanie und Efeu alles machen kann. Man kann sogar die Wäsche waschen. Man kann, wenn man ein Rosskastanienbad nimmt, kann man sogar in ein Schaumbad steigen, also durch die Rosskastanie hervorgerufen. Also es ist so vieles in der Natur vorhanden, das für uns ganz, ganz wertvoll ist. Nun kommen wir zu den Phytohormonen. Das sind Biokatalysatoren, die krebshemmend wirken und in vielen Pflanzen, besonders in Salbei, Hopfen und Rotklee, enthalten sind. Wir wissen, dass gerade wenn eine Frau in den Wechsel kommt, es zu einem Östrogenmangel kommt. Und da ist es natürlich sehr, sehr wertvoll, wenn man diesen Prozess, dass eben Hormone weniger werden, mit Pflanzen unterstützen kann, die dieses Östrogen enthalten oder eben die Östrogenbildung beschleunigen oder fördern. So haben wir in der Natur so viele Pflanzen, die für unsere Gesundheit so wertvoll sind. Und man nennt das dann auch Frauenkräuter, da gehören also viele dazu, die eben Phytohormone enthalten. Dann gibt es Alkaloide, auf die wir besonders aufpassen sollen.

denn wir sollten keine Pflanzen zu uns nehmen, die Alkaloide enthalten. Sie werden zwar in der Medizin verwendet, und zwar nur unter ärztlicher Aufsicht. Denn wenn die Dosis nicht stimmt, dann sind sie giftig. Und so möchte ich ein paar dieser alkaloidhaltigen, giftigen Pflanzen Ihnen zeigen. Also die Alkaloide bilden die Grundlage der Pharmakologie. Sie sind also hochgiftig und sind im Fingerhut, Seidelbast und Goldregen, also nur um ein paar zu nennen, enthalten und nicht zum Essen geeignet. Also bitte, verwenden Sie nie alkaloidhaltige Pflanzen zum Essen. Jetzt möchte ich Ihnen noch ein paar giftige Pflanzen zeigen. Das ist sehr wichtig, wenn wir lernen, hinauszugehen in die Natur, um Pflanzen zu sammeln. Und wir wissen nicht, mit welcher Pflanze wir eine essbare verwechseln können, dann kann das fatale Folgen haben. Und deshalb ist es auch wichtig, dass wir diese Pflanzen auch kennen, die giftige Stoffe haben und die wir verwechseln können. Zum Beispiel wächst also jetzt im Frühjahr der Wiesenkerbel sehr stark, also er ist ganz, ganz weit verbreitet, aber den kann man jetzt ganz leicht mit dem Schierling verwechseln oder mit der Hundspetersilie. Es gibt dann auch noch die wilde Möhre, die ähnlich aussieht. Dann gibt es noch das Maiglöckchen, das man mit dem Bärlauch verwechseln kann. Dann den Riesenbärenklau mit dem Wiesenbärenklau. Dann Eisenhut, Fingerhut, die alle sehr giftig sind. Goldregen, Hahnenfuß, also fast alle Hahnenfußgewächse. Und auch die Holunderbeere, wenn sie roh gegessen wird. Das sind also jetzt die wichtigsten Giftpflanzen, die jetzt für einen Anfänger, der jetzt hinausgeht und die Pflanzen kennenlernen möchte, wichtig geworden sind. Jetzt möchte ich Ihnen noch gerne Wissenswertes beim Sammeln von Wildkräutern vermitteln, wenn wir hinausgehen. Wie Sie hier schon am Bild sehen, bin ich hier zu sehen mit einem Korb. Wenn wir hinausgehen in die Natur, dann sollten wir erstens uns Gedanken machen, wo wir hingehen, ob wir jetzt neben der Straße wachsen oder ob wir auf eine Alm gehen oder ob wir einen Wald gehen oder Waldränder besichtigen. Wir sollten also auf keinen Fall dort sammeln, wo frisch gedüngt ist oder an den Straßenrändern. Also das wäre auf jeden Fall das Schlechteste. Am besten ist, dass wir also von der Örtlichkeit her in nicht gedüngte Wiesen gehen, dass wir Waldränder aufsuchen oder Almen aufsuchen und uns also wirklich ganz genau informieren. Wir sollten auch immer einen Pflanzenführer mitnehmen. Das ist ganz wichtig, dass ich nachschauen kann, wenn ich eine Pflanze nicht erkenne. Und da ist auch wichtig, dass ich einen sehr guten Pflanzenführer habe. Es gibt auch Pflanzenführer, die ganz genau auch aufzeigen, ob es eine ähnliche Pflanze gibt, die giftig ist. Wenn jetzt so eine Pflanze eben einen Doppelgänger hat oder einen giftigen Doppelgänger sozusagen. Dann möchte ich auch noch Sie erinnern, wenn Sie hinausgehen in die Wiesen, dass Sie nicht einfach in die Wiesen hineinstürmen, sondern dass Sie eventuell auch den Besitzer fragen, weil sonst könnten Sie auch ein ungutes Ergebnis haben, dass ein Bauer dann auf Sie sehr böse sein wird. Also wir sollten schon auch immer fragen, das wäre also sehr, sehr wichtig. Wann sammeln wir jetzt noch die Wildkräuter? Am Abend wäre es also nicht günstig zu sammeln. Warum? Warum wird es am Abend nicht so günstig sein? Weil sehr viele Blüten am Abend sich schließen. Und am besten ist also am späten Vormittag zu gehen. Manche Kräuter haben also und manche Pflanzen und manche Blüten haben also am Mittag, also entfalten sie sich vor allem in der Sonne am schönsten und haben dann auch die größte Kraft. Also wir sollten am späten Vormittag gehen. Manche Kräuter zum Beispiel, das Johanniskraut ist ein Sonnenkraut, das können wir in der prallen Mittagssonne ernten, weil es da eben auch die meiste Kraft hat. Die Jahreszeit wäre jetzt noch wichtig. Wann können wir

welche Kräuter sammeln. Manche wachsen also das ganze Jahr hindurch, vom Frühjahr bis zum Herbst, manche sogar im Winter, so wie das Gänseblümchen. Das können wir sogar im Winter unter der Schneedecke entdecken oder wenn der Schnee weggeht, ist ein Gänseblümchen noch immer da. Das ist also etwas, was uns hier auch geschenkt wird, dass wir von Frühjahr bis zum Herbst eigentlich wild

gibt es nur im Frühjahr, manche gibt es nur im Sommer und manche nur im Herbst. Und manche können wir ganz bis vom Frühjahr bis zum Herbst suchen und auch finden. Und wie ich schon gesagt habe, am besten einen Korb mitnehmen, so wie Sie mich da auf dem Bild auch gesehen haben, dass ich nur mit dem Korb hinausgehe, dass ich auch ein Messer mitnehme, dass ich den Pflanzenführer dabei habe, dass ich aber auch die Pflanzen mit meinen Fingerspitzen abzwicken kann. Muss nicht unbedingt mit einer Schere gehen, aber je nachdem, was ich pflücke, wird es gut sein, wenn ich irgendetwas mitnehme, wo ich also auch Ästchen abzwicken kann. Und vor allem, was auch noch wichtig ist, dass ich mir Handschuhe mitnehme, vor allem wenn ich Brennnessel sammle, denn sonst kann ich dann ein, zwei Tage ziemlich starke Schmerzen haben. Etwas wäre jetzt noch zum Trocknen von Kräutern zu sagen, was ja auch meistens nicht bekannt ist, wie man richtig trocknet. Ich kann also jetzt die Kräuter bündeln und verkehrt aufhängen, was auch ich jahrelang getan habe. Aber haben wir dann einmal einen Sommer, der sehr feucht ist, dann kann passieren, und das kann eben sehr schnell passieren, dass Pflanzen schimmeln. Und deshalb habe ich mich also jetzt in den letzten Jahren entschieden, nur mehr mit einem Trockengerät meine Kräuter zu trocknen. Sie sind nämlich innerhalb von sogar 24 bis 48 Stunden wirklich komplett trocken. Und durch dieses rasche Trocknen, wenn es nicht zu hoch erhitzt wird, bleiben also die Inhaltsstoffe erhalten. Und vor allem, es kann kein Schimmel gebildet werden. Und ich kann dann wieder sehr schnell eben die Kräuter verräumen und wegtun und habe dann für die nächsten wieder Platz. Und so empfehle ich einfach, wenn jemand wirklich viel Kräuter sammelt oder selber Kräuter auch im Garten hat, dass er sich ein Trockengerät zulegt. Das verwendet man ja auch zum Trocknen von Früchten und so ist das immer eine gute Investition. Ein wichtiges Thema ist auch die Aufbewahrung. Wie gehen wir da vor sich? Wie bewahren wir die Kräuter auf? Auf jeden Fall sollte es ein dunkler Raum sein oder dunkle Gläser. Sollten lichtgeschützt aufbewahrt werden und nicht länger als 2 Jahre. Gut wäre natürlich, dass wir jedes Jahr unsere Kräuter haben, die wir immer wieder frisch verwenden, vor allem innerhalb von einem Jahr verbrauchen. Aber wichtig ist, dass wir sie in trockene Gläser, in Keramik, eventuell auch Metall, Stoff oder Pappe, aber bitte kein Plastik, also nur in diesen Naturmaterialien verwenden. Dann, wie schon gesagt, lichtgeschützt, kühl aufbewahren, nicht länger als 2 Jahre. Was ganz wichtig ist, den Behälter mit einer Etikette zu versehen. Ich schreibe also drauf, welche Pflanze das ist und auch das Datum, wann ich sie gesammelt habe. Denn ich kann sonst auch etwas Fatales erleben. Die Pflanzen schauen also ganz anders aus, wenn sie getrocknet sind und wenn sie dann nicht beschriftet sind, weiß ich womöglich nicht, welche Pflanze das ist. Was kann ich jetzt mit Pflanzen machen? Ich kann also Pflanzen kleinschneiden, ich kann sie, wenn sie getrocknet sind und kleingeschnitten sind, dann in Gläser und in Säcke füllen, aber ich kann sie auch pulverisieren. Was ist jetzt so wertvoll am Pulverisieren? Wenn ich zum Beispiel jetzt die Brennnessel hernehme, dann kann ich die Brennnessel trocknen, pulverisieren und dann auch in Gläser füllen, in lichtgeschützte Gläser füllen und im Winter dann über den Salat streuen oder über ein Gericht streuen. Das heißt, die Brennnessel schmeckt jetzt nicht besonders gut, aber wenn ich dann, ich werde dann gleich erzählen, welche Inhaltsstoffe die Pflanzen haben, dann werden Sie sehen, wie Sie Ihre Nahrung damit aufwerten können, auch im Winter, wo eben nicht so viele Vitalstoffe enthalten sind durch das Lagern und vor allem, weil man nichts Frisches im Winter oder fast nichts Frisches bekommt. Also ich kann die Pflanzen pulverisieren.

passieren. Das kann geschehen mit einem Mörser, so wie hier abgebildet ist. Oder ich kann einen Thermomix verwenden, einen starken Mixer oder eine Moulinette. Das sind also Geräte, die eine sehr hohe Umdrehung haben, sehr viel Kraft haben und wirklich ganz fein pulverisieren. Aber ich kann auch kleinere Portionen in der Kaffeemühle pulverisieren, zum Beispiel auch für Kräutersalz. Und wie gesagt, im Winter kann ich das dann über Salate streuen. Und vor allem kann ich dieses Pulver auch in Kapsel füllen. Als ich in Amerika in einem Gesundheitszentrum war, bekam ich nur Kräuterkapseln. Und ich habe dann gefragt, ja, warum gibt es keine Tees, warum gibt es alle Kräuter in Kapseln? Und dann wurde mir gesagt, ja, der Amerikaner liebt Kapseln. Wir sind das hier nicht so gewohnt, wir trinken hier sehr gerne Tees. Und so möchte ich also auch hier damit zeigen, man kann also Tees zubereiten aus den Kräutern, aber man kann sie auch in Pulverform entweder über das Essen streuen oder eben dann in Kapseln verpacken und dann so schlucken. Also das ist auch eine Möglichkeit. Jetzt sind wir bei der Teezubereitung. Wie bereiten wir eben solche Tees zu aus Pflanzen? Wenn wir jetzt zum Beispiel einen Frühstückstee hernehmen, dann werde ich ein Wasser zum Erhitzen bringen, werde in eine Tasse einen Teelöffel von dem Kraut hineingeben, das ich jetzt gerade verwenden möchte, und gieße dann mit kochendem Wasser auf und lasse so ungefähr 5 bis 10 Minuten ziehen und kann das dann abseihen und dann entweder über den Tag verteilt trinken oder wenn es eine Medizin ist, die auch vom Arzt verordnet ist, kann ich das über den Tag verteilt machen. Oder es ist ein Frühstückstee, es ist eine Mischung von verschiedenen milden Kräutern, dann kann ich diese Tasse in der Früh gleich zum Frühstück trinken. Aber wie gesagt, alles mit dem Arzt besprechen, wenn es eine Medizin sein sollte. Nun möchte ich Sie in diese Wildkräuterküche hineinnehmen, beziehungsweise in die wichtigsten Wildkräuter, die hier gerade auf meinem Grundstück rund um meinen Bauernhof wachsen. Ich habe also in der Hauptsache nur diese Kräuter verwendet, die hier wachsen. Das heißt, ich habe bis jetzt 64 Kräuter gefunden, die ich identifiziert habe. Heute werde ich nicht so viele mit Ihnen besprechen, nur die wichtigsten. Man sollte ja eigentlich mit 5 Kräuter beginnen, denn mehr schafft man gar nicht, dass man sich das merkt und die auch identifizieren kann, dass man wirklich weiß, also das ist dieses Kraut. Und jetzt möchte ich Sie hineinnehmen und in diese Pflanzenbeschreibungen, dass Sie sie schon kennenlernen. Es ist immer jetzt ein Bild dabei. Es sind die Kräuter von meinen Wiesen rund um meinen Bauernhof. Die sind für den täglichen Gebrauch zur Erhaltung der Gesundheit geeignet. Hier möchte ich jetzt ein Bibelzitat bringen. Und zwar in 1. Mose 3, 18 steht, du sollst das Kraut auf dem Felde essen. Also wir sehen, dass Gott eigentlich für den Menschen die Kräuter vorgesehen hat. Warum steht das in 1. Mose 3, 18? Das heißt, dort ist diese Zeit nach dem Sündenfall beschrieben, wo Gott die Ernährung des Menschen geändert hat. Das heißt also, vor dem Sündenfall hat der Mensch keine Kräuter zur Ernährung verordnet bekommen von Gott, sondern nur die Tiere. Aber nach dem Sündenfall gab es eine Änderung in der Ernährung und Gott verordnete für den Menschen das Kraut auf dem Felde. Und dazu gehören die Kräuter. Warum hat er das wohl getan? Man hat also festgestellt, dass ganz besonders in den grünen Kräutern, und ich habe ja das Chlorophyll schon erwähnt, entgiftende Wirkung ist. Es sind Heilstoffe enthalten, aber ganz besonders entgiftende Wirkungen haben diese grünen Kräuter. Vor allem das Chlorophyll auch in den Kräutern. Und dann haben wir auch die vielen Heilstoffe, die noch drinnen sind, die einfach eine Gesundheitsförderung bewirken und eigentlich eine
Gesundheitsvorsorge bedeuten.

Und nun wollen wir uns diese Kräuter ansehen. Als erstes haben wir die Königin der Kräuter. Das ist die Brennnessel. Sie wächst ja fast überall und ganz besonders auf stickstoffreichen Böden und ist eben auch ein Bodenanzeiger, was für ein Boden sich da befindet. Und auf meinem Grundstück finde ich an jeder Ecke und Ende die Brennnessel und ich habe nie einen Mangel an Brennnesseln. Und auch dort, wo wir gelernt haben, als erstes habe ich einen amerikanischen Lehrer gehabt, der uns in die Kräuterkunde eingeführt hat. Und er hat gesagt, das, was die Menschen ausreißen und wegschmeißen, ist oft das Wertvollste, das sie brauchen. Und wächst eigentlich in fast jedem Garten, irgendwo in einer Ecke. Ja, die Brennnessel enthält viel Vitamin C und Vitamin A. Dann Calcium und Eisen, hat einen hohen Chlorophyllgehalt, hat entgiftende Wirkung, sollte nicht roh gegessen werden wegen des Histamingehaltes, weil das würde unsere Zunge nicht freuen und unsere Mundschleimhaut, das würde also eine fürchterliche Reaktion geben. Aber gekocht können wir die Brennnessel verwenden in Spinat, in Suppe, in Tees, im Frischpresssaft, im Smoothie, dann auch für Hydrolate und auch als Jauche, als Brennnesseljauche für meinen Garten, für die Starkzehrer in der Hauptsache. Dann kann auch die Brennnessel für Heilzwecke verwendet werden. Ich habe sie ja schon vor 30 Jahren kennengelernt in meinen Rheumatees. Also man mischt in die Rheumatees meistens Brennnessel hinein und auch wenn wir so Entgiftungsprogramme machen, vor allem also wenn wir eine Entschlackung oder eine Fastenkur durchführen, dann trinken wir entweder Brennnesseltee oder wir geben einige frische Brennnesseln in den Frischpresssaft hinein. Das wäre also das Wichtigste jetzt zur Brennnessel. Dann wollen wir die Holunderblüten betrachten. Der Holunder wächst am Rand von nährstoffreichen Edellaubwäldern, blüht von Mai bis Juni. Die Inhaltsstoffe sind Mineralien, Flavonoide, Glykoside wie Rutin und Quercetin. Dann die Wirkung ist schweißtreibend, blutreinigend, entzündungshemmend. Eingesetzt werden kann sie in der Küche als Getränk, als Pfannkuchenteig und für Heilzwecke in Teemischungen, bei fieberhaften Erkrankungen, aber auch als Hydrolat für Getränke oder, wie ich dann auch in einem nächsten Kurs oder nächsten Vortrag zeigen werde, als Kräuterdudler. Also die Holunderblüten liebe ich ja ganz besonders schon von ihrem Duft her. Und wenn man solche Getränke dann zubereitet und diesen Geschmack und diesen Duft erlebt, das ist wirklich etwas Besonderes. Als nächstes möchte ich jetzt den König der Pflanzen präsentieren. Das ist der Löwenzahn. Warum ist jetzt der Löwenzahn so wertvoll? Der Löwenzahn kommt erstens einmal sehr häufig vor. Und wie ich vorher schon erwähnt habe, er hat Bitterstoffe und er hat eben auch wie die Brennnessel so gewaltig viel Inhaltsstoffe, die für unsere Gesundheit, entweder für die Gesundheitsvorsorge, aber auch im Krankheitsfall sehr, sehr wertvoll sind. Der Löwenzahn wächst überall. Er hat tiefe, lange Wurzeln, viel Kalzium und Eisen. Die Wirkung ist entwässernd, blutreinigend, appetitanregend, verdauungsfördernd, magenstärkend, gallenflussfördernd. Also sehr, sehr wertvoll für die Gesundheit und in der Küche ganz besonders als Salatbeimischung, dann für Frischpresssäfte, für Smoothies und aus den Wurzeln kann man einen Kaffee herstellen, wenn man sie trocknet und röstet. Für den Heilzweck dienen die Blätter und Blüten getrocknet als Tee. Also wie wir jetzt schon gesehen haben oder gehört haben, hat der Löwenzahn ganz, ganz tiefe Wurzeln. Und das ist eigentlich das Geheimnis der Pflanzen, wenn sie besonders viele Inhaltsstoffe haben, kommt das daher, weil ihre Wurzeln tief in die Erde hineingehen. Und da ist, wie gesagt, der Löwenzahn spitzenrangig.

Die Brennnessel hat jetzt nicht so tiefe Wurzeln, aber die Wurzeln sind also weit verbreitet. Die haben eine ganz, ganz große Ausdehnung. Aber beim Löwenzahn ist es eine einzige Wurzel, fast eine Pfeilwurzel, die ganz tief in die Erde hineingeht. Und das bringt eben dann so viele Nährstoffe in die Pflanze hinein. Das ist das Wertvolle und da sind, wie gesagt, Löwenzahn und Brennnessel das Wertvollste. Das nächst Wertvolle ist Alfalfa. Es ist ein sehr wertvolles Wildgemüse, wächst in vielen Wiesen, wird aus den Gärten kultiviert, kann bis zu 2 Meter hoch werden. Die Wurzeln reichen bis zu 30 cm tief in die Erde hinein. Dementsprechend können eben auch viele Nährstoffe aufgenommen werden, wie Calcium, Fluor, Eisen, Magnesium, Kalium, Silizium, Natrium, Schwefel und viele Spurenelemente. Alfalfa hat einen neutralen Geschmack und wird als Nahrungsergänzung verwendet, auch Sprossen im Winter, dann als Beigabe für Kräutersalz und auch Wildgemüse, Frischpresssäfte und auch für Smoothies. Das heißt, warum benötige ich diese Pflanzen? Wegen der Inhaltsstoffe. Wir haben jetzt gesehen, was diese Pflanzen alles enthalten. Und wenn ich das jetzt täglich in den Salat hineinschneide oder wenn ich einen Smoothie zubereite oder einen Frischpresssaft oder dann auch als Tee oder in Kräutersalz, dann habe ich, wenn ich das jeden Tag irgendwo in meine Speisen hineingebe, dann werte ich meine Nahrung damit auf. Also ich führe meinem Körper ganz, ganz wichtige Inhaltsstoffe der Pflanzen zu, die gesundheitsfördernd sind. Nun kommen wir zum Sauerampfer. Wie der Name schon sagt, er ist säuerlich, er ist sauer und er wächst eben auch in sehr vielen Wiesen, kommt oft massenhaft vor, sehr gerne auf feuchten, lehmigen Wiesen, in Weiden, auf Bachufern. Die Blätter sind spitz und länglich und die Blüten unscheinbar klein und rötlich und die Verwendung ist der Blätter in Mai und in Juni. Vor allem also für Salate, man tut Salaten beimengen. Die Pflanze enthält viel Vitamin C, das ist also im Frühjahr sehr wichtig, dass wir unseren Körper wieder mit Vitamin C aufbauen, damit das Immunsystem wieder stark ist, das ja über den Winter immer schwächer wird. Dann aber auch Oxalsäure, die weniger gut ist, also hier ist Vorsicht geboten, dass man nicht zu viel nimmt. Und verwendet wird also der Sauerampfer in der Wildkräuterküche, wie ich schon gesagt habe, für Salate, aber auch für Aufstriche, macht sie aromatischer. Und eine besondere Delikatesse ist die Sauerampfersuppe. Aber auch in Frischpresssäfte und Smoothies kann sie in kleinen Mengen verwendet werden. Also wie Sie jetzt schon gehört haben, ich erwähne sehr oft Frischpresssaft, Smoothie oder grüner Trink. Diese Pflanzen sind wirklich Gesundheitsbringer und ich kann sie in den täglichen Gebrauch hineinnehmen. Und deshalb erwähne ich es dann auch immer wieder, dass Sie wissen, diese Pflanzen können Sie in Ihren Smoothie hineingeben. Und wir werden dann auch in einem anderen Vortrag zeigen oder werde ich zeigen, wie man solche Smoothies und grünen Säfte herstellen kann. Nun kommen wir zu einer sehr, sehr wertvollen Pflanze. Also die liebe ich ganz besonders. Es ist auch ein Frauenkraut. Es ist die Schafgarbe. Es ist ein Korbblütler. Und zu meiner großen Freude wächst die Schafgarbe hier massenhaft. Und ich lasse dann immer einen Teil der Wiese nicht mähen, damit sie ausblühen kann. Denn wenn immer die Wiesen niedergemäht werden, dann kommt es nie zum Blühen. Und die Blüte der Schafgarbe ist auch besonders wertvoll und sie ist auch sehr schön. Die Schafgarbe wächst auf feuchten, fetten Wiesen, wird bis zu 80 cm hoch. Die Blätter sind fein gefiedert, also sie ist leicht zu erkennen, ganz, ganz zart fein gefiedert. Die Blüten sind weiß bis rosa. Dann haben wir Inhaltsstoffe wie Gerb und Bitterstoffe. Wie gesagt, eben auch die Bitterstoffe für Magen und Darm. Dann ätherisches Öl und Vitamin C. Also es lässt sich auch für Salben sehr gut

Schafgarbe verwenden. Sie schmeckt herb und würzig, deshalb eben auch ganz besonders in der Wildkräuterküche beliebt. In Mischsalate, man sollte nicht zu viel verwenden, für Kräuterbutter, für Pestos, für Suppen und für Aufstriche. Die getrockneten Blüter und Blätter können wir in Haustiermischungen geben, frisch als Tinktur und als Ölansatz, was ich dann auch zeigen werde in einem weiteren Seminar. Und vor allem in Smoothies und in Frischpresssaft kann ich das grüne Kraut verwenden. Die Heilwirkung ist auf Kreislauf, Stoffwechsel, Harnsystem, Verdauungsapparat, Gebärmutter und Haut. Wir haben also ein weites Wirkungsspektrum bei der Schafgarbe. Sie ist wie gesagt auch ein Frauenkraut, wird also auch in Teemischungen, ganz besonders bei Problemen mit der Gebärmutter, verwendet. Und eben durch die Gerbstoffe und Bitterstoffe eben auch sehr wertvoll für Magen und Darm. Aber was eben auch noch ganz, ganz toll ist, dass man es für Hautcremen verwenden kann, weil es eine wunderbare Hautwirkung hat. Also die Schafgarbe ist auch ein ganz, ganz wunderbares Kraut für unsere Gesundheit, aber wie gesagt auch für unsere Haut als Kosmetikmittel. Nun kommen wir zum Wiesenbärenklau. Da habe ich ja schon erwähnt, dass es da einen Doppelgänger gibt, aber der wirklich ganz anders aussieht und hochgiftig ist, also der Riesenbärenklau. Wie der Name schon sagt, der ist riesengroß. Und der Wiesenbärenklau hat zwar sehr große Blätter, aber wird nicht so groß. Also es liegt eher am Boden mit den Blättern und nur die Blüte ist dann zu sehen, also eine Doldenblüte, die auch sehr groß werden kann. Der Wiesenbärenklau liebt feuchte Böden, wächst in Waldlichtungen und Wegrändern. Der Stiel ist bräunlich und länglich gerillt. Die Blätter sind groß und einladend. Die Blüten als Dolde zitronengelb, aber wie gesagt, Vorsicht, er kann mit dem Riesenbärenklau verwechselt werden, wenn man jetzt nicht die Kenntnis hat darüber. Wozu verwenden wir ihn? Ist ein reines Wildkraut für die Küche. Wir verwenden die Blätter als Spinatgemüse, gefüllte Pfannkuchen oder eben auch für Spinatpizza. Dann beim Kochen und Demonstrieren zeige ich dann, wie wir ihn verwenden können und in welcher Kombination er dann verarbeitet werden kann mit anderen Gemüse, Wildgemüse. Ein sehr bekanntes Wildgemüse oder Kraut ist der Spitzwegerich. Der Spitzwegerich, so wie auch das Wort schon sagt, es ist der Weg enthalten, wächst gerne am Wegrand oder eben auf harten Boden und ist ein sehr, sehr wertvolles Kraut, wie gesagt, auch in der Wildkräuterküche, aber auch zu medizinischen Zwecken. Der Spitzwegerich ist ein mehrjähriges Kraut. Die Blätter sind, wie das Wort schon sagt, spitz, sind schmal und längs gestreift. Dadurch kann man es sehr leicht erkennen, ist also nicht zu verwechseln. Es gibt also keines, mit dem man es verwechseln könnte. Die Blüten sind auch unverwechselbar. An einem ganz langen Stängel ist eine längliche Knospe. Die Inhaltsstoffe sind wieder Chlorophyll, Schleimstoffe, Tannine, Pektine, Glykoside und Flavonoide, die für unsere Gesundheit einen besonderen Wert haben. Verwendet dann in Hausteeanteil, in Pestos, Frischpresssaft, Smoothie oder Hustensirup. Und wie gesagt, ganz besonders eben wirkt Spitzwegerich auf die Bronchien, also bei Atemwegserkrankungen und dann bei Blutreinigungskuren und vor allem in der Entschlackung als Entgiftung und in Fastenkuren wird also auch ein Entschlackungstee oder Entgiftungstee gereicht mit Spitzwegerichblättern, die dabei sind. Für die Atemwegserkrankungen kann man einen Sirup herstellen mit Spitzwegerich, indem man die frischen Spitzwegerichblätter mit Honig und Rohrzucker schichtweise in ein Glas füllt, den Spitzwegerich aber ein bisschen

klein schneidet und dann schichtet und 2 bis 3 Wochen stehen lässt. Und wenn das alles sich verflüssigt hat und der Zucker dann die Inhaltsstoffe vom Wegerich herausnimmt, kann man das dann filtrieren oder durchsieben und dann im Krankheitsfall einsetzen. Aber wie gesagt, immer mit dem Arzt besprechen. Nun kommen wir zu einem sehr beliebten Wildkraut. Das ist der Bärlauch, der ja im Frühjahr ganz besonders boomt. Der Bärlauch ist ein Liliengewächs. Er wird auch als wilder Knoblauch bezeichnet. Er wächst in Auwäldern, auf schattig feuchten Böden. Die Ernte ist, wie gesagt, nur im April und Mai. Also da muss man sich beeilen, dass man dazu kommt. Und die Blätter sind ebenfalls spitz und auch leicht längs gestreift. Aber Vorsicht, Verwechslungsgefahr mit Maiglöckchen. Die Inhaltsstoffe sind Bärlauchöl mit Vinylsulfid und Merzaptan und einem Aldehyd, wirkt eben auch auf die Atemwege, aber auch gegen Spul- und Madenwürmer, sehr wirksam, hat eine verdauungsfördernde Wirkung, auch auf den Kreislauf und reinigt vor allem auch die Körpersäfte. Wir verwenden es in der Wildkräuterküche als Pesto, Suppe, Spinat und auch für die Kräuterbutter. Heute kann man ja den Bärlauch schon überall in den Geschäften kaufen. Und es gibt Gegenden, wo er massenhaft auftritt, vor allem also hier in Österreich, in Niederösterreich und vor allem eben an Bachufern, da ist er sehr gerne zu Hause. Ich selbst habe mir einen angepflanzt am Waldrand, weil hier lebe ich also in einer sehr trockenen Gegend, wo oft sehr heiße, trockene Phasen sind im Sommer und das mag der Bärlauch auch nicht so gern, aber ich habe ihm einen schattigen Platz gefunden und dort hat er sich jetzt recht gut vermehrt, sodass ich auch selber meinen Bärlauch habe. Nun möchte ich gern das Gänseblümchen vorstellen, eine sehr liebliche Pflanze, ein Korbblütler, der auch jetzt im Frühjahr ganz besonders massenhaft auftritt und wirklich teppichmäßig zu finden ist. Und manchmal sitze ich mitten unter diesen Gänseblümchen und zupfe sie mir, damit ich dann eben sie trocknen kann und auch in die Teebeimischungen dann für die Teebeimischungen verwenden kann. Fast zu jeder Jahreszeit. Die Inhaltsstoffe sind Gerb- und Bitterstoffe, Saponine, Inulin, Mineralstoffe und auch ätherische Öle. Die Wirkung ist entwässernd, blutreinigend, schweißtreibend, fiebersenkend, aber auch auswurffördernd. Und angewendet wird es für Husten- und Erkältungstees, vor allem auch in der Wildkräuterküche zur Garnierung und als Kapernersatz. Jetzt kommen wir zu einem Frühblüher, ebenfalls wie das Gänseblümchen, auch das Veilchen. Das Veilchen ist eine Pflanze, die ganz besonders auch die erste Pflanze ist, die im Frühling herauskommt. Also ganz als erstes kommt der Huflattich und dann kommt das Veilchen und die Gänseblümchen. Und das ist also die intensivste Zeit zum Sammeln. Und die Veilchen kann man natürlich auch zur Dekoration verwenden, aber sie sind genauso wertvoll in Tees. Man kann sie in einen Blütentee hineingeben oder für einen Hustentee verwenden. Also hat auch hier wertvolle Inhaltsstoffe. Das Veilchen wächst auf Böschungen, Weg- und Wiesenrändern, hat violette Blüten, aber es finden auch die Blätter Verwendung. Der Geschmack ist leicht säuerlich. Saponine gibt es in der Wurzel der Veilchen und die Wirkung ist auswurffördernd und entwässernd. Wir verwenden sie in Teemischungen bei Atemwegserkrankungen, aber auch in der Haustee. Im Haustee können sie eingesetzt werden und wie ich schon gesagt habe, als Verzierung bei Salaten. Jetzt kommen wir zu einem sehr wichtigen Wildgemüse. Es ist eigentlich ein Unkraut. Man kann ja zu vielen Wildgemüse auch Unkräuter sagen. Sie sind sehr oft als Unkraut in unserem Garten vorhanden und der Giersch ist ein Kraut, das ganz besonders hier in dieser Gegend wächst, in der Weingegend. Südsteiermark ist ja Weingegend.

Und hier ist er ganz besonders verbreitet und so stark vorhanden, dass es schon manchmal eine Plage ist. Aber wenn man jetzt den Wert des Giersch erkennt, dann ärgert man sich nicht so sehr über dieses Unkraut. Natürlich im Garten muss man ihn mit den Wurzeln entfernen, also die gehen ja tief hinein und wenn oft nur so ein kleines Stückchen einer Wurzel erhalten bleibt, dann wächst schon wieder eine neue Pflanze, also es fast nicht wegzubringen. Ich habe sogar jetzt einmal gehört, dass eine Kräuterkundlerin ein eigenes Gierschbeet angelegt hat. Dann habe ich gesagt, nein, das brauche ich nicht. Bei mir ist der Giersch überall und nicht nur im Garten, sondern in den Wiesen und Wegrändern überall zu finden. Der Giersch ist ein Doldenblütler, also nicht nur ein lästiges Unkraut und massenhaft in Wiesen vorhanden, sondern ist wirklich ein ganz, ganz wertvolles Wildgemüse. Er ist ein Doldenblütler und bringt eine wunderbare Blüte und wird bis zu einem Meter hoch. Die Blätter haben einen würzig-aromatischen Geschmack. Die Ernte ist von Frühjahr bis Herbst. Die Inhaltsstoffe sind Vitamin C, Carotinoide, Eisen und Mangan, also die Hauptwirkstoffe. Dann die Wirkung ist harntreibend, löst eben saure Ablagerungen bei Gicht. Wo werden wir es dann in der Hauptsache einsetzen? Eben auch für Frischpresssäfte in Entschlackungen und vor allem, wenn jemand einen Gichtanfall hat, kann er also einen Frischpresssaft trinken oder eben in Entschlackungswochen, wo man gern hat, dass man Ablagerungen los wird. Aber in der Wildkräuterküche ist es das beste Spinatgemüse, ist sehr zart, hingegen andere Kräuter sind eher sehr faserig, ist sehr zart, wird auch für Salat und Pestos verwendet und ganz besonders auch für Suppen, aber auch für Kräuterbutter, Smoothies. Und die Wurzeln kann man ebenfalls verwenden. Nun kommen wir zur Gundelrebe. Die Gundelrebe ist ein Lippenblütler und kommt im Frühjahr auch massenhaft vor. Also wenn sie blüht, sieht man es dann im Frühjahr am besten. Die Gundelrebe wächst eben auf Fettwiesen, in Gärtenweiden und im Gebüsch, hat Kriechsprossen mit 20 bis 30 cm langen Ausläufern. Die Blüte ist violett und kann als Hausteeanteil dazugegeben werden. Die Blätter schmecken stark würzig. Ätherische Öle enthält die Gundelrebe, Bitter- und Gerbstoffe, Cholin, Tannine und Phenolsäure. Jetzt kann sie verwendet werden, äußerlich auch bei Wunden und Hämorrhoiden, eben wegen der Gerbstoffe. Dann in der Wildkräuterküche, ganz besonders in Salate, Pestos, Suppen, Kräutersalz, Aufstriche und Gemüse. Warum ist die Gundelrebe in der Wildkräuterküche so beliebt? Weil sie eben so einen wunderbaren würzigen Geschmack hat. Und sie darf wirklich nicht in Pestos fehlen oder eben im Kräutersalz oder eben zum Würzen von Suppen. Nun kommen wir zu einem Wildgemüse, das ebenfalls eine Delikatesse darstellt und auch hier in der Südsteiermark ganz besonders vertreten ist. Das sind die Hopfensprossen. Hier in der Südsteiermark wird eben auch der Hopfen angebaut und sogar in der Wildnis, also in Wald und Wiesen, findet man diese Hopfensprossen oder diese Hopfenpflanzen. Die Sprossen sind im Frühjahr eine Delikatesse, spargelähnlich zu verwenden und im Herbst die Blüten dann zu Heilzwecken für Tees, haben eben diese berühmte beruhigende Wirkung. Der Hopfen ist ein Hanfgewächs, wächst auch in Auwäldern, vor allem aber in feuchten, nährstoffreichen Gebüschen. Sie ist eine mehrjährige Staude und wird bis zu 6 Meter hoch. Die Ernte der Sprossen ist im Frühjahr bis Mai. Die Blüten dann im Herbst werden getrocknet und für Tee verwendet. Und das Hopfensprossengemüse schmeckt dem Spargel ähnlich, wie schon erwähnt. Und die ganze Pflanze wirkt dem appetitanregend und verdauungsfördernd. Ich bin also sehr dankbar, dass ich in dieser Gegend hier wohne, denn ich habe auch bei meiner Zufahrt einen Hang, wo eben ganz, ganz viele dieser Hopfenpflanzen wachsen. Und

Jedes Jahr im Frühjahr gehe ich dann hinaus und zwick sie mir ab, die Sprossen, und dünste sie ganz kurz. Man braucht sie nur so 2-3 Minuten dünsten, gibt ein bisschen Olivenöl dazu und kann sie dann auf Spaghetti sozusagen geben und hat ein wunderbares Essen, hat einen ganz, ganz feinen Geschmack. Man darf also nur die Spitzen, so ungefähr 10 cm, verwenden, denn die sind ganz zart, weiter hinten der Stängel, der ist dann schon wieder zäher. Die Taubnessel wächst also auch massenhaft und heuer im Frühjahr war es ganz besonders schön zu sehen, dass sie blüht ja so leicht violett und da waren also in unseren Wiesen lauter so violette Pölster zu sehen. Also ein wirklich sehr, sehr schöner Anblick. Sie wächst also an sonnigen, trockenen Plätzen, blüht purpurrot bis violett und wächst ganz besonders gern in Weingärten. Deshalb ist sie eben auch hier in der Südsteiermark besonders vertreten. Es gibt dann noch die Goldnessel und die weiße Taubnessel, die also dieselbe Wirkung haben. Blühen tun sie eigentlich von März bis Oktober, aber die Hauptblütezeit ist im Frühjahr, wo sie unser Auge eben damit erfreuen. Die Inhaltsstoffe sind Tannine, Flavonoide und auch Schleimstoffe. Verwendung in Mischsalaten, Spinatpesto und getrocknet in Haustiermischungen. Die Wirkung ist entzündungshemmend, wundheilend und blutstillend. Anwendung bei Wunden, Prellungen, Fußbäder, Dickdarmentzündungen und Gebärmutterblutungen. Aber das Besondere ist jetzt an diesen Wildkräutern, wie wir jetzt schon so sehen, an den Inhaltsstoffen und der Wirkungsweise, dass diese Wildkräuter eben eine entzündungshemmende Wirkung haben und auch wundheilend. Und wenn wir das jetzt täglich in unsere Nahrung mit hineinnehmen, dann ist schon einmal die Sicherheit gegeben, dass wir weniger leicht Entzündungen bekommen. Also die entzündungshemmende Wirkung so vieler Wildkräuter ist eine wichtige Gesundheitsvorsorge. Jetzt kommen wir zur Vogelmiere, der ein Nelkengewächs ist. Und mir hat es die Vogelmiere heuer ganz besonders angetan. Sie ist massenhaft in meinem Glashaus gewachsen. Und in meiner Ausbildung habe ich jetzt zum ersten Mal gehört, wie wertvoll die Vogelmiere ist. Und so konnte ich heuer den ganzen Winter Vogelmiere-Suppe mir zubereiten. Die Vogelmiere ist ein lästiges Unkraut in Beeten, Weingärten und Äckern. Ein besonderer Stickstoffanzeiger, Bodendecker, blüht weiß, also ganz, ganz kleine Blüten. Und der Geschmack ist sehr mild. Und jetzt zu den Inhaltsstoffen, die eben sehr, sehr wichtig sind. Magnesium, Silizium, Kalium, Phosphor, Eisen, Kupfer, Vitamine der B und der C, also B-Gruppe und Vitamin C. Die Saponine helfen bei Bronchialentzündungen und die Wirkung ist auch bei Übermüdung und Erschöpfung stärkend. In der Wildkräuterküche verwenden wir die Vogelmiere als Suppe, Spinat, bei Frischpresssäften in Smoothies, in den Brotteig kann man sie sogar einarbeiten. Dazu möchte ich gleich erzählen, wie ich das heuer so durchgeführt habe. Habe also experimentiert mit der Vogelmiere. Roh schmeckt sie mir nicht so besonders. Und dann habe ich mir gedacht, okay, dann machst du mal ein Vogelmiere-Brot, dass du also dein Brot aufwertest mit diesen wertvollen Stoffen, wie wir gesehen haben, dass im Magnesium viel drinnen ist und Silizium und ganz, ganz viele Mineralien. Und da habe ich jetzt das Wasser, das man für den Brotteig braucht, habe ich mit Vogelmiere vermischt und habe das ganz fein gemixt. Also ich hatte dann ein grünes Wasser. Und dieses grüne Wasser habe ich dann mit der Hefe vermischt und dann das Getreide hineingearbeitet. Und es ist dann ein grünes Brot entstanden. Aber wenn man weiß, welche Inhaltsstoffe die Vogelmiere hat, dann wird man sowas eher machen und dann auch eben auch einmal ein grünes Brot essen. Nun kommen wir zum Gänsefuß. Ist auch ein weit verbreitetes Unkraut. Es ist ein Stickstoffanzeiger. Auch ein lästiges Unkraut, wird 15 bis 60 cm hoch, blüht gelb, ist aber eine wichtige Gemüsepflanze von April bis September. Die Inhaltsstoffe sind Saponine,

Mineralstoffe, Eisen und Vitamin C. Die Wirkung ist blutreinigend, antianämisch, wurmtreibend und wundheilend. Als Wildgemüse verwendet in Spinat, in Gemüse, in Suppe, in Mischsalate, aber auch für Frischpresssäfte und für Smoothies. Ich möchte jetzt noch eine kleine Begebenheit erzählen von dieser Pflanze. Ich habe beobachtet, dass die Rehe ganz besonders auf meinem Acker, wo die Kartoffeln wachsen, bestimmte Pflanzen gezupft haben und gefressen haben. Und dann bin ich einmal schauen gegangen, welche Pflanzen die jetzt da besonders fressen. Und da habe ich gesehen, dass sie in der Hauptsache den Gänsefuß gefressen haben, aber nicht die ganze Pflanze, sondern nur die Spitzen. Also nicht, wenn sie geblüht haben, sondern wenn sie so in halber Höhe waren, haben sie dann oben diese Spitzen gefressen. Und immer, wenn man so in die Wiesen hinausgeht und Pflanzen sammelt, dann kann man etwas beobachten, dass an manchen Pflanzen die Spitzen fehlen. Und das sind dann die Tiere, vor allem also die Rehe, die sich diese wertvollen Stoffe aus den Pflanzen holen. Und das sollte uns ermutigen, weil eben diese wertvollen Stoffe auch für uns da sind, nicht nur für die Rehe. Sie haben auch für unsere Gesundheit eine große Bedeutung. Also die Tiere wissen, was ihnen gut tut. Nun kommen wir zum Schaboxkraut. Es ist ein Hahnenfußgewächs. Es ist eigentlich das erste Grün im Frühjahr und bringt ganz viel Vitamin C. Es blüht gelb von März bis Mai und die Blätter liegen ganz dicht nebeneinander. Aber bitte Vorsicht, nur vor der Blüte essen, dann ist es giftig. Alle Hahnenfußgewächse sind giftig, aber hier, wenn man das Blatt vor der Blüte nimmt, ist es nicht giftig. Die Vorkommen sind also in Obstgärten, feuchte Edellaubwälder und die Inhaltsstoffe Vitamin C, Saponine, Alkaloide und Gerbstoffe. Wir haben ja vorher gesagt, man sollte keine alkaloidhaltigen Pflanzen nehmen, aber hier ist der Alkaloidgehalt also fast gar nicht da, wenn die Pflanze vor der Blüte ist. Also sobald sie blüht, sie nicht mehr verwenden. Man verwendet also die frischen Blätter vor der Blüte für Wildsalate und die Knospen als Kapernersatz. Das wäre also jetzt zum Schaboxkraut. Dann kommen wir noch zum Hirtentäschel. Das Hirtentäschel ist ein Kreuzblütler, blüht weiß von Februar bis November, ist ein Unkraut in Gärten, Äckern und Wegrändern. Die Größe ist bis zu 60 cm, sehr vitaminreich. Die jungen Blätter vor der Blüte werden abgestreift und für Salatmischungen verwendet. Der Geschmack ist kresseähnlich, würzig. Verwendet wird er für Mischgemüse, Soßen und Suppen und für Heilzwecke als Tee oder Tinktur und hat ganz besonders blutstillende Wirkung. Hirtentäschel ist in Vergessenheit geraten. Vor allem früher war es sehr, sehr bekannt eben wegen der blutstillenden Wirkung. Nun kommen wir zum Beinwell. Es ist auch eine Pflanze, die massenhaft auftreten kann, vor allem wo feuchte Böden sind. Es ist ein Borretschgewächs, blüht von Mai bis Juli, wächst eben auf feuchten, nährstoffreichen Böden, blüht violett, das ist der echte Beinwell, aber auch einen weiß-gelblichen gibt es, wie hier auf dem Bild. Blätter und Blüten sind hochgiftig. Warum bringe ich dann diese Pflanze? Ja, weil die Wurzeln so wertvoll sind. Die Wurzeln können also äußerlich verwendet werden bei Wunden und Verletzungen und ist eine sehr altbekannte Heilpflanze, vor allem durch die Beinwellsalben. Man hat früher sogar Beinbrüche damit geheilt. Die Inhaltsstoffe sind Alkaloide, Symphytin, also das Alkaloid Symphytin. Es schädigt die Leber, deshalb sollte es nicht gegessen werden. Sollte diese Pflanze nicht gegessen werden, dann Glycosid, Consolidin, das Nervensystem angreift. Also wenn die Pflanze so schön aussieht, sollte man sie trotzdem nicht essen. Also nur äußerlich zum Verwenden. Äußerlich kann es eben als Breiumschlag oder als Salbe verwendet werden. Man kann also die Wurzeln ausgraben

dann waschen und zerkleinern und entweder kochen, einen Absud machen oder als Brei mixen und dann als Umschlag verwenden. Und wenn sie also mit Tinktur angesetzt wird oder dann auch mit Öl angesetzt wird, die Wurzel, kann sie dann in Salben verwendet werden. Jetzt haben wir den Ehrenpreis, ein Rachenblütler. Es gibt hier drei Arten, der persische, der echte und der Bach-Ehrenpreis. Blüht himmelblau von Mai bis September, also wirklich ein sehr schöner Anblick. Liebt nährstoffreiche Böden, die Staude kriecht und wird bis zu 60 cm lang. Die Ernte der jungen Blätter und Triebe soll vor oder während der Blüte sein oder kann sein. Dann die Inhaltsstoffe sind Tannine, Bitterstoffe, Saponine, Mineralstoffe, Harze und auch Mannitol. Die Heilwirkung ist eben, dass sie den Appetit anregt, wirkt entwässernd, blutreinigend, verdauungsfördernd, stärkend, vor allem bei Erkrankungen der Atemwege. Der Geschmack ist leicht scharf bis bitter. Die Verwendung in Mischsalaten, Gemüsesuppe, Spinatgemüse in Smoothies, in Frischpresssaft, getrocknet als Hausteeanteil. Also wir sehen, sehr viele dieser Wildkräuter werden in Salate verwendet, in Smoothies, in Frischpresssäfte und werten sozusagen unsere Nahrung auf. Jetzt kommen wir zu einem sehr schönen Wildkraut, dem Günsel. Er ist ein Lippenblütler. Er blüht leuchtend blau von Mai bis August, wächst auf feuchten Fettwiesen, Wegrändern, lehmigen Böden und wird bis zu 30 cm groß. Ebenfalls teppichartig oft anzufinden. Die Inhaltsstoffe sind ätherische Öle, Gerb- und Bitterstoffe sowie Substanzen, die dem Digitalis-Wirkstoff ähnlich sind. Der Geschmack ist leicht bitter und würzig. Als Heilpflanze ist der Günsel fast unbekannt. Er wirkt ähnlich wie die Teufelskralle, also als Gewebreiniger, hat beruhigende Wirkung als Einschlafmittel in der Hauptsache und lindert Sodbrennen und lindert Rheuma. Die Anwendung als Tee oder Tinktur, wie gesagt, nur 6 Wochen lang einnehmen, dann müsste man 2 Wochen Pause machen, aber kann dann wieder fortsetzen. Ich verwende den Günsel in erster Linie als Haustee-Anteil. Ich gebe einen Anteil in die Haustee-Mischung hinein und dann kann man den Günsel also mit Alkohol ansetzen als Tinktur und kann damit äußerliche Anwendungen machen, vor allem auch bei Rheuma. Und wie gesagt, reiner Günseltee kann dann als Rheumatee eingesetzt werden oder wie gesagt auch bei Herzproblemen. Aber das müsste man auch wieder mit einem Arzt absprechen. Er hat eine digitalis-ähnliche Wirkung, die aber nicht mehr bekannt ist. Also ist wirklich sehr in Vergessenheit geraten. Das Lungenkraut ist ein Boretschgewächs und blüht violett bis blau von März bis Mai. In Wiesen, Weg- und Waldrändern. Die Größe ist 15 bis 30 cm und der Stiel ist leicht behaart, sodass man das leicht erkennen kann. Und vor allem auch an den Blättern, die weiß gefleckt sind. Die Inhaltsstoffe sind Schleimstoffe, Allantoin, Saponine, Kalium, Calcium und Salicylsäure. Deshalb wird es auch ganz besonders bei Atemwegserkrankungen eingesetzt, dieses Lungenkraut. Bei Lungenentzündungen und auch bei Tuberkulose wurde es früher fast nur verwendet, bevor also Antibiotika den Siegeszug begonnen haben. Die Zubereitung ist als Tee, Gurgelwasser oder auch als Kompresse. Und in der Wildkräuterküche verwenden wir die Blüten und das Kraut als Frischpresssaft, Smoothie, Suppenwürze, Salatbeigabe oder Spinatbeigabe. Also ich persönlich nehme das Lungenkraut für die Teemischungen her für die Atemwegserkrankungen. Da kommt eben nur der Huflattich dazu, der Spitzwegerich dazu und die Gänseblümchen oder auch Schlüsselblume. Diese Mischung nehme ich dann ganz besonders für meine Enkelkinder, die fast jeden Winter irgendeinen Infekt haben.

haben. Und deshalb sammle ich die jetzt schon immer für meine Familie und decke sie dann im Winter ein mit diesen wertvollen Tees, aber auch Erkältungstees könnte man es hineingeben. Dieses Lungenkraut, das ist ein sehr, sehr wertvolles Kraut. Ich persönlich verwende es also nicht für die Wildkräuterküche. Es ist mir einfach zu wertvoll. Es ist wirklich ein ganz, ganz spezielles Lungenkraut. Nun haben wir das Labkraut. Es ist ein reines, also sehr gutes Wildkräutergemüse. Es ist eine mehrjährige Pflanze. Sie blüht von Mai bis Juli, wächst in Fettwiesen, Waldrändern und Gebüschen. Die Größe wird bis zu 80 cm. Dann gibt es eben zwei Arten. Ein Labkraut, viele kennen das eben, dass es ein Gerinnungsmittel ist zur Käseherstellung. Und das ist das eine. Und das andere ist das klebrige Labkraut, das sich anheftet. Also wenn man da durch die Wiesen geht, dann klebt das an unseren Kleidungsstücken. Der Geschmack ist zusammenziehend und säuerlich. Die Inhaltsstoffe sind Gerbstoffe, Glykoside, ätherisches Öl und Labferment. Die Wirkung blutreinigend, blutbildend. In der Wildkräuterküche kann es roh zu Salaten, gekocht zu Spinatgemüse, dann wiederum Frischpresssäfte, Smoothies und getrocknet als Haustee-Anteil verwendet werden. Also wie Sie sehen, man kann so vielseitig diese Pflanzen verwenden. Wir sind aber noch nicht am Ende. Wir haben jetzt noch den Huflattich, der ein Korbblütler ist. Und wie ich schon erzählt habe, ist das erste Gelb, das im Frühling nach der Schneeschmelze in den Wiesen zu sehen ist. Ein herrlicher Anblick. Und wenn der Huflattich erscheint, dann wissen wir, jetzt kommt das Frühjahr. Der Huflattich blüht von Februar bis April, also nicht länger. Zuerst kommen die Blüten und die Blätter kommen dann später in April und Mai. Er wächst an Wegrändern, Schuttplätzen, Uferrändern, lehmigen Böden. Größe ist ungefähr 10 bis 15 cm. Wie gesagt, die Blüte ist gelb. Die Blätter haben Herzform. Vorsicht aber ist geboten. Er hat einen hohen Alkaloidgehalt und ist für Wildgemüse nicht geeignet. Er verliert aber seine Giftigkeit durch Kochen und Trocknen. Und deshalb können wir die Blüten und Blätter dann auch für Tees hernehmen, weil die getrocknet werden. Dann die Inhaltsstoffe sind eben Alkaloide, Schleim und Bitterstoffe und Saponine. Eben wegen der Schleim und Bitterstoffe und wegen der Saponine ist dieser Huflattich ganz besonders für die Atemwegserkrankungen geeignet. Er ist auch hustenstillend, Schleim nehmen wir die jungen Blätter her. Die Kohldistel ist ein Korbblütler, blüht aber dann erst im Herbst. Und jetzt im Frühjahr finden wir die Blätter, die also ganz besonders wertvoll sind. Die Kohldistel kommt auch auf staunassen Wiesen vor, an Bachufern und Auwäldern, kann bis zu 1,5 Meter hoch werden, vor allem wenn sie dann blüht im Herbst, dann blüht gelblich-weiß. Sie ist auch in Vergessenheit geraten, aber früher haben die Menschen diese Kohldistelblätter insbesondere für das Gemüse verwendet. Der Geschmack ist kohlartig, aber auch leicht bitter. Die Blütenböden können wie Artischocken verwendet werden oder die Blütenkörbchen für Magenbitter. In der Wildkräuterküche verwenden wir die Kohldistel für den Spinatanteil. Also wir nehmen sie nicht rein her, also nur allein die Kohldistel. Sie hat eher ein bisschen eine zähe Konsistenz und man muss sie gut kochen, damit es dann wirklich weich wird. Aber sie ist ein Volumengeber, wenn wir zum Beispiel den Girsch hernehmen für den Spinat, weil der Girsch dann sehr schnell zusammenfällt und Volumen verliert. Aber die Kohldistel bringt also mengenmäßig etwas und auch im Geschmack, also sehr angenehm für den Spinat. Und ich habe ja so letzthin einen Kochkurs gemacht und da habe ich im Wildspinatschnitzel zubereitet und da habe ich einen sehr großen Anteil von der Kohldistel gehabt. Also sie eignet sich vorwiegend für die Wildkräuterküche. Also wir sind jetzt zum Ende des Vortrages gekommen und möchte jetzt mit Gottes Apotheke abschließen für dieses Mal. Es gibt ja noch viel zu lernen, was die Pflanzen betrifft. Gottes Apotheke ist jetzt einfach das,
was unser

Schöpfer für uns wachsen lässt, für unsere Gesundheit und für die Gesunderhaltung. Es sind Geschenke aus der Natur, die kostenlos uns zur Verfügung stehen. Gott möchte, dass wir gesund bleiben. Das war jetzt natürlich schon eine Fülle an Pflanzen, die ich hier präsentiert habe. Aber es sollte eine Ermutigung sein, diese Geschenke aus der Natur, die eigentlich gratis für uns da sind, mehr zu nutzen und einfach damit zu beginnen. Wie ich schon vorher erwähnt habe, mit 5 Pflanzen beginnen und dann fortsetzen. Gott hat alles für uns bereitgestellt. Wir dürfen es gebrauchen. Wir dürfen hinausgehen und uns erfreuen an diesen Pflanzen. Und ich möchte jetzt eben da auch gleichzeitig erwähnen, dass ich jedes Jahr einige Seminare hier am Hof halte, wo Teilnehmer lernen, diese Pflanzen zu entdecken, die lernen, was man mit den Pflanzen machen kann, kochen kann, dass man aus diesen wichtigen, wertvollen Kräutern und Blüten nicht nur Essbares oder dass sie nicht nur Heilpflanzen sind auch, sondern auch für die Kosmetik und für die Seifenherstellung zu verwenden sind. All das kann in meinen Kursen und Seminaren gelernt werden und ich möchte Sie herzlich dazu einladen, daran teilzunehmen.

Fürchte dich nicht, denn ich habe dich erlöst. Ich habe dich bei deinem Namen gerufen, du bist mein. Wenn du durchs Wasser gehst, will ich bei dir sein, dass dich die Ströme nicht ersäufen sollen. Und wenn du ins Feuer gehst, sollst du nicht brennen, und die Flamme soll dich nicht versengen. Ich bin der Herr, dein Gott.

Herr, unser Herrscher, wie herrlich ist dein Name in allen Landen, der du zeigst deine Hoheit am Himmel. Aus dem Munde der jungen Kinder und Säuglinge hast du eine Macht zugerichtet, um deiner Feinde willen, dass du vertilgst den Feind und den Rachgierigen. Wenn ich sehe die Himmel, deiner Finger Werk, den Mond und die Sterne, die du bereitet hast, was ist der Mensch, dass du seiner gedenkst, und des Menschen Kind, dass du dich seiner annimmst? Du hast ihn wenig niedriger gemacht als Gott. Mit Ehre und Herrlichkeit hast du ihn gekrönt. Du hast ihn zum Herrn gemacht über deine Hände Werk. Alles hast du unter seine Füße getan. Schafe und Rinder, dazu auch die wilden Tiere, die Vögel unter dem Himmel und die Fische im Meer und alles, was die Meere durchzieht. Herr, unser Herrscher, wie herrlich ist dein Name in allen Landen.

Und ich sah einen neuen Himmel und eine neue Erde. Denn der erste Himmel und die erste Erde waren vergangen, und das Meer gibt es nicht mehr. Und ich, Johannes, sah die heilige Stadt, das neue Jerusalem, von Gott aus dem Himmel herabsteigen, zubereitet wie eine für ihren Mann geschmückte Braut. Und ich hörte eine laute Stimme aus dem Himmel sagen: Siehe, das Zelt Gottes bei den Menschen, und er wird bei ihnen wohnen, und sie werden seine Völker sein, und Gott selbst wird bei ihnen sein, ihr Gott. Und Gott wird abwischen alle Tränen von ihren Augen. Und der Tod wird nicht mehr sein, weder Leid noch Geschrei noch Schmerz wird mehr sein, denn das Erste ist vergangen. Und der auf dem Thron saß, sprach: Siehe, ich mache alles neu. Und er sprach zu mir: Schreibe, denn diese Worte sind wahrhaftig und gewiss. Und er sprach zu mir: Es ist geschehen, ich bin das A und das O, der Anfang und das Ende. Ich will dem Dürstenden geben aus dem Quell des Wassers des Lebens umsonst. Wer überwindet, der wird alles erben, und ich werde sein Gott sein, und er wird mein Kind sein.

Wie geht diese Welt zu Ende? Die Theorien dazu haben ja immer wieder Hochkonjunktur. Die verschiedensten Leute sind in vergangenen Jahren und Jahrzehnten aufgestanden und haben verkündet, dass dann und dann auf diese Art und Weise die Welt zu Ende geht. Vielleicht können Sie sich erinnern, es gab ja vor fast 20 Jahren um diese Zeit, eigentlich genau 20 Jahre, den großen Hype, das Jahr 2000 kommt, ja, und alle Computer werden abstürzen. Man befürchtete den Rückfall in so eine Art Steinzeit oder so. Das blieb dann aus. Dafür, einige Jahre später, gab es die Idee, dass 2012 die Welt enden werde, ja, so vor ungefähr 7 Jahren, weil, so sagte man, der Maya-Kalender, der Langzeitzählkalender, der dritte Kalender der Maya, um genau zu sein, zu Ende gehen würde, und das würde automatisch bedeuten, dass diese Welt zu Ende geht. Das gab es damals einen ziemlichen Medienrummel auch darum. Hollywood hat auch gleich noch Geld damit gemacht, mit einem spektakulären Film. Und ich weiß nicht, ob Sie wissen, worauf das Ganze eigentlich basierte. Das ist sehr interessant. Ich war vor einigen Jahren in Mexiko, hielt dort auch eine Vortragsreihe wie hier, in einer Stadt, die hieß Villahermosa. Und Villahermosa heißt auf Spanisch, ist in Südmexiko, eine schöne Stadt. Ja, schöne Stadt. Der Name war recht unpassend für die Stadt, sie war eigentlich ziemlich unansehnlich. Aber wenn man so Vorträge hält, dann fragt man sich manchmal, wenn man abends dann predigt, was man so den tagsüber macht. Ja? Und man guckt so ein bisschen, was sind so die Sehenswürdigkeiten der Stadt oder was kann man da so unternehmen. Und da gab es ein archäologisches Museum, denn in Südmexiko, das ist das Gebiet der ehemaligen Maya. Da gibt es dann diese großen Anlagen, Palenque zum Beispiel, da sind wir auch dann da gewesen. Sehr interessant. Und ich habe dann ein bisschen im Internet gegoogelt, was dann im Museum so ist. Und es stellte sich heraus, dass in diesem Museum, ausgerechnet in Villahermosa, sich genau das, die Inschrift befindet, auf der die ganze Sache mit 2012, diesem Kalender, basierte. Und zwar ist das diese Inschrift hier. Und die ganze Maya-Kalender-Prophezeiung basierte auf genau diesen 4 Schriftzeichen hier. Die hier von oben nach unten sind. 1, 2, 3, 4. Wie Sie sehen, sieht man eigentlich gar nichts, weil die Hälfte ist abgebrochen. Also was passiert ist, irgendwo Archäologen haben das ausgebuddelt und haben das gefunden und haben so auf den ersten Blick, wie das halt Archäologen so machen, die, also das waren Maya-Logen, so nennt man die, die kennen sich da mit diesen Schriftzeichen aus, das sind sogenannte Glyphen, also nicht Hieroglyphen, weil nicht heilig, sondern einfach nur Glyphen. Und die haben dann, da hat dann ein Archäologe so aus dem Ärmel so quasi auf den ersten Blick überlegt, was könnten diese Schriftzeichen geheißen haben. Ja, die haben quasi versucht, die Schriftzeichen zu rekonstruieren. Und einer der führenden Archäologen dort war dumm genug, seine Vermutung einfach mal im Internet kurz zu posten. Ja, also das könnte vielleicht bedeuten, dass es sich auf den Kalender bezieht und dass das irgendwie dann und dann endet. Man hat dann später das genauer untersucht, hat festgestellt, es ist gar keine Prophezeiung. Die grammatische Form spricht gar nicht von der Zukunft, sondern von der Gegenwart. Hat auch gar nichts mit dem Kalender zu tun. War was völlig ganz anderes. Aber es war schon in der Welt, nicht wahr? Genügend verrückte Verschwörungstheoretiker hatten das schon aufgegriffen und Hollywood hat dann auch den Film gemacht. Das war also eigentlich heiße Luft, basierte auf gar nichts. Das hat aber nichts daran geändert, dass man viel Geld mit dieser Theorie machen konnte. Das Ende der Welt hat ja ein gewisses Faszinosum. Wie wird denn diese Welt enden? Manche Leute glauben, irgendwann wird einer der mittlerweile immer mehr werdenden verrückten Regierungschefs, nicht wahr? Da gibt es immer mehr, nicht wahr? Die irgendwie uns nicht ganz geheuer sind. Die sitzen dann in Russland und Nordkorea und mittlerweile auch in Amerika, nicht wahr?

dass irgendeiner dann mal sagt, also mein Knopf, mein roter Knopf ist noch größer als deiner, nicht wahr? Und das mal beweisen möchte. Ja, endet so die Welt? Mit einem Inferno der Atomwaffen? Oder werden wir irgendwann, so wie manche glauben, von einem Asteroiden heimgesucht, der dann irgendwann mal seine Bahn verlässt und irgendwann zufällig hier auf die Erde prallt? Oder gehören wir vielleicht zu denjenigen, die sich in den Kopf gesetzt haben, dass irgendwann vielleicht grüne Menschen kommen, grüne Männer von einem anderen Planeten? Nun, die Bibel zeigt uns ein ganz anderes Szenario. Diese Welt wird nicht enden, weil ein Regierungschef die Nerven verloren hat. Und diese Welt wird nicht enden, weil irgendein heimatloser Asteroid zufällig auf unseren Planeten zurast und auch gar nicht, weil irgendwelche Marsmenschen kommen, die es gar nicht gibt. Die Bibel zeigt uns, wir haben es hier und dort auch schon angesprochen, dass diese Welt, wie wir sie kennen, zu einem Ende kommen wird, wenn Jesus Christus in den Wolken des Himmels wiederkommen wird. Nun, das ist keine Sache, die wie die Maya-Prophezeiung auf irgendwelchen abgebrochenen Schriftzeichen basiert, sondern auf der Aussage von Jesus Christus selbst. Das ist nicht mal eine Prophezeiung nur, die man irgendwie so mit Hörnern und Tieren und Symbolen irgendwie interpretieren muss, sondern Jesus hat in der eindeutigsten Sprache, die man als Mensch wählen konnte, gesagt, dass er wiederkommen wird. In Johannes 14, Vers 1 und 2 heißt es, euer Herz erschrecke nicht, glaubt an Gott und glaubt an mich. Wenn Menschen über das Ende der Zeit nachdenken, was ist so die vorherrschende Emotion, die Menschen haben, wenn sie das Gefühl haben, die Welt geht bald zugrunde? Angst, oder? Also wenn Menschen überhaupt sich mit dem Thema befassen, ja, weil manche wollen es einfach ignorieren oder sagen, wer weiß, nicht wahr, beschäftige ich mich nicht mit. Aber wenn Menschen so die Frage sich stellen, wie lange geht das noch so, kommt vielleicht der große Zusammenbruch, dann haben sie meistens Angst, sie wollen sich vorbereiten, sie horten vielleicht Konserven und bunkern die, um dann für den Notfall gerüstet zu sein. Ich weiß noch, vor einigen Jahren sprach ich mit einigen Menschen, die mir sagten, Christopher, wenn das Ende kommt, dann musst du uns besuchen, weil sie hatten schon für mehrere Jahre Getreide aufgespeichert. Und ich habe ihnen dann gesagt, das ist ganz nett von euch, aber ich glaube, mein Gott wird mich versorgen können, ne, wenn mal eine Krise kommt. Aber die Bibel und Jesus hier sagt nicht, als er jetzt über die Wiederkunft spricht, habt Angst, bereitet euch vor, legt Konserven an. Er sagt genau das Gegenteil, euer Herz erschrecke nicht. Glaubt an Gott und glaubt an mich. Im Haus meines Vaters sind viele Wohnungen, wenn nicht, so hätte ich es euch gesagt, ich gehe hin, um euch eine Stätte zu bereiten. Jetzt kommt's. Und wenn ich hingehe und euch eine Stätte bereite, so komme ich wieder. Also einfacher kann man es sich ausdrücken. So komme ich wieder. Jesus sagt, ich komme wieder. Er benutzt keine Allegorie, kein Gleichnis, kein Bild, nichts. Er sagt ganz deutlich, ich komme wieder. Der Jesus, an den Tausende, Zehntausende, Hunderttausende, Millionen Menschen glauben, sagt, er kommt wieder und die meisten Christen reden nicht davon. Ich komme wieder und werde euch zu mir nehmen, damit auch ihr seid, wo ich bin. Der Zweck der Wiederkunft ist nicht primär, dieser Welt ein Ende zu machen. Nicht primär, um das Böse zu besiegen oder Irrtum aufzudecken. Jesus hat einen ganz anderen primären Zweck mit der Wiederkunft. Manchmal bin ich auf Reisen, wie gerade schon erwähnt, und ich bin im Ausland oder weit weg und ich sehe meine und bin von meiner Frau getrennt, ja, und dann habe ich irgendwie ein bisschen Sehnsucht nach ihr. Ja, ich freue mich, heute Abend kann ich nach Hause fahren, ich werde sie wieder sehen. Und dann können wir telefonieren, ja, und wir skypen oder wir schreiben uns SMS oder WhatsApp und wir bleiben im Kontakt. Aber es ist nicht dasselbe, als wenn ich sie in meine Arme nehmen kann, oder? Auf dieselbe Art und Weise können wir mit Jesus zusammenleben, wir können Kontakt mit ihm haben, wir können ihm sozusagen seine Textnachrichten lesen, wir können ihn anrufen im Gebet, wir können uns von ihm führen lassen, Gedanken bekommen, aber Jesus reicht das auf Dauer nicht, uns nur Textnachrichten zu senden und unsere Gebete zu hören. Er möchte uns letztendlich in den Arm nehmen und deswegen, zuallererst, kommt Jesus wieder. Er möchte, dass wir auch körperlich da sind, wo er ist. Nun, seit wann reden Menschen?

von der Wiederkunft. Ist das eine Idee, die Jesus, als er auf der Erde war, zum ersten Mal aufgebracht hat, eine neue Idee, oder ist die Idee schon älter? Die Bibel offenbart uns, von diesen aber hat auch Henoch, das ist der siebte nach Adam, das ist noch vor der Sintflut. Also so ganz am Anfang, also in den ersten Seiten der Bibel, ja, wenn man, muss nur die ersten fünf Kapitel lesen, da kommt man schon auf Henoch. Von diesen hat Henoch geweissagt, also prophezeit, indem er sprach, siehe, der Herr ist gekommen mit seinen heiligen Zehntausenden. Nun, wir wissen wahrscheinlich, im Alten Testament gibt es eine ganze Reihe von Verheißungen auf das Kommen Jesu als Messias. Ja, wir haben ja einige auch studiert, zum Beispiel die Verheißung in Daniel 9, wo gesagt wird, wann er getauft werden wird, wann, dass er gekreuzigt werden wird. Es gibt andere Prophezeiungen, zum Beispiel, wo er geboren wird in Bethlehem und unter welchen Umständen. Und viele Details seines Lebens sind prophezeit worden. Weiß jemand vielleicht zufällig, ungefähr so Pi mal Daumen, wie viel Weissagungen, Prophezeiungen gibt es im Alten Testament auf das Kommen Jesu? Das erste Kommen Jesu. Ungefähr 10, 20, 30, 40? Ungefähr 300. Frage, gibt es jetzt über die Wiederkunft Jesu, das zweite Kommen, weniger, gleich viel oder mehr Prophezeiung? Wer ist für weniger? Wer ist für gleich viel? Wer ist für mehr? Ah, doch, einige. Okay. Wie viel mehr? 400, 500, 600? Es sind 2400. Das heißt, statistisch gibt es für jede Prophezeiung auf das erste Kommen Jesu 8 Prophezeiungen und Weissagungen, die mit der Wiederkunft und den Ereignissen, die um die Wiederkunft sich basieren und damit zusammenhängen, direkt oder indirekt darauf hinweisen. Und schon seit Anfang der Welt, schon seit Henoch, wird von der Wiederkunft gesprochen, wie wir gesagt haben. Das heißt, die Menschen haben nicht nur davon gesprochen, dass der Messias kommen würde. Es gab immer schon wieder Prophezeiungen und prophetische Aussagen, dass auch der Messias ein zweites Mal kommen würde, dass es ein Ende der Welt geben würde. Die Juden waren manchmal etwas verwirrt, die haben diese beiden Sachen manchmal auch miteinander vermixt. Aber im Grunde genommen werden beide Themen von Anfang an in der Bibel beschrieben. Und jetzt habe ich eine wichtige Frage. Wenn die Kreuzigung und die Taufe und die Auferstehung Jesu bei seinem ersten Kommen mit 300 Prophezeiungen so wichtig sind für die christlichen Kirchen, dass alle also in christlichen Kirchen, dass man ständig von der Kreuzigung, der Auferstehung spricht, warum sprechen so wenig Christen von der Wiederkunft, die rein statistisch gesehen ein solches Gewicht in der Bibel hat? Christen, die Jesus lieben, sollten sich über die Wiederkunft freuen und sie studieren und wissen, was da passiert. Nun, die erste Frage, wenn man über die Wiederkunft Jesus spricht, ist natürlich, welche Frage? Das ist die erste Frage. Wann? Genau, ja, wann kommt er denn? Und die Frage ist nicht neu, die ist ganz alt. Schon die Jünger fragten diese Frage, sage uns, wann wird dies geschehen und was wird das Zeichen deiner Wiederkunft und des Endes der Weltzeit sein? Woran können wir erkennen, dass es jetzt losgeht? Gibt es da irgendein Zeichen, dass, wenn das kommt, wir uns bereit machen? Ja? Gibt es irgendwelche Merkzeichen, irgendwelche Meilensteine? Wann wird es geschehen? Und was sagte Jesus? Interessanterweise sagte er als erstes, habt Acht. Bevor er irgendwelche Zeichen gab, sagte er, habt Acht, dass euch niemand verführt. Was heißt habt Acht? Achtung, Vorsicht, ja? Rotes Warndreieck. Man kann über die Wiederkunft und die Art und Weise der Wiederkunft und den Zeitpunkt der Wiederkunft und all diese Dinge verführt sein. Er sagt sogar, viele werden unter meinem Namen kommen und sagen, ich bin der Christus, und sie werden viele verführen. Schon mal jemand gesehen, der behauptet, dass er Christus ist? Hier haben wir ein paar Beispiele. Links ist der Gründer der Moon-Sekte, der von sich behauptete, dass er Christus sei. Rechts, der ist noch kurioser, der Apostel Dr. José Luis de Jesus, der sagt von sich gleichzeitig, dass er der Messias, der Christus und der Antichristus ist. Und das ist so verwirrend, man fragt sich, warum Leute ihm nachfolgen, aber es gibt immer Leute, die für den größten Quatsch zu haben sind. Der hier, der sieht ein bisschen aus wie Jesus, oder? Der Vissarion, der lebt in der russischen Taiga, in der Stechmückenhölle, wie ein Journalist das beschrieb. Der sitzt da irgendwo in der Prärie, in der Wildnis, und meditiert auf seinem Hügel, und Leute kommen aus der ganzen Welt und sitzen am Fuße des Hügels und hoffen, von seiner Energie etwas abzubekommen.
Er hat sogar eigene Bücher geschrieben und Lehren verfasst, ein Lehrgebäude aufgeschrieben, und er wandelt dort durch die

ostrussische Tiger als der Messias. Der hier hat das ein bisschen kommerzieller aufgezogen. Seine Idee hier ist von Apollo C. Qui Boloi, dass er schon seit 41 Jahren der gesalbte Sohn Gottes ist. Er lebt in den Philippinen und hat dort ein Anwesen, das habe ich mal ein Video davon gesehen, ein so großes Anwesen, dass man wirklich glauben könnte, er lebt im Paradies. Das hat er wahrscheinlich finanziert von den vielen armen philippinischen Gläubigen, die ihm das abnehmen. Und das Ganze ist eigentlich eine ganz traurige Geschichte. Der hier sieht ein bisschen sympathischer aus, oder? Das ist ein Australier, der hier sich für Jesus ausgibt. Und raten Sie mal, wer die Frau neben ihm ist. Ja, Maria Magdalena, genau, angeblich. Wir lachen über solche Dinge und sagen, also mit sowas wird man uns jetzt nicht kriegen, oder? Aber als Jesus sagte, dass viele kommen werden und sagen, ich bin der Christus, meinte er nicht nur solche verrückten Leute, obwohl es immer auch Menschen gibt, die darauf reinfallen. Nicht nur verrückte Leute, die sagen, ich bin Jesus. Er sagte ja, es werden Leute kommen, die sagen, ich bin der Christus. Und Christus ist nicht ein Name. Jesus hat ja nicht Christus als Nachnamen gehabt. Er hieß ja nicht Jesus Christus, wie ich Christopher Kramp heiße, sondern Christus war ein Titel. Weiß jemand, was Christus heißt? Christus heißt der Gesalbte. Und wer wurde gesalbt im Alten Testament? Könige, Priester und Propheten. Und gibt es Menschen in dieser Zeit, die behaupten, dass sie Könige sind, Leiter eines Königreiches und gleichzeitig oberster Priester, die wie Propheten behaupten, dass wenn sie sprechen für Gott, sie nicht fehlbar sind? Das Papsttum ist genau das. Ganz genau das. Auch das Papsttum ist eine Erfüllung dieser Prophezeiung. Das heißt, die Verführung in Bezug der Wiederkunft ist sehr viel breiter und sehr viel größer. Aber kommen wir zu den Zeichen, die Jesus selbst angesprochen hat. Er sagt, ihr werdet hören von Kriegen und Kriegsgerüchten. Habt Acht, erschreckt nicht, denn dies alles muss geschehen, aber es ist noch nicht das Ende. Nun, manchmal werden Vorträge gehalten über die Wiederkunft und die gehen dann meistens so. Da ist Krieg in Syrien. Jesus kommt wieder. Da ist eine Bombe explodiert im Gazastreifen. Das ist das untrügliche Zeichen, dass Jesus wiederkommt. Schon mal sowas gehört? Die Wahrheit ist, im Text steht das Gegenteil. Dort steht, ihr werdet hören von Kriegen und Kriegsgerüchten. Das ist noch nicht das Ende. Nun, all das sind Wegmarken auf dem Weg. Aber schon zur Zeit von Jesus gab es Krieg. Nun, was hat das also zu bedeuten? Jesus sagt weiter, denn ein Heidenvolk wird sich gegen das andere heben und ein Königreich gegen das andere und es werden hier und dort Hungersnöte und Seuchen und Erdbeben geschehen. Dies alles ist der Anfang der Wehen. Nun, ich stelle die Frage, obwohl sie vielleicht offensichtlich erscheint, weil sie nicht so offensichtlich ist. Was sind Wehen? Ich frage die Frage deswegen, weil ich mal vor einiger Zeit mit einem jungen Mann, der war so 17, 18, die Bibel studiert habe. Und als ich ihn fragte, du weißt, was Wehen sind, oder? Dann sagte er, ja, ich weiß. Das ist, wenn eine Frau Kinder kriegt, dann ruft sie aus, wehe, wehe. Und ich habe gesagt, ja, fast. Deswegen möchte ich ganz sicherstellen, dass wir alle wissen, was Wehen sind. Und ich rede nur am grünen Tisch als theoretisch, ich habe ja nie Wehen gehabt, aber können wir diejenigen unter uns sagen, die Wehen gehabt haben, was sind Wehen? Was ist das Besondere an Wehen? Das sind die Geburtsschmerzen und was ist das Besondere an ihnen? Sie nehmen zu an was? An Stärke und? An Schnelligkeit, oder? Also es wird dann immer intensiver, ja, immer schneller. Und genau das, was Jesus sagt. Jesus sagt nicht, wenn ein Krieg kommt, ist das Ende da. Er sagt, die Kriege und die Erdbeben und die Hungersnöte und die Seuchen werden immer mehr zunehmen wie Wehen und immer schlimmer werden. Und irgendwann kommt vielleicht der Punkt, wo man merkt, also Frauen sagen mir manchmal, es kommt irgendwann der Punkt, da weiß man also, jetzt kommt's. Ja? Nun, wie ist das? Exemplarisch hier vielleicht einfach eine Statistik zum Thema Erdbeben. Das können wir vielleicht für andere auch durchführen. Ich habe hier mal einfach von einer amerikanischen Datenbank, eine geophysische Datenbank, all die Erdbeben mir herausgezogen, die auf der Richterskala 7,0 oder größer waren. Das sind also die schweren Erdbeben und 8,0 nochmal extra. Das heißt, die ganz besonders schwere Zerstörungen angerichtet haben. Und zwar in den vergangenen Jahrhunderten.
Nun, da muss man ein bisschen mit einkalkulieren, dass nicht jedes Erdbeben vor 2000 Jahren erfasst worden ist, nicht wahr, weil vielleicht in Alaska noch niemand gelebt hat oder so. Aber man kann einiges rückverfolgen.

Und das sind die Statistiken. Im 1. Jahrhundert nach Christus weiß man von einem starken Erdbeben. Wenn wir ein bisschen springen ins 15. Jahrhundert, da sind es 12 starke mit 2 besonders schwer. Dann im 16. Jahrhundert sind es 28. Im 17. sind es 60. Im 18. auch nochmal. Und dann im 19. haben wir 210 bekannte starke Erdbeben. Und im letzten Jahrhundert 941. Also, selbst wenn man jetzt ein paar Erdbeben vielleicht noch dazu zählt, die mal in Neuseeland oder so gewesen sind im 1. Jahrhundert, man sieht irgendwo eine generelle Tendenz, über die eine rote Linie, so in der Physik, nicht wahr? Da hat man so Messwerte und dann kann man so eine generelle Tendenz sehen. Und darum geht es Jesus. Jesus wollte nicht jedes einzelne Erdbeben aufzählen und so klein zusammenzählen. Er wollte zeigen, es gibt so eine generelle Tendenz, die sich immer mehr intensivieren wird. Und so ist es mit den Kriegen. Ich meine, vor 2000 Jahren gab es schon Kriege. Da haben ein paar römische Legionäre gegen ein paar Germanen gekämpft, irgendwo im Wald. Das hat den Rest der Bevölkerung meistens nicht weiter tangiert. Kriege sind im Laufe der Jahrhunderte immer brutaler und immer weitausgreifender geworden. Immer größere Teile der ganzen Gesellschaft sind durch Kriege beeinflusst worden. Und das auch Waffensystem ist immer schlimmer geworden. Das brauche ich ja gar nicht ausführen. Ist uns bekannt. Jesus sagt mehr Zeichen. Er sagt zum Beispiel hier, dann wird man euch der Drangsal preisgeben und euch töten und ihr werdet gehasst sein von allen Heidenvölkern um meines Namens willen. Christenverfolgung, da denken wir automatisch an das Römische Reich, oder? An Nero und Diokletian und Domitian und brennende Christen im Kolosseum und Löwen, die auf sie fallen und zerfressen. Wann war das schwerste Jahrhundert der Christenverfolgung in den letzten 2000 Jahren? Das letzte, das 20. Jahrhundert. Nie zuvor sind so viele Christen weltweit verfolgt worden wie im 20. Jahrhundert. Und vielleicht kennen Sie die Organisation Open Doors, das ist so eine überkonfessionelle Organisation, die das dokumentiert. Wir reden oft heute noch von den Verbrechen der Römer im Kolosseum. Sowas geschieht heute. Erst vor einiger Zeit sind in Nordkorea Christen gefasst worden mit ihren Bibeln und dann erschossen worden, aber nicht einfach irgendwie erschossen worden. Genau wie bei den Römern damals im Kolosseum hat man ein Stadion vollgemacht mit Menschen, hat die Christen in der Mitte aufgestellt und hat dann mit Kalaschnikow so lange auf sie geschossen, bis sie völlig zerfetzt waren. Solche Dinge geschehen heute im sogenannten modernen 20. 21. Jahrhundert. Christenverfolgung hat nicht abgenommen, sie nimmt weltweit zu. Und dann sagt Jesus, es werden viele falsche Propheten auftreten und werden viele verführen. Die kennen wir schon, die falschen Propheten. Wir haben einiges über sie gesprochen im Laufe der prophetischen Vorträge, die wir gehabt haben in den letzten Tagen. Und Jesus sagt, und das ist sehr interessant und Sie werden sofort verstehen mit dem, was wir in den Vorträgen vorher schon behandelt haben, was er hier meint. Und weil die Gesetzlosigkeit überhand nimmt, wird die Liebe in vielen erkalten. Für viele Christen sind ja Liebe und Gesetz zwei verschiedene Welten. Ja? Manchmal gibt es Leute, die sagen, Christopher, rede nicht so sehr über das Gesetz, ja, das ist so gesetzlich. Rede mehr über die Liebe. Und ich frage mich immer, ja, wie soll ich denn über die Liebe reden und nicht über das Gesetz, wenn doch die Liebe Gottes so gesetzmäßig ist. Und wenn das Gesetz Gottes ausgedrückt wird als Liebe Gott von deinem ganzen Herzen, von deiner ganzen Seele, von deinem ganzen Gemüt und deinem Nächsten wie dich selbst. Jesus sagt selbst, wenn die Gesetzlosigkeit stärker wird, nimmt die Liebe nicht zu, sondern die Liebe nimmt ab. Und vielleicht sehen wir das in unserer Gesellschaft auch, dass je mehr sich Menschen von den Gesetzen Gottes entfernen, desto kühler wird auch die Gesellschaft. All das sind Zeichen, von denen Jesus sagt, ihr werdet sehen, wie sie zunehmen, aber das entscheidende Zeichen kommt noch. Der Trigger für die Wiederkunft sind nicht Christenverfolgung und auch nicht Veränderungen in der Gesellschaft und auch keine Erdbeben und auch keine Bomben in Palästina. Der entscheidende Trigger, wir haben es heute früh kurz angesprochen, für die Wiederkunft nach Vers 14 ist, und dieses Evangelium vom Reich wird in der ganzen Welt verkündigt werden, zum Zeugnis für alle Heidenvölker, und dann wird das Ende kommen. Immer wieder höre ich Menschen sagen, ja, Jesus hat verheißen, er kommt, und es dauert jetzt schon 2000 Jahre, nicht wahr? Wer weiß, wie lange es noch dauern wird? Die Frage stellt sich Jesus auch. Seit 2000 Jahren wartet er, dass die Menschen, die behaupten, Christen zu sein, endlich das tun, was er sagt. Das Evangelium soll gepredigt werden in der ganzen Welt. Das ist der einzige Auftrag, den Christen eigentlich haben. Und wir tun alles Mögliche oft, aber nicht das, was hier steht. Jesus wartet noch immer. Bis heute gibt es ganze Teile der Welt, die das Evangelium noch gar nicht kennen.

Aber ich glaube, dass in unserer Zeit das Evangelium mit einer Geschwindigkeit sich ausbreitet und wir Möglichkeiten haben, von denen Reformatoren und Apostel nur geträumt haben. Also ich denke mir manchmal, wenn der Paulus wüsste, was wir an Geräten haben, mit welcher Schnelligkeit wir die ganze Welt erreichen können, wenn der Martin Luther das wüsste, die würden sich an den Kopf fassen und fragen, ja, was macht ihr eigentlich noch hier? Wie lange braucht ihr denn noch, um das in die Welt zu tragen? Dann wird das Ende kommen, Jesus Christus wird erscheinen. Wie wird das sein? Die Bibel sagt uns ganz genau, wie es sein wird. In Matthäus 24, Vers 30 heißt es, und dann wird das Zeichen des Menschensohnes am Himmel erscheinen und dann werden sich alle Geschlechter der Erde an die Brust schlagen und sie werden den Sohn des Menschen kommen sehen auf den Wolken des Himmels mit großer Kraft und Herrlichkeit. Halten wir fest, Punkt Nummer 1, die Wiederkunft ist ein globales Ereignis. Sie wird nicht lokal an einem Ort stattfinden, sondern für alle Menschen dieser Welt, global, alle Geschlechter der Erde werden merken, dass Jesus wiederkommt. Deswegen sagt die Offenbarung, siehe, er kommt mit den Wolken und jedes Auge wird ihn sehen. Sie werden nicht erst CNN oder die Tagesschau einschalten müssen. Irgendein Reporter, der in Rio de Janeiro oder in Lagos oder in Tokio steht und sagt, ah, hier, Jesus ist wiedergekommen. Nein, nein, nein, nein. Wenn Jesus wiederkommt, lieber Freund, liebe Freundin, wirst du es selbst sehen. In Apostelgeschichte 1, Vers 9 gibt es eine ganz interessante Geschichte. Jesus war auferstanden, er hatte noch einige Wochen mit seinen Jüngern verbracht, ihnen viele Anweisungen gegeben, Dinge erklärt, weil sie jetzt endlich verstanden hatten, was eigentlich ihre Aufgabe ist. Und dann hat er sie zum letzten Mal gerufen und er gab ihnen die letzten Anweisungen, sie sprachen miteinander und dann passiert etwas Außergewöhnliches. Das heißt, und als er dies gesagt hatte, wurde er vor ihren Augen emporgehoben und eine Wolke nahm ihn auf von ihren Augen weg. Also stellen wir uns vor, man redet mit jemandem, nicht wahr? Die reden mit Jesus und fragen, also wenn jemand die und die Frage stellt, was sollen wir antworten? Jesus sagt, ah, okay, dann macht ihr das und jenes, nicht wahr? Und was sollen wir da machen? Jesus sagt, das und jenes und Jesus sagt, ich bin bei euch alle Tage, nicht wahr? Und während sie reden, plötzlich fängt Jesus an zu schweben. Schon mal mit jemandem gesprochen, der plötzlich vom Boden abhebt? Außergewöhnlich, oder? Und Jesus fährt auf einer Wolke weg von ihnen und sagt dabei noch, sieh, ich bin bei euch alle Tage, nicht wahr? Bis an der Weltzeitende. Und geht weg. Und die stehen da und es ist so interessant, was der nächste Vers sagt. Und als sie unverwandt zum Himmel blickten, während er dahin fuhr, also die waren völlig baff, die wussten gar nicht, was sie sagen sollten. Während sie unverwandt zum Himmel blickten, während er dahin fuhr, da standen zwei Männer in weißer Kleidung bei ihnen. Und das finde ich so cool, was hier steht. Die sprachen, ihr Männer von Galiläa, was steht ihr hier und seht zum Himmel? Als ob es das Normalste auf der Welt wäre, nicht wahr? Dass jemand vom Boden abhebt und in den Himmel fährt. Und die stehen da und gucken hinterher und die Engel sagen, Moment mal, was guckt ihr eigentlich noch? Dieser Jesus, der von euch weg in den Himmel aufgenommen worden ist, wird wie in derselben Weise wiederkommen, wie ihr ihn habt in den Himmel auffahren sehen. So wie er gegangen ist in den Wolken des Himmels, so kommt er wieder. Das ist so ein bisschen wie am Flughafen, ja, wenn man so ein Flugzeug wegfliegen sieht, das startet dann und dann sieht man es noch und dann winkt man noch so ein bisschen vielleicht, nicht wahr? Und dann wird es immer kleiner und kleiner. Und dann muss man sich schon so ein bisschen anstrengen mit den Augen und dann sieht man es noch und dann ist es so ein Punkt, oder? Und dann ist es weg. Und genauso wird Jesus wiederkommen. Irgendwann wird man diese kleine Wolke sehen. So groß wie eines halbes Mannes Faust, nicht wahr? Und dann wird er näher kommen und näher kommen und näher kommen und näher kommen. Aber jetzt gibt es vielleicht ein paar ganz Kluge, die sagen, Christopher, bei aller Liebe, aber nach den Gesetzen der Physik, da die Erde ja eine Kugel ist, Fußnote, die Erde ist eine Kugel. Wenn jemand dazu eine Frage hat, kann er mich später fragen. Ich bin zwar kein Physiker, aber ich denke, das können wir erklären. Die Erde ist keine Scheibe. Aber wenn die Erde eine Kugel ist und Jesus kommt von hier, wie sehen die denn da? Ja? Und wenn er von hier kommt, wie sollen ihn die da sehen? Ja? Gute Frage. Schauen wir, was die Bibel sagt. In Matthäus 25, Vers 31 heißt es, wenn aber der Sohn des Menschen in seiner Herrlichkeit kommen wird und Achtung, und alle

heiligen Engel mit ihm. Jesus kommt nicht allein. Was heißt alle heiligen Engel mit ihm? Wenn ein Engel in seiner Herrlichkeit erscheint, ist das schon ziemlich spektakulär. Wir haben ein gutes Beispiel bei der Auferstehung von Jesus. Jesus war ja im Grab und da standen ein paar römische Legionäre rum. Das waren jetzt nicht irgendwelche Volkspolizisten oder so. Das waren römische Legionäre, das waren Elitesoldaten. Das waren die Besten der Besten. Manche von denen haben vielleicht ganz mutig vorher an der nordischen Grenze gegen Germanen gekämpft oder so. Ja? Die haben sich nichts daraus gemacht, wenn mal so wilde Germanen mit Äxten auf sie gesprungen sind. Das waren römische Legionäre. Das heißt hier, und siehe, da kommt ein Engel vom Himmel. Wie viele Engel? Ein Engel in seiner Herrlichkeit. Und als er so den Erdboden berührt mit seinem Fuß, boom, gibt es ein Erdbeben. Und es geschah ein großes Erdbeben, denn ein Engel des Herrn stieg vom Himmel herab, trat herzu, wälzte den Stein von dem Eingang hinweg und setzte sich darauf. Sein Aussehen war wie der Blitz und sein Gewand weiß wie der Schnee. Vor seinem furchtbaren Anblick aber erbebten die Wächter und wurden wie tot. Die ganzen römischen Elite-Legionäre fallen ohnmächtig um. Puff. Ein Engel in seiner Herrlichkeit. Wie viele Engel gibt es denn, wenn die Bibel sagt, er kommt nicht mit einem oder mit zwei oder mit sieben, er kommt mit allen Engeln? Wie viele gibt es denn? Nun, die Bibel sagt, es gibt mindestens 10.000 mal 10.000 und 1.000 mal 1.000. Was ist, Frage an alle Mathematiker, was sind 10.000 mal 10.000? 100 Millionen, das wäre schon eine ganze Menge, oder? 100 Millionen von solchen Engeln. Aber ich glaube, es sind noch viel, viel mehr, weil das ist eher so eine allgemeine Phrase, oder? Das ist jetzt nicht abgezählt, das sind genau 100 Millionen und keiner mehr. Wenn wir glauben, dass jeder Mensch auf dieser Welt, und das glaube ich, einen Schutzengel hat, dann gibt es ja schon mindestens mehr als 7 Milliarden gute Engel. Wahrscheinlich gibt es auch viel mehr Engel, die vielleicht irgendwo im Himmel singen, im Chor sind, nicht wahr? Oder andere Welten noch bearbeiten und andere Aufgaben haben. Ja, manche Engel haben vielleicht auch nicht die Aufgaben als Schutzengel. Also, es gibt Milliarden von Engeln. Und dieser Planet, wenn Jesus wiederkommt, wird umzingelt sein von Engeln in aller Herrlichkeit. Wenn der ganze Himmel überströmt sein wird von dem Licht all der Milliarden Engel. Glauben Sie, das wird man merken? Die Bibel sagt nicht, dass alle Menschen Jesus zur selben Sekunde sehen werden. Das steht nirgendwo. Ja, vielleicht macht er eine kleine Tour ringsherum, weiß ich nicht, keine Ahnung. Aber der Punkt ist, alle werden es sehen. Sogar, sagt die Bibel, der Sohn des Menschen wird in der Herrlichkeit seines Vaters mit seinen Engeln kommen. Wenn Jesus wiederkommt, ist das das Ereignis, auf das der Himmel gewartet hat. Da bleibt niemand zurück. Alle Engel kommen mit. Der Vater selbst wird dabei sein. Der Himmel freut sich auf die Wiederkunft. Freust du dich? 1. Thessalonicher 4, Vers 16. Nicht nur wird die Wiederkunft ein sichtbares Ereignis sein mit allen Engeln. Es heißt, denn der Herr selbst wird, wenn der Befehler geht und die Stimme des Erzengels und die Posaune Gottes erschallt, vom Himmel herabkommen. Die Posaune ist eher ein leises oder ein lautes Instrument? Ein lautes Instrument, ja, man kann auch leise damit spielen, wenn man gut ist. Ja. Aber mit einer entsprechenden Lunge kann man auch ordentlich Lärm damit machen. Aber hier spielt nicht ein erfahrener Posaunenbläser, hier spielt Gott mit einer ewigen Lunge. Die Posaune Gottes wird erschallen, es wird ein lautes Ereignis sein. Ich finde das so schön, wie Psalm 50, Vers 3 sagt, unser Gott kommt und schweigt nicht. Verzehrendes Feuer geht vor ihm her. Und rings um ihn stürmt es gewaltig. Die Wiederkunft wird global sein. Die Wiederkunft wird sichtbar sein. Er wird in den Wolken des Himmels kommen. Die Wiederkunft mit allen Engeln sein, der Herrlichkeit des Vaters. Und sie wird hörbar sein. Und dann sagt die Bibel, und die Toten in Christus werden zuerst auferstehen. Ja, die Bibel sagt, wir werden verführt werden. Es wird falsche Imitationen der Wiederkunft geben. Aber das hier kann nicht imitiert werden. Die Toten werden auferstehen. Vers 17. Danach werden wir, die wir leben und übrig bleiben, zusammen mit ihnen entrückt werden, in Wolken, zur Begegnung mit dem Herrn in die Luft. Und so werden wir bei dem Herrn sein, alle Zeit. Das ist so beeindruckend. Ich freue mich schon auf diesen Moment. Denn die Bibel sagt hier ganz deutlich,

wir Jesus entgegengerückt werden. Das heißt, irgendwann kommt der Punkt, wo meine Füße von diesem Erdboden abheben werden. Und dann können wir nach unten schauen. Ich war und sagen, ah, das Upstadt, nicht wahr? Das Zeutern, das Bruchsal. Ja, vielleicht werden wir eher nach oben schauen, nicht wahr? Und werden ihm entgegengerückt werden und werden ihn in der Luft treffen. Das heißt, im Umkehrschluss, der wahre biblische Jesus wird zwar wiederkommen, aber nur in die Nähe der Erde. Er wird den Erdboden nicht berühren. Mit anderen Worten, wenn Sie die Tagesschau anschalten und irgendjemand behauptet, er sei Jesus und er hat auch nur einen Haken auf dem Erdboden, ist er mit Sicherheit nicht der biblische Jesus. Wir werden bei ihm sein alle Zeit. Wer von uns mag Geheimnisse? Paulus sagt, ich sage euch ein Geheimnis. Das Tolle an den biblischen Geheimnissen ist, sie werden meistens gleich offenbart, nicht wahr? Weil Gott möchte gerne, dass wir seine Geheimnisse wissen. Wir werden zwar nicht alle entschlafen, wir werden aber alle verwandelt werden. Nicht alle werden sterben, denn es wird eine Generation geben, die wird Jesus lebendig wiederkommen sehen. Und ich wünsche mir so sehr, dass ich ihn lebendig wiederkommen sehe. Du auch? Wir werden aber alle verwandelt werden. Und zwar plötzlich, in einem Augenblick, zur Zeit der letzten Posaune. Hier habe ich eine gute Nachricht. Wer von uns ist ein bisschen unzufrieden mit seinem Aussehen? Nicht melden, aber. Sparen Sie sich das Geld für die Schönheitsoperation. Es kommt eine Schönheitsoperation, die wird kostenlos sein, schmerzfrei, und zwar dauert sie nur eine Sekunde. Jesus wird uns alle verwandeln. In einem Augenblick. Wie schnell geht ein Augenblick? Augen zu, Augen auf. Kling. Die Toten werden auferweckt werden, unverweslich, und wir werden verwandelt werden. Und was mir ganz, ganz toll gefällt, ist das hier. Wenn aber dieses verwesliche Unverweslichkeit anziehen und diese sterbliche Unsterblichkeit anziehen wird, dann wird das Wort erfüllt werden, das geschrieben steht, der Tod ist verschlungen in den Sieg. Und wenn die Toten auferstehen, werden die etwas Interessantes sagen. Jetzt hören Sie mal genau zu. Die werden sagen, Tod, wo ist dein Stachel? Totenreich, wo ist dein Sieg? Die werden nicht sagen, oh, das hat ganz schön lange gedauert, oh, wir wurden so gequält im Fegefeuer. Nein, nein, nein, nein, das sagen die nicht, weil das ist ganz unbiblisch. Die werden sagen, das war schon alles. Weil, und wir haben heute nicht die Zeit, das lange auszuführen, aber das können Sie später auch weiter studieren. Die Bibel lehrt, dass der Tod ein Schlaf ist. Die Menschen werden die Augen zumachen, machen die Augen zu, wenn sie sterben. Und sie werden die Augen öffnen und sie werden in all der Zeit nichts mitbekommen haben. Sie werden vielleicht Schmerzen vor dem Tod gehabt haben. Sie werden Angst vor dem Tod gehabt haben. In dem Moment, wo sie die Augen zumachen und sterben, bekommen sie nichts mit. Prediger 9, Vers 5 sagt, die Toten wissen nichts. Sie loben nichts, sie klagen nichts, sie haben keine Pläne, keine Weisheit, nichts davon. Und wenn sie dann wieder die Augen aufmachen, und da können 2000 Jahre vergangen sein, werden sie sagen, das war alles Totenreich. Wo ist dein Stachel? Wo? Wir hatten solche Angst vor dem Tod. Der Tod ist nicht das Problem. Das Problem ist das Leben davor. Das muss gemeistert werden. Totenreich, wo ist dein Stachel? Totenreich, wo ist dein Sieg? Nun, was passiert mit denjenigen, wenn Jesus wiederkommt, die nicht an ihn geglaubt haben? Denjenigen, die sich gegen ihn entschieden haben, die seine Liebe abgelehnt haben, die seine Gebote übertreten haben. In 2. Thessalonicher 1, Vers 8 steht, wenn er Vergeltung üben wird an denen, die Gott nicht anerkennen. Und weiter heißt es, diese werden Strafe leiden, ewiges Verderben vom Angesicht des Herrn und von der Herrlichkeit seiner Kraft. Ich habe mir früher die Frage gestellt, wie ist das möglich? Wenn Gott ein Gott der Liebe ist, der jedem Menschen die Freiheit gibt. Wir haben ja gesagt, Liebe wächst auf dem Boden der Freiheit. Und so oft sage ich auch den Menschen, oder wir sagen oft den Menschen, du kannst dich entscheiden, ob du mit Gott leben möchtest oder nicht. Und dann sagen wir ein paar Wochen später, wie hier, wenn du dich nicht mit Gott für Gott entscheidest, wirst du umkommen? Wo ist denn da jetzt die Freiheit der Entscheidung? Nun, schauen wir uns das mal genauer an. Johannes sah auf Patmos in der Vision diesen Tag der Wiederkunft. Und er sagte, und der Himmel entwich wie eine Buchrolle, die zusammengerollt wird. Und alle Berge und Inseln wurden von ihrem Ort weggerückt. Und die Könige der Erde und die Großen und die Reichen und die Heerführer und die Mächtigen und alle Knechte und alle Freien verbargen sich in den Klüften und in den Felsen der Bergen. Und sie sprachen zu den Bergen und zu den Felsen, fallt auf uns und verbergt uns vor dem Angesicht dessen, der auf dem Thron sitzt und vor dem Zorn des Lammes. Frage. Wenn ich zu einem Berg spreche, fall auf mich, was wünsche ich mir? Ich wünsche mir den Tod durch Steinigung.

Tod durch Steinigung. Denn die sagen, wir möchten gern lieber gesteinigt werden, als das Angesicht Jesu zu sehen. Frage: Wie sieht ein zorniges Lamm aus? Schon mal ein zorniges Lamm gesehen? Der Johannes schreibt das bewusst, weil was für eine absurde Idee. Also Menschen haben Angst vor verschiedenen Dingen. Hat jemand Angst vor Spinnen? Ja, man kann Angst vor Spinnen haben. Ja, Angst vor Schlangen oder so. Ja? Ich habe panische Angst vor Hunden. Aber schon mal jemand gesehen, der Angst vor Lämmern hat? Der über eine Wiese rennt und sagt, Hilfe, Hilfe, Hilfe, ein Lamm ist hinter mir her. Na, eher nicht, oder? Das ist so absurd. Und es soll ausdrücken, es ist so absurd, dass Menschen Angst haben, in die Augen dessen zu schauen, der sein ganzes Leben für sie gegeben hat. Und doch, wenn sie es tun, denn Sünde verfinstert unser Denken. Menschen, die sich gegen Gott entscheiden, wollen lieber sterben, als mit ihm zu leben. Denn das Trachten des Fleisches, sagt die Bibel, ist tot. Und hier kommt eine wichtige Wahrheit. Wenn Gott uns die Entscheidungsfreiheit gibt, zwischen was dürfen wir denn entscheiden? Wir sagen manchmal so schnell daher, wir können uns entscheiden, ob wir mit Gott leben wollen oder nicht. Aber diese Entscheidung gibt es nicht. Und zwar nicht, weil Gott es nicht uns schenken möchte, diese Entscheidungsfreiheit, sondern weil diese beiden Optionen so als Option gar nicht existieren. Gott kann uns die Option, ohne ihn zu leben, gar nicht anbieten. Vielleicht würde er sogar tun, wenn er könnte, so wie ich ihn kenne. So freundlich wie er ist. Aber er kann nicht. Es gibt nur eine Quelle des Lebens, das ist er. Deswegen kann er uns nur eine Wahl geben. Willst du leben oder nicht? Er hat uns alle geschaffen und er konnte uns ja nicht fragen, bevor er uns geschaffen hat, ob wir geschaffen werden wollen, oder? Das geht nicht. Also hat uns erst einmal geschaffen. Aber er stellt jedem Menschen, den er geschaffen hat, danach die Frage, ich habe dich gemacht, ich habe einen Plan für dich, ich liebe dich, aber du musst entscheiden, ob du existieren willst, ja oder nein. Ich zwinge dich nicht zu existieren. Sage du mir, willst du leben oder nicht? Das war die Entscheidung für Adam und Eva. Wollt ihr leben? Und Gott hat das nicht einfach 50-50, so grau, grau, so beide Optionen. Er hat sehr deutlich gemacht, ich will, dass ihr lebt. Er hat die Möglichkeit zu sündigen so klein wie möglich gemacht, weil er wollte, dass sie leben. Aber er musste sie vor die Wahl stellen, wollt ihr leben oder nicht? Wollt ihr vom Baum des Lebens essen oder von dem Baum der Erkenntnis? Der bringt den Tod. Wenn ihr sterben wollt, da ist der Ausgang. Deswegen sagt die Bibel, ich lege euch vor, Leben und Tod. Wenn du leben willst, wisse, es gibt nur eine Quelle des Lebens, der gesagt hat, ich bin der Weg, die Wahrheit und das Leben. Diese Menschen werden ausrufen, wenn sie Jesus sehen, wer kann bestehen? Aber interessanterweise wird es eine andere Gruppe von Menschen geben, die nicht sagen wird, oh, wer kann bestehen, wir wollen gesteinigt werden. Es wird eine andere Gruppe geben von Menschen, die wird sagen, seht, das ist unser Gott, auf den wir gehofft haben, dass er uns rette. Das ist der Herr, auf den wir hofften. Nun lasst uns frohlocken und fröhlich sein in seiner Rettung. Liebe Freunde, am Ende der Zeit wird es zwei Gruppen geben. Die eine Gruppe wird sagen, wir wollen lieber sterben, als Jesus zu sehen. Die andere Gruppe wird sagen, das ist mein Freund, mit dem ich gesprochen habe, der mir in meinem Leben geholfen hat, zu dem ich gebetet habe. Das ist der, von dem ich euch erzählt habe. Da wird niemand sein, der sagt, ach, Jesus, dich gibt's also. Ach, wie interessant. Es wird nur zwei Gruppen geben. Damit ich sagen kann, das ist der Jesus, der mir geholfen hat, sollte ich jetzt anfangen, ihn kennenzulernen. Damit ich sagen kann, das ist er, auf den ich gehofft habe, sollte ich jetzt auf ihn hoffen. Wenn wir ihn jetzt kennenlernen, können wir dann zu jener Gruppe gehören. Nun, einige Menschen glauben, trotz all dieser Beweise, dass die Wiederkunft sichtbar, hörbar, mit allen Engeln global sein wird, dass irgendwie Jesus geheim wiederkommt. Ja, wir haben heute nicht viel Zeit, das ausführlich anzuschauen, aber ganz kurz. Da gibt es den Text in der Bibel, dass Jesus kommen wird wie ein Dieb in der Nacht. Aber man sollte den Vers weiterlesen. Noch im selben Satz steht, dann werden die Himmel mit Krachen vergehen. Klingt nicht so geheim, oder? Nee, das klingt eher wie totale Auflösung. Also was meint es mit dem Dieb? Jesus sagt, wenn der Hausherr wüsste, in welcher Nachtstunde der Dieb käme, würde er wohl wachen. Mit anderen Worten, die Idee ist der Überraschung. Jesus wird überraschend kommen für sehr viele Menschen. Paulus sagt, denn ihr wisst ja genau, dass der Tag des Herrn so kommen wird wie ein Dieb in der Nacht, wenn sie nämlich sagen werden, Friede und Sicherheit. Interessanterweise zwei Worte, die heute oft gebraucht werden. Dann wird sie da

das Verderben plötzlich überfallen, wie Wehen eine schwangere Frau, und sie werden nicht entfliehen. Aber dann sagt er zu den Christen, zu den Gläubigen: Ihr aber, Brüder, seid nicht in der Finsternis, dass euch der Tag wie ein Dieb überfallen könnte. Kurioserweise glauben heute viele Christen, dass die Gläubigen entrückt werden, heimlich entrückt werden, wie ein Dieb in der Nacht. Aber Paulus sagt, nein, nein, Jesus kommt wie ein Dieb in der Nacht für die Ungläubigen, weil sie werden überrascht sein. Für die Gläubigen kommt er nicht wie ein Dieb in der Nacht. Sie werden es wissen, sie werden die Zeichen erkannt haben und sie wissen, er kommt sichtbar, hörbar, mit allen Engeln, mit was sie angeschaut haben. Ihr seid Söhne des Lichts. Lieber Freund, liebe Freundin, bist du ein Kind des Lichts? Hat Jesus es in deinem Herzen Licht werden lassen, so wie er am ersten Schöpfungstag gesagt hat, es werde Licht und es wurde Licht? Hat sein Wort Eingang gefunden in dein Herz? Hat es die Einsamkeit, das Chaos, die Finsternis vertrieben? Wenn wir im Licht wandeln, wie er im Licht ist, so haben wir Gemeinschaft miteinander und das Blut Jesu Christi, seines Sohnes, reinigt uns von aller Sünde. Wir können uns vorbereiten auf die Wiederkunft, indem wir mit ihm leben und unsere Sünden ihm geben. Er wird uns von jeder Sünde reinigen und dann können wir wachen und nüchtern sein und auf die Wiederkunft warten. Nun, was wird passieren, wenn alle gläubigen Menschen mit Jesus in den Himmel gehen werden? Die, die lebendig waren und die auferstehen, die in Jesus gestorben sind und auferstanden sind, dann wird diese Welt ein sehr finsterer Ort sein. Denn Gott wird den Ungläubigen das geben, was sie wünschen. Gott gibt uns am Ende immer das, was wir wollen. Wenn wir leben wollen, gibt er uns Leben. Wenn wir den Tod wollen, gibt er uns den Tod. Alle Gläubigen sind mit Jesus im Himmel, alle Ungläubigen sind tot auf der Erde. Das heißt in Jeremia 4, ich schaute zur Erde, doch siehe, sie war wüst und leer, tohu wabohu, und zum Himmel, aber sein Licht war verschwunden. Ich schaute die Berge an, doch siehe, sie erbebten und alle Hügel schwankten. Die Erde sieht fast wieder so aus wie vor der Schöpfung. Ich schaute und siehe, da war kein Mensch mehr und alle Vögel des Himmels waren verschwunden. Und dann sagt die Bibel in Offenbarung 20, und ich sah einen Engel aus dem Himmel herabsteigen, der hatte den Schlüssel des Abgrundes und eine große Kette in seiner Hand. Und er griff den Drachen, die alte Schlange, die der Teufel und der Satan ist, und band ihn für 1000 Jahre. Satan wird 1000 Jahre auf dieser dunklen Erde sein. Warum denn das? Was um alles in der Welt soll das? 1000 Jahre Finsternis. Nun, im großen Kampf hatte Satan behauptet, dass er auch regieren kann. Und nach der Wiederkunft wird etwas für alle sehr sichtbar sein. Alle, die Jesus nachfolgen, hat Jesus zu sich genommen. Wo sind sie? Im Himmel. Wie geht's ihnen? Gut, sie sind lebendig. Und alle, die Satan nachfolgen, sind wo? Auf der Erde. Wie geht's ihnen? Gar nicht gut, sie sind tot. Jesus regiert über Tausende, Millionen von Gläubigen. Satan regiert über unzählige Tote. Das Reich Gottes ist ein Reich des Lebens. Das Reich Satans ist ein Reich des Todes. Jesus mit seinen Gläubigen ist im Licht. Satan mit all seinen toten Untertanen ist in der Finsternis. Es wird offensichtlich, was diese beiden Reiche unterscheidet. Aber das noch mehr. Der Satan hat zum ersten Mal Zeit, wieder richtig nachzudenken, denn ihm sind jetzt buchstäblich die Hände gebunden. Deswegen heißt es, er hat eine Kette. Denn was hat der Satan bisher die ganzen tausenden Jahre gemacht? Menschen verführt. Wie oft hat er das gemacht? 24 Stunden am Tag, 7 Tage die Woche. Der Satan hat keinen Urlaub, er feiert auch keinen Ruhetag. Seit tausenden von Jahren hat er zum ersten Mal die Gelegenheit zu sehen, was er angerichtet hat. Aber das noch mehr. Was hat denn Satan behauptet im Himmel? Er wolle sein wie? Wie Gott. Er wollte angebetet werden. Was ist der Grund, warum wir Gott anbeten? Er ist der Schöpfer. Gott ist so fair. Ist unbeschreiblich. Nachdem Gott nach tausenden von Jahren fast jeden Anklagepunkt Satans widerlegt hat, macht er jetzt Folgendes. Er sagt, okay Satan, du hast vor dem ganzen Universum behauptet, dass du angebetet werden kannst. Du meinst also, dass du etwas schaffen kannst. Okay,

die Erde geschaffen habe, war sie wie? Wüst und leer und finster. Ich habe 6 Tage gebraucht und sie war perfekt. Jetzt darfst du. Die Erde ist wieder wüst und leer und finster. Ich gebe dir nicht 6 Tage, nicht 6 Wochen, nicht 6 Monate, ich gebe dir 1000 Jahre. Jetzt bist du dran. Ich stelle mir vor, wie der Satan irgendwann anfangen wird, so aus dem Staub der Erde so kleine Staubhäschen zu machen oder so, ja? Und da reinpusten wird, wird nichts passieren. Wie er vielleicht in die Finsternis ruft, es werde Licht, wird alles finster. Und nach 1000 Jahren fällt es dem größten Dämon auf. Der kann das gar nicht. Der kann gar nichts schaffen. Er hat uns alle angelogen. Weiter heißt es auf Offenbarung 20, Vers 4. Die das Tier nicht angebetet und hatten noch sein Bild und das Mahlzeichen und so weiter. Sie wurden lebendig und regierten 1000 Jahre mit Christus. Die Gläubigen sind im Himmel bei Jesus. In Offenbarung 20, Vers 4 heißt es, ich sah Throne und sie setzten sich darauf und ihnen wurde das Gericht übergeben. Ich weiß nicht, ob das bewusst ist, aber alle, die an Jesus glauben und mit ihm in den Himmel gehen werden, bei der Wiederkunft, werden an dem Gericht teilhaben über die Ungläubigen. Die Bibel sagt das sehr deutlich. Wisst ihr nicht, dass die Heiligen die Welt richten werden? Paulus sagt später, wisst ihr nicht, dass wir Engel richten werden? Ein Grund, warum böse Engel uns schaden wollen, ist, sie wissen, dass wenn wir treu sind, werden wir ihr Urteil unterschreiben. Die Engel, die uns verführen wollen, die wissen ganz genau, die Dämonen, dass wir eines Tages, wenn wir treu bleiben, ein Urteil unterschreiben werden und ihnen das Urteil dann, das Urteil verantworten werden. Es heißt in Offenbarung 20, Vers 6, glückselig und heilig ist, wer Anteil hat an der Achtung, ersten Auferstehung. Über diese hat der zweite Tod keine Macht. Sie werden Priester Gottes und des Christus sein und mit ihm regieren 1000 Jahre. Und was hat das mit diesen Büchern auf sich? Es heißt hier in Offenbarung 20, die Bücher wurden geöffnet. Die Werke werden angeschaut, denn nichts ist verborgen, was nicht verborgen ist, offenbar werden wird. Und nichts ist geheim, was nicht bekannt werden wird. Warum dieses lange Gericht? Wenn wir in den Himmel kommen, werden wir uns sehr, sehr freuen. Wir werden erstmal eine lange Schlange bilden, nicht wahr, um mit Jesus zu sprechen. Ja? Wir haben vielleicht auch unsere Spezialfragen. Ich habe eine ganze Reihe von Geschichtsfragen, die ich alle stellen möchte. Ja? Ich glaube, dass im Himmel wir noch viel Geschichtsunterricht bekommen werden, aber es ist eine andere Frage. Aber wir werden ganz entscheidende existenzielle Fragen haben. Nämlich, wo ist meine Oma? Oder warum ist mein Nachbar dabei? Man sagt, es gibt 3 Überraschungen im Himmel, nicht wahr? Die erste Überraschung, da werden Leute nicht dabei sein, von denen wir sicher waren, dass sie dabei sein können. Zweite Überraschung, da werden Leute dabei sein, wo wir es nie gedacht hätten. Dritte Überraschung, du wirst dabei sein. Um es mal so zu illustrieren. Vor 2000 Jahren gab es einen Mann, der plötzlich damit konfrontiert wurde, dass Gott etwas zuließ, was er nicht verstehen konnte. Er war gerade erst in eines der wichtigsten Ämter der Gemeinde gewählt worden. Und er war offensichtlich sehr begabt. Der Heilige Geist hatte ihn erfüllt, wenn Stephanus predigte, waren die Menschen hin und weg. Es war eindeutig, dieser Mann würde noch viele Menschen fürs Evangelium gewinnen. Dieser Mann wäre eine Kraft für die Gemeinde. Und kaum hatte er seinen Dienst begonnen, wurde er vor den Hohen Rat gezerrt. Dort hielt er eine der wichtigsten Predigten des ganzen Neuen Testamentes. Die Predigt, die die 70 Wochen aus Daniel 9 abschließen sollten. Die Predigt hielt nicht Petrus, nicht Johannes, nicht Jakobus, sondern eben dieser Diakon Stephanus, erfüllt vom Heiligen Geist mit einer Vollmacht, die wir uns kaum vorstellen können. Und dann erging das Todesurteil über ihn. Und er wurde aus dem Sanhedrin geschleppt und er sollte gesteinigt werden. Und ich kann mir vorstellen, dass Stephanus gesagt hat, Herr, ich liebe dich, ich weiß, du machst keine Fehler, aber wenn ich ganz ehrlich bin, ich verstehe nicht genau, warum jetzt erst. Wenn ich 30 Länder besucht hätte und 10 Gemeinden gegründet hätte, könnte ich es verstehen, aber ich habe doch gerade erst angefangen. Und wahrscheinlich haben sich viele der umstehenden Gemeindeglieder gefragt, also Herr, tu doch etwas. Wir brauchen den Stephanus. Ja, lass jemand anderen.

andersrum kommen, aber wir brauchen den Stephanus. Ist das wirklich so richtig? Stephanus wurde angeklagt, er wurde verurteilt und dann sollte er gesteinigt werden. Als er dort stand, nicht wahr, und er die Zeugen sah, die jetzt die Steine aufgehoben haben, ja, und bereit waren, auf ihn zu werfen, als er dort zwischen diese Steine durchschaut, sieht er ein böses Lächeln. Da steht ein Mann, der hat keinen Stein.

Saulus von Tarsus. Und wahrscheinlich hat Stephanos gesagt, oh, oh. Er sagt Folgendes. Und sie steinigen den Stephanos, da fallen die Steine auf ihn und er ruft aus her, Jesus, nimm meinen Geist auf. Und er kniete nieder, während die Steine auf ihn niederprasseln und er Wunden bekommt, der wahrscheinlich schon blutet. Herr, rechne ihnen diese Sünde nicht an. Wahrscheinlich hat er gedacht an all die Leute, die Steine werfen. Und nachdem er das gesagt hatte, trifft ihn ein Stein an der Schläfe und er ist tot. Im nächsten Moment. 2000 Jahre sind vergangen. Die Erfindung des Buchdrucks mit beweglichen Lettern und des Autos und des iPhones hat er alles verpasst. Der nächste Moment, er macht die Augen auf und er sieht Jesus in Herrlichkeit kommen. Ja, all die 2000 Jahre Weltgeschichte sind eh egal, kann er später erklärt bekommen. Er wird in den Wolken des Himmels entrückt, unverweslich, verwandelt und er kommt aus dem Grab hervor, wird dort auf der Wolke zu Jesus geführt und mit all den Gläubigen kommt er in die himmlische Stadt, erhält dort seine Krone, geht in seine goldene Wohnung, die Jesus vorbereitet hat, nimmt seine Krone und legt sie auf das goldene Sims und macht einen Spaziergang, einen Erkundungsspaziergang, um Neu-Jerusalem kennenzulernen. Und während er da so geht und sich freut und sagt, hallo, ah, du bist Daniel, ja, schön, ich habe immer von dir gelesen, ich war so beeindruckt von der Geschichte in der Löwengrube. Ah, Henoch, ja, du bist schon lange vor uns gewesen, ich war gut, dass du das alles hier schon so erkundet hast. Und ah, Mose, ja, das, danke, dass du uns das Gesetz gegeben hast. Und Abraham, ja, hallo Abraham, nicht wahr? Und dann dreht er sich um und sagt, habe ich richtig gesehen? Das Gesicht kenne ich. Und ich stelle mir vor, wie er zu Jesus langsam schleicht und sagt, Jesus, ich bin mir sicher, du machst keinen Fehler. Aber was macht der da? Das letzte Gesicht, das ich gesehen habe, bevor der Stein mich getroffen hat, das war sein finsteres Lächeln. Bist du dir sicher, dass du den in den Himmel nehmen wolltest? Und Jesus sagt zu ihm, weißt du, Stephanos, ich weiß, komm mal mit, lass mich dir die Bücher zeigen. Als du gesteinigt worden bist, hast du auch gelächelt. Du hattest himmlischen Frieden und weißt du, dein Lächeln hat sein Herz durchdrungen. Und kurze Zeit später, als er auf dem Weg war, ganz viele Christen zu verfolgen, hab ich mich ihm in den Weg gestellt. Und weißt du was? Er ist vom Pferd gefallen. Aber nicht nur das, er hat sein Leben umgekrempelt. Er hat sich bekehrt. Und ich habe ihn berufen, das Evangelium zu predigen in alle Welt. Und weißt du, Stephanus, du bist gesteinigt worden. Er ist mehrmals gesteinigt worden. Und er hat Schiffbruch erlitten. Und ist verfolgt worden. Und hat alle möglichen Nöte gehabt. Und er hat das Evangelium gepredigt mit einer Vollmacht. Das kannst du dir nicht vorstellen. Er hat sich nicht für das Evangelium geschämt. Und er hat am Ende seines Lebens gesagt, als Paulus, ich habe den guten Kampf gekämpft, den Lauf vollendet, den Glauben bewahrt. Von nun an liegt für mich die Krone der Gerechtigkeit bereit. Stephanus, schau dich mal um. Frag mal die ganzen Leute, die du hier siehst. Frag mal den Martin Luther und frag mal den John Wesley. Frag die mal alle, warum die im Himmel sind. Und die werden sagen, ja, wegen Paulus. Der hat nicht nur gepredigt, der hat Briefe geschrieben. Der hat mehr als die Hälfte des Neuen Testaments geschrieben. Millionen von Menschen sind im Himmel wegen dem Römerbrief, dem Galaterbrief, dem Epheserbrief. Und dann wird Stephanus sagen, preis den Herrn, dass ich gesteinigt wurde. Jetzt verstehe ich. Das hätte Gott ihm in dem Moment gar nicht erklären können, oder? So viel Zeit hat es gar nicht gegeben, das schnell zu verarbeiten. Das hätte er wahrscheinlich nicht mal glauben können. Und deswegen bittet Gott uns, dass wir ihm hier auf dieser Erde vertrauen. Manche Dinge kann man nicht so schnell gleich alles erklären. Manche Dinge brauchen 1000 Jahre, um zu verstehen. Aber Stephanus wird verstehen. Stephanus wird wissen, warum er gesteinigt worden ist. Und dass das kein Fehler war und kein Versehen, sondern dass Gott wusste, was er tut. Lieber Freund, liebe Freundin, Gott wird uns 1000 Jahre Zeit geben im Himmel, jede Frage zu stellen, die wir haben. Und dann, wenn die 1000 Jahre vorbei sind, heißt es, wird der Satan aus seinem Gefängnis losgelassen werden. Er war gebunden, ihm waren die Hände gebunden, weil ja alle tot waren. Niemand konnte er verführen, er war alleine mit seinen

Dämonen auf dieser finsteren Erde. Aber dann wird er losgelassen werden. Noch einmal wird er die Gelegenheit zur Verfügung haben, denn jetzt kommt es zur zweiten Auferstehung, der Auferstehung des Gerichts. Nicht zum ewigen Leben, sondern zum Gericht. All die Ungläubigen werden auferstehen. Und die Bibel sagt nicht, dass sie verwandelt werden. Die Bibel sagt nicht, dass sie in einem neuen, schönen Körper kommen. Wie sie ins Grab gekommen sind, so kommen sie hervor. Da sind Millionen, Milliarden Menschen, die aus den Gräbern hervorkommen, aus dem Staub der Erde hervorkommen. Wie sie dorthin gegangen sind, geschwächt und krank und mit Wunden. Die kommen dort aus den Gräbern hervor als eine gigantische Armee. Und dann sagt die Bibel, und ich, Johannes, sah die heilige Stadt, das neue Jerusalem, von Gott aus dem Himmel herabsteigend, zubereitet wie eine für ihren Mann geschmückte Braut. Das himmlische Jerusalem kommt Richtung Erde. Es kommt zu dem großen Ereignis, auf das Gott seit Jahrtausenden, wenn nicht seit der Ewigkeit, gewartet hat. Die Toten stehen nicht auf, weil Satan sie auferwecken könnte. Das kann er nicht. Die Toten stehen auf, weil Jesus sich hervorruft. Er ruft sich hervor, nicht zum ewigen Leben, er ruft sich hervor zum Gericht. Das sagt er in Johannes 5 ganz deutlich. Aber sobald der Satan sie sieht, wird er das tun, was er immer getan hat. Er wird diese Menschen wieder verführen. Er wird ihnen sagen, dass er sie auferweckt hat. Und das wird auch dem letzten Engel im Himmel sagen. Also Moment mal, du hast gerade 1000 Jahre Zeit gehabt und hast nichts hingekriegt. Und bei der ersten Gelegenheit behauptest du wieder, dass du etwas könntest? Satan ist völlig demaskiert, aber er wird die Menschen verführen. Das heißt, er wird ausgehen, um die Heidenvölker zu verführen, die in den vier Enden der Erde leben, den Gog und den Magog, um sie zum Kampf zu versammeln, deren Zahl wie der Sand am Meer ist. Das ist eine Szene, da kommt Hollywood nicht mit. Milliarden von Menschen, alle bösen Menschen, alle Ungläubigen, aller Zeiten, versammelt in der gigantischsten Armee, die es jemals gab, wo Hitler und Stalin und Napoleon und Alexander der Große und Julius Caesar alles nur Unteroffiziere sind. Unter dem einen großen General, der sie alle vereint. Mit dem großen letzten Ziel, um diese Stadt zu kämpfen. Und wenn das passiert, und die Menschen realisieren außerhalb, dass sie in der überwiegenden Mehrzahl sind gegenüber den Gläubigen innen drin, wird Jesus Christus erhöht werden als König. Und noch einmal werden die Bücher aufgetan werden. Der Tag ist gekommen, auf den Gott schon immer gewartet hat. Der Tag, an dem zum ersten Mal in der Geschichte des Universums und zum letzten Mal alle intelligenten Wesen, die jemals existiert haben, zur selben Zeit am selben Ort sind. Das hat es noch nie zuvor gegeben, auch bei der Wiederkunft nicht. Zum ersten Mal sind alle, die jemals am großen Kampf beteiligt waren, seit Anfang, alle Menschen, gut und böse, alle Engel, gut und böse, Satan selbst, Gott, alle sind gleichzeitig am Leben. Jetzt ist der Showdown. Jetzt kann das Problem gelöst werden. Und Gott wird mit meinen Worten die Leinwand herunterfahren und noch einmal die Szenen des großen Erlösungsplanes zeigen. Vergessen Sie alle Kinofilme. Der große Kinofilm kommt. Alle Werke werden offenbar werden vor dem gesamten Universum. Denn Gott möchte nicht nur, dass die Gläubigen verstehen, warum wer gerettet und wer verloren ist. Er möchte auch, dass die Ungläubigen es verstehen und die Gerechtigkeit erkennen. Gott wird niemanden auf ewig verloren geben, bevor der nicht selbst zustimmt, dass es gerecht ist. Man wird noch einmal sehen, wie Gott die Welt geschaffen hat, wie die Liebe Gottes in seinem Gesetz das Fundament seiner Regierung ist, wie ein Engel, der höchste, der schönste, der engste Freund von ihm, anfing ohne Grund zu zweifeln, zu sündigen, eine Rebellion startete, aus dem Himmel geworfen wird, wie Gott die Welt schuf in 6 Tagen, um zu zeigen, wie er ist, wie er den Sabbat einsetzte, die Verführung
der Menschen, durch den Satan, wie Adam und Eva fielen, wie Gott trotzdem an ihnen festhielt, einen Plan ihnen gab, durch den er selbst ihr Erlöser werden sollte, indem er Mensch wurde. Die Geschichte

0: wie die Israeliten aus Ägypten befreit wurden, als Beispiel für diese Erlösung, wie Mose die 10 Gebote erhielt, dieses Gesetz, damit Menschen wieder daran erinnert werden, wie Gott ist, wie durch die Geschichte Israels hindurch das Volk Israel ein Licht sein sollte für diese Wahrheit, wie sie sich immer wieder von Satan haben verführen lassen, abbringen lassen, wie die Prophetie die Weltgeschichte skizziert hatte zur Zeit Daniels, wie dann der Messias kam, gemäß den Prophezeiungen, der genau im richtigen Jahr getauft wurde und der dann ein Leben lebte in völliger Übereinstimmung mit dem Gesetz Gottes, denn er sagt, ich habe das Gesetz Gottes im Herzen und er war ständig, immer nur die Liebe, wie er jedem Menschen die Hand reichte, selbst wenn der fast am Versinken war. Und jeder Mensch, der dort sieht, wird sehen, ja genau, auch ich hätte diese Hand ergreifen können, wie Jesus jede Sünde vergab, die zu ihm gebracht wurde, als er lebendig auf dieser Erde war, als er vorher lebendig als Sohn Gottes im Himmel war, als er später als Hohepriester im Himmel war. Jeder konnte mit seiner Sünde zu Jesus kommen, jeder hätte Erlösung finden können. Das Blut war vergossen für alle. Alle Menschen, nicht nur für ein paar Auserwählte, die schon in der Kirche aufgewachsen sind. Jeder wird verstehen, dass niemand verloren hätte gehen müssen. Man wird sehen, wie er gequält und verspottet worden ist. Die Menschen, die damals lebten, die ihm die Dornenkrone aufs Haupt setzen, die ihn angespuckt haben, werden plötzlich verstehen, was sie damals nicht sehen wollten, was sie in ihrem Gewissen weggedrückt haben. Es wird ihnen klar vor Augen stehen. Jeder wird wissen, wann Gott in seinem Leben zu ihm gesprochen hat. Und jeder wird sehen, wie er sich dafür entschieden hat. Und wahrscheinlich wird jeder von uns auch dann an diesen Abend hier erinnert werden. Und es liegt an uns, ob wir uns an diesen Abend erinnern innerhalb der Stadt oder außerhalb der Stadt. Man wird sehen, wie Jesus gekreuzigt worden ist und wie er durch diesen schmachvollen Tod, durch die Demütigung Gottes selbst, in Wirklichkeit den Sieg errungen hat über den Satan. Man wird sehen, wie Menschen, die selbst wenig wussten von der Bibel, durch die Begegnung mit Jesus verändert worden sind und ewiges Leben haben konnten. Da werden Menschen außerhalb der Stadt sein, die die 5 Bücher Mose auswendig kennen. Und da werden Menschen innerhalb der Stadt sein, wie der Stecher am Kreuz, die nicht mehr viel verstehen konnten, aber Glauben zu Jesus hatten. Und jeder wird verstehen, dass Jesus sein Erlöser gewesen wäre. Man wird sehen, wie er von den Toten auferstand, wie die Apostel erfüllt vom Heiligen Geist in die Welt gingen und die Welt eroberten mit dem Evangelium, wie Satan versuchte, sie zu unterdrücken durch äußere Verfolgung, wie das nicht gelang, wie er seine Taktik änderte, wie er durch falsche Propheten, durch falsche Lehren die Christenheit versuchte zu unterwandern, wie das kleine Horn aufkam, das Gesetz Gottes verändert werden sollte. Die Menschen, die trotzdem daran festhielten, verfolgt wurden, bis die Prophezeiungen sich erfüllten, bis das Gericht tagte 1844 auf die Wiederkunft vorbereitete, als Jesus zum Vater kam, um dort für die Menschen als ihr Stellvertreter im Gericht einzutreten. Man wird sehen, wie die Prophezeiungen der Endzeit sich erfüllten, wie das letzte Evangelium um die Welt ging und als es die ganze Welt erreichte, dass Jesus Christus wiederkam. Und dann wird nach der Bibel im Namen Jesu sich jedes Knie beugen. Jeder Mensch, jeder Engel, Satan selbst werden niederknien und bekennen, dass Gott Recht hat. Bekennen, dass Christus der Herr ist. Gott sagt, so wahr ich lebe, spricht der Herr, mir soll sich jedes Knie beugen und jede Zunge wird Gott bekennen. Gott wird niemanden auf ewig verloren geben, der nicht vorher eigenständig bekannt hat, dass das gerecht ist. Gott wartet darauf, dass der Urheber der Sünde vor dem gesamten Universum zugibt, dass es keinen Grund für die Sünde gibt, bevor er die Sünde zerstört. Er möchte nicht, dass irgendwann irgendjemand sagt, aber hätten wir den noch gefragt? Gott wartet sehr lange. Aber nicht, weil er untätig ist, sondern weil er diese Sache, diese Sünde an der Wurzel ausgraben will, sodass sie nie, nie wiederkommt. Und jeder wird dann verstehen, dass Gott gut ist. Denn alle, die an Gott geglaubt haben, selbst jetzt ist ja die Sünde noch nicht zerstört, aber alle, die an Gott geglaubt haben, Achtung, das ist sehr interessant, haben, wer ist der älteste Mensch geworden von allen, die gläubig geworden sind? Menschen werden sagen, dort im Gericht,
1: David zum Beispiel, ja, David ist Abraham, Mose war 120 Jahre alt, oder? Mose wird sagen, ich habe 120 Jahre auf dieser sündigen

Erde leben müssen, aber danach 1000 Jahre im Himmel. Nicht wahr? Obwohl die Sünde ja noch existierte auf der Erde. Der Noah wird sagen, ich habe 930 Jahre auf der Erde gelebt, innerhalb der Sünde, aber 1000 Jahre im Himmel, wo es keine Sünde gab. Jeder, der auf dieser Erde an Gott vertraut hat, wird noch vor der Beendigung der Sünde länger in der Sündlosigkeit gelebt haben als in der Sünde. Selbst Methusalem, der 969 Jahre alt wurde, wird länger im sündlosen Himmel gelebt haben als auf der sündigen Erde, noch bevor die Sünde besiegt worden ist. Gott ist gut. Gott ist treu. Es lohnt sich, ihm zu folgen. Und dann, sagt die Bibel, fiel Feuer von Gott aus dem Himmel herab und verzehrte sie. Denn diese Menschen haben zwar bekannt, dass Gott gerecht ist, aber ihr Herz ist nicht verändert. Sie lieben ihn nicht. Sie sind überwältigt von den Fakten. Es gibt keine Gegenargumente mehr. Sie geben zu, dass Gott recht hat, aber sie hassen ihn noch genauso. Sie würden weiter gegen ihn kämpfen. Und Feuer fällt vom Himmel. Dieses Feuer ist ein Symbol für die, haben wir gelernt, Liebe Gottes. Es ist die Liebe Gottes, die sie am Ende verzehrt. Denn Liebe verzehrt die Sünde. Sünde trennt, Liebe vereint. Liebe tötet Sünde. Wehe dem, der sich so sehr mit Sünde identifiziert, dass er vor der Liebe Gottes nicht bestehen kann. Und der Teufel, der sie verführt hatte, wurde in Feuer und Schwefelsee geworfen. Aber dort werden sie nicht ewig gequält werden, wie manche glauben, sondern es heißt, da ließ sich ein Feuer von dir ausgehen, das ich verzehrte. Ich habe dich zu Asche gemacht auf der Erde. Du bist für immer dahin. Die Bibel lehrt sehr deutlich, dass die Menschen verbrennen werden. Sie werden nicht in alle Ewigkeit brennen, denn das wäre so ungerecht. Sondern sie werden verbrennen gemäß ihren Werken und werden sein, als wären sie nie gewesen. Und dann sagt die Bibel in Nahum 1, Vers 9, die Drangsal wird sich nicht zum zweiten Mal erheben. Es wird nie, nie wieder Sünde und Rebellion geben. Und dann sagt die Bibel, siehe, ich mache alles neu. Und das sind nicht nur vage Verheißungen, das sind die wahrhaftigen und gewissen Worte Gottes. Er sagt, ich werde einen neuen Himmel und eine neue Erde machen. Schon Jesus hatte gesagt, glückselig sind die Sanftmütigen, denn sie werden das Land erben. Ich weiß nicht, wie die Grundstückspreise hier in Upstadt sind. Leute wollen sich Häuser kaufen, nicht wahr? Und müssen viel Geld bezahlen für Grundstücke. Hier kommt die gute Nachricht. Dieses Land hier. Und zwar buchstäblich dieses Land, nicht irgendwo im Himmel. Dieses Land hier kann dir gehören. Und zwar umsonst. Dauert noch ein bisschen, über 1000 Jahre. Aber es kann dir gehören. Du wirst es erben, wenn du ihm vertraust. Und Johannes sah die heilige Stadt, das neue Jerusalem, vom Gott aus dem Himmel herabsteigen. Diese Stadt ist so gewaltig. Sie bildet ein Viereck und ihre Länge ist so groß wie auch ihre Breite. Und er maß mit dem Rohr auf 12.000 Stadien die Länge und die Breite und die Höhe derselben sind gleich. Ein Stadion sind 185 Meter. Weiß jemand, was 185 mal 12.000 sind? 2.220 Kilometer. Heißt auf Deutsch. Wenn ich heute Abend zu Fuß aus dem Kältehaus Upstadt, ich habe vorhin nachgeschaut auf Google Maps, 2220 Kilometer aus diesem Kältehaus in eine Richtung gehe, weiß jemand, wo ich rauskomme? In Athen. Vom Kältehaus Upstadt bis Athen sind es ungefähr 2200 Kilometer. Also man müsste vielleicht noch ein, zwei Kurven gehen, damit es genau 2220 sind, aber ungefähr, ja? Vielleicht bis zum Ende der Suburbs von Athen oder so. Das heißt, wenn man an der Ecke der Stadt Neu-Jerusalem steht und man guckt von einer Ecke da bis ganz nach hinten, dann ist das wie vom Kältehaus Upstadt bis nach Athen so lang. Und dann, wenn man jetzt in die andere Richtung schaut, ist es vom Kältehaus Upstadt bis nach Athen. Jetzt kommt's, Achtung, festhalten. Und wenn man dann nach oben schaut, ist es vom Kältehaus Upstadt bis nach Athen. In dieser Stadt ist genügend Platz. Nun, manche denken, die Stadt ist ein Kubus. Ich glaube persönlich nicht. Und zwar aus folgendem Grund. Die Bibel sagt auch, wie hoch die Mauern sein werden. Die Mauern sind viel kleiner. Es könnte sein, dass dieser höchste Punkt nur ein höchster Punkt ist. Dass die gleich groß sind und dann an einem Punkt alle zugehen. Das ist nur meine persönliche Christopher-Kamp-Spekulation. Steht nicht in der Bibel. Könnte sein, dass die neue Stadt aussieht wie eine Pyramide. Nicht erschrecken, ja. Also nur für den Fall, aber heute gibt es Leute, die sagen, oh Hilfe, Pyramiden, ja, schlimm, satanisch, ja. Wenn wir in den Himmel kommen, bitte nicht aus dem Himmel wieder zurück wollen, nur weil es eine Pyramide sein könnte, ja.
Und der Baustoff ihrer Mauer war Jaspis und die Stadt war

aus reinem Gold wie reines Glas, mit allerlei Edelsteinen geschmückt. Und dann heißt es hier, ihre Tore sollen niemals geschlossen werden den ganzen Tag, denn dort wird keine Nacht sein. Jesaja 65, Vers 17 sagt, denn siehe, ich schaffe einen neuen Himmel und eine neue Erde, sodass man die früheren nicht mehr gedenkt und sie nicht mehr in den Sinn kommen werden, wenn wir uns dort alle treffen werden, irgendwo auf den Straßen von Neu-Jerusalem und sagen, weißt du noch damals in Obststadt 2019, so grau alles, nicht wahr? Ich kann mich kaum noch daran erinnern, ja, so vage vielleicht noch. Und ich selbst werde frohlocken über Jerusalem und mich freuen über mein Volk. Es soll kein Klagelaut und kein Wehgeschrei mehr daran vernommen werden. Alle Tränen. Liebe Freunde, es wird noch Tränen geben während der 1000 Jahre. Noch manche Träne wird vergossen werden, wenn wir sehen, dass Freunde sich gegen Jesus entschieden haben. Und manche Träne wird vergossen werden, wenn wir sie draußen vor der Stadt sehen, in Rebellion gegen Gott. Aber dann wird Gott alle Tränen abwischen. Es wird keine Trauer mehr geben. Jesaja 65, sie werden Häuser bauen und sie auch bewohnen, Weinberge pflanzen und auch deren Früchte genießen. Manche Leute denken, der Himmel ist irgendwie nur so ein Schlaraffenland, wo man da sitzt und Harfe spielt, nicht wahr? Und dann irgendwie einem die veganen Hähnchen in den Mund fließen oder so. Weit gefehlt, wir werden Häuser bauen. Also noch ein Tipp, noch gute Nachricht für heute Abend. Manche Menschen leben dafür, ein Eigenheim zu haben, nicht wahr? Sie nehmen einen irren Kredit auf und schuften dann jahrzehntelang, um ein Reihenhaus abzubezahlen, das genauso aussieht wie alle Häuser sonst in der Siedlung. Ja, und dann irgendwie die letzten 10 Jahre des Lebens darf man sich freuen, das ist mein Haus. Es gibt eine bessere Variante. Wer auf Jesus vertraut, wird einmal ohne Kredit und ohne jahrzehntelanges Abschuften sich ein Haus bauen können, das nicht so aussieht wie alle anderen, sondern ganz genau so, wie du es möchtest. Also ob das jetzt mit 26 Zimmern ist oder mit einem Siebeneck, nicht wahr? Oder ob du wie ich dann direkt einen Fluss durch das Haus bauen lässt, nicht wahr? Damit du mit deinem Delfin immer direkt zum Haus kommen kannst oder so. Da ist der Fantasie keine Grenze gesetzt. Vielleicht lohnt es sich mal drüber nachzudenken, jetzt schon ein paar Pläne zu zeichnen, ja, wie das so sein könnte. Ja? Man kann es immerhin noch upgraden im Himmel. Aber mal zu überlegen, ich glaube, wir sollten uns mehr Gedanken machen über den Himmel. Ganz praktisch. Und es wird geschehen, ehe sie rufen, will ich antworten. Wenn wir zu Jesus kommen und sagen, du, ich habe eine Frage, ich weiß schon, lass mir dir erzählen. Und das Schönste am Himmel wird sein, er wird wie sein? Ewig. Da wird kein Zeitdruck mehr sein. Nicht wahr? Das macht uns so krank, nicht wahr? Wenn wir dann zu Jesus kommen wollen und wir haben so eine dringende Frage, die uns auf dem Herzen brennt und wir sehen diese ewig lange Schlange, dann können wir sagen, ach, weißt du, kein Problem, ich komme in 10.000 Jahren wieder. Wen juckt's? Dann hat ja die Ewigkeit gerade erst angefangen. Kein Zeitdruck mehr. Was wird das für ein Leben sein? Die Bibel sagt in Jesaja 65, dass Löwe und Lamm werden einträchtig weiden und der Löwe wird Stroh fressen wie das Rind und die Schlange wird sich von Staub nähren. Sie werden nicht Schaden noch Verderben anrichten auf meinem ganzen heiligen Berg. Und dann steht hier, was kein Auge gesehen und kein Ohr gehört und keine Menschen ins Herz kommen, was Gott denen bereitet hat, die ihn lieben. Wir können es uns eigentlich nicht vorstellen. Vielleicht kann ich das so erklären. Wer von uns macht gerne Geschenke? Wer gehört zu denjenigen, die, wenn sie ein Geschenk machen, es am liebsten gleich verraten, was es ist? Also mein Opa ist so, ja. Wenn der, und meine Frau auch ein bisschen. Die können kaum an sich halten, ja. Die wollen es gleich erklären, nicht wahr? Und erzählen. Ja? Und dann geben sie vielleicht mal so einen Tipp, oder? Und ich glaube, Gott ist auch so ein bisschen, er macht uns dieses Geschenk. Aber er weiß, auf dieser dunklen Erde, da brauchen wir ein bisschen Anreiz, ja, und er kann es kaum erwarten. Deswegen fängt er uns an, schon in Offenbarung 21 und 22, so ein bisschen den Mund wässrig zu machen. Aber wie bei jedem guten Geschenk, behält er das Beste, glaube ich, noch in der Hinterhand. Er sagt uns all die Dinge, dass wir sagen, oh, da wollen wir hin. Aber wenn wir dort sind, werden wir sagen, oh, wow, hätte ich das gewusst. Es wird noch viel schöner sein, als wir uns jemals es vorstellen können. Und deswegen sagt Paulus, in uns zu Bedrängnis, die schnell vorübergehend und leicht ist, verschafft uns eine ewige und über alle Maßen gewichtige Herrlichkeit. Er sagt, wenn ich all die Sorgen meines Lebens in die eine Waagschale, wenn ich eine Sorge hier in die Waagschale nehme und die Ewigkeit in die andere und frage, was ist gewichtiger? Was macht die Waage? Vielleicht sagst du aber, Paulus, du verstehst nicht, mein Leben ist so hart. Paulus würde antworten, weißt du? Ich bin mehrmals gesteinigt worden. Ich bin verfolgt worden. Ich bin gehasst worden.

Ich bin mehrmals fast umgekommen. Und meine eigene Gemeinde hat mich oft auf Distanz behandelt. Ich hatte ein wirklich hartes Leben. Paulus wusste, was es heißt, Schwierigkeiten zu haben. Und dieser Paulus sagt, unsere Sorgen und Schwierigkeiten in diesem Leben sind vergleichsweise leicht und vergleichsweise schnell vorübergehen, selbst wenn sie ein paar Jahre dauern. Denn was sind ein paar Jahre im Vergleich zur Ewigkeit? Da wir nicht auf das Sichtbare sehen, sondern auf das Unsichtbare. Wir wollen heute enden mit diesem letzten Bibelvers, diesem Bibelabschnitt. In Titus 2, Vers 11 steht, denn die Gnade Gottes ist erschienen, die heilbringend ist für alle Menschen. Lieber Freund, liebe Freundin, egal wer du bist, ob du die Bibel gut kennst oder gerade erst anfängst, sie kennenzulernen, Jesus ist für dich gestorben. Er ist heilbringend für dich. Sie nimmt uns in Zucht, das heißt Erziehung, damit wir die Gottlosigkeit und die weltlichen Begierden verleugnen und besonnen und gerecht und gottesfürchtig leben in der jetzigen Weltzeit. Das Evangelium bereitet uns vor, jetzt schon uns auf den Himmel vorzubereiten, jetzt schon so zu leben, als würden wir himmlische Atmosphäre atmen, indem wir die glückselige Hoffnung erwarten und die Erscheinung der Herrlichkeit des großen Gottes und unseres Retters, Jesus Christus. Weil Jesus für uns gestorben ist, können wir jetzt schon mit ihm leben und darauf warten, dass er wiederkommt, um sich zu ihm zu holen, der sich selbst für uns hingegeben hat, um uns von aller Gesetzlosigkeit zu erlösen und für sich selbst sein Volk zum besonderen Eigentum zu reinigen, das eifrig ist, gute Werke zu tun. Lieber Freund, liebe Freundin, Jesus hat alles für dich gegeben. Was wirst du ihm antworten? Wir wollen heute Abend uns die Frage stellen, was ist meine Antwort auf Jesu Angebot? Möchtest du dich persönlich auf die Wiederkunft Jesu vorbereiten? Amen.

0: Not far from where we worship today, my family roots go deep.
1: Gar nicht weit von hier ist mein Stammbaum, wo ich herkomme.
0: Both my mother's and father's families were humble German farmers.
1: Von meinem Familienhintergrund her ist es so, dass meine Mutter und wie auch mein Vater beide aus der Gegend hier stammen und im bäuerlichen Verhältnissen als Landwirte unterwegs waren.
0: They saw what looked to be like an opportunity in Russia.
1: Sie dachten, es wäre eine gute Möglichkeit, nach Russland zu ziehen.
0: And they took it only to be on a death march a few years later.
1: Und sie haben das dann sich auch entschlossen, dorthin zu gehen, aber es zeigte sich, dass es ein Todesmarsch war.
0: Both sides of my family.
1: Beide Seiten von meiner Familie
0: ended up in the frozen and forsaken state of North Dakota in the USA.
1: Sind letztendlich aber dann in North Dakota in USA gelandet.
0: As a child, German was the secret language.
1: Nun, die Geheimsprache meiner Eltern war die deutsche Sprache.
0: So even though your tongue was spoken in our home,
1: obwohl eure Sprache, die deutsche Sprache, zu Hause bei uns gesprochen worden ist,
0: I never did learn more than a few words.
1: Lernte ich nicht viele Wörter.
0: Please forgive me for that.
1: Bitte vergib mir deswegen.
0: Chris, thank you for being here today.
1: Danke, Chris, dass du da bist heute für die Übersetzung.
0: What does it mean to be in his service?
1: Was bedeutet es, in seinem Dienst zu stehen?
0: It took me a long time to figure it out.
1: Es brauchte einige Zeit, dass ich es herausfinde.
0: And then it hit me.
1: Und dann hat es mich getroffen.
0: In fact, it hit me like a truckload of bricks.
1: Und im Englischen würde man sagen, es hat mich so stark getroffen, dass ein ganzer LKW von Erkenntnissen auf mich gefallen ist.
0: You see, all of my life,
1: mein ganzes Leben,
0: I had struggled with the question of what God had wanted me to do and be.
1: Habe ich damit gekämpft, herauszufinden, was möchte Gott für mein Leben haben?
0: I was just a small business owner.
1: Ich war nur ein kleiner Geschäftsmann.
0: Not someone influential.
1: Habe nicht groß Einfluss gehabt.
0: Not a public speaker.
1: War kein öffentlicher Redner.
0: Just a guy working to make a living.
1: Ich habe einfach meinen Lebensunterhalt verdient.
0: I still have the hands to prove it.
1: Und ich habe immer noch meine Hände, dass die das beweisen können.
0: To complicate all of that.
1: Und es noch komplizierter zu machen.
0: I was also a guy,
1: ich war auch ein Mensch,
0: who had serious doubts about who God was,
1: der wirklich große Zweifel hatte, wer Gott wirklich ist
0: and how much he loved me.
1: Und wie sehr er mich lieb hat.
0: In an effort to do something in my realm,
1: um etwas, irgendwas zu erreichen,
0: I started going on mission building trips.
1: Dachte, ich mache jetzt Missionsreisen.
0: A lot of them.
1: Und ganz viele von denen.
0: But I never really felt like I was helping the people back home.
1: Aber irgendwie fühlte ich, dass ich zu Hause den Menschen nicht weiterhelfe.
0: So who is helping them?
1: Ja, wer hilft ihnen denn?
0: Yes, we were providing employment for more than 100 families.
1: Ja, wir haben über 100 Familien die Arbeit zur Verfügung gestellt, damit sie versorgt werden.
0: In fact, for many years,
1: ja, für viele Jahre,
0: we had taken our employees to Mexico or other countries.
1: Haben wir unsere Angestellten nach Mexiko mitgenommen oder in andere Länder?
0: To help build hospitals, churches and schools.
1: Und wir haben dort Krankenhäuser, Schulen und hospitals, schools and also Krankenhäuser und Schulen und noch etwas gebaut. Gemeinden, danke.
0: It was not only a way to get some much needed help with our building projects.
1: Es war nicht nur, dass sie einfach mitkommen, um dort zu helfen.
0: But more importantly,
1: aber noch viel wichtiger,
0: it was a way of building people,
1: dass wir Menschen aufbauen,
0: that changed them in such a way that they were never again the same.
1: Dass sie so verändert werden, dass sie niemals wieder die gleichen Personen sind.
0: Mission work is a life-changing experience.
1: Denn wenn du in der Mission tätig wirst, dann verändert dich das dein ganzes Leben.
0: Even for me,
1: sogar für mich,
0: it is still a life-changing
1: experience. Es ist immer noch sehr lebensverändernd.
0: So am I suggesting that everyone go on a mission trip?
1: So ist jetzt mein Vorschlag an euch, dass jeder auf eine Missionsreise geht?
0: Of course I am.
1: Natürlich möchte ich das.
0: But we know it's not possible.
1: Aber nicht jeder kann auf eine Mission.

0: Missionsreise gehen.
1: We don't live in a perfect world.
0: Wir leben nicht in einer vollkommenen Welt.
1: And everybody's body doesn't feel like going on a mission trip.
0: Und nicht jeder Körper fühlt sich so, dass er auf eine Missionsreise gehen könnte.
1: But what we can do,
0: aber was wir tun können,
1: is to bring the mission trip home,
0: dass wir die Missionsreise nach Hause bringen,
1: to our employees, our customers, our friends and our family,
0: zu unseren Familien, Freunden, diejenigen, die angestellt sind, wo wir arbeiten.
1: Now let me attempt to repackage what I just said.
0: Ich möchte das noch einmal wiederholen, was ich gesagt habe.
1: Not many people will remember how you died.
0: Nicht viele Menschen werden sich daran erinnern, wie du gestorben bist.
1: Most of them will remember how you lived.
0: Die meisten erinnern sich daran, wie du gelebt hast.
1: Were you honest?
0: Warst du ehrlich?
1: Were you humble?
0: Warst du demütig?
1: Were you compassionate?
0: Warst du voller Begeisterung?
1: Newsflash.
0: Neue Erkenntnis.
1: Most people won't care if you die with a ton of money in your pocket.
0: Die meisten machen sich nicht viel Gedanken, wenn du stirbst und deine Hosentaschen voll sind mit Geld.
1: What they are going to care about,
0: was sie sich wirklich Gedanken machen,
1: is how you spent your time on earth.
0: Wie hast du deine Zeit auf dieser Welt verbracht?
1: What was important to you?
0: Was war dir wichtig?
1: How do we bring the mission trip home to where we are?
0: Wie können wir diese Missionsreise nach Hause bringen, dort wo wir sind?
1: One of the ways of witnessing is in the workplace.
0: Eins der Möglichkeiten, wie wir Zeugnis ablegen können, ist dort, wo wir arbeiten.
1: We've all heard the phrase, but what does it really mean?
0: Wir kennen ja schon diesen Satz, aber was bedeutet das wirklich?
1: Does it mean we have to carry a Bible around and beat people on the head?
0: Heißt es, dass wir die Bibel in der Arbeit dauernd dabei haben und sie auf den Kopf schlagen mit der Bibel?
1: I would propose just the opposite.
0: Ich würde eher das Gegenteil vorschlagen.
1: Remember, it was Christ.
0: Erinnert euch an Christus.
1: That hung out with the crowd that was so tough that no one else wanted to be with them.
0: Er war mit Menschen zusammen, wo die anderen Menschen nicht zusammen sein wollten.
1: Their habits were too unsavory.
0: Denn ihre Gewohnheiten waren nicht so schön für sie.
1: Their language was too rough.
0: Und die Sprache war viel zu rau.
1: Their message that would be sent if someone would see us with them might ruin my reputation.
0: Wir sagen vielleicht, wenn da mich Menschen sehen würden, dass ich mit denen zusammen bin, das würde ja meinen Ruf zerstören.
1: Yet Jesus risked his reputation.
0: Ja, Jesus hat seinen Ruf riskiert.
1: He didn't worry about what other people might say.
0: Er hat sich nicht viele Gedanken darüber gemacht, was andere sagen würden über ihn.
1: He was more interested in seeking ways.
0: Denn er suchte nach Wegen, er war darin interessiert,
1: that he could be of service.
0: Dass er wirklich dienen kann.
1: Hanging out with sinners might seem like a bit much for most of us.
0: Nun, für viele ist es wahrscheinlich etwas zu viel, mit Sündern sozusagen herumzuhängen.
1: Yet the reality of it all,
0: aber die Realität zeigt,
1: is that my sins and your sins are not all graded on a sliding scale.
0: Dass meine Sünden und deine Sünden nicht irgendwie auf einer Skala gemessen werden.
1: They are all weighed the same.
0: Denn das Gewicht der Sünde ist gleich.
1: Part of the challenge of life.
0: Nun, die Herausforderung des Lebens
1: is realizing that we're all sinners.
0: Ist, dass wir wirklich realisieren, dass wir alle Sünder sind.
1: But if we are sinners and seeking and serving God in our lives,
0: aber wenn wir Sünder sind und Gott in unserem Leben suchen,
1: we are sinners with a purpose.
0: Dann sind wir Sünder mit Sinn.
1: Because others will see God's work in your life.
0: Denn andere Menschen werden das Werk von Gott in eurem Leben sehen.
1: In spite of the fact that we're all still human.
0: Obwohl wir alle menschlich sind.
1: What the world needs today,
0: was die Welt wirklich heute braucht,
1: is what it needed 1900 years ago.
0: Ist auch das Gleiche, was es 1900 Jahre zuvor brauchte.
1: A revelation of Christ.
0: Eine Offenbarung Jesu Christi.
1: Christ knew how to reach people.
0: Christus wusste, wie man Menschen begegnet.
1: He mingled with men as one who desired their good.
0: Er mischte sich unter das Volk und schaute, dass für das Beste, was sie brauchen.
1: He showed his sympathy for them.
0: Er hatte Sympathie gezeigt.
1: Ministered to their needs.
0: Er hat ihren Bedürfnissen gedient.
1: And won their friendships and their confidence.
0: Und er hat das Vertrauen wie auch die Freundschaft von den Menschen gewonnen.
1: And it wasn't until then.
0: Und nicht dann.
1: That he said, "Follow me."
0: Dann erst sagte er, "Folge mir nach."
1: There is a huge need of coming close to people through personal effort.
0: Ich glaube, es ist ein großes Bedürfnis da, dass wir Menschen nahe kommen durch unseren Einsatz, durch unseren persönlichen Einsatz.
1: There is fruit to living your everyday life.

0: Es gibt Frucht für das Leben, wenn wir es täglich mit Christus leben.
1: Without reproach.
0: Ohne dass wir das irgendwie uns nahe kommt.
1: Regardless of what your neighbor may do or say.
0: Egal was die Nachbarn sagen.
1: Accompanied by the power of prayer.
0: Denn wenn du mit dem Gebet das Ganze begleitest.
1: The power of the love of God.
0: Wenn das Ganze mit der Liebe Gottes begleitet wird.
1: These works will not be without fruit.
0: Dann werden diese Werke nicht fruchtlos sein.
1: First Peter.
0: Im 1. Petrus.
1: Pretty much spells it out for us, starting in chapter 2.
0: Dort im 1. Petrus Kapitel 2.
1: Verses 11 and 12.
0: In Vers 11 und 12 lesen wir Folgendes.
1: This comes from the Clear Word Version.
0: Und es ist hier in der englischen Version.
1: Dear friends,
0: Geliebte,
1: I appeal to you as pilgrims and strangers in this world.
0: Ich ermahne euch als Beisassen und Fremdlinge.
1: Don't do the evil things your body wants you to do.
0: Dass ihr euch der fleischlichen Begierde, die gegen die Seele streiten, enthaltet.
1: At the expense of your soul. Mm-hmm. In other words, do not live like the heathen.
0: Nun, in anderen Worten, hier sagt uns die Bibel, wir sollen nicht so leben wie die Heiden.
1: That's pretty simple.
0: Das ist eigentlich ganz einfach, oder?
1: But verse 12 gets right to the core of it.
0: Aber Vers 12 geht genau in den Mittelpunkt hinein.
1: Live such noble lives
0: und führt euren Wandel unter den Nationen gut,
1: that your Gentile neighbors who may falsely accuse you,
0: damit sie, wohin sie euch gegen Übeltäter reden,
1: may someday give their hearts to God,
0: eines Tages ihre Herzen Gott geben,
1: and rejoice with you,
0: und mit euch Freude haben,
1: when Christ returns,
0: wenn Christus wieder zurückkehrt.
1: All right, I know what some of you are thinking.
0: Ich weiß, was einige von euch jetzt denken.
1: Really, he thinks that just being an average Joe is being a missionary?
0: Bedeutet es einfach so ein Durchschnittsmensch zu sein? Bedeutet das ein Missionar zu sein?
1: I contend yes.
0: Und ich würde sagen, ja.
1: There may be no other way for some people to see Jesus.
0: Denn es gibt für manche keine Möglichkeit, dass sie Jesus sehen, außer durch dich.
1: Now that's a very big thought.
0: Und das ist ein großer Gedanke.
1: And it's also a very big responsibility.
0: Und es ist auch eine große Verantwortung.
1: But with big responsibilities come big opportunities.
0: Aber mit großer Verantwortung haben wir auch große Möglichkeiten.
1: Here is your opportunity.
0: Hier hast du die Möglichkeit.
1: Perhaps like none other.
0: Vielleicht wie kein anderer.
1: To truly influence the world.
0: Dass du wirklich die Welt beeinflusst.
1: To showcase the love of Christ through ministries of mercy.
0: Indem du Dienste der Gnade aufzeigst in deinem täglichen Leben.
1: Others may whine about the triumphs of evil.
0: Nun, manche freuen sich, dass das Böse gewinnt,
1: but not the followers of Christ,
0: aber nicht die Nachfolger Jesu Christi.
1: Because we know better.
0: Denn wir wissen es besser.
1: We know that ultimately good will triumph.
0: Wir wissen, dass das Gute triumphieren wird.
1: So we showcase that what will look like rolling up our sleeves and feeding the poor.
0: Wir wollen hier den armen Menschen weiterhelfen.
1: Telling about Jesus.
0: Wir möchten ihnen über Jesus erzählen.
1: Helping the elderly and the disabled.
0: Und wir möchten auch den älteren Menschen helfen oder denen, denen es nicht gut geht, die behindert sind.
1: And in this day may I add bridging racial differences.
0: Ich möchte auch dazu ausdrücken in unseren Zeiten, dass wir auch den anderen Menschen, die nicht von dieser Kultur oder Nation sind, weiterhelfen.
1: And raising the bar of common civility.
0: Und dass wir hier wirklich den Menschen da für sie da sind.
1: Ephesians 2:10 tells us.
0: Epheser Kapitel 2 Vers 10 sagt uns.
1: For we are created in Jesus Christ to do good works.
0: Wir sind in Christus geschaffen, um gute Werke zu tun.
1: Which God has prepared in advance for us.
0: Die Gott zuvor bereitet hat für uns.
1: Dr. John Piper once said.
0: Nun, Dr. John Piper sagte einmal.
1: The greatness of Christian exiles is not success, but service.
0: Die Größe des Christen ist nicht der Erfolg, sondern der Dienst.
1: Whether we win or lose.
0: Ob wir nun gewinnen oder verlieren.
1: We witness to the way of truth, beauty and joy.
0: Wir geben Zeugnis für die Schönheit, für die Wahrheit und für die Freude.
1: We don't own culture.
0: Nun, die Kultur gehört nicht uns.
1: And we don't rule it.
0: Und wir regieren es auch nicht.
1: We serve with joy and mercy.
0: Aber wir dienen mit Freude und Gnade.
1: For the good of man.
0: Denn die Güte des Menschen.
1: And the glory of Jesus Christ.
0: Und zur Herrlichkeit Jesu Christi.
1: I can remember a time about 6 years ago.
0: Ich kann mich noch gut erinnern, vor 6 Jahren.
1: I was the co-owner of a large health club.
0: War ich mit Eigentümer eines großen Gesundheitszentrums.
1: And had been diagnosed with terminal cancer.
0: Und ich selber habe die Diagnose von Krebs bekommen.
1: In fact, the doctors had

0: given me less than a 1% chance of living 3 months.
1: Die Doktoren haben mir damals weniger als 1% Überlebenschance gegeben.
0: Now all of you that are small business owners,
1: und all diejenigen, die von euch Eigentümer sind,
0: know that being the boss also means being the maintenance man.
1: Ihr wisst auch, dass es nicht nur einfach bedeutet, der Chef zu sein, sondern oft auch der Hausmeister zu sein.
0: Sometimes the janitor.
1: Say it again.
0: The cleaning person.
1: Ja, oder derjenige, der das irgendwie das Ganze reinigt.
0: And doing all of the jobs that nobody else wants to do.
1: Und viele Dinge zu tun, die die anderen nicht tun wollen.
0: The jobs that aren't glamorous, but are important that they're done right.
1: Jobs, die vielleicht nicht so glänzen, aber sehr wichtig sind, dass sie gut gemacht werden.
0: Anyone who's spent time in a health club.
1: Jeder von euch, der mal im Fitnesscenter war,
0: knows that members like to be acknowledged, but not necessarily interrupted during their routines.
1: Wisst ihr, dass die Mitglieder des Fitnesscenters zwar gesehen werden wollen, aber nicht unbedingt jetzt unterbrochen in ihren Übungen.
0: So it was a bit of a surprise.
1: Und da war es recht überraschend für mich.
0: When one of the female members who was vigorously working out,
1: als so ein weibliches Mitglied des Fitnesscenters gerade dort trainiert hat,
0: motioned me over to the machine that she was on.
1: Hat sie so mich hergewunken, dass ich dort herkomme?
0: In a hushed whisper.
1: Und dann sagte sie.
0: She shot over the handlebars of her elliptical.
1: Sie hat diese Hanteln weggelegt.
0: I hear you have cancer.
1: Ich hab gehört, du hast Krebs.
0: And then stared at me, waiting for my response.
1: Und dann hat sie mich angestarrt und sich gefragt, wie ich jetzt wohl reagieren werde.
0: Bad news had traveled fast.
1: Und die schlechten Nachrichten gehen immer schnell herum, oder?
0: But before I could respond,
1: aber bevor ich überhaupt antworten konnte,
0: Hillary began profusely apologizing for my bad lot in life.
1: Sagte die Hillary, dass es ihr so leid tut für all das, was jetzt in meinem Leben gerade passiert.
0: Now, mind, this is a person that I don't know very well.
1: Nur die Person kannte ich ja nicht sehr gut.
0: But I felt compelled to share with her how God is still in control.
1: Aber ich wollte irgendwie teilen, dass Gott immer noch die Kontrolle hat.
0: In fact, knowing that my future in existence depends on Him.
1: Ich wusste, dass die Zukunft und meine Existenz wirklich von ihm abhängt.
0: And him alone gives me great courage.
1: Und allein er gibt mir großen Mut.
0: When we were done talking, Hillary asked me an odd question.
1: Und als wir fertig waren mit dem Gespräch, fragte mich jetzt Hillary eine sehr seltsame Frage.
0: Could she share our conversation with others?
1: Dürfte ich dieses Gespräch auch mit anderen teilen?
0: Of course I agreed.
1: Natürlich.
0: Later in the day,
1: später am Tag,
0: one of our employees,
1: sagte einer unserer Mitarbeiter,
0: who goes to another church, by the way,
1: der übrigens in eine andere Gemeinde geht,
0: came to me and told me that Hillary had shared with her what I had talked about.
1: Und der Mitarbeiter sagte, Hillary hat das Gespräch auch mit ihm geteilt.
0: It was only then that I learned that Hillary was an atheist.
1: Und dann hörte ich von dem Mitarbeiter, dass Hillary eigentlich ein Atheist sei.
0: I was shocked.
1: Und ich war recht schockiert.
0: In fact, I'm not sure I would have even had the courage to share with her what I had I known that she was an atheist.
1: Um ehrlich zu sein, wenn ich das gewusst hätte, wüsste ich gar nicht, ob ich genug Mut gehabt hätte, überhaupt das zu teilen, was ich mit ihr geteilt habe.
0: But the following morning, I was in for an even bigger shock.
1: Aber am nächsten Morgen hatte ich noch einen größeren Schock.
0: It was Hillary.
1: Es war wieder Hillary.
0: Greeting me as she came in through the door at 7 a.m.
1: Und um 7 Uhr morgens war sie schon da.
0: And with tears in her eyes, she told me.
1: Und sie sagte mir, Tränen in den Augen.
0: I am praying for you.
1: Ich bete für dich.
0: Wow.
1: Oh, das ist gewaltig.
0: An atheist praying for me?
1: Ein Atheist, der für dich betet?
0: Do you think God hears an atheist's prayers?
1: Glaubt ihr, dass Gott das Gebet eines Atheisten erhört?
0: I couldn't help but think so.
1: Ja, ich glaube daran.
0: It's called intentional Christianity.
1: Es nennt man auch dieses intentionale Christentum.
0: Being unafraid.
1: Wenn du keine Angst hast,
0: to share God's goodness to others.
1: Die Güte Gottes anderen Menschen zu teilen.
0: Be it in the workplace or no matter where it might be.
1: Ob das am Arbeitsplatz ist oder wo auch immer du bist.
0: In the following days and months, I never did challenge Hillary on being an atheist.
1: Nun, ich habe Hillary nie herausgefordert, dass sie irgendwie ein Atheist ist in den nächsten Monaten.
0: And in turn, she never challenged me on being a follower of Christ.
1: Und sie hat mich nie herausgefordert, dass ich ein Nachfolger Jesu Christi bin.
0: Folks, most often our actions speak louder than our words.
1: Ich möchte euch etwas sagen. Unsere Handlungen sind doch viel lauter wie die Worte, die wir sagen.
0: Let's go back to 1 Peter.
1: Aber nochmal zurück zum 1. Petrus.
0: 1 Peter 4:10.
1: Und dort Kapitel 4, Vers 10.
0: Tells us that each of you has received some of God's gifts.
1: Und dort sagt uns die Bibel, dass jeder von uns eine Gnadengabe empfangen hat.
0: So we must use those gifts to help others like good stewards.
1: Und wir dürfen anderen jetzt das einsetzen, wie

0: gute Verwalter.
1: Administering God's grace in various forms.
0: So dient er miteinander als gute Verwalter der verschiedenartigen Gnade Gottes.
1: Gifts from God.
0: Gaben für Gott.
1: Have you seen them?
0: Habt ihr sie gesehen?
1: No.
0: Nein.
1: They're not the new Bentley you're thinking about.
0: Es ist nicht dieser Bentley, der vielleicht nachdenkt.
1: Or the fancy house on the lane.
0: Oder ein wunderschönes Haus am Land.
1: The gifts that God is talking about are real gifts.
0: Die Gaben, die Geschenke, die von Gott spricht, sind wirkliche Geschenke.
1: Ones that can be used over and over.
0: Die kann man immer wieder gebrauchen.
1: Ones that are tools of service for others.
0: Es ist Werkzeug des Dienstes für andere.
1: Sometimes gifts come wrapped in strange packages.
0: Manchmal sind diese Geschenke ganz komisch eingepackt.
1: Kind of like my cancer.
0: So wie ungefähr mein Krebs.
1: Too often we judge the value of the gift by the wrapping.
0: Oft nehmen wir den Wert des Geschenkes darin, werten wir es, wie es eingepackt ist.
1: Instead of what's inside.
0: Anstatt nachzuschauen, was wirklich drinnen ist.
1: How many times have we been unwilling to unwrap a lump of coal?
0: Wie oft haben wir schon das abgelehnt, dass wir sozusagen ein Kohlenstück annehmen?
1: When really it had been under enough pressure to become a diamond.
0: Aber unter genug Druck wird es zu einem Diamanten.
1: If you really stop to think about it,
0: wenn ihr mal nachdenkt drüber,
1: maybe Hillary would have never been open to hearing about God in a normal circumstance.
0: Hillary wäre vielleicht nie offen gewesen, unter ganz normalen Umständen vom Evangelium zu hören.
1: Maybe my cancer came in the form of a gift.
0: Vielleicht kam mein Krebs als Geschenk für sie,
1: giving me a very different platform.
0: Eine ganz neue Plattform, die dort geschaffen worden
1: from
0: ist.
1: Where I could praise God.
0: Wo ich Gott eigentlich nur von dort weg loben kann.
1: Quite possibly,
0: sehr möglich,
1: a different enough platform,
0: eine andere Plattform,
1: that maybe I could even reach Hillary.
0: Dass ich vielleicht gar nicht Hillary erreichen hätte können.
1: Maybe the gift he has given you is the gift of encouragement.
0: Nun, vielleicht habt ihr die Gabe der Ermutigung.
1: We could all use more of that.
0: Und jeder von uns könnte mehr davon gebrauchen, oder?
1: And let's not forget the admonition we received in chapter 3, verse 12.
0: Oder schaut euch mal das an in Kapitel 3, Vers 12.
1: To paraphrase it,
0: wenn wir es zusammenfassen,
1: let us live our lives in such a way,
0: lasst unser Leben so leben,
1: that others will be drawn to the glow of Christ in us,
0: dass die anderen angezogen werden durch uns,
1: that even though who may publicly condemn us,
0: obwohl sie uns öffentlich ablehnen,
1: and I like the last part especially,
0: und ich liebe den letzten Teil ganz besonders,
1: that they may someday come to Christ,
0: dass sie eines Tages zu Christus kommen,
1: and rejoice with you when he returns,
0: und mit euch gemeinsam Freude haben.
1: Gifts.
0: Nun, Geschenke.
1: What kind of gifts has God given you?
0: Das war 1. Petrus 2, Vers 12. Welche Gaben habt ihr?
1: More importantly than the gifts,
0: nun, viel wichtiger als die Gaben und Geschenke, die ihr habt,
1: what are you doing with the gifts he's entrusted you with?
0: Was macht ihr mit diesen Gaben, die ihr bekommen habt?
1: Are you hiding your dim light under a bushel?
0: Nun, nimmst du dein Licht und versteckst es irgendwo?
1: Or are you holding it as high as you can to encourage those around you?
0: Oder hebst du es so hoch, wie es nur geht, um andere mit zu ermutigen?
1: As a small business owner,
0: nun, als kleiner Geschäftsmann,
1: I want to encourage you to realize the fact that every one of your employees,
0: ich möchte euch ermutigen, dass jeder von euren Angestellten,
1: every one of your customers,
0: jeder von euren Kunden,
1: is your mission field,
0: ist dein Missionsfeld,
1: the field that God has given you.
0: Das ist das Feld, was Gott dir gegeben hat.
1: To till and plant.
0: Und damit du dort pflanzen kannst.
1: He'll do the reaping.
0: Er macht dann die Ernte.
1: You plant the seeds.
0: Aber du pflanzt den Samen.
1: You never know when they'll sprout.
0: Du weißt niemals, wie dieser aufgehen wird.
1: Faithful watering will help as well.
0: Natürlich, wenn wir das bewässern, dann wird das Ganze dem helfen.
1: Faithful watering, but not overwatering.
0: Treu, das zu gießen, ist wichtig, aber nicht übergießen.
1: Love your neighbor, but don't smother your neighbor.
0: Liebe deinen Nachbar, aber erdrücke ihn nicht dabei.
1: Give them room to grow.
0: Gib ihnen Platz zum Wachsen, Raum zum Wachsen.
1: Building relationships is like building bridges.
0: Und wenn ihr jetzt Beziehungen wachsen lässt, dann ist es wie wenn eine Brücke da wachsen würde.
1: And bridges can cross chasms.
0: Und ich sage euch, das kann große Klüften übersteigen.
1: Bridges can cross troubled waters.
0: Und es kann sogar wildes Wasser übersteigen.
1: I believe that relationships will be the currency of heaven.
0: Und ich glaube auch, dass die Beziehung sozusagen die Währung des Himmels ist.
1: The only thing we can take to heaven besides our character.

0: Nebst dem Charakter, was wir mitnehmen in den Himmel, sind Beziehungen.
1: Building bridges.
0: Brücken bauen.
1: And where they can take you reminds me of a really neat encounter we had about 6 weeks ago.
0: Und ich möchte euch eine Erfahrung erzählen, die vor 6 Wochen stattgefunden hat.
1: And it also reminded me of one of my favorite Bible verses, Jeremiah 29:11.
0: Und auch erinnert mich das an Jeremia 29, Vers 11.
1: For I know the plans I have for you,
0: denn ich kenne die Pläne, die ich habe, sagt der Herr.
1: Plans not to

0: plans for us.
1: Ich liebe das, dass der Herr Pläne für uns gelegt hat.
0: I wonder when he's going to send them on down so I can get started.
1: Denn ich möchte diese Pläne haben, damit ich beginnen kann.
0: Oh wait.
1: Oder warte noch.
0: We're supposed to figure that out on our own?
1: Oder müssen wir das selber herausfinden?
0: I don't have a clue.
1: Ich habe gar keine Ahnung.
0: How does this work?
1: Wie funktioniert denn das?
0: It doesn't matter.
1: Es macht ja gar nichts aus.
0: God still has plans for you.
1: Denn Gott hat die Pläne für dich.
0: So here's the story I'd like to share.
1: Und hier ist die Geschichte.
0: It really started out about 2 years ago.
1: Vor 2 Jahren hat es begonnen.
0: When Karen from the Maranatha office called us.
1: Da hat uns Karen angerufen vom Maranatha Büro.
0: And asked us to go to Falakata, India to help build schools.
1: Und wir sollten dort nach Falakata gehen, das ist ein Ort in Indien, und dort Schulen zu bauen.
0: She also mentioned that they were going to go to Bhutan.
1: Und sie sagte auch, wir werden nach Bhutan gehen.
0: Now she didn't need to throw Bhutan in because she already had me at India.
1: Nun, sie musste nicht so viel über Bhutan reden, denn ich war ja schon in Indien.
0: And so we immediately said yes and bought our tickets.
1: Ja, haben wir sofort ja gesagt, wir haben uns Tickets gekauft.
0: We also decided to spend a few days with our youngest daughter Tara.
1: Und wir wollten auch mit der Tara ein bisschen Tage verbringen, die auch unter uns jetzt gerade ist.
0: Who lives in Bangkok.
1: Und sie lebt in Bangkok.
0: The flight to Bangkok is not for the weak.
1: Nun, der Flug nach Bangkok ist nicht gerade für die Schwachen.
0: From Minneapolis to Tokyo, it takes 15 hours.
1: Denn wenn du jetzt dahin fliegst von Minneapolis bis nach Tokio, braucht es schon 15 Stunden.
0: And then another 6 to Bangkok.
1: Und dann musst du nochmal 6 Stunden nach Bangkok fliegen.
0: Add in a good half a day of sitting in airports.
1: Und dann sitzt du einen halben Tag da in den Flughäfen.
0: And the trip takes on a whole new face.
1: Und das Ganze ist ewig lang.
0: I knew the trip would be a beating.
1: Und ich wusste, es wird für mich diese Reise wie ein Schlag sein.
0: But I was not at all prepared for what happened next.
1: Aber ich war nicht vorbereitet auf das, was geschehen sollte.
0: Apparently the long ride had caused a bit of bone deterioration.
1: Nun, diese ganze Reise hat dazu geführt, dass ich wohl hier mit meinen Knochen und Abreibungen Probleme hatte.
0: In my cancer-ridden spine.
1: Im Rückenbereich, dort wo mein Krebs ist, sich befindet.
0: And when I tried to get off the airplane in Bangkok, I just couldn't do it.
1: Und als ich dann dort aus dem Flugzeug gehen wollte und dann unterwegs sein wollte, konnte ich einfach nicht mehr.
0: And I collapsed in a small pile at the edge of the conveyor belts.
1: Und dort, wo es dann hinging Richtung den Koffern zum Abholen, da bin ich einfach zusammen kollabiert.
0: Suddenly the smooth, hard terrazzo floor.
1: Dieser harte Flughafenboden, dieser kalte, harte Flughafenboden.
0: Felt wonderful.
1: Fühlte sich plötzlich so gut an.
0: Tara was at the other end of the airport waiting for us.
1: Tara wartete auf der anderen Seite des Flughafens auf uns.
0: But walking to her wasn't really an option.
1: Aber zu ihr zu gehen, da gab's die Möglichkeit nicht.
0: I can remember laying on the floor and waiting for a stretcher.
1: Ich kann mich noch erinnern, wie ich da liege und warte, dass da so ein Barren gebracht wird, der mich mitnehmen kann.
0: And looking up and saying, God, why am I here?
1: Und ich schaute nach oben und sagte, Gott, warum bin ich jetzt hier?
0: It wasn't the first time in my life I've said that.
1: Das war nicht das erste Mal, dass ich diesen Satz sagte.
0: But it was certainly one of those times that made no sense at all to me.
1: Aber ich merkte einfach, wo ich ganz berührt war.
0: In my mind.
1: In meinen Gedanken habe ich nämlich einen Handel mit Gott gemacht, ein Abkommen.
0: That if he asked me to do something, I would.
1: Dass wenn er mich fragt, etwas zu tun, dann würde ich es tun.
0: And so when Maranatha called, there was very little question in my mind that I was supposed to go.
1: Und wenn Maranatha anruft, dann wird es nicht viel Zweifel geben, ob ich gehen sollte.
0: So why was I laying on the floor of the Bangkok International Airport?
1: Aber warum liege ich jetzt hier in Bangkok auf dem internationalen Flughafen auf dem Boden?
0: It was a reality check and a severe one.
1: Nun, das war ein sehr starker Realitätsüberprüfung und das war recht hart für mich.
0: As the days went by in Bangkok, I didn't get any better.
1: Nun, der Tag ging vorbei, aber mir ging es nicht besser.
0: I spent my days in bed.
1: Ich habe meine Tage im Bett verbracht.
0: Resting and praying.
1: Ich habe dort ausgeruht und gebetet.
0: And doing my human best to figure out what to do next.
1: Ich habe versucht, das Beste Menschliche zu tun, um irgendwie das eine Verbesserung zu bringen.
0: India could do without us.
1: Aber Indien hätte ja auch ohne uns stattfinden können.
0: There were a number of excellent people on the project and also an excellent Maranatha team.
1: Es war ja ein wunderbares Team dabei von dem ganzen Projekt.
0: They could easily get the construction done.
1: Und sie hätten das Gebäude ganz einfach auch ohne uns tun können.
0: Being in a wheelchair added to the overall seemingly impossible obstacle.
1: Und jetzt war ich im Rollstuhl gefesselt und ich dachte mir, das ist ein Riesenhindernis. Was machen wir denn jetzt?
0: It seemed there would be no way I could be useful.
1: Ich dachte, ich kann jetzt gar nicht irgendwie mithelfen.
0: But after much prayer and discussion,
1: und nachdem ich viel sozusagen diskutiert habe und auch gebetet habe,
0: my wife made an announcement.
1: Sagte meine Frau Folgendes:
0: God didn't send us this far just to send us home.
1: Gott hat uns nicht so weit hierher gesendet.

0: Einfach damit er uns wieder nach Hause sendet.
1: I think we should keep going.
0: Ich glaube, wir sollten vorwärts gehen.
1: There was nothing wrong with her logic.
0: Nun, ich dachte, das stimmt, was sie sagt. Die Logik ist wahr.
1: Except for the fact that I couldn't walk.
0: Nur at all. Die Ausnahme war, dass ich überhaupt nicht gehen konnte.
1: And so at 3 a.m. the next morning, we were at the Bangkok airport, headed for India.
0: Und hier sind wir, 3 Uhr morgens in Bangkok am Flughafen und wollen nach Indien.
1: More prayerful than ever onto a journey into the wild unknown.
0: Nun viel mehr im Gebet wie sonst, wenn wir unterwegs sind in das Unbekannte.
1: A journey unknown to us, but known to God.
0: Diese Reise ist für uns unbekannt, aber Gott kennt die Reise.
1: The project went great.
0: Und das Projekt ist wunderbar gelaufen.
1: God always puts the right people in the right place at the right time.
0: Denn Gott nimmt immer die richtigen Menschen an den richtigen Ort zur richtigen Zeit.
1: I was still in a wheelchair.
0: Ich war immer noch im Rollstuhl.
1: But some might argue that it kept me out of the way.
0: Aber irgendwie hat alles funktioniert.
1: The two dorms were completed, but I still didn't understand why we were on this trip.
0: Der Aufbau der Schulen von diesen 2 Schulen hat funktioniert und hat geklappt, aber ich wusste immer noch nicht, warum bin ich dabei.
1: Next stop was Bhutan.
0: Und der nächste Stopp war ja Bhutan.
1: 10 hours of windy, miserable roads that made everyone sick.
0: Nun, wir waren 10 Stunden auf geschlingelten Straßen unterwegs und jeder von uns wurde natürlich dort übel.
1: We covered a blistering 160 kilometers in that amount of time.
0: Wir sind da ungefähr 160 Kilometer in dieser Zeit nur gefahren.
1: Over the next few days, our group explored Bhutan while I slept or tried to sleep.
0: Nun, die anderen haben Bhutan jetzt entdeckt, währenddessen ich im Bett lag und versuchte zu schlafen.
1: Most of the attractions in Bhutan require walking.
0: Nun, die meisten Reisen, wenn du irgendwas anschauen möchtest in Bhutan, dann musst du natürlich mit den Füßen unterwegs sein.
1: Such as the Tiger's Nest and things like that were simply out of the question for me.
0: Nun, all diese Attraktionen, wo es die Tiger es gibt oder andere Sehenswürdigkeiten, die konnte ich natürlich nicht anschauen.
1: So laying in bed seemed to me my very best option.
0: Nun, also meine beste Option war, im Bett zu liegen.
1: Even though everyone was out having a fabulous time.
0: Jeder hatte eine wunderbare Zeit da draußen.
1: And also there was a mask festival going on.
0: Und es gab auch ein Maskenfestival.
1: That brought tens of thousands of tourists to town.
0: Und Tausende von Touristen kamen jetzt in die Stadt.
1: All dressed in amazingly bright colors.
0: Und sie waren mit wunderbaren hellen Farben gekleidet.
1: I maybe spent an hour the first day hobbling around the festival, taking a few pictures.
0: Ja, am ersten Tag versuchte ich da noch bei diesem Festival dabei zu sein und ein paar Fotos zu schießen.
1: But my body said no. Go lay down.
0: Aber mein Körper sagte nein. Leg dich wieder nieder.
1: So when my wife popped in the room to wake me up and tell me that I had missed taking the picture of a beautiful woman.
0: Und als meine Frau dann ins Zimmer kam, mich aufweckte und sagte, du hast es verpasst, von einer wunderschönen Frau ein Foto zu nehmen.
1: I wasn't too impressed.
0: Da war ich nicht sehr beeindruckt.
1: Surprised.
0: Überrascht schon.
1: But hurting too much to be impressed.
0: Aber ich war nicht sehr beeindruckt.
1: You see, in 42 years of marriage,
0: ihr wisst ja, in 42 Jahren Eheleben,
1: she had never ever told me before that there was a beautiful woman that I should meet.
0: Da hat sie nie zuvor gesagt, dass es eine wunderschöne Frau gibt, die ich da treffen sollte.
1: Until that day, about 2 years ago.
0: Aber vor 2 Jahren zum ersten Mal.
1: But I stayed in bed. I listened to my body instead of my wife.
0: Und ich hörte lieber auf meinen Körper, wie auf meine Frau.
1: The following morning, our group went to hike the Tiger's Nest.
0: Nun, da war es jetzt eine Gruppe, die unterwegs war, um zu den Tigern zu gehen, zu diesem Tiger's Nest, wie man es im Englischen sagt.
1: I was just happy to stay in bed.
0: Und ich war einfach glücklich, zu Hause im Bett zu bleiben.
1: However, about 10 a.m.
0: Aber um 10 Uhr am Morgen
1: Dinah began to pester me.
0: Hat meine Frau mich jetzt sozusagen, kam sie wieder zu mir?
1: She wanted me to go to the weaver's shop and see if the pretty lady was still there.
0: Und sie wollte unbedingt, dass ich zu diesem Kleidungsgeschäft gehe, um zu schauen, ob diese wunderschöne Frau noch dort ist.
1: Now men, you know that after a woman has put up with you for that long, that you have to do something to make her happy.
0: Und liebe Männer, ihr wisst es, wenn eine Frau so lange etwas fragt, dann müsst ihr dem mal nachgehen, oder?
1: And so I agreed. I got out of bed.
0: Und so habe ich eingestimmt und bin aus dem Bett
1: But
0: gegangen.
1: But I didn't take a shower.
0: Ich habe keine Dusche genommen.
1: I put on my crummiest clothes.
0: Ich habe einfach meine Klamotten draufgehauen.
1: And we took a cab downtown.
0: Und dann haben wir ein Taxi genommen und sind dann in die Stadt gefahren.
1: Unfortunately, the cab dropped us on the wrong end of town.
0: Aber unglücklicherweise hat uns das Taxi auf der falschen Ende der Stadt hinausgelassen.
1: By the time we found the weaver's shop,
0: und als wir zu diesem Kleidungsgeschäft kamen,
1: I was hurting, grouchy, and spent.
0: War ging's mir gar nicht gut.
1: I didn't care if the Queen Mother was inside.
0: Und mir war es eigentlich egal, ob die Königin dort drin ist.

0: oder nicht.
1: I just wanted to go back to the hotel and lay down.
0: Ich wollte einfach zurück ins Hotel und mich hinlegen.
1: But before my eyes could adjust to the dim light of the weaver's shop.
0: Aber bevor jetzt meine Augen sich da angepasst haben an dieses Licht in diesem Kleidungsgeschäft.
1: My wife was calling out, "Here she is!"
0: Und dann sagte sie, "Da ist sie ja, da ist sie ja."
1: And was asking me to take this lady's picture.
0: Und sie fragte mich, ob ich von ihr ein Foto machen könnte.
1: It was an awkward moment.
0: Es war so ein komischer Moment.
1: As I took a few pictures of Bhutan's top movie star.
0: Denn ich machte hier Fotos von Bhutans, also Hauptfilmstar.
1: She was completely decked out in all of her finery.
0: Sie hat die schönsten Kleider getragen, die es so gibt.
1: As she was also the master of ceremonies for the mask festival that was going on.
0: Und sie war auch die Meisterin der Zeremonie des ganzen Maskenfestivals, was gerade stattgefunden hat.
1: It was kind of like the meeting between the princess and the pauper.
0: Es ist so ungefähr wie der, wenn der Prinz den Frosch trifft.
1: As I was wearing my crummiest clothes.
0: Denn ich, die Prinzessin den Frosch trifft, denn ich hatte die schmutzigsten Kleider sozusagen an.
1: And she had on her nicest.
0: Sie hatte die schönsten Kleider an.
1: As I squeezed off a few frames with my trusty Canon.
0: Nun, ich habe jetzt mit meiner Canon-Kamera ein paar Fotos geschossen.
1: We somehow started a conversation.
0: Und dann haben wir angefangen miteinander zu reden.
1: And I can still remember this really pretty lady.
0: Und ich kann mich erinnern, diese wunderschöne Frau.
1: Asking us if we would have time to join her for a cup of tea.
0: Und jetzt fragte sie uns, ob wir noch Zeit hätten für einen Tee.
1: Are you kidding me?
0: Und ich dachte mir, machst du jetzt Spaß?
1: Tea with a movie star?
0: Sie ist doch dieser Filmstar.
1: I was suddenly conscious of the clothes I was wearing.
0: Und ich war mir sehr bewusst, welche Kleider ich gerade anhatte.
1: My disheveled looks of just getting out of bed.
0: Ich sah gerade aus, als wäre ich gerade aus dem Bett gestiegen.
1: My grouchy attitude gone.
0: Und alles war irgendwie weggeflogen.
1: It was all replaced by what seemed like a fairy tale.
0: Und das Ganze war wie so eine Geschichte.
1: For more than an hour and a half we sat and visited.
0: Und wir haben 1,5 Stunden zusammen gesessen und den Besuch da gehabt.
1: Tandon shared her background and her dreams of always wanting to become an actress ever since she was a small girl.
0: Und jetzt erzählt sie uns, wie sie schon als kleines Mädel diesen Traum hatte, dass sie eines Tages Schauspielerin wird.
1: She also shared some of the obstacles that she had had to overcome.
0: Und sie hat auch einige Hindernisse aufgezeigt, die sie hatte, die sie davon gehindert hat, früher diesen Traum zu verwirklichen.
1: We talked about God and faith.
0: Wir redeten auch über Gott und den Glauben.
1: And it seemed to deepen our connection.
0: Und es zeigte, dass die Beziehung noch enger wird dadurch.
1: I don't know how many cups of tea we drank.
0: Ich weiß nicht, wie viele Tassen Tee wir getrunken haben.
1: But I do remember the day.
0: Aber ich erinnere mich an den Tag.
1: How could anyone this famous be this gracious?
0: Wie kann jemand, der so berühmt ist, so gnädig sein?
1: As we left the tea shop across from the street from her mother's weaving shop.
0: Und als wir diesen Teeladen jetzt verlassen haben.
1: I remember asking her, whose car was sitting running in the street.
0: Und ich fragte sie dann, warum steht eigentlich dieses Auto dauernd mit laufendem Motor davor?
1: It had been running for as long as we'd been there.
0: Denn seitdem wir dort waren, ist der Motor die ganze Zeit gelaufen.
1: Oh, the movie star replied, I guess it's mine.
0: Und dieser Movie Star sagte, ich denke, das wartet auf mich.
1: I was going to Thimphu, some 60 miles away, to pick up a friend.
0: Denn ich wollte nach Thimphu fahren, 60 Kilometer weit entfernt, um dort einen Freund abzuholen.
1: When you came along and something inside me told me that I should stay and meet you instead.
0: Aber als ihr kamst, sagte irgendwas im Innern von mir, bleibe noch und treffe diese Menschen.
1: And so I called a cab for my friend and she should be here any minute.
0: Und so habe ich diesen Freund angerufen und sie wird bald in ein paar Minuten auch da sein.
1: As I walked out of the restaurant, Jeremiah 29:11.
0: Jeremia 29:11, als er aus diesem kleinen Laden hinausging, kam in meine Gedanken.
1: Kept running through my head.
0: Durch meine Gedanken ging der.
1: For I know the plans I have for you.
0: Denn ich kenne die Pläne, die ich für dich habe.
1: You see, God knew the plans he had for me.
0: Ihr wisst, Gott kannte seine Pläne, die er für mich hatte.
1: But I had to step out in faith and figure them out for myself.
0: Aber ich musste im Glauben hinausgehen und sie herausfinden.
1: Friendships are a bit like building fires.
0: Nun, wenn ihr Freundschaften baut, das ist dann ungefähr wie wenn ihr ein Feuer entzünden wollt.
1: You have to fan and nurture the spark at the beginning.
0: Ihr müsst diesen Funken am Anfang bewegen, dass da etwas passiert und dabei bleibt.
1: And there was something completely unexplainable as to why we should even attempt to be friends with someone so famous that lived half a world away.
0: Denn es war überhaupt keine Logik da, dass wir jetzt Freunde bleiben würden, wenn wir auf der anderen Seite der Welt

0: Lebkuchen leben und sie so berühmt ist.
1: When we returned home,
0: als wir nach Hause kamen,
1: I sent a few pictures,
0: habe ich ein paar Fotos gesandt
1: of Tandon, my wife and I, along with a copy of a book I had written, Never Alone.
0: Und ich habe ihr dann die Fotos zugeschickt von uns, die wir dort gemacht haben, und auch von einem Buch, was ich geschrieben habe, Niemals alleine.
1: We continued to communicate, but the why was still there.
0: Wir haben weiter kommuniziert, aber dieses Warum war immer noch da.
1: About a year later, I received a phone call.
0: Ein Jahr später bekomme ich jetzt einen Anruf.
1: In fact, about 5 months ago, actually.
0: Eigentlich war das vor 5 Monaten.
1: The voice on the other end worked for Adventist Frontier Missions.
0: Und die Stimme, die da sprach, arbeitet für Adventist Frontier Mission.
1: He had heard that we had an unusual connection in Bhutan.
0: Und hörte davon, dass wir eine außergewöhnliche Begegnung hatten in Bhutan.
1: Would we be willing to take one of their missionaries into Bhutan?
0: Und die Frage war, ob wir eine der Missionare von EFM nehmen würden, um nach Bhutan zu bringen.
1: To begin opening doors in that country.
0: Um dort Türe in diesem Land zu öffnen.
1: At that moment it became crystal clear.
0: Und in diesem Moment war es mir ganz klar,
1: why we had continued on with the wheelchair tour.
0: Warum wir im Rollstuhl mit dieser Tour weitergemacht haben.
1: Without hesitation, we agreed to go back to Bhutan.
0: Ohne Zweifel, wir sind wieder zurück nach Bhutan.
1: Once again, stepping out in faith.
0: Wieder im Glauben hinausgetreten.
1: But coupling it with action.
0: Aber jetzt gekoppelt mit Aktion.
1: Because it takes action to walk through the doors that God puts in front of us.
0: Denn du brauchst Aktion, damit du durch die offenen Türen gehst, die Gott dir gibt.
1: That was about 6 weeks ago.
0: Vor 6 Wochen war das.
1: But this latest trip had a different twist.
0: Aber diese Reise veränderte sich noch einmal.
1: This time it was my wife Dinah who fell ill.
0: Meine Frau fühlte sich jetzt nicht gut.
1: While we were building schools in India.
0: Wir haben Schulen gebaut in Indien.
1: She's rarely affected, but this time she was.
0: Und sie ist ganz selten krank, aber diesmal war sie wirklich krank.
1: And for more than 2 weeks, she could barely get out of bed.
0: Und 2 Wochen konnte sie nicht jetzt aus dem Bett hinaussteigen.
1: It was like the devil trying to discourage us.
0: Es war wie wenn der Teufel uns entmutigen wollte.
1: The other wild card was the missionary we were yet to meet.
0: Nun, das andere komische war, dass wir diesen Missionar ja mitnehmen sollten, den wir nicht kannten.
1: It was kind of like getting in a boat.
0: Es ist wie wenn du in ein Boot steigen möchtest.
1: To cross a swift river.
0: Und er recht hart ist, diesen Fluss überqueren möchtest.
1: But you have no idea whether your passenger can paddle or not.
0: Und du weißt nicht einmal, ob dein Mitfahrer jetzt paddeln kann oder nicht.
1: He might even get up and do something stupid and tip over the boat.
0: Vielleicht macht er etwas komisch und fällt dann noch ins Wasser.
1: Most of our really cool plans that God has for us are like that. We have no idea what we're supposed to do.
0: Die meisten unserer sogenannten coolen Pläne, die wir für Gott haben, ist so, dass wir gar nicht genau wissen, was wir zu tun haben sollten.
1: But God always has it under control.
0: Aber Gott hat es unter Kontrolle.
1: We arrived at the Bhutan airport about 6 hours late due to flight issues.
0: Wir sind in Bhutan am Flughafen angekommen, aber 6 Stunden später als gedacht aufgrund der Flugverhältnisse.
1: Yet our movie star friend and her husband were still there waiting for us.
0: Aber unser Movie Star Freund und der Ehemann von ihr warteten immer noch am Flughafen.
1: They scooped us up and took us to their home where we were treated like royalty.
0: Sie haben uns aufgenommen, mit nach Hause genommen und wie Könige behandelt.
1: We knew we were there for a reason.
0: Wir wussten, wir sind da für einen Grund.
1: And prayed that God's hand would guide our conversations and time together.
0: Und wir beteten so, dass Gott die Gespräche lenkt, wo wir jetzt zusammen sind.
1: The young man that had joined us from Adventist Frontier Missions turned out to be a good guy.
0: Und dieser junge Mann, der von Adventist Frontier Mission gesandt worden ist, zeigte sich, dass wirklich vertrauensvoll ist und gut ist.
1: Even better, he was well liked by our hosts.
0: Und er wurde auch sehr akzeptiert von den Gastgebern.
1: God's plans were turning out even better than our own plans when on the last evening together.
0: Und wisst ihr was? Die Pläne Gottes waren sogar besser als unsere Pläne, denn am letzten Abend
1: Tandon, the country's most famous movie star,
0: Dieter Tandon, so ist der Name von diesem Movie Star in Bhutan,
1: asked us if we could help build a school in the city of Paro, Bhutan.
0: Und dann fragte sie, ob wir denn diese Schule da bauen könnten in Bhutan. Sie möchte so gerne eine Schule haben.
1: She has an 8-acre piece of ground.
0: Sie hat dort ein großes Grundstück.
1: And she would like to donate it.
0: Und sie möchte es gerne überwidmen, uns geben.
1: And even more unbelievable.
0: Aber noch mehr. Zum Staunen,
1: she would like the missionary that we brought with to come and work at the school.
0: Sie möchte gern, dass dieser Missionar, den wir mitgenommen haben, dort auf dieser Schule dann auch arbeitet.
1: God, your plans are so much better
0: Gott,
1: than mine.
0: Deine Pläne sind viel größer als unsere Pläne.
1: I'm humbled to be a tiny part of

0: his plan.
1: Ich bin so gedemütigt, dass ich ein kleiner Teil von diesem großen Plan sein darf.
0: We don't know yet how this will all play out.
1: Wir wissen nicht das Ende dieser Geschichte.
0: But what we do know is that the seeds are planted.
1: Aber wir wissen, dass der Same gepflanzt wird.
0: And when the time is right, they will grow.
1: Und wenn die Zeit recht ist, dann wird es auch wachsen.
0: How can we best be in his service?
1: Nun, wie können wir am besten in seinem Dienst sein?
0: How can we be everyday missionaries?
1: Wie können wir jeden Tag Missionar sein?
0: For me, it's important to spend time in prayer.
1: Für mich ist es sehr wichtig, Zeit im Gebet zu verbringen.
0: Part of my prayer,
1: ein Teil meines Gebetes,
0: is that there will be less of me seen and more of him.
1: Dass ich immer wieder sage, weniger von mir und mehr von dir.
0: And then set out to light your own little corner in the world.
1: Und dann, dass diese Ecken der Welt mit dem Licht erhellt werden.
0: It may not be a very big corner.
1: Vielleicht ist es kein großes dunkles Eck.
0: But God knows what size corner you can handle.
1: Aber Gott weiß, welche Größe der Herausforderung du umgehen kannst.
0: It may be that conversation you had over the handlebars of an exercise machine.
1: Vielleicht ist es die Herausforderung, wie ich es damals im Fitnesscenter hatte.
0: Remember that the people you have daily contact with.
1: Diese Menschen, mit denen du täglich Kontakt hast,
0: may have only one chance to see Jesus Christ.
1: Haben vielleicht nur eine Chance, Jesus Christus zu sehen.
0: And it may be through you.
1: Und es ist vielleicht durch dich.
0: Thank you.
1: Danke euch.

Zeiten und Fristen. Es ist nicht eure Sache zu wissen, Zeiten oder Fristen, die der Vater festgesetzt hat in seiner Macht. Die Zeiten und Fristen hat Gott in seiner Macht festgesetzt. Und warum hat uns Gott dieses Wissen nicht gegeben? Weil wir sonst nicht den rechten Gebrauch davon machen.

Aus diesem Wissen würde in unserem Volk ein Zustand erwachsen, der Gottes Werk der Vorbereitung eines Volkes, am zukünftigen großen Tag zu bestehen, sehr stark verzögern würde. Jesus hat seinen Jüngern zu wachen befohlen, doch nicht auf einen bestimmten Zeitpunkt hin. Seine Nachfolger sollen sich so verhalten wie Leute, die auf die Befehle ihres Hauptmannes warten. Sie sollten wachen, warten, beten und arbeiten, während sie auf die Wiederkunft des Herrn zugehen. Doch keiner wird voraussagen können, wann diese Zeit sein wird, denn von dem Tag und von der Stunde weiß niemand. Ihr werdet nicht sagen können, er komme in einem Jahr, in 2 oder 5 Jahren. Ihr werdet aber sein Kommen auch nicht hinausschieben können, indem ihr sagt, es werde vielleicht noch 10 oder 20 Jahre dauern. Wir sollen den genauen Zeitpunkt der Ausgießung des Heiligen Geistes oder des Kommens Christi nicht wissen. Ich wurde auf einige hingewiesen, die sich in einem großen Irrtum befanden. Sie meinten, es sei ihre Pflicht, ins alte Jerusalem zu gehen, und sie denken, sie hätten dort angeblich eine Aufgabe zu erfüllen, bevor der Herr kommt. Solch eine Ansicht ist geeignet, das Denken und das Interesse vom gegenwärtigen Werk des Herrn während der Verkündigung der Botschaft des dritten Engels abzulenken, denn solche, die meinen, jetzt noch nach Jerusalem reisen zu müssen, werden ihre Gedanken dort haben. Ihre Mittel werden der Verkündigung der gegenwärtigen Wahrheit entzogen und als Reisegeld für sich und andere verwandt. Ich sah, dass solch eine Mission nichts wirklich Gutes schaffen würde. Es würde sehr lange dauern, einige wenige Juden vom ersten Kommen Christi zu überzeugen, geschweige denn, sie dahin zu bringen, an seine Wiederkunft zu glauben.

0: Well, it's no doubt that we are living in a chaotic world.
1: Es ist kein Zweifel, dass wir wirklich in einer chaotischen Welt leben.
0: We just have to turn on the TV or open up the newspaper.
1: Wir brauchen nur den Fernseher andrehen oder die Zeitung aufschlagen.
0: And we see the calamities that are hitting this world on a day-to-day basis.
1: Und dann sehen wir die Katastrophen, die täglich unsere Welt treffen.
0: But it's not just about turning on the TV and opening the newspaper, it's even the very things that we experience in our own lives.
1: Aber es geht nicht nur um die Dinge, die wir im Fernsehen sehen oder in der Zeitung lesen, es geht um die Dinge, die wir tatsächlich persönlich in unserem Leben erleben.
0: We all have chapters in our experience that we would rather forget.
1: Es gibt in jedem Leben Kapitel, die wir am liebsten vergessen würden.
0: And it is like this earth is crying.
1: Und es ist so, als wenn diese Erde weint.
0: And the question is, where does suffering come from?
1: Und die Frage, die sich stellt, ist, woher kommt das Leid?
0: And if we believe the Bible and we believe that there is a God of love, then why is there so much suffering in this world?
1: Und wenn wir an die Bibel glauben,

0: glauben und wenn wir glauben, dass es einen Gott der Liebe gibt, warum gibt es dann so viel Leiden in dieser Welt?
1: In order to answer that question, we need to, in a sense, take a step back and look at the larger picture of Scripture.
0: Um diese Frage zu beantworten, müssen wir im Prinzip einen Schritt zurückgehen und das Gesamtbild sehen, wie es uns in der Bibel dargestellt wird.
1: And so again, we're going to take a bird's perspective as we look at Scripture and this crucial question regarding the origin of evil.
0: Wir wollen uns also diese Frage aus der Bibel beantworten, woher kommt das Böse eigentlich her und das Ganze sozusagen aus der Vogelperspektive betrachten.
1: And in order to answer this question, we're going to start right in the very beginning in Genesis chapter 1.
0: Und um diese Frage jetzt zu beantworten, fangen wir ganz am Anfang in der Bibel an, im ersten Buch, im ersten Kapitel, 1. Mose 1.
1: And it's so fascinating because when you study Genesis chapter 1,
0: und es ist faszinierend, denn wenn wir Kapitel 1 des Mosebuches studieren.
1: We read about how God created the world and every time he created something, he declared it to be good.
0: Dann lesen wir dort, wie Gott die Welt geschaffen hat und jedes Mal, wenn er einen Teil abgeschlossen hat, dann hat er gesagt, es war gut.
1: And then when he came to the sixth day of creation.
0: Und als er dann am sechsten Schöpfungstag angelangt war.
1: And he created male and female, man and woman.
0: Und er den Mann und die Frau schuf.
1: He said it was very good.
0: Dann sagte er sogar, es war sehr gut.
1: It's like an artist that has created, you know, a painting and steps back and looks at it and says, yes, there's this satisfaction, there's this this sense of awe.
0: Es ist genauso, als wenn ein Künstler irgendetwas schafft, zum Beispiel ein Gemälde, und dann geht er einen Schritt zurück und sagt, ja, ich bin zufrieden. Diese Befriedigung, dass man etwas sehr Gutes geschaffen hat, dieses Erstaunen.
1: Take notice of Genesis chapter 1 and verse 31, the last verse in the chapter there. It says, then God saw everything that he had made, and indeed it was very good. So the evening and the morning were the sixth day.
0: Wir lesen aus dem ersten Kapitel den letzten Vers, Vers 31. Dort heißt es, und Gott sah alles, was er gemacht hatte, und siehe, es war sehr gut. Und es wurde Abend und es wurde Morgen, der sechste Tag.
1: And the beautiful thing is that when God created this world,
0: und das Wunderbare ist, als Gott diese Welt geschaffen hat,
1: he didn't create any suffering and pain and death.
0: Hat er nicht irgendwelches Leiden, Tod geschaffen?
1: When we look at the creation account,
0: sondern wenn wir uns den Schöpfungsbericht anschauen,
1: it was a perfect world.
0: Dann war es eine vollkommene, perfekte Welt.
1: And if you ever doubt whether or not God is close to us,
0: und wenn du jemals einen Zweifel hast, ob Gott uns wirklich nahe ist,
1: it is good to go back and to read that creation story.
0: Dann ist es hilfreich, wenn man zurückgeht und diese Schöpfungsgeschichte liest.
1: Because the creation story reveals that God, even though he spoke everything into existence, when it came to mankind, it was not enough to just speak.
0: Denn wenn wir uns den Schöpfungsbericht ansehen, dann fällt auf, dass Gott zwar alle anderen Dinge durch sein Wort erschaffen hat, aber in dem Moment, wo er den Menschen erschaffen hat, reichte es ihm nicht, einfach nur zu sprechen.
1: And the Bible tells us that God himself, can you just imagine the picture, stoops down and out of the clay of the earth, out of the dust of the earth, he creates the first human being. He breathes his own breath and Adam, the first man, becomes a living being.
0: Sondern die Bibel berichtet uns, dass Gott in dem Moment, wo er den Menschen geschaffen hat, und wir können uns das so richtig bildlich vorstellen, dass Gott sich herunterbeugt und Gott aus dem Lehm der Erde, aus dem Staub der Erde den Menschen modelliert und ihm seinen Odem einbläst und dann der Mensch zu einer lebendigen Seele wird.
1: This is how close God wants to be to you and to me.
0: Gott wird uns da ganz, er kommt uns ganz nah, so nah möchte er uns sein.
1: And yet when we look at our world around us today,
0: und doch, wenn wir uns die Welt um uns herum heute anschauen,
1: we wouldn't conclude with saying that it was very good.
0: Dann würden wir nicht zu dem Schluss kommen und sagen, es ist sehr gut.
1: Well, certainly there are very good things about this life.
0: Natürlich gibt es bestimmte Teile unseres Lebens, die sehr gut sind.
1: But there's also another side of life.
0: Aber es gibt auch diese andere Seite des Lebens.
1: It's like life has these two dimensions to it.
0: Es ist so, als wenn das Leben wirklich diese zwei unterschiedlichen Dimensionen hat.
1: You know, you have the beauty, you have the pleasure, you have the joy, you have the happiness.
0: Wir haben die Schönheit, die Freuden, das Glück im Leben.
1: But then on the other side, we have tragedy and pain and suffering and death.
0: Aber auf der anderen Seite gibt es auch diese tragischen Dinge, Leiden, Tod.
1: And sometimes these things are so close to each other.
0: Manchmal sind diese Dinge ganz nah beieinander.
1: You know, you look at a rose and it has the beauty and it has the smell and everything seems very good.
0: Wir schauen uns eine Rose an, dieser wunderschöne Duft, die Schönheit und alles

0: scheint wunderbar zu sein.
1: But the moment you want to pick it, what do you discover?
0: Aber in dem Moment, wo du die Rose pflücken möchtest, was entdeckst du? Es gibt auch Dornen.
1: Or imagine looking across an ocean and the beauty of the sunset and the waves crashing at your feet.
0: Oder wir stellen uns vor, dass wir am Ozean stehen und diese Schönheit des Sonnenuntergangs und wie die Wellen dort zu unseren Füßen sich im Sand verlaufen.
1: And yet for some there will be memories of a destructive tsunami.
0: Und doch werden einige Menschen nicht das Meer sehen können, ohne sich an die Zerstörung eines Tsunamis zu erinnern.
1: See how beauty and tragedy exist side by side in the world in which we live?
0: Können wir hier sehen, wie in der Welt, in der wir leben, Schönheit und das Tragische ganz eng beieinander sind?
1: And yet this was not so according to the Bible from the beginning.
0: Und doch, wenn wir die Bibel lesen, war es am Anfang nicht so.
1: From the beginning everything was very good.
0: Ganz am Anfang war alles sehr gut.
1: I want to go to a parable that Jesus spoke, which is an illustrative story.
0: Ich möchte ein Gleichnis betrachten, das Jesus erzählt hat. Ein Gleichnis ist eine Geschichte, wo er durch ein Bild etwas darstellt.
1: That actually gives us a picture of what is going on in our world today.
0: Und dieses Gleichnis erzählt bildhaft, was tatsächlich in dieser Welt vor sich geht.
1: The parable is found in Matthew chapter 13.
0: Wir finden dieses Gleichnis in Matthäus 13.
1: You can follow along in your Bibles and I have it also up here on the screen.
0: Ihr könnt in euren Bibeln mitlesen oder auch hier auf der Leinwand.
1: Listen to the words of Jesus as he tells this parable.
0: Hört euch an, mit welchen Worten Jesus hier dieses Gleichnis erzählt.
1: Matthew 13, beginning in verse 24.
0: Wir fangen in Vers 24 an.
1: Another parable he put forth to them, saying, the kingdom of heaven is like a man who sowed good seed in his field.
0: Ein anderes Gleichnis legt er ihnen vor und sprach, das Reich der Himmel gleicht einem Menschen, der guten Samen auf seinen Acker säte.
1: And the key word that I want you to remember here is the word good.
0: Und das Schlüsselwort hier, an das ihr euch bitte erinnern sollt, ist gut.
1: Just like in the beginning, when you read through Genesis chapter 1, there's the reoccurring word, and that is good.
0: Genauso,
1: it was good. It was good. It was very good.
0: Genauso am Anfang, wenn wir den Schöpfungsbericht lesen im ersten Kapitel und die einzelnen Stationen betrachten, dann heißt es immer, es war gut, es war gut, es war gut, es war sehr gut.
1: And so here we have a sower going forth sowing good seed.
0: Wir sehen hier also einen Seemann, einen Menschen, der guten Samen aussieht.
1: The parable continues and Jesus says, but while men slept, his enemy came and sowed tares among the wheat and went his way, but when the grain had sprouted and produced a crop, then the tares also appeared.
0: Das Gleichnis geht weiter und dort heißt es, während aber die Leute schliefen, kam sein Feind und säte Unkraut mitten unter den Weizen und ging davon. Als nun die Saat wuchs und Frucht ansetzte, da zeigte sich auch das Unkraut.
1: So the servants of the owner came and said to him, sir, did you not sow good seed in your field? How then does it have tares? He said to them, and here comes the key phrase, an enemy has done this.
0: Und die Knechte des Hausherrn traten herzu und sprachen zu ihm, Herr, hast du nicht guten Samen in deinen Acker gesät? Woher hat er denn das Unkraut? Er aber sprach zu ihnen, und das ist jetzt der Schlüsselsatz, das hat der Feind getan.
1: Now this is a very simple parable and yet it has profound truths to teach about the universe in which we live and the world in which we live.
0: Das ist ein ganz simples Gleichnis hier und doch enthält es ganz fundamentale Aussagen über unsere Welt und das, was hinter den Kulissen dort passiert.
1: See, in many ways the field is a representation of the world in which we live.
0: Dieses Feld, auf das der Samen gesät wird, ist in vielerlei Weise ein Gleichnis für die Welt, in der wir heute leben.
1: Because we see the good and we see the evil and it's very close.
0: Denn wir können sowohl das Gute sehen als auch das Böse und wir sehen, dass es ganz eng beieinander ist.
1: It's like walking through the field and seeing the wheat and seeing the tares.
0: Es ist, als ob man durch dieses Feld geht und einerseits den Weizen sieht, aber auch das Unkraut.
1: And Jesus in this illustration makes it very clear that the tares or the source of where it comes from is an enemy. There's an enemy that is involved in the picture.
0: Und als Jesus dieses Gleichnis erzählt, macht er es sehr deutlich, dass der Ursprung dieses Bösen, dieses Unkrauts ein Feind ist, der hier eine Rolle spielt.
1: Now, at the end of the day, when all the people left that had come to listen to this teaching of Jesus,
0: abends, als die Menschen, die gekommen waren, um Jesus anzuhören, alle weggegangen waren,
1: the disciples, which were the close friends of Jesus, that they were in the inner circle of his influence,
0: kamen die Jünger, das waren also diejenigen, die ganz eng mit ihm zusammengearbeitet haben und die am stärksten unter seinem

0: Einfluss standen.
1: They came to Jesus and they said, "Tell us the meaning of that parable."
0: Diese Jünger kamen zu Jesus und sagten, erkläre uns dieses Gleichnis.
1: And that's exactly what Jesus does.
0: Und Jesus hat das dann getan.
1: And take notice how Jesus basically takes this parable again and identifies every feature, every role in this parable.
0: Und Jesus nimmt dann dieses Gleichnis und erklärt jedes einzelne Detail.
1: And so we drop down to verse 37. These are the words of Jesus.
0: Und das, die Erklärung fängt an in Vers 37. Das sind jetzt Worte Jesu.
1: He answered and said to them, to his disciples, "He who sows the good seed is the Son of Man. The field is the world. The good seeds are the sons of the kingdom."
0: Und er antwortete und sprach zu ihnen, der den guten Samen sät, ist der Sohn des Menschen. Der Acker ist die Welt. Der gute Same sind die Kinder des Reichs.
1: And I can just imagine, you know, being one of the disciples and listening to the words of Jesus, and suddenly the parable is taking on a whole new meaning.
0: Ich kann mich also gut in die Jünger hineinversetzen, wie sie Jesus zuhören, wie er das jetzt alles im Detail erklärt, und plötzlich bekommt dieses Gleichnis eine völlig andere Bedeutung.
1: You see, the teaching of Jesus was not just about being aware that no one comes into your field and sows some, you know, some weeds, some tares.
0: Das, was Jesus hier erzählen wollte mit dem Gleichnis, war nicht nur, dass er ganz praktisch sagen wollte, pass auf, wenn du ein Feld hast, dass keiner kommt, irgendein Böser, und da irgendwelches Unkraut in dein Feld sät.
1: No, there's a fundamental teaching reality that Jesus is bringing to the surface here.
0: Sondern es geht um eine ganz fundamentale Botschaft, die Jesus hier weitervermitteln möchte und an die Oberfläche bringt.
1: The one that is sowing the good seed is the Son of Man, and Jesus here is referring to himself.
0: Derjenige, der den guten Samen sät, ist der Sohn des Menschen, und Jesus bezieht das hier auf sich selbst.
1: And just like in the beginning God created everything and it was very good.
0: Und genauso wie Gott am Anfang alles geschaffen hat und es war sehr gut.
1: So Jesus sows the good seeds in this world that leads.
0: Ernte ist das Ende der Weltzeit, die Schnitter sind die Engel.
1: And so we find here a picture of this world.
0: Und wir sehen hier also ein Bild dieser Welt.
1: And we find here a very, very clear revelation of why there is evil and suffering in this world.
0: Und wir finden hier eine ganz deutliche Erklärung, eine Offenbarung dessen, warum es in dieser Welt Böses und Leiden gibt.
1: Jesus identifies that there is a enemy in the picture, and he also names that enemy as the devil.
0: Jesus macht hier ganz deutlich, dass hier ein Feind ist, der eine Rolle spielt, und er benennt diesen Feind auch. Er sagt, es ist der Teufel.
1: Now, when I say, you know, you can play this kind of picture game, you know.
0: Man kann hier,
1: you can play this picture game.
0: What is a picture game?
1: Okay, just translate and we'll find out.
0: Okay. Man kann hier dieses Bilderspiel spielen.
1: You know, you say a word and then everyone has to kind of have a picture in their mind.
0: Das heißt, man nennt irgendeinen Begriff und jeder hat dann ein ganz bestimmtes Bild im Kopf.
1: So if I say, for example, if I say vacation.
0: Wenn ich zum Beispiel sage Urlaub.
1: What's the first thought that comes into your
0: was
1: mind?
0: Was ist das Erste, was einem in den Sinn kommt?
1: For some of you, it will be, you know, laying on the beach, getting brown color, you know, sun,
0: und für einige,
1: sea, ocean.
0: Für einige bedeutet das, ja, schön in der Sonne liegen, am Strand liegen, braun werden, for, das Meer.
1: For others, it's like going skiing.
0: Für andere bedeutet das Skifahren.
1: So, you know, this is like you immediately get a picture in your mind.
0: Das heißt, man hört den Begriff und automatisch hat man etwas im ein inneres Bild.
1: If I say dog.
0: Dog?
1: Dog.
0: Wenn ich zum Beispiel sage Hund.
1: Some of you will think immediately of your pet.
0: Einige denken dann an ihren Haushund.
1: Others are thinking about the neighbor's dog that is keeping you awake at night.
0: Und andere right? denken aber an den Hund des Nachbarn, der einen nachts mit seinen Bällen wach hält.
1: Now, okay, now let's take another word. The devil.
0: Jetzt nehmen wir ein anderes Wort. Der Teufel.
1: Now, I believe that for many, the picture that comes to their minds,
0: ich glaube, dass für viele das Bild, was ihnen in den Sinn kommt,
1: is a little red, you know, dragon-like creature,
0: ein kleine rote drachenartige Figur ist,
1: with a pitchfork,
0: mit einer Forke in der Hand,
1: you know, his tail,
0: mit einem Schwanz,
1: two horns,
0: zwei Hörner,
1: and he's in charge of a place called hell.
0: Und er ist der Oberste von einem Ort, den wir Hölle nennen.
1: Now, this is kind of the picture that tradition and also medieval art has handed down to us as a legacy.
0: Das ist mehr oder weniger das Bild, was durch die Tradition und auch die Kunst im Mittelalter uns als Erbe hinterlassen hat.
1: But what we are going to do tonight, we're not so much interested in art, though art

0: can be interesting, or tradition, though tradition can have its place, but we're interested in what the Bible teaches about this being.
1: Was wir heute Abend herausfinden wollen, ist nicht so sehr, was die Tradition uns sagt oder was die auch interessiert uns nicht die Kunst, obwohl die Kunst natürlich sehr viele schöne Dinge hervorgebracht hat. Was uns interessiert, ist, was sagt uns die Bibel über diesen Feind, über den Teufel?
0: Because Jesus clearly identifies that there's a problem in this world, just like there was a problem in the field.
1: Jesus stellt hier ganz klar heraus, dass es in der Welt ein Problem gibt, genau wie in dem Gleichnis auf diesem Feld ein Problem war.
0: And in the field the problem was the devil that had sowed, the enemy that had sowed the tares, and in this world there's a problem of evil and it is brought about by the devil.
1: Im Feld war das Problem, dass es dort einen Feind gab, der das Unkraut gesät hatte. Und genauso gibt es in dieser Welt ein Problem, all das Leiden, und derjenige, der dahinter steht und verantwortlich dafür ist, ist der Teufel.
0: And yet it will be remarkable, because when we look at scripture and a study of the Bible, we'll find out that maybe this picture that we had of the devil is a little bit different than what scripture actually teaches.
1: Und es ist interessant, wenn wir jetzt die Bibel befragen und sehen, welches Bild stellt uns die Bibel dar über diesen Feind, über den Teufel, dann werden wir herausfinden, dass vielleicht das, was die Bibel lehrt, etwas ganz anderes ist als dieses Bild, was wir vom Teufel im Kopf haben.
0: I want us to turn our attention to the Gospel book of Luke.
1: Wir wenden uns jetzt dem Evangelium Lukas zu.
0: Luke chapter 10,
1: Kapitel 10,
0: and verse 17 and 18.
1: Verse 17 und 18.
0: Now to give you a little bit of background of the story here.
1: Möchte hier einen kleinen Hintergrund zu der Geschichte schildern.
0: Jesus has sent out 70 of his followers, also named or called disciples.
1: Jesus hatte 70 seiner Nachfolger, die auch Jünger genannt werden, hinausgesandt.
0: And he told them to go out and to preach the kingdom of heaven, to preach the gospel.
1: Und er hatte ihnen gesagt, dass sie das Reich der Himmel verkündigen sollten, dass sie das Evangelium predigen sollten.
0: And also as they went out preaching, they received special power from God in order to heal people and even cast out demons.
1: Und er hatte ihnen zusätzlich eine ganz bestimmte, sie mit ganz bestimmter Vollmacht ausgestattet, sodass sie in der Lage waren, Kranke zu heilen und sogar böse Geister, also Dämonen, auszutreiben.
0: Now after they have been out on their mission activities, they come back, and I want you to take notice as we have this interesting conversation between Jesus and his disciples.
1: Und nachdem sie dann auf ihrem Missionstrip gewesen waren und zurückkommen, gibt es eine sehr interessante Unterhaltung zwischen ihnen und Jesus, und wir wollen das einmal im Detail betrachten.
0: Then the 70 returned with joy, saying, Lord, even the demons are subject to us in your name.
1: Die 70 aber kehrten mit Freuden zurück und sprachen, Herr, auch die Dämonen sind uns untertan in deinem Namen.
0: Now take notice to the response of Jesus here. It's very enlightening, it's very eye-opening.
1: Jetzt beachtet bitte, was Jesus als Antwort sagt. Das ist wirklich sehr erleuchtend, sehr augenöffnend.
0: He said to them, I saw Satan fall like lightning from heaven.
1: Da sprach er zu ihnen, ich sah den Satan wie einen Blitz vom Himmel fallen.
0: Now, it's almost like Jesus for a moment has a flashback.
1: Es ist fast so, als wenn Jesus für einen Moment ein Flashback hat.
0: And he says, you know what, I saw Satan fall, and then he says, from heaven.
1: Er sagt, ich sah den Satan fallen, und er sagt, vom Himmel.
0: Now, in order to fall from heaven,
1: um aus dem Himmel zu fallen,
0: means that at one point, Satan, also called the devil, was in heaven.
1: Muss ja Satan, der ja auch der Teufel genannt wird, im Himmel gewesen sein, wenn er vom Himmel fallen soll.
0: Now, if I tell you, like, you know, I was painting my house and I fell off the ladder.
1: It's like, es ist ungefähr so, als wenn ich sage, ich habe gestern.
0: It's not true. It's just an illustration.
1: ich habe gestern mein Haus gestrichen und bin von der Leiter gefallen.
0: Then you will logically conclude, you know, I was on that ladder, right? Makes sense. You were on there because otherwise you can't fall from it.
1: Wenn ich das also so beschreibe, dass ich von der Leiter runtergefallen bin, dann stellt man sich natürlich automatisch vor, ich war oben auf der Leiter. Nur dann kann ich von der Leiter runterfallen.
0: So in other words, what Jesus is saying here is that Satan at one point of time was actually in heaven.
1: Was Jesus hier also sagt, ist nichts anderes, als dass es einen Zeitpunkt gab, wo Satan im Himmel war.
0: Now for many this is revolutionary, because wasn't Satan in charge of hell?
1: Für viele ist es ein revolutionärer Gedanke, denn ist Satan nicht derjenige, der für die Hölle zuständig ist?
0: You know, the Bible teaches and the Bible reveals that Satan was an exalted angel in heaven at one

0: point of time.
1: Die Bibel lehrt, dass Satan zu einem früheren Zeitpunkt ein ganz hoher, wunderschöner Engel im Himmel war.
0: And he has different names in Scripture. One of his names in Scripture, and we're going to come to this verse in just a little bit in the study, is Lucifer.
1: Satan hat unterschiedliche Namen in der Bibel und einer der Namen, und wir werden das gleich noch näher betrachten im Laufe unseres Studiums, einer dieser Namen ist Lucifer.
0: Which means light bearer.
1: Und die Bedeutung dieses Namens ist Lichtträger.
0: Now, I want you to take notice of a passage found in Ezekiel chapter 28.
1: Ich möchte euch jetzt aufmerksam machen auf einen Schriftabschnitt in Ezekiel 28.
0: And I told you this was going to be a Bible study. It's important for us to allow Scripture to speak regarding this important theme.
1: Und wie ich bereits sagte, heute Abend wollen wir ja ein richtiges Bibelstudium durchführen und deswegen ist es wichtig, dass wir wirklich die Schrift selbst sprechen lassen zu diesem wichtigen Thema.
0: In Ezekiel chapter 28, the prophet Ezekiel portrays a being which we will soon find out is none other than Lucifer, or also known as the devil and Satan.
1: In Ezekiel 28 beschreibt der Prophet hier eine Person, ein Wesen, und wir werden sehr schnell feststellen, dass dieses Wesen niemand anders ist als Lucifer, der Teufel.
0: It says, you were in Eden, the garden of God. Every precious stone was your covering, the sardius, topaz, the diamond, beryl, onyx, jasper, sapphire, turquoise, and emerald with gold.
1: In Eden, im Garten Gottes warst du. Mit allerlei Edelsteinen warst du bedeckt, mit Sardes, Topas, Diamant, Chrysolit, Onyx, Jaspis, Saphir, Karfunkel, Smaragd und mit Gold.
0: The prophet is describing here in detail a glorious, beautiful being that was in Eden.
1: Der Prophet beschreibt hier im Detail ein wunderschönes Wesen, das im Garten Eden war.
0: In other words, he was there in the very beginning of this world.
1: Das heißt, er war da ganz am Anfang, als diese Welt entstand.
0: Take notice of the further description.
1: Jetzt beachten wir mal die weitere Beschreibung.
0: The workmanship of your timbrels and pipes was prepared for you on the day you were created.
1: Deine kunstvoll hergestellten Tamburine und Flöten waren bei dir. Am Tag deiner Erschaffung wurden sie bereitet.
0: So it is a created being that we're talking about here.
1: Das heißt, die Person, von der wir hier sprechen, ist ein geschaffenes Wesen.
0: So what do we know so far? It's a beautiful being, it's a created being, so it's not God, because God was the creator.
1: Was wissen wir also bis jetzt? Es war ein wunderschönes Wesen, es war ein geschaffenes Wesen, das heißt, es geht hier nicht um Gott, denn Gott ist nicht erschaffen, sondern er ist der Schöpfer.
0: It's not really a description of mankind, obviously not.
1: Offensichtlich ist es auch keine Beschreibung eines Menschen.
0: Listen to the as Ezekiel continues to describe this being.
1: Und jetzt wollen wir sehen, was Ezekiel hier weiter beschreibt.
0: He says, "You were the anointed cherub who covers. I established you. You were on the holy mountain of God. You walked back and forth in the midst of fiery stones."
1: Du warst ein gesalbter, schützender Cherub. Ja, ich hatte dich dazu eingesetzt. Du warst auf dem heiligen Berg Gottes und du wandeltest mitten unter den feurigen Steinen.
0: So the description of this being is that he is an anointed cherub.
1: Die Beschreibung dieses Wesens ist also, dass er ein gesalbter Cherub war.
0: Now an anointed cherub is a type of angel, but it's a very exalted angel.
1: Ein gesalbter Cherub ist eine ganz bestimmte Klasse von Engeln, ein sehr hoher Engel.
0: It's interesting when you look at the Old Testament.
1: Es ist interessant, wenn wir uns das Alte Testament anschauen.
0: There is a service there that is called the sanctuary service.
1: Gibt es dort einen Dienst, den Heiligtumsdienst?
0: It was a place where the Hebrews of old would worship God.
1: Das war der Ort, wo die alten Hebräer Gott angebetet haben.
0: And inside of this tent structure, and this was a structure they had as they dwelt there in the wilderness for 40 years.
1: Und innerhalb dieses Zeltes, das war der Ort in ihrer Wüstenwanderung, wo sie 40 Jahre in der Wüste waren, wo sie diese Art von Gottesdienstzelt hatten.
0: Later, when they inherited Canaan, they built a temple that was a similar structure.
1: Später dann, als sie Kanaan eingenommen haben und dort ihre Heimat hatten und dann den Tempel gebaut hatten, war es ein Gebäude, das ähnlich, das genauso strukturiert war vom Aufbau her.
0: It existed of a what was termed holy.

0: sogenannte Heilige und die andere Abteilung das Allerheiligste.
1: And in this most holy place, as it was termed, was found the Ark of the Covenant and inside the Ten Commandment Law of God that had been given to God's people.
0: Und in diesem Allerheiligsten, so wie es genannt wurde, befand sich die Bundeslade. Und innerhalb der Bundeslade waren die 10 Gebote, die Tafeln, die Gott dem Volk gegeben hatte.
1: But here's the interesting part.
0: Weil das Interessante ist,
1: on top of this ark we had what was the very presence of God, also called the Shekinah glory.
0: Oberhalb der Bundeslade befand sich die Gegenwart Gottes, die auch die Herrlichkeit Gottes, die Shekinah genannt
1: and
0: wurde.
1: And then on both sides of this Shekinah glory were two angels carved out of gold, and these were called the anointed cherubs.
0: Und rechts und links von dieser Herrlichkeit Gottes, die in der Mitte war, von dieser Shekinah, waren zwei goldene Engel modelliert. Und diese Engel wurden die gesalbten Cherubim genannt.
1: Now this is really fascinating.
0: Und das ist faszinierend.
1: Because whatever being we're reading about there in Ezekiel chapter 28, this is a very exalted being that has access into the very presence of God himself.
0: Wir können sehen, dass dieses Wesen, was in Hesekiel dort beschrieben wird, ein Wesen mit einer ganz hohen Aufgabe ist, ein sehr prominentes Wesen, denn es hat Zugang direkt in die direkte Gegenwart Gottes.
1: And yet what we read next is just, it comes as a, it comes totally unexpected.
0: Aber wenn wir jetzt weiterlesen, kommt etwas, was völlig unerwartet ist.
1: The Bible tells us in Ezekiel chapter 28 and verse 15.
0: Die Bibel sagt uns in Hesekiel 28 Vers 15.
1: You were perfect in your ways from the day you were created, talking about the anointed cherub, till iniquity was found in you.
0: Und hier ist immer noch die Rede von diesem gesalbten Cherub. Du warst vollkommen in deinen Wegen vom Tag deiner Erschaffung an, bis Sünde in dir gefunden wurde.
1: So this exalted being, created being.
0: Das heißt, dieses erhobene Wesen, dieses geschaffene Wesen.
1: According to the Bible, something happened that this being rebelled against his very maker.
0: Wir sehen, dass in die Bibel hier berichtet, dass in diesem, mit dieser Person, mit diesem Wesen etwas passierte, sodass er gegen seinen Schöpfer rebellierte.
1: And the very world in which we lived,
0: und
1: the very world in which we live,
0: die Welt, in der wir leben,
1: is tainted by what happened originally in the heart of this exalted angel.
0: Ist durch das, was im Herzen dieses Wesens damals passiert ist, verdorben worden.
1: Now, many people will ask the question, well, why did God create a perfect angel that could sin, that could turn away from him?
0: Viele stellen die Frage, warum hat Gott ein vollkommenes Wesen geschaffen, das die Möglichkeit in sich trug, sich gegen ihn zu wenden und zu sündigen.
1: Now, there's a very important principle that we need to look at here.
0: Es gibt ein sehr wichtiges Prinzip, das wir uns im Zusammenhang mit dieser Frage anschauen müssen.
1: And that is that the Bible tells us that God is love.
0: Und das ist folgendes. Die Bibel sagt uns, Gott ist Liebe.
1: And in order for love to be real love, it must be allowed to say no.
0: Und damit Liebe wirklich echte Liebe ist, muss sie die Möglichkeit haben, Nein zu sagen.
1: In other words, God could have secured the universe from any failure and any eruption of rebellion by simply programming all his creation to obey.
0: Gott hätte verhindern können, dass irgendeine Rebellion, irgendeine Störung auftritt, indem er die ganze Schöpfung so programmiert hätte, dass sie nur ihm gehorsam sein kann, dass sie nicht Nein sagen kann.
1: But the problem is, with programmed obedience, there is no existence of true love.
0: Aber das Problem ist, wenn wir einen programmierten Gehorsam haben, ist das nicht vereinbar mit wahrer Liebe.
1: It's like a marriage.
0: Das ist vergleichbar mit einer Ehe.
1: What is the beautiful thing about a marriage?
0: Was ist das Wunderschöne an einer Ehe?
1: It's that two people decided for each other while they could have decided for someone else, right?
0: Zwei Menschen haben sich eigenständig entschieden, also selbst entschieden. Sie haben also nicht für jemand anders entschieden.
1: I mean, of course there are marriages that are, you know, take place in our world today where it's basically forced.
0: Es gibt natürlich in unserer Welt
1: organized marriages.
0: Es gibt in unserer Ehe auch Zwangsheiraten, also
1: In our world?
0: Ja. Yeah. Es gibt

0: Zwangsheiraten, also wo jemand anders bestimmt, wer heiratet.
1: But you know, ultimately love is a choice, it's a decision.
0: Aber letzten Endes ist Liebe eine Wahl, die man trifft, eine Entscheidung, die man trifft.
1: You can't force it, right?
0: Man kann Liebe nicht erzwingen.
1: And so and the same you can apply to parents and children.
0: Und das Gleiche kann man auch übertragen auf Eltern und Kinder.
1: Maybe some parents would wish that your child would just, you know, always obey.
0: Manche Eltern würden sich vielleicht wünschen, dass ihr Kind immer gehorsam ist.
1: You know, like a robot, programmed.
0: So wie ein programmierter Roboter.
1: But if they would be programmed to obey.
0: Aber wenn sie so programmiert wären, dass sie automatisch immer gehorchen.
1: After a while, you would wish that they would have free will.
0: Dann würde man wahrscheinlich sich nach einiger Zeit wünschen, dass dieses Kind einen freien Willen hätte.
1: Because affections and joy and love, the very essence of who we are, is consists in free will and choice.
0: Denn die Freude, die Liebe, die Zuneigung, dass diese grundlegenden Dinge in einem Menschen die Beziehung ausmachen, basieren auf freier Entscheidung, auf freiem Willen.
1: And so God created his angels, each one of them, with the ability to choose, ability to decide.
0: Und so hat Gott alle seine Engel, jeden einzelnen von ihnen, so geschaffen, dass sie diese Fähigkeit haben, eine Wahl zu treffen und eine Entscheidung zu treffen.
1: It was a risk.
0: Das war ein Risiko.
1: But love necessitates that risk.
0: Aber Liebe macht dieses Risiko, wahre Liebe macht dieses Risiko notwendig.
1: What were really the options available to God?
0: Die Möglichkeiten, die Gott hatte, waren folgende.
1: Either he could create nothing at all.
0: Er hätte gar nichts erschaffen brauchen.
1: Or he could create beings who were not free.
0: Oder er hätte Wesen schaffen können, die keine Freiheit haben.
1: Or he would create beings who were free, free to love or not to love.
0: Oder er konnte Wesen schaffen, die frei sind. Sie haben die Freiheit zu lieben oder nicht zu lieben.
1: And because his very essence is love, the option three was really the only option.
0: Und weil die fundamentale Eigenschaft Gottes Liebe ist, kam eigentlich nur Option 3 in Frage.
1: You see, love requires freedom.
0: Liebe macht Freiheit notwendig.
1: Freedom involves risk.
0: Freiheit beinhaltet ein Risiko.
1: Risk entails moral responsibility.
0: Ein Risiko bringt moralische Verantwortung mit sich.
1: And moral responsibility requires moral choice.
0: Und diese moralische Verantwortung erfordert eine moralische Wahlmöglichkeit.
1: And so what the Bible reveals is this being Lucifer, this anointed cherub.
0: Was die Bibel uns also hier zeigt, ist, dass dieses Wesen Lucifer, dieser gesalbte Cherub,
1: made the choice to rebel against his maker.
0: Die Entscheidung traf, gegen seinen Schöpfer zu rebellieren.
1: He no longer wanted to love, but he only wanted to be loved.
0: Er wollte nicht mehr selbst lieben, sondern er wollte geliebt werden.
1: He no longer wanted to serve, but he only wanted to be served.
0: Er wollte nicht mehr dienen, sondern wollte, dass man ihm dient.
1: In the book of Isaiah chapter 14, it's like the prophet, you know, pulls back the curtains and gives us a picture of what is going on behind the scenes.
0: Im Buch Jesaja Kapitel 14 ist es so, als wenn der Prophet sozusagen den Vorhang beiseite zieht und uns einen Blick werfen lässt auf das, was wirklich hinter den Kulissen passiert.
1: And really it gives us a picture of what is going on in the very heart or mind of this being, Lucifer.
0: Und hier wird uns eine Beschreibung geliefert dessen, was tatsächlich in den Gedanken, im Herzen dieses Wesens Lucifer vor sich gegangen ist.
1: Listen to the language here.
0: Wir wollen uns das einmal anhören.
1: How you are fallen from heaven, O Lucifer, son of the morning. How you are cut down to the ground, who weakened the nations.
0: Wie bist du vom Himmel herabgefallen, du Glanzstern, Sohn der Morgenröte. Wie bist du zu Boden geschmettert, du Überwältiger der Nationen.
1: For you have said in your heart, I will ascend into heaven. I will exalt my throne above the stars of God. I will also sit on the mount of the congregation on the furthest sides of the north.
0: Und doch hattest du dir in deinem Herzen vorgenommen, ich will zum Himmel emporsteigen und meinen Thron über die Sterne Gottes erhören und mich niederlassen auf dem Versammlungsberg im äußersten Norden.
1: I will ascend above the heights of the clouds. I will be like the Most High.
0: Ich will emporfahren auf Wolkenhöhen, dem Allerhöchsten mich gleich machen.
1: Now there's a word in English and also you get the point there in German. There's a word that is reoccurring here over and over again.
0: Im Englischen ist ja ein Wort, das immer wieder erscheint. Im Deutschen ist es durch die Grammatik etwas verändert.
1: That's the word I.
0: Und das ist das Wort ich.
1: In English we say Lucifer had an eye problem. Not an eye problem, but an eye problem.
0: Ja. Im Englischen ist das
1: you can't
0: Wort
1: do that. You can't really translate that, right?

0: das Wort Ich und Auge das Gleiche, zumindest vom Klang her. Deswegen sagt man, er hatte ein Augenproblem, aber eigentlich meint man, er hat ein Problem mit dem Ego.
1: Right, yeah. Exactly. An ego problem. And so he wanted to exalt himself even to the point that he was not content with being the created one, he wanted to be like the creator.
0: Und sein Begehren ging so weit, dass er nicht mehr zufrieden war damit, dass er ein erschaffenes Wesen war, sondern er wollte sich sogar dem Schöpfer gleich machen, er wollte wie der Schöpfer selbst sein.
1: Now, I want you to think about something for a moment.
0: Ich möchte, dass wir einmal über etwas nachdenken.
1: Isn't that the fundamental problem of humanity today?
0: Ist das nicht das fundamentale Problem, was wir als Menschen heute haben?
1: I mean, if you just think about the greatest problems that this world faces.
0: Wenn wir einmal über die größten Probleme nachdenken, die wir in unserer Welt heute haben.
1: The greatest problems really have their root in selfishness and the pride of humanity.
0: Die größten Probleme entstehen dadurch letzten Endes, dass wir stolz sind und selbstsüchtig sind.
1: That's why global corporations are making money while others are suffering and can barely have any food to eat.
0: Das ist der Grund, warum es diese großen Unterschiede gibt, dass irgendwelche globalen Firmen unglaublich viel Profit machen, während andere kaum überleben können und nicht mal genug zum Essen haben.
1: This is not just a problem that is far from our bedside.
0: Und das ist nicht nur etwas, was weit entfernt ist von unserem eigenen Leben.
1: Actually, when you think about problems in marriages,
0: sondern wenn wir zum Beispiel über Probleme in der Ehe nachdenken.
1: It is often again, self is not gratified, and so we project the problem on the other.
0: Das ist ein ähnliches Problem, dass wir selbst das Gefühl haben, wir kommen nicht zu unserem Recht und wir projizieren das Problem dann auf den anderen.
1: Whether it's problems at our job,
0: oder wenn es oder vielleicht Probleme an der Arbeitsstelle.
1: It's, you know, that person doesn't treat me as I should be treated.
0: Diese Person behandelt mich nicht so, wie ich behandelt werden sollte.
1: In other words, whatever problem it is, many times you will be able to funnel it back to this root problem, and that is pride or selfishness.
0: Das heißt, egal welches Problem wir in der Welt haben, sehr häufig können wir dieses Problem zurückführen auf das fundamentale Problem der Selbstsucht und des Stolzes.
1: And so what was going on in the heart of Lucifer is going on in our hearts.
0: Was also dort im Herzen von Lucifer vor sich ging, ist genau das Gleiche, was in unserem Herzen passiert.
1: Now how did this all happen?
0: Wie ist das möglich?
1: Because according to scripture we saw that when God created everything, he created it very good.
0: Denn wenn wir in der Schrift lesen, wie Gott alles geschaffen hat, dann steht da doch, er hat es sehr gut geschaffen.
1: I want you to take notice, and many of us will be familiar with this encounter, of basically how evil entered into this planet.
0: Wir wollen uns jetzt einmal die Geschichte betrachten, und viele von euch kennen sie vielleicht, was da passiert ist, eine Begegnung, die dazu geführt hat, dass tatsächlich das Böse in diese Welt hineingekommen ist.
1: Now, when God created mankind,
0: als Gott den Menschen schuf,
1: Adam and Eve, the first human beings,
0: Adam und Eva, die ersten beiden Menschen,
1: he put them in a garden called Eden.
0: Dann hat er für sie einen Garten geschaffen, den er Eden nannte.
1: And in Genesis chapter 2, you read about how God placed a tree in the midst of that garden called the tree of life and another tree called the tree of the knowledge of good and evil.
0: Wenn wir dann im zweiten Kapitel der Bibel lesen, wie er diesen Garten geschaffen hat, dann wird dort beschrieben, dass Gott inmitten dieses Gartens einen Baum gepflanzt hat, der Baum des Lebens genannt wurde, und daneben einen anderen Baum, der Baum der Erkenntnis des Guten und Bösen genannt wurde.
1: And they were to eat, they could eat of all the trees, and especially of course of the tree of life, but there was one tree that they were not to eat of, and that was the tree of the knowledge of good and evil.
0: Und diese beiden ersten Menschen durften von all den vielen Bäumen, die es im Garten gab, die Früchte essen. Und natürlich besonders auch vom Baum des Lebens. Aber es gab einen einzigen Baum, von dem sie keine Früchte essen sollten. Und das war dieser Baum der Erkenntnis des Guten und Bösen.
1: Sometimes people ask the question, why did God place that tree there?
0: Und manchmal wird die Frage gestellt, warum hat Gott diesen Baum dort hingestellt?
1: You see, my friends, that tree is a testimony to the fact, to the reality that God is a God of love that gives us the decision.
0: Seht ihr, meine Freunde, dieser Baum ist ein Zeugnis dafür, dass Gott als ein Gott der Liebe uns eine Wahlfreiheit, eine Wahlmöglichkeit gibt, uns für oder gegen etwas zu entscheiden.
1: Now God warned them not to eat of that tree.
0: Gott hat sie gewarnt, sie sollten nicht von diesem Baum essen.
1: But the fact that that tree was there was God giving them a choice.
0: Aber die Tatsache, dass dieser Baum existierte, weist darauf hin, dass Gott ihnen eine Wahlmöglichkeit

0: Möglichkeit gab.
1: Now, when Lucifer, the devil, actually takes the form of a serpent, as you're familiar with the story, and he's able to deceive them in taking of that fruit.
0: Wenn wir die Geschichte kennen, dann wissen wir, dass Lucifer die Gestalt einer Schlange angenommen hat und in der Lage war, die Menschen zu betrügen und sie dahin zu verführen, dass sie von dieser Frucht gegessen haben.
1: But what I want to do is I want you to carefully look at the conversation that took place, as it reveals a lot about Lucifer and what he is trying to project now into humanity, into the minds of humanity.
0: Wenn wir uns die Geschichte dort ansehen, also diese Unterhaltung, die dort stattgefunden hat, ist es sehr interessant zu sehen, wie Lucifer da vorgegangen ist, um diese Dinge in die Menschheit hineinzubringen.
1: Genesis chapter 3 and verse 1, and he, that is the serpent, said to the woman, has God indeed said that you shall eat, not eat of every tree of the garden?
0: Im dritten Kapitel von 1. Mose, Vers 1, heißt es, und sie, nämlich die Schlange, sprach zu der Frau, sollte Gott wirklich gesagt haben, dass ihr von keinem Baum im Garten essen dürft?
1: Now, I want to ask you a question. Is that what God said?
0: Ich möchte eine Frage stellen. Hat Gott das wirklich so gesagt?
1: If you look carefully at Genesis chapter 2 and you read it through, that's not what God said.
0: Wenn wir uns genau das Kapitel 2 anschauen, dann sehen wir, das ist gar nicht das, was Gott gesagt hat.
1: God said they could eat of all the trees except one.
0: Gott hat gesagt, dass sie von allen Bäumen essen können, außer von einem einzigen.
1: The serpent turns it around.
0: Und die Schlange stellt das auf den Kopf.
1: And he says, has God indeed said you shall not eat of every tree of the garden?
0: Und stellt die Frage, hat Gott wirklich gesagt, dass ihr von keinem Baum im Garten essen dürft?
1: The message here is simply, God is limiting you.
0: Und die Botschaft, die Lucifer hier rüberbringt, ist, Gott schränkt dich ein.
1: You know, I want you to take notice that the lie that was spoken in the beginning is a lie that still exists today.
0: Und ich möchte euch darauf aufmerksam machen, dass diese Lüge, die ganz am Anfang ausgesprochen wurde, dass diese Lüge noch heute existiert und formuliert wird.
1: You know, I meet many people as I travel.
0: Ich bin viel auf Reisen und treffe viele Menschen.
1: And as I come in contact also with people that don't necessarily believe in the Bible and are not Christians, do not adhere to the Christian faith.
0: Und ich komme auch in Kontakt mit Menschen, die sich nicht als Christen bezeichnen, die nicht an die Bibel glauben.
1: And when I try to look at some of the reasons why they don't want to be part of Christ or a follower of Jesus.
0: Und wenn ich mir einige der Gründe anschaue, warum sie keine Nachfolger Christi sein wollen, warum sie sich nicht als Christen bekennen.
1: Many times it is because they fear that God is going to limit them in their lives.
0: Dann ist häufig der Grund dafür, dass sie befürchten, dass Gott ihr Leben irgendwie einengt.
1: God is going to limit.
0: Gott wird mich einschränken.
1: Do you know that that's the very first lie of the enemy from the very beginning of this great controversy?
0: Wisst ihr, dass das die allererste Lüge ist, die der Feind ausgesprochen hat in diesem großen Kampf?
1: But take notice how this conversation continues.
0: Wir schauen uns an, wie die Unterhaltung weitergeht.
1: The woman said to the serpent, we may eat of the fruit of the trees of the garden, but of the fruit of the tree which is in the midst of the garden.
0: Da sprach die Frau zur Schlange, von der Frucht der Bäume im Garten dürfen wir essen, aber von der Frucht des Baumes, der in der Mitte des Gartens ist.
1: God has said, you shall not eat it, nor shall you touch it, lest you die. Then the serpent said to the woman, you will not surely die.
0: Also von diesem einen Baum hat Gott gesagt, esst nicht davon und rührt sie, die Frucht, auch nicht an, damit ihr nicht sterbt. Da sprach die Schlange zu der Frau, keineswegs werdet ihr sterben.
1: I want you to take notice that what the enemy is doing here is sowing distrust in the word of God. God's word cannot be trusted.
0: Mit anderen Worten, was der Feind hier macht, ist, dass er Misstrauen gegen das Wort Gottes sieht. Er sagt, man kann Gottes Wort nicht vertrauen.
1: Another lie that has continued to exist even to our very day and age today.
0: Eine weitere Lüge, die bis heute in dieser Welt besteht.
1: See, God says one thing and the enemy says another thing.
0: Gott sagt eine Sache und der Feind sagt etwas anderes.
1: For many people today, they do not adhere to the Christian faith. They don't want to be followers of Jesus because they merely believe that this book cannot be trusted, that God's word is not, it's not authentic.
0: Die Menschen, die heute sich mit dem christlichen Glauben nicht identifizieren, die keine Nachfolger Jesu sein wollen, die glauben über die Bibel, dass das nicht das authentische Wort Gottes ist. Diesem Buch kann man nicht vertrauen.
1: Even though history, archaeology,

0: science is really catching up and confirming more and more the reality and the truthfulness of Scripture.
1: Obwohl sowohl die Geschichte als auch die Wissenschaft, die Archäologie immer mehr neue Beweise dafür bringt, dass die Bibel wirklich wahr ist und dass man diesem Buch vertrauen kann.
0: But I want you to identify tonight that these lies that the devil sowed in the beginning are lies that have continued to exist even unto today.
1: Aber wichtig ist mir heute Abend, das aufzuzeigen, dass diese Lügen, die der Feind ganz am Anfang ausgesprochen hat, dass die immer noch heute existieren und für Menschen eine Relevanz haben.
0: Take notice as the conversation continues.
1: Wir schauen, wie die Unterhaltung weitergeht.
0: Verse 5.
1: Vers 5.
0: The serpent says to the woman, for God knows that in the day you eat of it, your eyes will be opened and you will be like God, knowing good and evil.
1: Die Schlange sagt zu der Frau, sondern Gott weiß, an dem Tag, da ihr davon esst, werden euch die Augen geöffnet und ihr werdet sein wie Gott und werdet erkennen, was gut und böse ist.
0: Isn't it interesting that what the enemy is doing right now is he's projecting his own wishes and his own desires upon humanity?
1: Es ist interessant, was der Feind hier tut. Er projiziert seine eigenen Wünsche, seine eigenen Vorstellungen auf die Menschheit.
0: This is exactly what he sought to accomplish in heaven.
1: Das ist genau das, was er auch im Himmel erreichen wollte.
0: But do you know that the Bible reveals in the last book of the Bible, the book of Revelation?
1: Aber wisst ihr, dass in dem allerletzten Buch der Bibel, in dem Buch der Offenbarung steht?
0: It tells us that there was this great battle in heaven, a war in heaven.
1: Dort wird beschrieben, dass es im Himmel einen großen Krieg gab, eine Auseinandersetzung, ein Kampf fand statt.
0: And Lucifer tried to even make war on God, but he was cast out. He was removed from the presence of God.
1: Und Lucifer versuchte Krieg zu führen gegen Gott, aber er wurde hinausgeworfen. Er wurde aus der Gegenwart Gottes entfernt.
0: Now, as he looks at this planet,
1: und dann schaut er sich diesen Planeten an.
0: He's now trying to gain a foothold right here.
1: Und versucht hier Fuß zu fassen.
0: And he achieved that.
1: Und er hat Erfolg.
0: Because his desire, which he did not was not able to accomplish in heaven, he now projects on humanity. And what does humanity do? They buy it.
1: Dieses Verlangen, dieser Wunsch, den er hatte, im Himmel durchzusetzen, den versucht er jetzt auf der Welt durchzusetzen. Er projiziert den Wunsch auf die Menschheit und er ist erfolgreich damit.
0: It's also interesting when you look a little bit, you know, deeper here in this text. The enemy is really implying that God is selfish and God doesn't want you to have the same status as himself.
1: Wenn wir uns diesen Text genauer anschauen, dann sagt Satan im Grunde genommen nichts anderes, als dass Gott selbstsüchtig ist, dass er egoistisch ist und dass er nicht will, dass irgendjemand anders den gleichen Status hat wie er selbst.
0: Don't eat, if you eat of the fruit, you're going to be like him and he doesn't want that.
1: Er sagt nämlich, wenn ihr von der Frucht esst, dann werdet ihr wie Gott sein und das will Gott nicht.
0: God is selfish.
1: Gott ist selbstsüchtig.
0: Another lie, my friends, that has continued to exist even unto our day and age today.
1: Eine weitere Lüge, die bis heute in unserer Welt existiert.
0: There is a gross misunderstanding when it comes to the character of God.
1: Es gibt ein ganz großes Missverständnis darüber, wie Gott wirklich ist, wie sein Charakter ist.
0: It's sad because when I sometimes talk with people and I hear what they actually believe about God, I'm thinking to myself, I wouldn't believe in God if that's what I thought about him.
1: Und das ist wirklich sehr traurig, denn wenn ich mich mit Menschen unterhalte und sie mir erzählen, welches Bild von Gott sie haben, wie sie sich Gott vorstellen, dann sage ich ja, wenn ich so ein Bild von Gott hätte, dann würde ich auch nicht an ihn glauben.
0: You know, it is the word of God that reveals the character of God, the picture of God.
1: Es ist das Wort Gottes, was uns offenbart, wie Gott wirklich ist, welchen Charakter er hat.
0: You know, every single page in Scripture is like a revelation of who God in reality is.
1: Jede einzelne Seite der Heiligen Schrift ist wie eine Offenbarung darüber, wie Gott wirklich ist.
0: And it's like every prophet in the Bible adds his own particular color to this amazing portrait revealing the true God, the creator God, a God that is in essence love.
1: Und es ist, als wenn jeder einzelne Prophet seine Farbe zu diesem Gesamtporträt hinzufügt, das uns zeigt, wie Gott wirklich ist, dieser Gott der Liebe, dieser Schöpfer, dieser wunderbare Gott.
0: And yet we know here in the story that mankind bought into the lies of the serpent, ate of that fruit, and suffering and death was now introduced for the first time into this once beautiful planet.
1: Und wir sehen an dieser Geschichte, dass die Menschheit sich hat reinlegen lassen, dass sie diese Lüge

0: geglaubt hat und dass auf diese Art und Weise Leiden und Böses und der Tod, die Sünde in diese Welt hineingekommen sind.
1: And the real big question is this.
0: Und die große Frage ist die.
1: How is God going to refute the lies of the serpent?
0: Wie wird Gott die Lügen der Schlange widerlegen?
1: Because now mankind have come to believe that God is trying to limit them, that God's word cannot be trusted, and that God is selfish.
0: Denn die Menschheit ist inzwischen zu der Überzeugung gekommen, dass diese Lügen Satans wahr sind, dass Gott den Menschen einschränkt, dass man seinem Wort nicht vertrauen kann und dass Gott ein selbstsüchtiger Gott ist.
1: And the way that God refuted all three of those lies,
0: und die Art und Weise, wie Gott alle drei Lügen widerlegt hat,
1: is by sending his own son Jesus Christ into this world.
0: Ist indem er seinen eigenen Sohn Jesus Christus in diese Welt gesandt hat.
1: God says, okay, you think that I'm limiting?
0: Gott sagt, ihr glaubt, dass ich euch einschränke?
1: I will give you everything, even my only begotten son.
0: Tatsächlich schenke ich euch alles, sogar meinen einzigen Sohn.
1: And he gave prophecy after prophecy after prophecy that the Messiah would come.
0: Und hat eine Prophezeiung nach der anderen gegeben, dass dieser Messias kommen würde.
1: People thought his word could not be trusted.
0: Die Menschen dachten, dem Wort Gottes kann man nicht vertrauen.
1: But then yes, the Messiah did come. The word can be trusted.
0: Aber tatsächlich, der Messias kam, wie angekündigt. Man kann sich auf Gottes Wort verlassen.
1: And then he lived a life, a perfect life.
0: Und er lebte dann ein vollkommenes Leben.
1: Took the sins of humanity upon himself and died on the cross.
0: Nahm die Sünden der Menschheit auf sich und starb am Kreuz.
1: And my friends, the cross in itself, if you take a clear picture, a clear look at the cross, it refutes the lie that God is selfish, because here is the Christ, the selfless one.
0: Und wenn wir uns genau betrachten, was das Kreuz eigentlich für eine Botschaft hat, dann sagt das Kreuz ganz deutlich, Gott ist alles andere als selbstsüchtig, denn dieser Christus dort am Kreuz ist ein absolut selbstloses Wesen.
1: I want you to take notice of a passage in Philippians chapter 2 that portrays the mission and ministry of Jesus in such a beautiful language.
0: Ich möchte, dass wir uns einmal Philipper 2, Verse 5 bis 8 anschauen, denn dort wird die Mission Jesu in ganz wunderbaren Worten beschrieben.
1: Let this mind be in you, which was also in Christ Jesus, who being in the form of God, did not consider it robbery to be equal with God.
0: Denn ihr sollt so gesinnt sein, wie es Christus Jesus auch war, der, als er in der Gestalt Gottes war, es nicht wie ein Raub festhielt, Gott gleich zu sein.
1: Which is, by the way, interesting, because Lucifer wanted to rob the position of God. Obviously, Christ had that position.
0: Das ist wirklich sehr interessant, wenn man hier Christus und Satan miteinander vergleicht. Satan wollte diese Position für sich rauben und Christus hatte diese Position, sah sie aber nicht als einen Raub an.
1: And then it goes on to say, but made himself of no reputation, taking the form of a bondservant and coming in the likeness of men.
0: Und dann heißt es hier weiter in Philipper über Christus, sondern er entäußerte sich selbst, nahm die Gestalt eines Knechtes an und wurde wie die Menschen.
1: And being found in appearance as a man, he humbled himself and became obedient to the point of death, even the death of the cross.
0: Und in seiner äußeren Erscheinung als ein Mensch erfunden, erniedrigte er sich selbst und wurde gehorsam bis zum Tod, ja zum Tod am Kreuz.
1: Jesus didn't come as a royal king.
0: Jesus kam nicht als ein herrlicher König.
1: He came as a servant.
0: Er kam als ein Diener.
1: And he humbled himself even to the point of death.
0: Und er demütigte sich, er entäußerte sich, er niedrigte sich bis zum Tode.
1: So that the greatest transaction in the universe could take place.
0: Damit das größte Ereignis, der größte Tausch stattfinden konnte in diesem Universum.
1: As we place our sins, our selfishness, our everything that alienates us from God, we place that by faith on him, on Jesus.
0: Und die Transaktion funktioniert folgendermaßen. Alle unsere Selbstsucht, alle unsere Fehler, unsere Sünde legen wir auf Christus.
1: And he died because the wages of sin are death. There's no other result of sin but death.
0: Und Christus starb, weil der Preis für den Tod, der für die Sünde, der Sold für die Sünde ist der Tod. Es gibt keine andere Möglichkeit, um die Sünde zu sühnen.
1: So he takes that penalty that is due for you and for me.
0: Das heißt, Jesus

0: nimmt diese Strafe auf sich, die eigentlich du und ich tragen müssten aufgrund der Sünde.
1: And in return, when we put our faith in him, he imparts to us his forgiveness, his grace and a power to live a new kind of life.
0: Und der zweite Teil der Transaktion ist, dass wenn wir unser Vertrauen auf Jesus setzen, wenn wir an ihn glauben, dass er uns seine Gerechtigkeit gibt, seine Macht uns gibt, seinen Gehorsam.
1: You see, when mankind ate of that forbidden fruit,
0: als die Menschen von dieser verbotenen Frucht aßen,
1: God didn't just think, okay, Satan, you've got your way, that planet, I'll create another planet, no big deal.
0: Da hat Gott nicht gesagt, naja gut, okay, Luzifer, Satan, du hast jetzt deinen Willen gekriegt, vergessen wir den Planeten, ich schaffe einen neuen Planeten.
1: Now, even though this planet is like, you know, it's like a speck of dust in the eye of God.
0: Obwohl in den Augen Gottes dieser Planet nichts anderes ist als ein Staubkorn.
1: He said, you know what? No, I will do everything to save that planet.
0: Sagte Gott, nein, ich gebe diesen Planeten nicht auf, ich werde alles tun, um diesen Planeten zu retten.
1: And do you know what everything meant?
0: Und wisst ihr, was alles bedeutete?
1: It is that he had to send his only begotten son.
0: Alles bedeutete, dass Gott seinen eingeborenen einzigen Sohn senden musste.
1: You see, the lawgiver had now to fulfill the law himself in taking the penalty upon himself.
0: Der Gesetzgeber musste das Gesetz jetzt selbst erfüllen, indem er die Strafe auf sich selbst nahm.
1: It is absolutely phenomenal to think about God and what he gave to you and to me.
0: Es ist absolut phänomenal, darüber nachzudenken, wie Gott wirklich ist und was er gegeben hat für dich und für mich.
1: You know, words fail me to be able to rightfully portray this picture for you.
0: Mir fehlen wirklich die Worte, um dieses Bild, diese Fakten euch so darzustellen, dass man das wirklich erfassen kann.
1: But once these seeds are sown in our hearts and minds as to what God wants to do for us, it results in us wanting to put our faith and confidence in him and no longer in ourselves.
0: Aber wenn dieser Same darüber, wie Gott wirklich ist, erstmal in unserem Herzen wirklich Fuß gefasst hat, dann führt es dazu, dass wir wirklich unseren Glauben, unser Vertrauen ganz auf Jesus setzen möchten, der das alles für uns getan hat.
1: It is interesting to note that the Bible gives us the outcome of this controversy that we're living in.
0: Es ist interessant, dass die Bibel uns auch zeigt, wie dieser große Kampf, in dem wir alle leben, ausgehen wird.
1: In Isaiah chapter 14, the passage that we read just a moment ago.
0: In Jesaja Kapitel 14, wir haben diesen Abschnitt bereits uns angeschaut.
1: Lucifer, he wanted to go up, up, up, up, up.
0: Lucifer wollte immer weiter nach oben steigen.
1: It says, I will ascend above the heights of the cloud. I will be like the most high. But then right after that, the Bible says, yet you shall be brought down to Sheol, to the lowest depths of the pit.
0: Lucifer sagt hier, ich will emporfahren auf Wolkenhöhen. Ich will mich dem Allerhöchsten gleich machen. Und direkt danach steht dann, was tatsächlich passieren wird. Doch ins Totenreich bist du hinabgestürzt, in die tiefste Grube.
1: You see, the end result of self-exaltation is that you will be brought down.
0: Das letztendliche Resultat von Selbsterhöhung ist, dass man tief fallen wird.
1: And yet in Philippians chapter 2, which is such a parallel text to Isaiah chapter 14, we have Christ not seeking to go up, but rather coming down.
0: Aber wenn wir jetzt Philipper Kapitel 2 vergleichen mit Jesaja 14, das ist quasi ein Paralleltext, dann sehen wir, dass Christus hier nicht aufsteigt, sondern dass er sich erniedrigt, dass er nach unten geht.
1: He was equal with God, but he made himself of no reputation. He became obedient, even the obedience of to the obedience of death.
0: Er war Gott gleich, er war selbst Gott und doch nimmt er das nicht als einen Raub, sondern er erniedrigt sich. Er wird ein Diener, sogar bis zum Tod.
1: But then right after that, it says the following.
0: Aber direkt danach kommt dann folgende Aussage.
1: Therefore, because he humiliated himself,
0: deshalb, nämlich weil er sich erniedrigt hat,
1: God also has highly exalted him and given him the name which is above every name, that at the name of Jesus every knee should bow.
0: Darum hat Gott ihn auch über alle Maßen erhöht und ihm einen Namen verliehen, der über alle Namen ist, damit in dem Namen Jesus sich alle Knie beugen.
1: Of those in heaven and those on earth and those under the earth, and that every tongue should confess that Jesus Christ is Lord,

0: to the glory of God the Father.
1: Dass sich alle Knie derer beugen, die im Himmel und auf Erden und unter der Erde sind, und alle Zungen bekennen, dass Jesus Christus der Herr ist, zur Ehre Gottes des Vaters.
0: You see, my friends, this book, the scriptures, give us the outcome of the great controversy.
1: Seht ihr, meine Freunde, in diesem Buch, in der Heiligen Schrift, wird uns das Ende dieses großen Kampfes gezeigt.
0: And the outcome is that when you put your faith in Jesus, eventually when Jesus is exalted, you will be exalted.
1: Und das Resultat ist, dass wenn du dein Vertrauen, dein Glauben in Jesus setzt, wenn er erhöht wird, wirst du auch mit ihm erhöht werden.
0: When you put your faith in Jesus, death is not the last enemy.
1: Wenn du dein Vertrauen in Jesus setzt, dann ist der Tod nicht der letzte Feind.
0: Because the Bible tells us that by faith we will receive eternal life.
1: Denn die Bibel sagt uns, dass wir durch den Glauben ewiges Leben bekommen.
0: This was always the intention of God for humanity.
1: Das war immer die Absicht gewesen, die Gott für die Menschheit hatte.
0: God created this world very good.
1: Gott hat diese Welt sehr gut erschaffen.
0: There was no pain and suffering.
1: Es gab keinen Schmerz und keine Leid.
0: There was no cancer.
1: Es gab keinen Krebs.
0: There was no death.
1: Kein Tod.
0: Our loved ones were not torn from us.
1: Die Menschen, die wir lieben, wurden nicht von uns gerissen.
0: That was not the way God intended it to
1: das
0: be.
1: War nicht das, was Gott geplant hatte für
0: and
1: diese
0: yet there's
1: Erde.
0: Been an enemy in the picture.
1: Und doch haben wir diesen Feind.
0: And humanity has believed his lies.
1: Und die Menschheit hat seinen Lügen geglaubt.
0: And as a result, we see sin has a foothold in our lives and in this planet.
1: Und als Resultat sehen wir, dass die Sünde Eingang gefunden hat in diese Welt und auch in unserem Leben herrschen kann.
0: But the beautiful thing is that we serve a God that doesn't stand distant from this problem.
1: Aber das Wunderbare ist, dass wir einem Gott dienen, der sich nicht zurückgezogen hat und sich von diesem Problem entfernt hält.
0: See, this is the most startling thing about this theodicy, and the theodicy is basically the problem of evil and how God deals with it.
1: Und das Erstaunliche an dieser Theodizie ist, that, also das yeah. ist diese Lehre von über das Böse.
0: Is that God himself is afflicted with the pain of humanity?
1: Ist das Gott selbst diese Leiden der Menschen auf sich nimmt.
0: And sadly enough, many people have a picture of God as if God is somewhere in the corner of the universe, sitting on his throne with a long beard, and he is just has nothing to do with what is going on in this world.
1: Viele Menschen haben dieses falsche Bild von Gott, dass er irgendwo da in einer Ecke des Universums auf seinem Thron sitzt mit einem langen Bart und dass er mit all den Dingen, die hier auf der Welt vor sich gehen, überhaupt nichts zu tun hat.
0: And maybe now and then he pulls a string and makes something happen, but obviously most of the time he's just like watching on as the game is taking place.
1: Und dass er ab und zu mal hier und da die Puppen spielen lässt, aber im Großen und Ganzen ist er irgendwo weit weg und guckt nur, was da so passiert und hat keinen Anteil an dieser Erde.
0: It's almost like a galactic cheerleader, like yeah, go on, you can do it. Oh, went wrong that time.
1: Also wie ein galaktischer Cheerleader, der nur so seine Kommentare gibt und sagt, ah, das ging schief, naja gut, mach weiter, mach so, mach hier.
0: But if you carefully read your Bible,
1: aber wenn wir unsere Bibeln aufmerksam lesen,
0: if you carefully study the prophets,
1: wenn wir die Propheten genau studieren,
0: there's a new picture that will emerge.
1: Dann wird ein ganz anderes Bild dort
0: the
1: deutlich.
0: Picture of a God, a creator God that is interested in your salvation.
1: Dann ist es ein Gott, ein Schöpfergott, der ein ganz starkes Interesse an jedem Einzelnen hat und möchte, dass du gerettet wirst.
0: That doesn't stand distant from us.
1: Nicht jemand, der weit weg steht.
0: But that was even willing to give his only begotten son, give himself everything that he has.
1: Sondern ein Gott, der uns ganz, ganz nahe kommt, der bereit ist, seinen eigenen Sohn zu geben, der sich selbst gibt, der alles schenkt.
0: To pay the penalty of sin that you and I deserve.
1: Um die Strafe zu bezahlen, die eigentlich du und ich verdient
0: haben. So that he can impart to you his forgiveness and grace and power to live in a new way.
1: Damit er uns seine Vergebung und seine Gnade und seine die Kraft, ein neues Leben zu leben, geben kann.
0: And the question is, when you walk through this world,
1: die Frage ist, wenn wir durch dieses Leben gehen, durch
0: diese
1: Welt,
0: when you walk through this field,
1: wenn wir durch dieses Feld gehen,
0: and you see the wheat and the tares, you see the good and the bad,
1: wir den Weizen sehen und das Unkraut sehen, das Gute und das Böse,
0: you can make a decision, a choice.
1: Dann kannst du eine Wahl treffen, du kannst eine Entscheidung treffen.

0: whether you want to belong to this world or put your faith in a kingdom that is coming.
1: Ob du ein Teil dieser Welt bleiben möchtest oder ob du dein Vertrauen in das Reich setzen möchtest, was kommen wird.
0: Because the Bible reveals that God is going to restore this world into its original beauty.
1: Denn die Bibel zeigt uns ganz deutlich, dass Gott diese Welt wieder neu schaffen wird in seiner ursprünglichen Schönheit.
0: Do you know that the Bible reveals in the last two chapters of Revelation that everything is going to be restored and that sin and death and suffering is going to be removed forever and ever?
1: Wisst ihr, dass die letzten beiden Kapitel der Bibel darüber berichten, wie diese Welt wieder hergestellt ist in ihrer ursprünglichen Schönheit und Vollkommenheit und dass es dort nichts mehr geben wird, was an Tod und Leid und Schmerz erinnert und dass es für alle Zeiten so schön und vollkommen bleiben wird.
0: You know, there's a beautiful structure to this book, the scriptures.
1: Es gibt in dieser Heiligen Schrift eine ganz wunderbare Struktur.
0: You know, when you open the scriptures and you read the first two chapters in the Bible, it's about a perfect world that God has created from the beginning.
1: Wenn wir die ersten beiden Kapitel in der Bibel aufschlagen, dann handelt es dort von einer vollkommenen Welt, die Gott am Anfang geschaffen hat.
0: Then Genesis 3 introduces this conflict and introduces sin, death and suffering through a decision of man to follow in the footsteps of Lucifer.
1: Und in Kapitel 3 wird dann erzählt, wie diese Sünde in die Welt gekommen ist und wie die Menschen verführt wurden, um den Fußstapfen Satans zu folgen.
0: But just as you have two chapters in the beginning of the Bible that portray a perfect world where there is no suffering, so you have also two chapters in the end of the Bible that portray the restored world where there is no sin and suffering.
1: Aber genauso wie es ganz am Anfang zwei Kapitel gibt in der Bibel, die beschreiben, wie die Welt ganz am Anfang war, ohne Leiden, ohne Sünde, genauso haben wir zwei Kapitel, die allerletzten Kapitel in der Offenbarung, die beschreiben, wie die neu erschaffene, die wiederhergestellte Welt sein wird, ohne Leiden und ohne Sünde und ohne Tod.
0: So actually, what I'm holding between my fingers right now,
1: was ich also hier hochhalte zwischen meinen Fingern,
0: is the great controversy.
1: Ist die Beschreibung des großen Konflikts.
0: Imagine the great controversy right there between my fingers.
1: Also da die Beschreibung zwischen meinen Fingern des großen Kampfes.
0: It's a controversy that you and I are involved in.
1: Es ist diese Auseinandersetzung, in die jeder von uns mit hineingezogen ist.
0: You know that this world is like a theater. It's a spectacle unto angels and men.
1: Diese Welt ist wie ein Theater, ein Schauspiel, was Menschen und Engel beobachten.
0: Do you know that from day to day, all the decisions that you and I make have something to say in this great controversy?
1: Jede einzelne Entscheidung, die wir Tag für Tag treffen, hat einen Anteil an dieser großen Auseinandersetzung.
0: And either we are forming a character that belongs to the kingdom of heaven, the kingdom that Christ came to proclaim, or we are forming a character that belongs to this world and the things of this world.
1: Wir entwickeln entweder einen Charakter, der zu diesem Reich gehört, zu diesem kommenden Reich, was Jesus Christus verkündigt hat, oder wir formen einen Charakter, der ein Teil dieser Erde, dieser Welt ist.
0: And just think of it for a moment. What has Satan ever done for you?
1: Aber denken wir doch einmal wirklich darüber nach. Was hat Satan jemals für dich getan?
0: Why would he get the best of us?
1: Warum sollte er das Beste von uns
0: bekommen?
1: See,
0: we belong to God twice.
1: Wir gehören zu Gott und zwar auf doppelte Art
0: First,
1: und Weise.
0: First because he created us.
1: In erster Linie deswegen, weil er uns erschaffen hat.
0: And secondly because he redeemed us.
1: Und zweitens, weil er uns erlöst hat.
0: He has done everything so that you can belong to him and spend eternity with him.
1: Er hat alles getan, was notwendig ist, damit wir zu ihm gehören können und eine Ewigkeit mit ihm verbringen können.
0: And if you put your faith in him tonight,
1: und wenn du heute Abend dein Vertrauen ganz auf ihn setzt,
0: and if you put your confidence in him,
1: und deinen Glauben an ihn setzt,
0: and you make a conscientious decision to be his follower and his disciple.
1: Und du eine ganz bewusste Entscheidung triffst, dass du sein Nachfolger und sein Jünger sein möchtest.
0: Then you can with confidence look forward to a restored world in which you will be part, take part and in which you will be with Christ forever and ever and ever.
1: Dann kannst du mit Zuversicht in die Zukunft schauen und dich freuen auf eine Erde, die dir gehören wird, auf eine neue Welt, in der du mit Christus eine ganze Ewigkeit verbringen wirst.
0: And that's my invitation to you this evening.
1: Und das ist heute Abend meine Einladung an dich.
0: Make Christ your savior.
1: Mache Christus zu deinem Erlöser.
0: and make the word of

0: To begin, I want to share a little story with you and just imagine it with me in your minds.
1: Zu Anfang möchte ich euch eine Geschichte erzählen und stellt euch die mal richtig lebhaft vor.
0: There's dark black clouds rolling across the sky.
1: Dunkle schwarze Wolken ziehen am Himmel entlang.
0: The wind is strong.
1: Der Wind bläst.
0: There are these strong men in a little boat on the sea.
1: Und da draußen auf dem Meer tanzt ein kleines Boot auf den Wellen.
0: You can see the wind blowing their hair.
1: Und der Wind zerzaust den starken Männern darin das Haar.
0: You can see their muscles straining as they try and keep their boat straight in the ocean.
1: Man sieht, wie sich ihre Muskeln anspannen, um Kurs zu halten.
0: They know if the boat turns sideways, it could capsize.
1: Und sie wissen, wenn sich das Boot seitlich dreht, dass es dann kentern kann.
0: You can feel the tension rising between them.
1: Und man spürt, wie die Spannung zwischen ihnen steigt.
0: You hear their sharp calls back and forth, telling each other what to do.
1: Man hört, wie sie ihre Kommandos hin und her rufen.
0: And then suddenly, in the midst of all of this, something catches their attention.
1: Und dann mitten in dieser ganzen Situation geschieht plötzlich etwas, was ihre Aufmerksamkeit auf sich zieht.
0: As these large waves are rolling past them.
1: Diese riesigen Wellen rollen an ihnen vorbei.
0: Their eyes see something that they have never seen before.
1: Und plötzlich sehen sie etwas mit ihren Augen, was sie noch nie zuvor gesehen haben.
0: And they think it's like a ghost coming towards them on the water.
1: Sieht aus wie ein Gespenst, was ihnen auf dem Wasser entgegenkommt.
0: Who in the world is this? And for a moment they all pause.
1: Wer ist denn das? Und für einen Augenblick sind sie alle ganz, ganz stumm, ganz still.
0: And then they hear a familiar voice.
1: Und dann hören sie eine bekannte Stimme.
0: Be of good cheer.
1: Fürchtet euch nicht.
0: It is I, be not afraid.
1: Ich bin's, habt keine Angst.
0: And they recognize that voice.
1: Diese Stimme kennen sie.
0: As the voice of Jesus.
1: Es ist die Stimme Jesu.
0: This Jesus that they had just left on the shore.
1: Das ist Jesus, den sie doch gerade am Strand zurückgelassen haben.
0: Jesus who had told them to get into the boat and to go across the lake.
1: Jesus, der ihnen gesagt hat, sich ins Boot zu setzen und über den See zu fahren.
0: Jesus who had recently fed 5,000 people with just a few loaves and fishes.
1: Jesus

0: der gerade kurz zuvor 5000 Menschen mit nur einer Handvoll Brote und Fischen ernährt hat.
1: Could it really be true that Jesus is here walking on the water towards them?
0: Kann das wirklich Jesus sein, der da auf dem Wasser ihnen entgegenkommt?
1: And suddenly the storm is lost to thought.
0: Und der Sturm ist gerade gar nicht mehr gegenwärtig für sie.
1: And Peter gets this idea in his mind.
0: Und Petrus bekommt seine Idee.
1: And he decides to test and see if this really is Jesus standing in front of them on the water.
0: Und er denkt sich, er will wirklich herausfinden, ob das echt Jesus ist, der ihnen da entgegenkommt auf dem Wasser.
1: And so he calls out to him and he says, Lord, if it is really you, call me to come to you on the water.
0: Also ruft er Jesus zu, Herr, wenn du das wirklich bist.
1: And Jesus replies, what does he reply?
0: Dann fordere mich auf, dir auf dem Wasser entgegenzukommen. Und was antwortet Jesus?
1: He says, come, right?
0: Er sagt,
1: come to me.
0: Komm her.
1: The others look on with amazement.
0: Und die anderen, die schauen mit Staunen zu.
1: As Peter puts one foot out of that boat.
0: Und Petrus setzt einen Fuß aus dem Boot heraus.
1: Onto solid water.
0: Auf festes Wasser.
1: He feels the firmness of the water beneath him.
0: Er spürt, wie das Wasser unter seinem Fuß fest ist.
1: A man who's been a fisherman his entire life.
0: Sein ganzes Leben lang ist er schon Fischer gewesen.
1: But now, for the first time, the water is holding his weight.
0: Aber jetzt, zum allerersten Mal,
1: he steps out with his other foot.
0: Trägt das Wasser ihn.
1: This strong seaman standing on nothing except water.
0: Er setzt seinen anderen Fuß hinaus und da steht dieser kräftige Fischer.
1: And he takes steps forward, consumed with the thought of Jesus and his command to come to him.
0: Da steht er auf dem Wasser und seine Gedanken sind ganz davon eingenommen, auf Jesus zuzugehen.
1: This is amazing.
0: Erstaunlich.
1: He is experiencing the power of God's word to hold him up on the water.
0: Er erlebt hier die Macht des Wortes Gottes, die ihn hier trägt auf dem Wasser.
1: The power of God's word to do the impossible.
0: Die Macht des Wortes Gottes, Unmögliches möglich zu machen.
1: He's actually walking on water.
0: Und er geht auf dem Wasser.
1: When all of a sudden the reality comes crashing back into Peter's mind.
0: Und plötzlich wird ihm die Realität des Ganzen bewusst.
1: All of a sudden the wind and the waves are there again.
0: Auf einmal sieht er wieder den Wind, die Wellen.
1: And his heart begins to fear.
0: Und sein Herz In seinem Herzen kommt Furcht auf.
1: And immediately he begins sinking.
0: Und in dem Augenblick fängt er auch schon an zu sinken.
1: All of a sudden no longer is the word of God holding him up on that water.
0: Das Wort Gottes trägt ihn jetzt nicht länger auf dem Wasser.
1: It's falling out beneath his feet as a wave comes towards him.
0: Das Wasser gibt nach unter seinen Füßen, eine Welle schlägt fast über ihn hin.
1: And you know the story, he calls out to Jesus.
0: Und wir kennen
1: and Jesus
0: die Geschichte.
1: Takes his hand.
0: Er ruft, er schreit nach Jesus und Jesus ergreift seine Hand.
1: He cries, Lord, save me.
0: Er ruft, Herr, rette mich.
1: And Jesus replies, oh, you of little faith, why did you doubt?
0: Und Jesus sagt, oh, du Kleingläubiger, warum hast du gezweifelt?
1: Why did you doubt?
0: Warum hast du gezweifelt?
2: So do you know what it feels like to be like Peter?
0: Fühlt ihr euch manchmal wie Petrus?
2: One moment we're doing really well in our walk with God.
0: Es gibt so Zeiten, da geht es uns richtig gut in unserem Wandel mit Gott.
2: And we feel like we understand the power of God's word in our life.
0: Und dann haben wir den Eindruck, wir verstehen jetzt, was Gottes Wort eigentlich für Kraft in unserem Leben hat.
2: And then the next moment we're in a sea of discouragement.
0: Und einen Augenblick später befinden wir uns in einem ganzen Meer voller Verzweiflung.
2: And temptation.
0: Voller Versuchung.
2: And we're struggling.
0: Und da kämpfen wir uns durch.
2: And we feel like this Christianity thing isn't really working.
0: Und wir haben den Eindruck, dieses Christsein funktioniert einfach nicht richtig.
2: What makes the difference between the two moments?
0: Und was bestimmt den Unterschied zwischen diesen beiden Augenblicken?
2: Why is it that one moment Peter could walk on the water and the next moment he was sinking?
0: Warum konnte Petrus erst auf dem Wasser laufen und einen Augenblick später sank er?
2: Why is it that we are sometimes strong in God and sometimes we are very weak?
0: Warum sind wir manchmal so stark in Gott und manchmal sind wir so schwach?
2: We're going to examine the parable of the sower.

0: Wir wollen gemeinsam das Gleichnis des Seemanns betrachten.
1: And we're going to discover one of the secrets to why the power of the Word of God is not active in our lives.
0: Und da wollen wir ein Geheimnis dessen betrachten, warum manchmal die Kraft Gottes in unserem Leben gar nicht so spürbar ist.
1: Let's turn to Matthew chapter 13.
0: Und dazu schlagen wir Matthäus Kapitel 13 auf.
1: And the verse that we are going to look at is actually in the middle of the paragraph of the parable of the sower.
0: Und der Vers, den wir hier betrachten wollen, der befindet sich ganz in der Mitte des Gleichnisses.
1: So Christ gave the parable.
0: Christus hat also dieses Gleichnis erzählt.
1: And then his disciples came to him later and they wanted an explanation.
0: Und später kamen seine Jünger dann zu ihm und sie baten ihn um eine Erklärung.
1: And so Christ started, they were like, why do you talk in parables? What does it mean?
0: Und sie fragten ihn, warum sprichst du denn in Gleichnissen? Was bedeutet das alles?
1: Why don't you just tell us plainly without a story?
0: Warum erzählst du es uns nicht direkt ohne ein Gleichnis, ohne diese Geschichte?
1: And Christ makes a very interesting comment in between before he explains the parable.
0: Und bevor Jesus ihnen dann das Gleichnis erklärt, trifft er eine sehr interessante Aussage.
1: Matthew chapter 13 and verse 13.
0: Matthäus 13, Vers 13.
1: This is his response to why he's telling the story in a parable.
0: Hier hat er seinen Jüngern erklärt, warum er in Gleichnissen zu ihnen sprach.
1: He says, because to you it is given to know the mysteries of the kingdom of God, but to them it is not given.
0: Darum rede ich in Gleichnissen zu ihnen, weil sie sehen und doch nicht sehen und doch nicht hören und nicht verstehen.
1: Whoever has, to him more will be given, but to whoever who and he will have more abundance. But whoever does not have, from him will be taken even what he has.
0: Wir lesen ab Vers 11. Er beantwortete und sprach zu ihnen, weil es euch gegeben ist, die Geheimnisse des Reiches der Himmel zu verstehen. Jenen aber ist es nicht gegeben. Denn wer hat, dem wird gegeben werden und er wird Überfluss haben. Wer aber nicht hat, von dem wird auch das genommen werden, was er hat.
1: And verse 13. Therefore speak I to them in parables, because they seeing, see not. And hearing, they hear not, neither do they understand.
0: Und dann Vers 13. Darum rede ich in Gleichnissen zu ihnen, weil sie sehen und doch nicht sehen und doch nicht hören und nicht verstehen.
1: So Jesus says, I'm going to tell this story to them in parables because they see, but they don't really see.
0: Jesus hat also in Gleichnissen gesprochen, weil die Menschen sahen und doch nicht wirklich sahen.
1: And they hear, but they don't really hear.
0: Sie hören, aber hören doch nicht wirklich.
1: And do you remember how Jesus would end some of his parables by saying, if anyone has ears to hear, let him hear?
0: Und erinnert ihr euch, wie oft Jesus dann in seinen Gleichnissen am Ende sagte, wer Ohren hat, der höre?
1: Because we can hear without actually hearing.
0: Denn wir können durchaus Dinge hören, ohne sie wirklich zu hören.
1: The Galatians had that problem.
0: Die Galater hatten dieses Problem.
1: Remember how Paul wrote them a letter because they had started strong in Christ and then they ended very poorly.
0: Paulus schrieb ihnen in seinem Brief, dass sie doch so stark in Christus begonnen hatten und dann aber so abgewichen sind.
1: They had started strong in faith, but that they ended very weak in faith.
0: Sie begannen mit einem starken Glauben und endeten mit einem sehr schwachen Glauben.
1: And so Paul wrote to them in Galatians chapter 3.
0: Und in Galater 3 hat Paulus ihnen geschrieben.
1: And in verse 2, he said, this only would I learn of you. Did you receive the Spirit by the works of the law or by the hearing of faith?
0: In Galater 3, Vers 2, das allein will ich von euch erfahren. Habt ihr den Geist durch Werke des Gesetzes empfangen oder durch die Verkündigung vom Glauben?
1: And again in verse 5, he mentions again, the hearing of faith.
0: Und dann in Vers 5 nochmal, der euch nun den Geist darreicht.
1: And he uses Abraham as an example.
0: Durch die Verkündigung vom Glauben. Und er benutzt hier Abraham als ein Vorbild.
1: He says, Abraham believed God.
0: Und er sagt, Abraham hat Gott geglaubt.
1: And it was considered righteousness in him.
0: Und es wurde ihm zur Gerechtigkeit angerechnet.
1: And he was called the friend of God.
0: Er wurde ein Freund Gottes genannt.
1: So we can hear without truly hearing.
0: Es ist also möglich zu hören, ohne wirklich zu hören.
1: What does it mean to have the hearing of faith?
0: Was bedeutet es, mit Glauben zu hören?
1: Let's look at the parable of the sower. Let's turn to the version in Luke chapter 8.
0: Betrachten wir einmal das Gleichnis.

0: Gedächtnis des Seemanns nach Lukas, Lukas Kapitel 8.
1: And we're just going to look at the very first kind of the soil in the parable of the sower.
0: Und wir betrachten da mal ganz den Anfang des Gleichnisses.
1: Luke chapter 8 verse 5.
0: Wir lesen ab Vers 5.
1: And it says, a sower went out to sow his seed, and as he sowed, some fell by the wayside, and it was trodden down, and the fowls of the air devoured it.
0: Der Seemann ging aus, um seinen Samen zu säen, und als er säte, fiel etliches an den Weg und wurde zertreten, und die Vögel des Himmels fraßen es auf.
1: So there were two problems.
0: Es gab also zwei Probleme hier.
1: One was that the seed fell down where the soil was packed.
0: Einmal fiel der Samen auf harten Boden.
1: It was by the side of the field.
0: Das war so am Rande des Feldes.
1: Where the people would walk back and forth.
0: Und da sind die Menschen immer vorbeigegangen.
1: And the seed could not get down into the soil. It was just resting on top.
0: Und da konnte der Samen nicht wirklich in die Erde hineinfallen, sondern er blieb oben auf der festgetretenen Erde liegen.
1: So that was the first problem.
0: Das war das erste Problem.
1: And then the second problem was that the birds came along.
0: Und dann kamen noch die Vögel vorbei.
1: And they saw the seed there and they ate it and took it away.
0: Die sahen die Samen dort liegen und haben sie aufgefressen.
1: Now what is the wayside or the path that was by that the field? What does that mean?
0: Was stellt dieser festgetretene Weg dort am Rand des Feldes dar?
1: The word that is used for the wayside in the Greek.
0: Das Wort, was hier benutzt wird im Griechischen.
1: It means a traveled road.
0: Das bezieht sich auf einen, ja, auf einen Weg, auf einen Pfad, der immer wieder begangen wird.
1: Or metaphorically a manner of conduct.
0: Es kann aber auch sich metaphorisch beziehen auf eine Lebensweise, eine Verhaltensweise.
1: A way of thinking and feeling and deciding.
0: Eine Art und Weise zu denken, zu fühlen, zu entscheiden.
1: Meaning we think and we feel and we decide in a habitual way.
0: Das bedeutet, dass unsere Gedanken, unsere Gefühle, unsere Entscheidungen einen gewohnheitsmäßigen Verlauf haben.
1: And our habits of thinking and feeling and deciding, it packs down the soil of our heart.
0: Und diese Gewohnheiten, die wir haben in unserem Denken, in unseren Entscheidungen, die treten quasi den Weg unseres Lebens fest.
1: And when the seed of the word of God comes,
0: und wenn dann das Wort Gottes kommt,
1: it just bounces off the top.
0: Dann bleibt es einfach oberflächlich nur liegen.
1: It can't actually get down into the soil.
0: Es kann nicht wirklich in den Erdboden hinein.
1: And then next, the birds come along and take the seed away.
0: Als nächstes kommen dann die Vögel und fressen den Samen weg.
1: Now let's look at a practical example.
0: Dafür wollen wir mal ein praktisches Beispiel betrachten.
1: Let's say we have for many years not really understood the love of God for us.
0: Stellen wir uns mal vor, wir haben lange Jahre die Liebe Gottes zu uns nicht wirklich tief verstanden.
1: I mean, we know, yes, God is love, he loves me.
0: Wir wissen, Gott liebt uns, er ist Liebe.
1: But in our hearts we don't really grasp it.
0: Aber mit unserem Herzen können wir das nicht wirklich begreifen, uns zu eigen machen.
1: And so we kind of just have the thought of, well, you know, yeah, God loves me, but I don't know if he really loves me.
0: Es bleibt also nur so theoretisch, ja, Gott liebt mich, aber liebt er mich wirklich?
1: And we've habitually thought and felt that way for a very long time.
0: Und das ist so zur Gewohnheit geworden, diese Denkweise.
1: Now the word of God comes along.
0: Hat sich gefestigt und jetzt kommt das Wort Gottes.
1: And what does the word of God say?
0: Und was sagt uns das Wort Gottes?
1: That God is love.
0: Sagt uns, dass Gott Liebe ist.
1: And whoever touches us touches the apple of God's eye.
0: Und wer uns etwas antut, der rührt den Augapfel Gottes an.
1: That seed of the word of God comes into our heart.
0: Und dieser Samen des Wortes Gottes, der fällt in unser Herz hinein.
1: But the soil of our heart is packed down because we've always thought and felt a certain way about the way God loves us.
0: Aber der Herzensboden ist hart getreten, weil wir immer diese gleichen Gedankenmuster über Gottes Liebe zu uns haben.
1: And rather than really sinking down into our hearts,
0: und der Same kann also gar nicht tief in unser Herz hineinsinken.
1: We hear that.
0: Wir hören das.
1: And it just kind of bounces off.
0: Aber es federt einfach wieder ab, es prallt ab.
1: And then when that word of God doesn't sink down to our hearts, it's just exposed there.
0: Und der Same, der dringt also nicht tief in unser Herz hinein, der liegt einfach nur an der Oberfläche.
1: And the Bible says that the birds come and they snatch it away.
0: Und dann sagt uns ja die Bibel, da kamen die Vögel und haben dann den Samen weggefressen.

0: Fressen?
1: What does it mean when the birds snatch it away?
0: Was bedeutet das, dass diese Vögel den Samen wegfressen?
1: Luke chapter 8, verse 11 and 12.
0: Lukas 8, Verse 11 und 12.
1: It says now, this is Christ's explanation.
0: Und hier hat Christus das erklärt.
1: It says now the parable is this. The seed is the word of God. And those by the wayside are they who hear, but then the devil comes and takes the word out of their heart, lest they should believe and be saved.
0: Das Gleichnis aber bedeutet dies: Der Same ist das Wort Gottes, die am Weg sind die, welche es hören. Danach kommt der Teufel und nimmt das Wort von ihren Herzen weg, damit sie nicht zum Glauben gelangen und gerettet werden.
1: So how does the devil take something out of our hearts, lest we believe and be saved?
0: Wie nimmt denn der Teufel das Wort aus unserem Herzen weg, damit wir nicht zum Glauben gelangen?
1: He takes it out through doubt.
0: Er nimmt das Wort Gottes aus unserem Herzen hinweg durch Zweifel.
1: Doubt is that bird that comes along and sees the seed available.
0: Zweifel, das ist dieser Vogel, der da vorbeifliegt und den Samen oberflächlich liegen sieht.
1: And comes down and picks it up and flies away.
0: Und ihn dann wegfrisst und wieder davonfliegt.
1: So we're here and we hear, yes, God is love.
0: Wir hören es also, Gott ist Liebe, ja.
1: But I've never been able to really grasp that.
0: Aber das wirklich mir zu eigen machen, persönlich das annehmen.
1: And so the word just bounces off the hard soil of our heart.
0: Und so prallt das Wort Gottes von unserem Herzen ab.
1: Not that we want the soil of our heart to be hard.
0: Natürlich wollen wir das eigentlich gar nicht, dass unser Herzensboden so hart ist.
1: It's just the way we've habitually thought and felt for many years.
0: Das ist einfach so unser gewohnheitsmäßiges Denken schon seit Jahren.
1: And when it can't sink down into our hearts,
0: und wenn das Wort Gottes nicht tief ins Herz eindringen darf,
1: the devil will come along and tempt us to doubt that word of God.
0: Dann wird der Teufel kommen und uns zum Zweifel gegenüber Gottes Wort verleiten.
1: He loves you, but he doesn't. He loves others, but he doesn't love you.
0: Er sagt dann,
1: look at what you've done.
0: Ja, Gott liebt alle Menschen, aber dich doch nicht. Guck doch mal, was du gemacht hast.
1: And those birds come and they take that seed away.
0: Und schon nimmt der Vogel den Samen weg.
1: And then our heart is barren. The word of God is not growing.
0: Und so bleibt das Herz leer. Das Wort Gottes kann nicht darin wachsen.
1: Do you know what it feels like to desire a close walk with God?
0: Wisst ihr, wie es sich anfühlt, sich danach zu sehnen, wirklich eng mit Gott zu wandeln?
1: We want to be close to him.
0: Ihm ganz nah zu sein.
1: But we're struggling.
0: Wir wollen das, aber wir kämpfen.
1: And the word of God doesn't seem to have power in our lives.
0: Und irgendwie scheint das Wort Gottes nicht wirklich Kraft in unserem Leben zu haben.
1: Rather than having a vibrant walk with God.
0: So dass wir keinen wirklich lebendigen Wandel mit Gott erfahren.
1: Where the word comes into our hearts and we believe it and we're saved by it.
0: Wo das Wort Gottes wirklich in unser Herz hineindringt und wir dadurch gerettet werden.
1: When the birds come and they take the word away and we don't believe and we aren't saved.
0: Weil die Vögel vorbeikommen und das Wort aus unserem Herzen wegfressen und wir es nicht wirklich verinnerlichen glauben können und so nicht gerettet sind.
2: Have you ever had the experience in your spiritual life?
0: Habt ihr schon mal diese Erfahrung in eurem geistlichen Leben gehabt?
2: Where you have the knowledge, you know.
0: Wo du Wissen hast, du weißt es.
2: You know that God has power to give you victory in your life.
0: Du weißt, dass Gott die Macht hat, dir den Sieg in deinem Leben zu schenken.
2: But for some reason you're not experiencing it.
0: Aber aus irgendwelchem Grund erfährst du diesen Sieg einfach nicht.
2: You know, maybe you're struggling with patience with your children.
0: Vielleicht kämpfst du darum, geduldiger mit deinen Kindern umzugehen.
2: Or with another family member.
0: Oder mit einem anderen Familienmitglied.
2: And you know, the word of God says that God has the power to give you victory.
0: Und du weißt, das Wort Gottes sagt, dass Gott die Macht hat, dir diesen Sieg zu schenken.
2: But you keep failing and failing and failing again.
0: Und doch scheiterst du und fällst du immer wieder aufs Neue.
2: And you wonder, what is wrong with my Christian experience?
0: Und du fragst dich, was ist denn falsch an meiner christlichen Erfahrung?
2: How many of you would like to experience the radical power of God's word in your life?
0: Wie viele von euch würden wirklich gerne die radikale Macht des Wortes Gottes in eurem Leben
2: erfahren? The miraculous power of God's word in your life.
0: Die wunderwirkende Macht des Wortes Gottes in eurem Leben.
2: To do the impossible, to walk on water.
0: Um wirklich das Unmögliche zu tun, um auf dem Wasser zu gehen.
2: to experience God's

0: power to give you patience when you've never had it before.
1: Um Gottes Macht zu erfahren, dass er dir die Geduld schenkt, wo du sie noch nie hattest.
0: This is what we're talking about here.
1: Darum geht es.
0: And we want to bring it down extremely practically into our lives.
1: Und wir wollen es einmal ganz praktisch auf unser Leben anwenden.
0: So as Natasha read earlier, we were talking about faith and doubt, right?
1: So wie Natasha bereits gelesen hat, es geht um Glauben und Zweifel.
0: We have this wayside in our life, this way that we have been thinking and acting for our whole life.
1: In unserem Leben, da gibt es diesen festgetretenen Weg am Feldesrand, ne? Diese Denkweise, die sich verfestigt hat über Jahre.
0: And we hear the word of God and we accept it. We say that we believe it.
1: Und wir hören das Wort Gottes, wir nehmen es auch an, wir sagen, dass wir es glauben.
0: But somehow the devil snatches it away from our hearts through doubt. How can that really truly be true in my life personally?
1: Aber irgendwie schafft es der Teufel, um doch wieder mit Zweifel das Wort Gottes aus unserem Herzen herauszureißen. Wie schafft er das?
0: So the question is, if we need faith.
1: Die Frage ist, wenn wir Glauben brauchen.
0: When Peter started sinking, Jesus said, "Oh, you of little faith, why did you doubt?"
1: Denn als Petrus da im Wasser sank, da hat Jesus zu ihm gesagt, du Kleingläubiger, warum hast du gezweifelt?
0: If you and I need faith, where do we go to get faith?
1: Wenn wir also mehr Glauben brauchen, woher bekommen wir Glauben?
0: How do you and I experience faith?
1: Wie können wir Glauben erfahren?
0: In Romans 10, verse 17.
1: Römer 10, Vers 17.
0: The Bible says in Romans 10, verse 17.
1: In Römer 10, Vers 17 sagt uns die Bibel.
0: Says, so then faith comes by hearing and hearing by the word of God.
1: Demnach kommt der Glaube aus der Verkündigung, die Verkündigung aber durch Gottes Wort.
0: Where does the Bible say that faith comes from?
1: Woher kommt der Glaube? Was sagt die Bibel?
0: And you can go ahead and answer me.
1: Sagt's mir.
0: It comes through hearing, right?
1: Aus der Verkündigung.
0: It says faith comes through hearing.
1: Aus der Verkündigung und im Englischen heißt es noch ein bisschen anders, aus dem Hören.
0: And hearing by the word of God.
1: So kommt der Glaube aus dem Hören, das Hören aber durch Gottes Wort.
0: But what kind of hearing is it?
1: Aus dem Gehörten. Was wird denn da gehört? Was ist damit gemeint mit dem Hören, mit der Verkündigung?
0: If we continue in verse 18.
1: Wir lesen weiter in Vers 18.
0: It says, but I say, have they not heard? Yes, verily, the sound went out into all the earth and the words unto the ends of the world. But I say, did not Israel know? First Moses says, I will provoke you to jealousy by them that are no people and by a foolish nation I will anger you.
1: In Vers 18, aber ich frage, haben sie es etwa nicht gehört? Doch ja, ihr Schall ist ausgegangen über die ganze Erde und ihre Worte bis ans Ende des Erdkreises. Aber ich frage, hat es Israel nicht erkannt? Schon Mose sagte, ich will euch zur Eifersucht reizen durch das, was kein Volk ist. Durch ein unverständiges Volk will ich euch erzürnen.
0: And if you jump down to verse 21,
1: und wenn wir dann noch springen zu Vers 21,
0: it says, but to Israel he says, all day long I have stretched forth my hands unto a disobedient and gainsaying people.
1: In Bezug auf Israel aber spricht er, den ganzen Tag habe ich meine Hände ausgestreckt nach einem ungehorsamen und widerspenstigen Volk.
0: So let me ask you, did God speak to Israel?
1: Frage ist, hat Gott zu seinem Volk Israel gesprochen?
0: Yes, he did, right?
1: Natürlich.
0: But did Israel hear?
1: Hat Israel gehört?
0: Did Israel have faith and believe?
1: Hatte Israel Glauben?
0: No, as it is written in the Bible, it says that they did not go into the promised land because of unbelief.
1: Die Bibel sagt uns, dass sie nicht ins gelobte Land eingehen könnten aufgrund ihres Unglaubens.
0: Now we know eventually they did go into the promised land, right?
1: Wir wissen, dass das Volk letztendlich doch ins gelobte Land einziehen konnte.
0: But the Bible is teaching us a lesson about faith.
1: Aber die Bibel lehrt uns hier eine ganz wichtige Lektion über den Glauben.
0: So, as Natasha was sharing earlier, can you hear without really hearing?
1: So wie Natasha bereits vorher gesagt hat, können wir hören ohne zu hören?
0: That is exactly what Jesus is talking about when he was explaining the parable.
1: Denn genau darum ging es Jesus, als er das Gleichnis erklärte.
0: And he says, hearing, they'll hear, but they don't understand.
1: Er sagte, sie hören, aber sie verstehen nicht wirklich.
0: Seeing, they'll see, but they won't really perceive it.
1: Sie sehen zwar, aber sie nehmen es nicht wirklich wahr.
0: Then if the struggle with faith, if we

0: struggle with faith,
1: wenn wir mit Glauben zu kämpfen haben,
0: is it a problem of not believing or not hearing?
1: Liegt es dann eher dran, dass wir nicht glauben wollen oder dass wir es einfach nicht verstehen, erkennen?
0: I want you to think about that for a moment. Just ponder it.
1: Denken wir einmal einen Augenblick darüber nach.
0: Where does faith come from?
1: Wo kommt der Glaube her?
0: The Bible says faith comes through hearing.
1: Der Glaube kommt doch aus dem Hören.
0: And hearing through the word of God.
1: Aus dem Gehörten, und das Gehörte aus dem Wort Gottes.
0: Believing is a fruit of faith.
1: Glauben zu können ist eine Frucht des Glaubens.
0: It is a part of what faith does.
1: Dass ich persönlich glauben kann, ist eine Folge des Glaubens, der in mir wirkt.
0: It's not where faith comes from.
1: Es geht nicht darum, wo der Glaube herkommt.
0: God tells us that faith comes through hearing.
1: Gott sagt uns, der Glaube kommt durchs Hören.
0: But not just any kind of hearing, right?
1: Nicht nur einfach irgendein Hören.
0: Because many of us have heard the word of God, right?
1: Denn viele von uns haben das Wort Gottes gehört.
0: But not truly believed.
1: Aber wir haben es nicht wirklich selbst im Glauben angenommen.
0: Many of us have heard, but not had faith.
1: Wir haben es zwar gehört, aber wir hatten nicht den Glauben, der dazu gehört.
0: When the seed was sown on the wayside in the parable.
1: Wenn der Samen auf den Weg fällt, den festgetretenen Weg.
0: You'll notice that Jesus said that these people heard the word. They heard it.
1: Von diesen Menschen hat Jesus im Gleichnis gesagt, diese Menschen haben das Wort gehört.
0: But how did they hear it is the question.
1: Wie haben sie es gehört? Das ist die Frage.
0: Was it through the hearing of faith or a hearing of doubt?
1: Haben sie es mit Glauben gehört oder mit Zweifel?
0: It was snatched away through doubt of the word, right?
1: Es wurde ihnen durch Zweifel wieder geraubt.
0: Okay, so let's make this really practical so that we can understand it more.
1: Versuchen wir es einmal ganz praktisch zu betrachten, damit wir es besser verstehen können.
0: We'll go back to the story of Peter walking on the water.
1: Gehen wir zurück zu der Geschichte mit Petrus auf dem Wasser.
0: Let me ask you, how did Peter do it? How did he walk on the water?
1: Wie hat Petrus das gemacht, auf dem Wasser da zu gehen?
0: When he stepped out of the boat onto the water.
1: Als er aus dem Boot stieg und sich aufs Wasser stellte.
0: Did Peter believe that the water would hold him up?
1: Glaubte Petrus da, dass das Wasser ihn tragen kann?
0: What do you think?
1: Was denkt ihr?
0: Peter, he saw Jesus walking on the water, didn't he?
1: Petrus sah ja Jesus, wie er auf sie zukam, auf dem Wasser.
0: Was the water holding Jesus up?
1: Trug das Wasser Jesus?
0: He saw that the water was holding Jesus up.
1: Er sah, dass das Wasser Jesus trug.
0: And when Jesus called him,
1: und als Jesus ihn dann aufforderte,
0: Peter had a quiet, soft, confident assurance.
1: Da hatte Petrus die tiefe, ruhige Gewissheit,
0: that the water would hold him up exactly in the same way that it was holding Jesus up.
1: Dass das Wasser ihn genauso tragen würde wie Jesus.
0: That Christ's word would not fail.
1: Dass das Wort Christi,
0: if it worked for Jesus, then it would work for him.
1: Dass das Wort Christi nicht scheitern, nicht versagen würde, wenn Christus so auf dem Wasser gehen konnte, dann kann er das auch.
0: Friends, that is true understanding.
1: Und das ist das wahre Verstehen.
0: That is receiving the word.
1: Das bedeutet es, das Wort wirklich anzunehmen.
0: It's a quiet, unquestioning assurance.
1: Es ist eine ruhige Gewissheit, die Gottes Wort nicht mehr in Frage stellt.
0: It's the same thing when you sit down in a chair.
1: Es ist genauso, wie wenn ihr euch auf einen Stuhl setzt.
0: I have a confident assurance that the chair will hold me.
1: Ich habe die Gewissheit, dass der Stuhl mich halten wird.
0: It's an unquestioning, soft assurance. I just know that it will happen.
1: Das stelle ich überhaupt nicht in Zweifel. Da habe ich keinen, ja.
0: It's the same thing when you wake up in the morning and you walk outside.
1: Da mache ich mir gar keine Gedanken drüber. Es ist genauso, wie wenn wir morgens aufwachen und nach draußen gehen.
0: Are you afraid that the sun is going to fall out of the sky and blow our planet up into pieces?
1: Wenn wir nach draußen gehen, haben wir dann Angst, dass plötzlich die Sonne vom Himmel fällt und unseren ganzen Planeten explodieren lässt?
0: No, why are you not afraid of that?
1: Natürlich nicht. Warum?
0: Because we have a quiet assurance that it will stay in its place.
1: Weil wir einfach diese Gewissheit haben, Ohne Zweifel, die Sonne wird da oben.

0: am Himmel bleiben.
1: And do you know how it stays there?
0: Und wisst ihr, warum die Sonne da oben am Himmel bleibt?
1: It stays there through the word of God.
0: Durch das Wort
1: Gottes. God says he holds the planets in their courses.
0: Gott sagt, er hält die Planeten in ihrer Laufbahn.
1: But back to the story of Peter.
0: Gehen wir zurück zur Geschichte von Petrus.
1: What happened next in the story?
0: Was geschah denn als nächstes in der Geschichte?
1: Did he doubt the words of Jesus?
0: Hat Petrus die Worte Jesu, die Aufforderung Jesu angezweifelt?
1: Now be careful, because I'm asking you a careful question. Did he doubt what Jesus said?
0: Und vorsichtig, das ist eine verzwickte Frage. Hat er wirklich angezweifelt, was Jesus da sagte?
1: Did he actually doubt that Jesus had spoken that word to come to him?
0: Zweifelte er an, dass Jesus ihn wirklich aufgefordert hatte, zu ihm zu kommen?
1: I don't think so. I think if you asked Peter, he would say, no, Jesus did say, come.
0: Ich denke nicht. Ich denke, wenn man jetzt Petrus fragen könnte, ob Jesus das wirklich zu ihm gesagt hat, dann hätte er gesagt, ja, Jesus hat mich aufgefordert, zu ihm zu kommen.
1: The word came out of his mouth.
0: Das Wort kam ja aus Jesu Mund.
1: I heard it.
0: Ich hab's gehört.
1: Then why did Peter start sinking?
0: Warum aber sank er?
1: You see, there's a difference between hearing the word.
0: Seht ihr, es ist ein Unterschied da drin, das Wort nur zu hören.
1: And believing it in our mind.
0: Und es wirklich im Herzen, im Geist zu glauben.
1: And having a confident assurance in our heart.
0: Und diese Gewissheit, diese ruhige, stille Gewissheit im Herzen zu haben.
1: As the waves and the wind came and were blowing past Peter.
0: Als dann der Wind die Wellen aufpeitschte, wo Petrus da entlang ging.
1: Fear began to rise in his heart.
0: Da kam Furcht in seinem Herzen auf.
1: And he lost that confident assurance that the word of God will do what it said it would do.
0: Und er verlor diese stille Gewissheit in seinem Herzen, dass das Wort Gottes genau das tun wird, was es sagt.
1: His assurance was shaken.
0: Seine Gewissheit
1: and snatched away from him through fear and doubt.
0: Seine Gewissheit kam ins Wanken und Zweifel nahm ihre Stelle ein.
1: And what did Jesus say?
0: Und was sagte Jesus zu ihm?
1: He said, oh, you of little faith.
0: Oh, du Kleingläubiger.
1: Why did you doubt?
0: Warum hast du gezweifelt?
1: Why did you doubt?
0: Warum hast du gezweifelt?
1: You see, here is the paradox.
0: Und hier ist der Paradox.
1: We can believe with our mind.
0: Wir können zwar im Verstand glauben.
1: But we can at the same time disbelieve in our hearts.
0: Und gleichzeitig aber mit unserem Herzen ungläubig sein.
1: We can assent to the word of God that it is true with our minds.
0: Wir können mit unserem Verstand sagen, ja, das Wort Gottes ist wahr.
1: And say, yes, I believe Jesus said this and that it is true.
0: Und mit dem Verstand können wir sagen, ich glaube, dass Jesus das gesagt hat und dass es wahr ist.
1: But we can disbelieve it in our hearts.
0: Und trotzdem können wir gleichzeitig in unserem Herzen daran zweifeln.
1: We cannot have that confident, quiet assurance that God's word will do what it says it will do in our lives personally.
0: In unserem Herzen fehlt dann diese stille Gewissheit, dass Gott wirklich das tut, was er in seinem Wort zusagt.
1: And that becomes a wayside in our life.
0: Und das ist dann so ein festgetretener Weg in unserem Leben.
1: Where we hear the word.
0: Wo wir das Wort hören.
1: But we don't have the assurance that it will do what it says it will do.
0: Aber wir nicht die Gewissheit in unserem Herzen verspüren, dass das Wort Gottes wirklich ausführen wird, wozu es gesandt ist.
1: Sometimes we confess our sins.
0: Manchmal, da bekennen wir unsere Sünden.
1: And we know that the word of God says that we are forgiven.
0: Und wir wissen, dass das Wort Gottes sagt, dass sie dann vergeben sind.
1: But we do not have that quiet confidence assurance of forgiveness in our hearts.
0: Aber wir verspüren nicht diese Gewissheit der Vergebung in unserem Herzen.
1: And you may even continue to repent over and over again for the same sin.
0: Und dann kann es sein, dass wir immer wieder aufs Neue Buße tun und diese Sünde bekennen.
1: It may be something that you did 10 years ago.
0: Es kann etwas sein, was wir vor 10 Jahren mal gemacht haben.
1: But you don't have that assurance in your heart of forgiveness.
0: Aber wir spüren einfach nicht diese Gewissheit im Herzen, dass Gott uns da vergeben hat.
1: And so you keep repenting for it again and again.
0: Und deswegen bekennen wir diese Sünde immer wieder aufs Neue.
1: You may hear the word of God that says, "Peace I leave with you, my peace I give unto you."
0: Gott sagt zu uns, Frieden gebe ich euch, meinen Frieden gebe ich euch.
1: Let not your heart be troubled, neither let it be afraid.
0: Euer Herz erschrecke nicht, fürchtet euch nicht.
1: And do we disbelieve that Jesus

0: Jesus actually spoke those words? Do you believe that Jesus spoke those words?
1: Glauben wir, dass Jesus diese Worte gesprochen hat?
0: No, but how often do we not have that quiet, confident assurance of peace?
1: Aber wie oft verspüren oder fehlt uns diese innere Gewissheit dieses Friedens?
0: And so what happens is we subconsciously find an excuse.
1: Und was dann passiert ist, dass wir ziemlich unbewusst irgendeine Entschuldigung vorschieben.
0: We think, you know, I don't have enough faith, right?
1: Wir denken, ja, ich habe nicht genug Glauben.
0: Or it must mean something else.
1: Oder vielleicht ist da noch irgendetwas anderes.
0: Or the wind and the waves of life snatch it away through fear.
1: Vielleicht sind es der Wind und die Wellen des Lebens, die Furcht durch Furcht diesen Samen aus unserem Herzen reißen.
0: So the question then is, how do we hear with our mind and understand in our hearts?
1: Die Frage ist, wie können wir hören, nicht nur mit unserem Geist, mit unserem Verstand, sondern auch mit unserem Herzen verstehen?
0: How can you and I have that quiet, confident assurance?
1: Wie können wir diese stille Gewissheit und Zuversicht in unserem Herzen erlangen?
0: The Word of God says, faith comes by hearing.
1: Das Wort Gottes sagt, der Glaube kommt durch das Hören.
0: And hearing by the Word of God.
1: Und das Hören durch das Wort Gottes.
0: It's not just any hearing, but it's the hearing of faith.
1: Es ist nicht irgendein Hören, sondern das Hören des Glaubens.
0: That quiet, confident assurance.
1: Diese stille, ruhige Gewissheit.
0: Comes through the Word of God.
1: Kommt durch das Wort Gottes.
0: So if you desire faith, where do you go to get it?
1: Wenn wir also Glauben, mehr Glauben haben möchten, wohin müssen wir uns wenden?
0: Do you go back and try harder to believe?
1: Gehen wir dann zurück in unser Leben und versuchen einfach noch stärker, doch ein bisschen mehr Glauben aufzubringen?
0: If only I can believe more.
1: Wenn ich doch mehr glauben könnte.
0: Do you struggle and stress to work harder?
1: Kämpfen wir darum, ringen wir darum, um härter daran zu arbeiten?
0: Is that where faith comes from?
1: Kommt der Glaube daher?
0: No, the Bible says faith comes through the Word of God.
1: Die Bibel sagt uns nein, der Glaube kommt aus dem Wort Gottes.
0: You and I, what do we need?
1: Was brauchen wir also?
0: We need the Word of God.
1: Wir brauchen das Wort Gottes.
0: Now let me ask you, do you just need to read the Word of God more?
1: Und jetzt stelle ich euch die Frage, heißt das, dass wir jetzt einfach nur mehr die Bibel lesen sollten?
0: Are there many people that have read the Word of God without true understanding of faith?
1: Es gibt doch auch viele Menschen, die das Wort Gottes gelesen haben, ohne überhaupt zu dem wahren Verständnis des Glaubens gekommen zu sein.
0: Did the Pharisees read the Word of God?
1: Haben die Pharisäer das Wort Gottes gelesen?
0: In fact, they probably had more of it memorized than any one of us in this room.
1: Möglicherweise kannten sie das Wort sogar besser auswendig als irgendeiner von uns hier.
0: But did it do them any good?
1: Hat ihnen das was Gutes erwirkt?
0: They were the very ones who crucified Jesus.
1: Sie waren es doch, die Christus gekreuzigt haben.
0: My friend, you and I need the creative power of God's word in our life.
1: Meine Freunde, du und ich, wir brauchen die schöpferische Kraft des Wortes Gottes in unserem
0: Leben. We need the changing force of God's word to create in us a heart that receives the word.
1: Wir brauchen die verändernde Macht Gottes in unserem Leben, die ein Herz in uns schafft, die Gottes Wort annehmen kann.
0: A heart that has that quiet confidence in God.
1: Ein Herz, das diese stille Gewissheit in Gott, in Gottes Wort hat.
0: We need the living word.
1: Wir brauchen das lebendige Wort.
0: The person of Jesus.
1: In der Person Jesu Christi.
0: The quiet confidence that he had.
1: Diese stille Gewissheit, die er auch hatte.
0: Did Jesus have that quiet confidence in God?
1: Hatte Jesus diese stille Gewissheit in Gott?
0: It's that heart that we need.
1: Das ist das Herz, was wir brauchen.
0: Then the word, when he is living and abiding in us, when Jesus is living and abiding in us.
1: Wenn Jesus in uns lebt und in uns wohnt, bleibt.
0: Then the word will be a living word.
1: Dann wird das sein Wort auch ein lebendiges Wort für uns sein.
0: And you and I will experience the active

0: power of God's word in our lives.
1: Und dann werden wir die aktive Macht des Wortes Gottes in unserem Leben erfahren.
0: And yet, like the seed that falls on the pathway,
1: und so wie die Samen, die da am Wegesrand hinfielen,
0: the word of God cannot live and grow in a soil that is hard.
1: Das Wort Gottes kann nicht auf solch einem festgetretenen Boden Wurzel fassen und wachsen.
0: And that's why it says in Hosea 10, verse 12.
1: Und deswegen sagt uns die Bibel in Hosea 10, Vers 12.
0: It says, sow to yourselves in righteousness, reap in mercy, break up your fallow ground, for it's time to seek the Lord till he comes and rains righteousness on you.
1: Sagt uns die Bibel, seht euch Gerechtigkeit, erntet nach dem Maß der Gnade, pflügt einen Neubruch, denn es ist Zeit, den Herrn zu suchen, bis er kommt und euch Gerechtigkeit regnen lässt.
0: And friends, oh the joy when the righteousness of God, when the love of God rains down into our hearts.
1: Und meine Freunde, was für eine Freude ist es, wenn die Gerechtigkeit Gottes, die Liebe Gottes dann wie Regen in unser Herz hineinfällt.
0: Instead of facing life with fear, you can face it with that quiet, confident assurance that kept Jesus.
1: Statt mit Furcht dem Leben zu begegnen, können wir nun dem Leben ins Angesicht schauen mit dieser stillen Gewissheit, die Jesus auch hatte.
0: And as he promised, you will keep him in perfect peace whose mind is stayed on you.
1: Gott hat versprochen, dass er dem vollkommenen Frieden gewährt, der seinen Verstand auf ihn richtet.
0: Because he trusts in you.
1: Weil er auf ihn vertraut.
0: When you experience the quiet trust of Jesus.
1: Wenn wir diese stille Gewissheit, dieses Vertrauen, das Jesus hatte, erfahren.
0: The same trust that he had.
1: Das gleiche Vertrauen, das er auch hatte.
0: Abiding in your own heart.
1: Wenn dieses Vertrauen in unserem Herzen wohnt.
0: You will no longer fear the storms of life.
1: Dann werden uns die Stürme des Lebens
0: or sink beneath the raging wind and the waves.
1: Keine Furcht mehr einjagen und wir werden auch nicht unter den Wellen des Lebens sinken.
0: And that means that nothing in this world will be able to pull you down.
1: Das bedeutet, dass nichts in dieser Welt uns mehr niederreißen kann.
0: Your life will become a witness to the unlimited power of God's word to do the impossible.
1: Und so wird unser Leben zu einem lebendigen Zeugnis für die Macht Gottes.
0: Ask Noah and he will tell you that the word of God is powerful.
1: Wenn wir Noah fragen, wird er uns berichten davon, wie machtvoll das Wort Gottes ist.
0: Powerful enough to keep you safe through the storms of life.
1: Mächtig genug, um uns in den Stürmen des Lebens sicher in den Hafen zu steuern.
0: Ask Joseph and he will tell you that the word of God is powerful enough to keep you from falling into the trap of sexual sin.
1: Wenn wir Josef fragen, dann wird er uns darüber berichten, wie Gottes Wort mächtig genug ist, um uns auch davor zu bewahren, in sexuelle Sünde zu verfallen.
0: Ask Moses and he will tell you that the word of God is powerful enough to split the Red Sea open so you can walk across on dry land.
1: Und wenn wir Mose fragen, dann wird er uns davon erzählen, wie Gottes Wort mächtig genug ist, um sogar das Rote Meer zu teilen, damit wir direkt trockenen Fußes hindurchgehen können.
0: Ask David and he will tell you that the word of God is powerful enough to slay the giants in the land.
1: Und wenn wir David fragen, wird er uns berichten, wie Gottes Wort mächtig genug ist, um sogar die Riesen im Lande zu töten.
0: Ask Daniel and he will tell you that the word of God is powerful enough to keep you faithful and when you are surrounded by evil and shut the lions' mouths.
1: Und wenn wir Daniel fragen, dann wird er uns davon berichten, wie Gottes Wort mächtig genug ist, um uns vor dem Bösen zu bewahren, sogar im Angesicht der Löwen.
0: Ask Daniel's friends and they will tell you that the word of God is powerful enough.
1: Und Daniels Freunde werden uns berichten, dass Gottes Wort mächtig genug ist,
0: that not even a fire that is heated seven times hotter can touch those who are kept by the power of God's word.
1: Dass nicht einmal Feuer, das siebenmal heißer als gewöhnlich brennt, uns etwas antun kann, wenn wir an Gott so glauben.
2: So do you want to hear the word of God and really understand it?
1: Wollen wir wirklich Gottes Wort hören und es so verstehen?
2: I want to share a very practical example.
1: Ich möchte ein ganz praktisches Beispiel mit euch teilen.
2: And it's a simple and it's a little thing.
1: Es ist eine ganz einfache Sache.
2: But it shows how the word of God can make a difference in our lives.
1: Aber es zeigt, wie Gottes Wort auch in unserem Leben einen Unterschied machen kann.
2: Naturally, I have a lot of fear of flying.

0: Von Natur aus habe ich viel Angst vor dem Fliegen.
1: Which is very inconvenient because we fly a lot.
0: Und so eine Flugangst ist ziemlich unpraktisch, wenn man so viel fliegt wie wir.
1: And you would think if you fly all the time and you're in airports all the time, you just get used to it and you're not afraid anymore.
0: Man könnte meinen, wenn man jetzt so oft fliegt wie wir zu allen möglichen Veranstaltungen und Terminen, dann hat man sich irgendwann dran gewöhnt und die Flugangst ist weg.
1: But that's not necessarily the case.
0: Aber das trifft nicht unbedingt zu.
1: And it's just become habitual.
0: Und die Flugangst kann dann sogar zur Gewohnheit werden.
1: Like that wayside in your life.
0: Genauso wie so ein festgetretener Weg.
1: It's the way you always think, it's the way you always feel.
0: Das ist die Art und Weise, wie man immer denkt, wie man sich immer fühlt in dieser Situation.
1: I get in that plane and it starts bouncing and shaking.
0: Und wenn dann das Flugzeug so anfängt zu wackeln in der Luft.
1: And fear comes up in my heart.
0: Dann kommt diese Furcht hoch im Herzen.
1: So I remember one time when we were going to get ready to fly to Africa.
0: Und ich weiß noch, wie wir uns vorbereitet haben auf einen Flug nach Afrika.
1: No, we had flown to Africa. We were getting ready to fly back to the States.
0: Eigentlich waren wir schon nach Afrika geflogen und waren auf dem Rückweg.
1: And I was listening to a book.
0: Und da hörte ich mir so ein Hörbuch an.
1: That was talking about how we put our trust in the Word of God.
0: Und da ging es darum, wie wir unser Vertrauen in Gott setzen können.
1: And the verse came to my mind.
0: Und da kam mir ein Vers in Gedanken.
1: That says, "You will keep him in perfect peace." Whose mind is stayed on you because he trusts in you.
0: Ein Vers, der sagt, dass Gott den in völligen Frieden bewahrt, der auf ihn gerichtet bleibt, weil er ihm vertraut.
1: Now I've thought of that verse many times before.
0: Und ich kenne diesen Vers, ich habe schon oft an diesen Vers gedacht.
1: When I was up in the air, okay, Lord, you will keep him in perfect peace.
0: Wenn ich da so im wackelnden Flugzeug saß, ja, du wirst ihm völligen Frieden bewahren.
1: And I hadn't felt at peace.
0: Aber Frieden habe ich nicht gefühlt.
1: So I was getting ready to fly again.
0: Also waren wir so weit, dass wir ins Flugzeug einsteigen konnten.
1: And I thought to myself, I've always thought of this verse, but I haven't really accepted that it will do what it says.
0: Und ich dachte mir so, ich habe schon so oft an diesen Vers gedacht, aber ich habe ihn eigentlich nie wirklich angenommen, dass dieser Vers für mich wirklich tut, was er sagt.
1: What it says is, you'll keep him in perfect peace, whose mind is stayed on you.
0: Der Vers sagt ja, du wirst dem völligen Frieden bewahren, der mit seinem Verstand auf dich gerichtet ist.
1: I cannot force myself to be at peace.
0: Ich kann selber keinen Frieden in meinem Herzen bewirken.
1: But I can keep my mind on God.
0: Aber ich kann meinen Verstand auf Gott gerichtet halten.
1: And the verse says, if I keep my mind on God, He will keep me in peace.
0: Und der Vers sagt ja, wenn ich meinen Verstand auf Gott gerichtet halte, dann wird er mir völligen Frieden bewahren.
1: So after that time of thinking about it.
0: Und da habe ich also so drüber nachgedacht.
1: And turning away from the way I had always habitually just viewed the thing, the verse and flying.
0: Und habe mich versucht, den Gedanken abzuwenden von meinem normalen Gedankenmuster, wie ich immer diesen Vers so angewandt habe beim Fliegen.
1: I remember we went to the airport.
0: Und ich weiß, wie wir da zum Flughafen fuhren.
1: And we got on that plane.
0: Wie wir ins Flugzeug einstiegen.
1: And we took off.
0: Wie wir dann abgehoben sind.
1: And it was as bumpy as could be.
0: Und wir hatten so viel Turbulenzen da oben, das war.
1: And the whole plane is lurching around.
0: Es war nicht schön, es hat so gewackelt.
1: And I said, no, I will keep my mind on Christ. I will think about Christ.
0: Und ich sagte mir, nein, ich werde meinen Verstand auf Christus gerichtet halten. Ich werde über Christus nachdenken.
1: That is something that I can do.
0: Denn das ist etwas, was ich tun kann.
1: And it's his job to keep me in peace, however he wants to do that.
0: Und dann ist es seine Aufgabe, um mir völligen Frieden zu bewahren, wie auch immer er das bewerkstelligen möchte.
1: And would you know, on that flight I had perfect peace.
0: Und ob ihr es glaubt oder nicht, aber ich hatte völligen Frieden.
1: And let me tell you, that is a miracle.
0: Während dieses Fluges, und das ist wirklich ein Wunder.
1: Because we cannot conjure that up. It's something different for you.
0: Das ist etwas, was wir nicht aus uns selber heraus erzeugen können.
1: You've always viewed it the same way.
0: Wisst ihr, es gibt so Sachen, die wir immer aus dem gleichen Blickwinkel heraus betrachten.
1: You're accustomed to something causing you to fall into sin.
0: Wir sind so gewöhnt, dass es da Situationen gibt, in denen wir einfach in Sünde fallen.
1: And God calls on us to take a step back from that.
0: Und Gott möchte mal, dass wir ein bisschen Abstand davon nehmen,
1: to break up our habitual thinking and feeling,
0: um quasi unser Gewohnheitsdenken, diese alten Muster umzupflügen.
1: And to trust that the word

0: of God is able to create in us a heart that believes.
1: Und um zu vertrauen, dass das Wort Gottes wirklich tun kann, was es sagt, wenn wir ihm glauben.
0: He is able to give us a heart that is at peace.
1: Gott ist imstande, um uns den Frieden in unserem Herzen zu bewahren.
0: That has patience.
1: Um uns ein Herz zu geben voller Geduld.
0: That has forgiveness.
1: Voller Vergebung.
0: If we're willing to take that time,
1: wenn wir bereit sind, diese Zeit zu nehmen,
0: to see where our hearts are just packed down and not understanding the word,
1: um zu sehen, wo unsere Herzen einfach so festgetreten sind, dass Gottes Wort keinen Zugang mehr zu ihnen hat.
0: And then trust that God can put his word into our hearts, into a soft heart.
1: Und wenn wir dann Gott vertrauen, dass er zu uns spricht, zu unserem weichen, umgepflügten Herzen.
0: He will do it and we will experience his power in our lives.
1: Dann wird er das tun und dann werden wir seine Macht in unserem Leben erfahren.
2: Amen. Friends, God cannot fail.
1: Gott kann nicht versagen.
2: It is guaranteed.
1: Es ist garantiert.
2: In fact, God stakes his own existence on the fulfillment of his word.
1: Tatsächlich ist es so, dass Gott sogar seine eigene Existenz davon abhängig macht, ob er sein Wort erfüllt oder
2: nicht. The Bible
1: nicht.
2: Says because he couldn't promise by anything greater, he promised by himself.
1: Die Bibel sagt uns, weil Gott bei niemandem größerem schwören konnte, hat er bei sich selbst geschworen.
2: God is saying that if my word does not come to pass, I will cease to exist.
1: Gott sagt, wenn ich mein Wort nicht erfülle, dann muss ich aufhören zu existieren.
2: The question is, are our hearts ready to receive it?
1: Und die Frage ist, sind unsere Herzen bereit, um das anzunehmen?
2: Is the soil of our hearts broken up?
1: Haben wir unsere Herzen umgepflügt?
2: Is the soil of our hearts softened?
1: Ist die Erde, ist unser Herzensboden weich und aufnahmefähig?
2: Is it ready for the seed of God's word to come in?
1: Ist er bereit, dass der Samen des Wortes Gottes hineinfällt?
2: And here is a wonderful thing.
1: Und hier ist etwas ganz Wunderbares.
2: We cannot break up the soil of our own hearts.
1: Wir können nicht einmal unser Herz selber umpflügen.
2: I can't break up the soil of your heart.
1: Ich kann euer Herz nicht umpflügen.
2: And you can't break up the soil of my heart.
1: Und ihr könnt mein Herz nicht umpflügen.
2: Honestly, we can't even break up the soil of our own hearts.
1: Wir können es nicht mal bei uns selber tun.
2: But we can come and ask God to break up the soil of our hearts.
1: Aber wir können einfach zu Gott kommen und ihn bitten, pflüge mein Herz neu um.
2: In Hosea chapter 10 verse 11.
1: In Hosea 10 Vers 11.
2: God has a promise for you and me.
1: Da hat Gott eine Verheißung für dich und für mich.
2: He says, I will make Ephraim plow. Judah shall plow, Jacob shall break up his clods.
1: Da sagt Gott hier, ich will Ephraim anspannen. Judah soll pflügen, Jakob soll eggen.
2: Who does it?
1: Wer tut das?
2: Who makes it happen?
1: Wer bringt das, wer lässt das geschehen?
2: God says, I will make Ephraim plow.
1: Gott sagt, ich werde das tun. Ich will Ephraim anspannen.
2: If you are willing, God can break up the soil of your heart.
1: Wenn du bereit bist, wird Gott dein Herz neu umpflügen.
2: And let me ask you, what is a broken heart?
1: Und mal die Frage, was ist eigentlich ein gebrochenes, zerbrochenes Herz?
2: God promises to dwell with those who are of a humble and contrite spirit.
1: Gott hat auch versprochen, dass er bei denen wohnt, die einen demütigen, zerschlagenen Geist haben.
2: We are told, draw near to God and he will draw near to you.
1: Uns wird gesagt, dass wir Gott nahen sollen und dann wird er sich auch uns nahen.
2: Cleanse your hands, you sinners, and purify your hearts.
1: Wir sollen unsere Hände reinigen, wir Sünder, und unsere Herzen waschen.
2: Lament and mourn and weep.
1: Wir sollen klagen und weinen.
2: Let your laughter be turned to mourning and your joy to gloom.
1: Unsere Freude soll in Weinen verwandelt werden.
2: Humble yourself in the sight of the Lord and he will lift you up.
1: Wir sollen uns selbst vor dem Herrn demütigen, dann wird er uns erhöhen.
2: Is there someone here that senses God's call on your heart personally?
1: Ist jemand unter uns, der Gott zu sich persönlich in seinem Herzen sprechen hört?
2: Perhaps you realize that there is a wayside in your life.
1: Vielleicht merkst du, dass es irgendwo in deinem Leben auch so festgetretene Wege gibt.
2: Perhaps you've heard the words of God your whole life.
1: Vielleicht hast du schon dein ganzes Leben lang Gottes

0: das Wort gehört.
1: But you realize that it hasn't really been able to take root in your heart.
0: Aber du merkst, dass Gottes Wort in deinem Herz noch gar nicht wirklich Wurzel fassen konnte.
1: You haven't experienced the radical power of God's word to do the impossible.
0: Und du hast noch nicht die radikale Macht des Wortes Gottes in deinem Leben erfahren, auch das Unmögliche möglich zu machen.
1: You don't know what it's like to walk on water.
0: Du weißt nicht, wie es sich anfühlt, auf

0: But maybe your soul is thirsting for it.
1: Aber vielleicht sehnst du dich in deinem Herzen danach.
0: You're longing for it.
1: Vielleicht dürstest du danach.
0: You desire to experience that radical power of God's living word in your own heart and life.
1: Sehnst dich danach, die Macht des lebendigen Wortes Gottes in deinem Leben zu erfahren.
0: We have a very simple appeal at the beginning of our camp meeting here.
1: Wir haben hier zu Anfang dieser Bibelfreizeit einen ganz einfachen, schlichten Aufruf.
0: Would you like to decide at the very beginning of camp?
1: Möchtest du dich zum Anfang dieser Bibelfreizeit dazu entscheiden?
0: To go to God and beg him to break up the soil of your heart.
1: Vor Gott zu treten und ihn darum zu bitten, dein Herz neu umzuflügen.
0: Ask him to give you true repentance.
1: Ihn darum zu bitten, dir wahre Buße ins Herz zu geben.
0: Ask him to give you true humility of heart.
1: Ihn zu bitten, dir wahre Herzensdemut zu schenken.
0: Ask him to give you a heart that is open to the word of God.
1: Ihn darum zu bitten, dass er dir ein Herz schenkt, was offen und bereit ist, um seinen Samen, sein Wort anzunehmen.
0: Ask him to give you the same heart that was in Jesus, that had that confident assurance in God.
1: Ihn darum zu bitten, dir das gleiche Herz zu geben, das Jesus hatte, dieses Herz mit dieser stillen Gewissheit gegenüber Gottes Wort.
0: And claim this promise for yourself.
1: Und beansprucht diese Verheißung für euch ganz persönlich.
0: Take some quiet time alone.
1: Nehmt euch die Zeit, ein bisschen stille Zeit ganz allein.
0: With the word of God.
1: Mit dem Wort Gottes.
0: And pray, Father, you have promised that you will make Paul pull a plow in his heart.
1: Und bittet darum, Vater, du hast versprochen, dass du auch mein Herz umflügen wirst.
0: Put your personal name in there.
1: Und setze deinen ganz persönlichen Namen da hinein.
0: God, you have promised to break up the soil of my heart.
1: Gott, du hast versprochen, meinen festgetretenen Herzensboden umzuflügen.
0: Please make it happen in my life personally.
1: Und bitte tu das in meinem Leben.
0: Break up the clods in the rough ground of my heart. Give me a new way of thinking.
1: Zerbrich die festen Schalen meines Herzens, gib mir eine neue Denkweise.
0: Remember, our hearts are the soil.
1: Unsere Herzen sind der Boden.
0: For God's word.
1: Der Boden für das Wort Gottes.
0: When our hearts are soft.
1: Und wenn unsere Herzen weich sind.
0: The word of God will live and grow.
1: Wird das Wort Gottes dort Wurzel fassen und wachsen.
0: But let me ask you, if you go out and you break up some ground outside.
1: Ich möchte euch fragen, wenn ihr jetzt da draußen so einen Streifen Gras umpflügen müsstet.
0: And you take a seed and you plant it in that ground.
1: Und ihr dann da einfach so einen Samen hineinpflanzt.
0: Is there anything that you can do to make that seed grow?
1: Könnt ihr irgendetwas dazu beitragen, dass dieser Same wirklich anfängt zu keimen?
0: I know you say you can water it, you can, you know, make sure that it gets sunshine.
1: Ja, natürlich, ihr werdet sagen, ich werde ihn wässern und ihn so pflanzen, dass genug Sonne rankommt.
0: But can you make that seed sprout?
1: Aber könnt ihr diesen Samen dazu bringen, dass er keimt?
0: Is there anything that you can do?
1: Könnt ihr da irgendetwas zu beitragen?
0: Ultimately, you are completely helpless to actually make that seed sprout and grow.
1: Wir Menschen sind völlig unfähig, diesen Samen keimen, sprossen zu lassen.
0: You and I cannot make the word of God grow in our hearts.
1: Und genauso unfähig sind wir, das Wort Gottes in unserem Herzen aufkeimen zu lassen.
0: But we can come to God and say, open my heart, prepare my heart.
1: Aber wir können zu Gott kommen und sagen, bitte öffne mein Herz, bereite mein Herz vor.
0: Make my heart soft.
1: Mache meinen Herzensboden weich.
0: And give me that quiet assurance in your word.
1: Und gib mir diese stille Gewissheit in dein Wort.
0: And so we would just like to ask you if you would like to take some time at the beginning of camp to go to God personally.
1: Und ich möchte euch darum bitten, dass ihr jetzt am Anfang dieser Bibelfreizeit euch wirklich die Zeit herausnehmt, zu Gott zu gehen.
0: Today at the very beginning of this time that we will be hearing the words of God.
1: Heute, wo wir gerade am Anfang dieser Zeit stehen, wo wir das Wort Gottes hören.
0: And friends, if our hearts are not prepared, that word will come and it will be snatched away.
1: Denn Freunde, wenn unsere Herzen nicht bereit sind, dann wird das Wort, was in unsere Herzen fällt, die kommenden Tage einfach wieder herausgerissen werden.
0: But we have an opportunity now.
1: Aber wir haben jetzt die Gelegenheit.

0: Gelegenheit,
1: to take some time to humbly come before God,
0: um uns die Zeit zu nehmen, uns vor Gott zu demütigen,
1: and ask him to prepare our hearts,
0: und ihn zu bitten, unsere Herzen vorzubereiten,
1: make us willing to receive God's word,
0: uns bereit zu machen, Gottes Wort aufzunehmen.
1: And it is only then that we will experience the radical power of God's word in our lives.
0: Und nur dann können wir die radikale Macht des Wortes Gottes in unserem Leben erfahren.
1: Today we talked about faith and doubt.
0: Heute haben wir über Glauben und Zweifel gesprochen.
1: How the devil often snatches the word of God from our lives through doubt.
0: Wie der Teufel oft das Wort Gottes durch den Zweifel aus unserem Herzen herausreißt.
1: Yet this is just the first of three ways that we are stopped from experiencing the power of God's word in our lives.
0: Aber das ist erst der erste Punkt. Es gibt noch zwei weitere Punkte, die wie eine Blockade wirken, dass wir nicht die Kraft des Wortes Gottes in unserem
1: and
0: Leben erfahren.
1: Tomorrow we will look at the second way,
0: morgen werden wir uns den zweiten Punkt näher betrachten.
1: That the devil keeps the word from really rooting deep into our hearts.
0: Den zweiten Punkt, den Satan benutzt, um das Wort Gottes davon abzuhalten, tief in unserem Herzen Wurzel zu fassen.
1: And from growing strong in the soil of our hearts.
0: Und wirklich zu einer starken Pflanze in unserem Herzensboden heranzuwachsen.
1: So God bless you.
0: Möge Gott euch segnen.

Gott verheißt, ihr werdet mich suchen und finden, wenn ihr von ganzem Herzen nach mir verlangen werdet. Nur wenn wir Gott unser ganzes Herz geben, kann in uns die Veränderung bewirkt werden, durch die wir ihm ähnlicher werden. Von Natur aus sind wir Gott entfremdet. Der Heilige Geist beschreibt unseren Zustand als Tod in Übertretungen und Sünden. Das ganze Haupt ist krank und das ganze Herz ist wund. Nichts Unversehrtes ist an ihm. Wir sind in Satans Schlingen lebendig gefangen für seinen Willen. Gott möchte uns heilen und befreien, doch weil dafür eine völlige Umwandlung, eine Erneuerung unserer ganzen Natur notwendig ist, müssen wir uns ihm ganz übergeben. Der Kampf gegen das eigene Ich ist der größte Kampf, der jemals ausgefochten wird. Sich selbst hinzugeben, alles dem Willen Gott zu übergeben, kostet Überwindung. Aber erst wenn die Seele sich Gott unterwirft, kann sie zur Heiligkeit erneuert werden. Die Regierung Gottes ist keine Willkürherrschaft, die blinden Gehorsam fordert, wie Satan den Eindruck erwecken will. Sie wendet sich an den Verstand und das Gewissen. Kommt, lasst uns miteinander rechten, ist die Einladung des Schöpfers an die Wesen, die er gemacht hat. Gott achtet den Willen seiner Geschöpfe. Er kann keine Ehrerbietung annehmen, die nicht gern und mit Verstand dargebracht wird. Ein lediglich erzwungener Gehorsam würde jede echte geistige oder charakterliche Entwicklung verhindern. Er würde den Menschen zu einer Marionette machen. Das ist aber nicht die Absicht des Schöpfers. Er möchte, dass der Mensch die Krönung seiner schöpferischen Macht, die höchstmögliche Entwicklungsstufe erreicht. Er führt uns den unermesslichen Segen vor Augen, den er uns durch seine Gnade schenken möchte. Er lädt uns ein, uns ihm ganz hinzugeben, damit er sein Werk in uns vollbringen kann. Die Entscheidung liegt bei uns, ob wir von der Knechtschaft der Sünde befreit werden wollen, um an der herrlichen Freiheit der Kinder Gottes teilzuhaben. Sich Gott hinzugeben, heißt alles aufzugeben, was uns von ihm trennen würde. Deshalb sagt der Heiland, so kann auch keiner von euch mein Jünger sein, der nicht allem entsagt, was er hat. Was auch immer das Herz von Gott wegziehen mag, wir müssen es aufgeben. Viele Menschen dienen dem Götzen Mammon. Die Liebe zum Geld und der Wunsch nach Reichtum und Besitz binden sie wie eine goldene Kette an Satan. Andere streben nach Ansehen und weltlicher Ehre. Wieder andere wollen ein selbstsüchtiges, bequemes Leben frei von Verantwortung führen. Aber diese versklavenden Bande müssen gelöst werden. Wir können nicht halb dem Herrn und halb der Welt gehören. Wir sind nur dann Gottes Kinder, wenn wir es ganz sind. Manche Menschen behaupten, Gott zu dienen, doch gleichzeitig vertrauen sie ihren eigenen Anstrengungen, sein Gesetz zu befolgen, einen guten Charakter zu entwickeln und Erlösung zu erlangen. Ihre Herzen werden nicht von einem tiefen Bewusstsein der Liebe Christi bewegt. Dagegen versuchen sie, die Pflichten des christlichen Lebens als etwas zu erfüllen, was Gott von ihnen verlangt, um den Himmel zu gewinnen. So ein Glaube ist wertlos. Wenn Christus im Herzen wohnt, wird der Mensch so sehr von seiner Liebe erfüllt sein, von der Freude an der Gemeinschaft mit ihm, dass er sich eng an ihn hält. Und indem er über ihn nachsinnt, ihn betrachtet, ist das Ich vergessen. Die Liebe zu Christus ist die Quelle jeder Handlung. Ein Bekenntnis zu Christus ohne diese tiefe Liebe ist leeres Gerede, eine bloße Form und schwere Plackerei. Meinst du, es sei ein zu großes Opfer, Christus alles zu übergeben? Dann frage dich selbst, was hat Christus für mich gegeben? Der Sohn Gottes gab alles. Sein Leben, seine Liebe, sein Leiden, um uns zu erlösen. Kann es dann sein, dass wir, die unwürdigen Empfänger so großer Liebe, ihm unsere Herzen vorenthalten? Wenn doch alle, die sich nicht für Christus entschieden haben, erkennen könnten, dass er ihnen etwas weitaus Besseres anbietet, als sie selbst suchen und erstreben. Der Mensch fügt seiner Seele den größten Schaden und das größte Unrecht zu,
wenn er entgegen dem Willen Gottes denkt und handelt. Auf Wegen, die er verboten hat, kann man keine wahre Freude finden, denn nur er weiß, was das Beste ist. Er plant zum Wohl seiner Geschöpfe. Der Weg der Übertretung ist der Weg des Elends und des Verderbens. Es ist falsch zu denken, Gott sehe seine Kinder gerne leiden. Der ganze Himmel wünscht sich das Glück der Menschen. Unser himmlischer Vater versperrt keinem seiner Geschöpfe den Weg zur Freude. Die göttlichen Forderungen rufen uns auf, uns von jenen Freuden fernzuhalten, die Leid und Enttäuschung bringen und das Tor zum Glück und zum Himmel verschließen. Viele fragen, wie kann ich mich Gott übergeben?

Du möchtest dich ihm hingeben, aber du hast kaum moralische Kraft, bist von Zweifeln gefangen und wirst von den Gewohnheiten deines sündigen Lebens beherrscht. Deine Versprechen und Vorsätze sind auf Sand gebaut. Du kannst deine Gedanken, Impulse und Gefühle nicht beherrschen. Das Wissen um deine gebrochenen Versprechen und nicht eingehaltenen Zusagen schwächt dein Vertrauen in deine eigene Aufrichtigkeit. Und deswegen meinst du, Gott könnte dich nicht annehmen. Aber du brauchst nicht zu verzweifeln. Du musst die wahre Kraft des Willens verstehen. Der Wille ist die Steuerinstanz in der Natur des Menschen. Er ist die Fähigkeit, eine Entscheidung oder Wahl zu treffen. Alles hängt vom richtigen Einsatz des Willens ab. Gott hat dem Menschen die Fähigkeit gegeben, Entscheidungen zu treffen. Es liegt am Menschen selbst, sie einzusetzen. Du kannst dein Herz nicht verändern. Aus dir selbst heraus kannst du Gott nicht lieben. Aber du kannst dich entscheiden, ihm zu dienen. Du kannst ihm deinen Willen übergeben. Dann wird er in dir das Wollen und das Vollbringen schaffen nach seinem Wohlgefallen. So wird dein ganzes Wesen vom Geist Christi geleitet werden. Er wird in deiner Liebe den ersten Platz einnehmen. Und deine Gedanken werden mit ihm im Einklang stehen.

Es ist richtig, sich nach Güte und Heiligkeit zu sehnen. Bleibt es aber nur ein frommer Wunsch, nützt es dir nichts. Viele Menschen werden verloren gehen, obwohl sie hoffen und wünschen, Christen zu sein. Aber sie kommen nicht an den Punkt, wo sie ihren Willen Gott übergeben. Sie entscheiden sich nicht dafür, Christen zu sein. Wenn du den Willen richtig einsetzt, kann sich dein Leben völlig verändern. Übergibst du deinen Willen Christus, verbindest du dich mit der Macht, die über allen Fürstentümern und Gewalten steht. Du erhältst Kraft von oben, die dich standhaft hält, und auf diese Weise wirst du durch beständige Hingabe an Gott befähigt, ein neues Leben zu führen, ein Leben des Glaubens.

0: I'd like to share with you a very powerful story that asks a very important question.
1: Ich möchte euch eine Geschichte erzählen, die wirklich uns bewegt und eine ganz bestimmte Frage stellt.
0: The story can be much longer, but I will make it shorter.
1: Die Geschichte könnte sehr lange dauern, aber ich mach's kurz.
0: It comes from a man's journey.
1: Sie hat zu tun mit einer Reise eines Mannes.
0: And he searched the world trying to find the stories and the testimonies of special people.
1: Und er war auf der Suche und ist um die Welt gereist, um bestimmte Zeugnisse und Geschichten von Menschen zu finden.
0: People who have gone through persecution.
1: Und zwar von Menschen, die durch die Verfolgung hindurchgegangen sind.
0: And have been faithful.
1: Und treu geblieben sind.
0: Maybe I should say that differently.
1: Vielleicht sollte ich es anders formulieren.
0: And God has been faithful.
1: Wo Gott treu geblieben ist.
0: Through the persecution.
1: Mitten in der Verfolgung.
0: And so he searched stories of people from around the world.
1: Also hat er Geschichten von Menschen auf der ganzen Welt gesucht.
0: The former USSR,
1: ehemalige Sowjetunion,
0: Ukraine, Muslim countries,
1: muslimische Länder,
0: China, collecting the stories.
1: Und hat die Geschichten gesammelt.
0: Of people who chose to obey Christ even to death.
1: Von Menschen, die sich entschieden haben, Jesus sogar in den Tod zu folgen.
0: This one story,
1: diese eine Geschichte,
0: comes from former USSR.
1: Spielte sich in der ehemaligen Sowjetunion ab.
0: It's the story of Dmitri.
1: Das ist die Geschichte von Dmitri.
0: Dmitri was in a place and a time where it was illegal to do what we are doing now.
1: Dmitri war an einem Ort und in einer Zeit lebte er, wo es illegal war, das zu tun, was wir jetzt hier machen.
0: To read your Bible.
1: Die Bibel zu lesen.
0: Was illegal.
1: Das war illegal.
0: You could go to jail.
1: Man konnte dafür ins Gefängnis kommen.
0: And so many people suffered.
1: Und so haben viele Menschen gelitten.
0: Faith suffered.
1: Der Glaube leidet und duldet.
0: But one day Dmitri became convicted.
1: Aber eines Tages, da war Dmitri überzeugt.
0: He was convicted by God that he needed to begin to teach his children.
1: Er gewann die Überzeugung von Gott, dass er seine Kinder unterrichten musste.
0: And he was afraid.
1: Und er hatte Angst.
0: And he went to his wife.
1: Und er ging zu seiner Frau.
0: And he thought, she will not believe this.
1: Und er dachte, wahrscheinlich wird sie es nicht annehmen.
0: He said to her,
1: er sagte zu ihr,
0: I believe that God is telling me that I need to teach our children the Bible.
1: Ich glaube, dass Gott mir sagt, dass ich meine Kinder unterrichten soll in der Bibel.
0: And
1: und
0: like many men,
1: wie viele Männer,
0: he did not understand his wife.
1: Verstand er seine Frau nicht.
0: Now, I don't know about German marriages.
1: Ich kenne mich nicht so gut aus mit deutschen Ehen.
0: Please forgive me.

0: Vergibt mir also.
1: But in America,
0: aber in Amerika,
1: many men do not understand the deepest parts of their wife's heart.
0: Verstehen die meisten Männer die Tiefen der Herzen ihrer Frauen nicht wirklich.
1: And so when he came to her being afraid,
0: und da er nun zu ihr kam, schon etwas ängstlich,
1: and told her what he wanted to do,
0: und ihr sagte, was er machen wollte,
1: he expected her to say, oh, no, don't do that.
0: Da hat er erwartet, dass sie sagen wird, nein, mach das bloß nicht.
1: But she did the opposite.
0: Aber sie hat das Gegenteil gemacht.
1: She said, Hallelujah.
0: Sie sagte, Halleluja.
1: I have been praying that you would be the man of God you're called to be.
0: Ich habe darum gebetet, dass du der Mann Gottes sein wirst, zu dem er dich berufen hat.
1: Women,
0: ihr Frauen,
1: please do not stop praying for the men.
0: Hört nicht auf, für eure Männer zu beten.
1: Men need to again be the priests of their home.
0: Männer müssen wieder ihre Rolle als Priester der Familie erfüllen.
1: We are entering a time where masculinity has become people being sports and idiots.
0: Wir sind in eine Zeit eingetreten, wo Männlichkeit mit Sport oder Idiotie gleichgesetzt wird.
1: Not being the leaders of their home.
0: Nicht mehr mit Führung in der Familie.
1: Please keep praying.
0: Bitte betet weiter.
1: And so Dimitri was surprised.
0: Also war Dimitri überrascht.
1: Because his wife said, "Please, yes."
0: Weil seine Frau sagte, ja, mach das.
1: But he said, "We could be in trouble."
0: Aber er sagte, wir könnten Probleme bekommen.
1: She says, "Please trust God."
0: Bitte vertraue Gott.
1: He said, "Okay."
0: Er sagte, gut.
1: So they began to read scripture in their home.
0: Also haben sie angefangen, die Bibel daheim zu studieren.
1: To teach the boys how to pray.
0: Den Jungs beizubringen, wie sie beten sollten.
1: And then one of the boys said, "Father."
0: Und dann sagte einer der Jungen zum Vater,
1: "Can we sing?
0: Können wir singen?
1: We have heard stories of the great songs of faith. Can we sing?"
0: Wir haben Geschichten über die großen Glaubenslieder gehört. Können wir singen?
1: The father said, "Yes, but then people will know."
0: Aber der Vater sagte, ja, schon, nur dann merken die Leute.
1: Now, when I ask this question in America, most people don't understand.
0: Wenn ich diese Frage stelle, dann verstehen die meisten Leute in den USA nicht.
1: You might better.
0: Vielleicht ihr eher.
1: Have any of you lived in a village before?
0: Hat jemand von euch schon mal im Dorf gelebt?
1: Yeah. Much different.
0: Ganz anders, ne?
1: What is one thing that's true about villages?
0: Was trifft auf Dörfer unbedingt zu?
1: There are no secrets.
0: Geheimnisse gibt's dort nicht.
1: Especially in Asia.
0: Vor allem in Asien.
1: People everywhere.
0: Wo es überall Menschen gibt.
1: But he said, "Okay, we will sing."
0: Er sagte, gut, dann singen wir.
1: So they began to sing.
0: Also haben sie gesungen.
1: And yes, the next time.
0: Und beim nächsten Mal.
1: There was a knock at his door.
0: Klopfte es schon an der Tür.
1: And he thought, "Oh no."
0: Und dachte, oh nein.
1: It's the police.
0: Das wird die Polizei sein.
1: And he carefully opened the door.
0: Hat die Tür vorsichtig aufgemacht.
1: And there was one of his neighbors.
0: Und da war ein Nachbar.
1: And he said.
0: Und er sagte,
1: "Can I come and listen also?"
0: Kann ich kommen? Kann ich zuhören?
1: He's like, "Well, I'm not a pastor."
0: Ich bin kein Pastor.
1: "This is not a church."
0: Hier ist auch keine Gemeinde.
1: "I don't know what I'm doing. I can't even read sometimes."
0: Ich weiß gar nicht, was ich mache. Ich kann manchmal nicht mal lesen.
1: But they said, "Please, we want to hear the words of God."
0: Aber der Nachbar sagte, "Bitte, wir wollen das Wort Gottes hören."
1: I said, "Okay."
0: Also gut.
1: And so they began to grow.
0: Und so wuchs die Gruppe.
1: 15 people.
0: 15 Leute.
1: 20 people.
0: 20.
1: And those of us who work with Muslims around the world.
0: Und die von uns, die mit Muslims auf der Welt arbeiten.
1: Where many times when they choose to follow Christ, it is dangerous.
0: Erleben, dass wenn sie sich entscheiden für Jesus, dass es gefährlich ist.
1: And if they keep the group small,
0: und wenn sie die Gruppe klein halten,
1: less than 15,
0: kleiner als 15,
1: usually it's okay.
0: Dann ist das schon okay.
1: But when you get more than that,
0: aber wenn die Gruppe dann größer wird,
1: too many people talk.
0: Dann fangen die Leute an zu reden.

0: And so Dimitri was leading the group.
1: Und Dimitri, der führte diese Gruppe.
0: And one night there was more than 25 people.
1: An einem Abend waren mehr als 25 Leute da.
0: And the door was kicked open.
1: Und da wurde die Tür eingetreten.
0: And in came men with weapons.
1: Und Männer mit Waffen kamen rein.
0: And the police leader.
1: Und der Polizeioffizier.
0: They came directly up to Dimitri.
1: Kam direkt auf Dimitri zu.
0: They grabbed him, they threw him against the wall.
1: Haben ihn genommen, gegen die Wand gestoßen.
0: Hit him across the face.
1: Ihn geschlagen.
0: And they said, "You must stop what you are doing."
1: Damit muss Schluss sein.
0: He says, "What?"
1: Was?
0: "You have started a church."
1: Ja, du hast ja eine Kirche gegründet.
0: Dimitri said, "This is not a church."
1: Das ist doch keine Kirche.
0: "I'm not a pastor."
1: Ich bin kein Pastor.
0: "All we do is pray."
1: Wir beten nur.
0: "Study."
1: Studieren.
0: "Fellowship."
1: Sind zusammen.
0: "And serve the people."
1: Und dienen den anderen Leuten.
0: "This is not a church."
1: Das ist keine Kirche.
0: Pray. Study.
1: Beten.
0: Worship.
1: Studieren.
0: Serve.
1: Anbeten. Dienen.
0: What is that?
1: Was ist das denn?
0: The church.
1: Die Gemeinde, die Kirche.
0: And the man said, "You've made a church."
1: Und der Mann sagte, nein, das ist deine Kirche.
0: "If you don't stop, bad things will happen to you."
1: Wenn das nicht aufhört, dann werden schlimme Dinge mit dir geschehen.
0: They hit him again.
1: Haben ihn wieder geschlagen.
0: They turned.
1: Haben sich abgewendet und sind rausgegangen.
0: Before they exited the house.
1: Bevor sie ganz draußen waren.
0: An old woman.
1: Hat eine alte Frau.
0: Stood up from the group.
1: Sich erhoben aus der Gruppe.
0: From the crowd that kept her safe.
1: Aus der Menge stach sie plötzlich hervor. Vorher war sie ja doch
0: she
1: sicher.
0: She walked slowly and got in front of the man before he could leave.
1: Sie stand auf und ging langsam auf die Polizisten zu.
0: She stood straight up.
1: Stellte sich aufrecht hin.
0: Picked up her finger.
1: Erhob den Finger.
0: And put it in his face.
1: Und zeigte direkt in sein Gesicht.
0: Now in some cultures that's really bad.
1: In manchen Kulturen ist das ein ganz übles Ding.
0: And she said to him,
1: und sie sagte zu ihm,
0: "You have just touched a man of God."
1: Du hast gerade einen Mann Gottes angetastet.
0: "You will die."
1: Du wirst sterben.
0: And she sat back down.
1: Dann hat sie sich wieder hingesetzt.
0: The man,
1: und die Männer sind rausgestürmt.
0: Left.
1: Verschwunden.
0: That was Tuesday.
1: Dienstag.
0: He died Thursday.
1: Donnerstag starb er.
0: And the group grew.
1: Und die Gruppe wuchs.
0: More and more people coming.
1: Immer mehr Menschen kamen dazu.
0: To hear the word of God.
1: Um Gottes Wort zu hören.
0: And Dimitri lost his job.
1: Dimitri verlor seine Arbeit.
0: His wife lost her job.
1: Seine Frau verlor ihre Arbeit.
0: Their boys were expelled from their school.
1: Die Kinder wurden aus der Schule geworfen.
0: Little things like that.
1: Kleinigkeiten.
0: And then finally,
1: aber schließlich,
0: they came and took Dimitri away.
1: Haben sie Dimitri abgeholt.
0: For 17 years.
1: 17 Jahre lang,
0: he was in prison.
1: War im Gefängnis.
0: 17 years.
1: 17 Jahre.
0: I want you to think for a moment.
1: Denk mal drüber nach.
0: Go back 17 years in your life.
1: Denk mal 17 Jahre in eurem Leben zurück.
0: How much have you done?
1: Wie viel?
0: What has happened in your life?
1: Habt ihr in dieser Zeit getan? Was ist in eurem Leben geschehen?
0: Imagine being in a prison for 17 years.
1: Vor im Gefängnis 17 Jahre lang.
0: Because of Jesus.
1: Wegen Jesus.
0: And any day he could be free.
1: Und jeden Tag hätte er frei sein können,
0: if he just signed his name that he was giving up his faith.
1: Wenn er einfach nur unterschrieben hätte, seinen Glauben aufzugeben.
0: He was beaten.
1: Er wurde geschlagen,
0: tortured,
1: gefoltert,
0: over and over again.
1: Immer wieder.
0: 17 years.
1: 17 Jahre lang.
0: Now I'm telling the story after, so you know that it ends well.
1: Ich erzähle die Geschichte später, damit ihr wisst, dass sie gut ausgeht.
0: But not when you're going through. When you're going through the trial, it doesn't look good.
1: Aber während des Prozesses sieht es für einen ja nicht gut aus.

0: And so the man finding these stories asked Dimitri, how did you keep your faith?
1: Und der Mann, der eben da diese Geschichten gesammelt hat, der hat den Dimitri gefragt, wie hast du da deinen Glauben, an deinem Glauben festgehalten?
0: Is that a good question?
1: Ist das eine gute Frage?
0: Do you believe that the world is going to get better and better and better?
1: Glaubst du, dass die Welt immer besser und besser und besser wird?
0: Or do you believe that as the time goes forward, your life will be more and more challenging?
1: Oder glaubst du, dass dein Leben immer herausfordernder und schwieriger werden wird, wenn die Zeit voranschreitet?
0: Do you believe there is persecution coming?
1: Glaubst du, dass Verfolgung kommt?
0: Would you like to know how Dimitri was held faithful by God?
1: Interessiert es dich, wie Dimitri an Gott festgehalten hat?
0: He said there were two spiritual disciplines.
1: Er sagte, er hatte zwei geistliche Disziplinen.
0: The first one was,
1: die erste war,
0: every morning,
1: jeden Morgen,
0: when he woke up,
1: als er aufstand,
0: even if he had been beaten the night before,
1: auch wenn er den Abend zuvor verprügelt worden war,
0: he would slowly get up,
1: ist er langsam aufgestanden,
0: no matter how much it hurt,
1: egal wie weh es getan hat,
0: and he would go to the edge of his very small cell,
1: und ist an die Ecke seiner sehr schmalen Zelle gegangen.
0: And he would lift up his arms,
1: hat seine Arme erhoben.
0: Now, please forgive me.
1: Verzeiht.
0: Is it okay to lift our arms?
1: Darf man das, die Hände erheben?
0: Yeah, the Bible says it, so I hope
1: die
0: we
1: Bibel
0: do it.
1: Die Bibel sagt es, okay. Also.
0: Lifting holy hands unto God.
1: Heilige Hände zu Gott erheben.
0: He'd lift his arms up.
1: Er erhob seine Hände.
0: And he would sing his heart song.
1: Und sang sein Herzenslied, sein Lieblingslied.
0: His song that captures his faith.
1: Das Lied, das seinen Glauben ausdrückte.
0: Do you have songs like that?
1: Hast du solche Lieder?
0: Songs that communicate your love and your appreciation to God.
1: Lieder, die deine Liebe und Anerkennung Gott gegenüber zum Ausdruck bringen?
0: I hope you do.
1: Ich hoffe es.
0: And he'd stand and he would sing.
1: Und er stand da und sang.
0: In an atheistic prison.
1: In einem atheistischen Gefängnis.
0: Surrounded by 2000 criminals.
1: Mit 2000 Verbrechern ringsherum.
0: Rapists, murderers, thieves.
1: Vergewaltigern, Mörderern, Dieben.
0: And he's singing.
1: Und er singt.
0: And the people would hear him singing.
1: Und die Leute hörten ihn singen.
0: And they'd yell at him.
1: Und schrien ihn an.
0: Curse at him.
1: Verfluchten ihn.
0: They would find trash and throw it at him.
1: Haben Müll gefunden und es auf ihn geworfen.
0: Some men,
1: manche,
0: didn't have trash,
1: hatten keinen Abfall.
0: So they would go to the toilet,
1: also sind sie in die Toilette gegangen,
0: and grab something from there,
1: und haben von dort etwas geworfen,
0: and throw it at him. And he would sing,
1: und er sang,
0: to God,
1: zu Gott,
0: thanking God,
1: dankte Gott,
0: for his mercy and his grace,
1: für seine Barmherzigkeit und Gnade.
0: Every day,
1: jeden Tag.
0: The second discipline.
1: Die zweite Disziplin
0: is if he ever found a piece of paper on the ground.
1: Wann immer er ein Stück Papier irgendwo am Boden fand,
0: he would pick it up,
1: hat es aufgehoben,
0: hide it,
1: versteckt,
0: take it back to his cell,
1: wieder in seine Zelle gebracht,
0: and find a piece of charcoal,
1: und hat dann irgendein Stück Holzkohle gefunden,
0: or a pencil,
1: vielleicht ein Stift.
0: Or even if he had blood from a beating, he could use that.
1: Oder vielleicht auch Blut, falls man ihn verprügelt hatte, das konnte man auch benutzen.
0: And he would write scripture on the paper.
1: Und hat Bibelverse auf diese Zettel geschrieben.
0: Scripture that he had locked into his mind.
1: Bibelverse, die er auswendig konnte.
0: And he would write it out as an offering back to God.
1: Und er schrieb sie auf wie ein Opfer, eine Gabe an Gott.
0: And he would take the paper.
1: Und er nahm den Zettel.
0: There was a post in the back of his cell that was always wet with something from above.
1: Und es gab da einen Pfahl in seiner Zelle in der Ecke, der immer nass war.
0: And he would put the paper as high as he could put it.
1: Und dann hat er das Papier so weit oben wie möglich hingeklebt.
0: And offer it back to God.
1: Und wieder Gott dargebracht.
0: But the problem was,
1: das Problem,
0: the guards,
1: die Wärter,
0: see the paper,
1: kamen rein und sahen die Zettel,
0: get angry,
1: sind wütend geworden,
0: come and rip it down,
1: haben's runtergerissen.

0: Maybe read it, but maybe not.
1: Vielleicht gelesen, vielleicht auch nicht.
0: And beat him.
1: Und ihn geschlagen.
0: This was how he lived his life.
1: So verlief sein Leben.
0: Worshiping in a place like that.
1: So hat er gebetet an einem solchen Ort.
0: They did everything they could to break him.
1: Sie haben alles getan, was sie konnten, um seinen Willen zu brechen.
0: Finally, they lied to him.
1: Schließlich haben sie ihn angelogen.
0: They had told him that his sons had lost their faith.
1: Sie erzählten ihm, deine Söhne, die haben den Glauben aufgegeben.
0: And that there was no more, that they didn't believe in Jesus anymore.
1: Und sie glauben nicht mehr an Jesus.
0: And they said, why do you keep your faith? Your boys are lost.
1: Warum hältst du an deinem Glauben fest? Deine Söhne sind schon verloren.
0: And then they made him believe that his wife was dead.
1: Und redeten ihm ein, seine Frau sei tot.
0: Horrible.
1: Schrecklich.
0: And when he thought his wife was dead,
1: und als er dachte, seine Frau sei gestorben,
0: he thought his sons had lost their faith,
1: und dachte, seine Söhne hätten den Glauben verloren,
0: he said,
1: sagte er,
0: okay,
1: I give up. Ich gebe auf.
0: Bring me the paper and I will sign it tomorrow.
1: Bringt mir den Zettel, morgen unterschreibe ich.
0: And the men were, we broke him. We won.
1: Jetzt haben wir gewonnen, jetzt haben wir ihn.
0: And they went away.
1: Dann ging sie weg.
0: And he sat on his bed.
1: Und er saß auf seinem Bett.
0: Weeping.
1: Weinte.
0: How can I fail Jesus when he's done so much for me?
1: Wie kann ich jetzt Jesus im Stich lassen, wo er so viel für mich getan hat?
0: And he went into what many have called the dark night of the soul.
1: Und er trat ein, was viele die Nacht nennen, der Seele.
0: He felt like a failure, hopeless.
1: Er fühlte sich wie ein Versager, hoffnungslos.
0: And he's struggling like that.
1: Und er kämpfte.
0: And at that exact moment,
1: und rang damit, und genau in diesem Moment,
0: 1000 kilometers away,
1: 1000 Kilometer entfernt,
0: his wife not dead,
1: war seine Frau eben gar nicht tot.
0: His sons not having lost their faith.
1: Und die Söhne hatten den Glauben auch nicht aufgegeben.
0: At that exact moment,
1: in diesem Moment,
0: they felt impressed by God to pray.
1: Hatten sie von Gott den Eindruck, jetzt müssen wir beten.
0: Have you ever heard God asking you to do something?
1: Habt ihr schon mal Gottes Stimme gehört, wie er euch aufgefordert hat zu etwas?
0: This week there is a workshop, a seminar.
1: Dieses Woche gibt's ja einen Workshop.
0: By Sister Anna-Marie Meyer,
1: von Schwester Anna-Marie Meyer,
0: talking about how we hear God's voice.
1: Mit dem Thema, wie hören wir Gottes Stimme?
0: Do you believe God speaks?
1: Glaubt ihr, dass Gott spricht?
0: Yes.
1: Ja.
0: According to Scripture, Ephesians 1.
1: In Epheser 1.
0: We have received the Spirit of God as the down payment of our inheritance in Christ Jesus.
1: Steht, dass wir den Geist Gottes als Anzahlung bekommen haben für unser Erbe in Jesus Christus.
0: There are promises in the Bible that God will direct you and tell you where to go and what to do.
1: Es gibt Verheißungen in der Bibel, die sagen, Gott wird uns führen und uns genau sagen, welchen Weg wir gehen sollen, was wir tun sollen.
0: Have you ever heard him direct you like that?
1: Hast du schon mal gehört, wie er dich geführt hat?
0: Please choose to surrender your heart to God.
1: Bitte entscheide dich dafür, dein Herz Gott hinzugeben.
0: And choose to tune your mind to what God says.
1: Und entscheide dich dafür, dein Kopf einzustellen, dass du hörst, was er zu dir sagt.
0: If you fill your mind with the world,
1: wenn wir unseren Kopf mit der Welt füllen,
0: then you will only hear the world.
1: Dann hören wir nur die Stimme der Welt.
0: But if you focus your mind on what God is doing,
1: aber wenn wir uns auf das konzentrieren, was Gott tut,
0: then God can do amazing things.
1: Dann kann Gott erstaunliche Dinge tun.
0: At the exact moment,
1: und genau in diesem Moment,
0: they felt impressed to pray.
1: Hatten sie den Eindruck, jetzt müssen wir beten.
0: Immediately they came together and they began to pray for Dimitri.
1: Und sofort haben sie sich versammelt und haben für Dimitri gebetet.
0: And at that moment,
1: und in diesem Moment,
0: God allowed Dimitri to hear their prayers.
1: Konnte Dimitri plötzlich ihr Gebet hören. Gott hat es

0: zugelassen.
1: Better than Skype.
0: Besser als Skype.
1: MSN. WhatsApp.
0: WhatsApp.
1: God's technology is better.
0: Gottes Technologie ist immer noch besser.
1: Dimitri heard his wife.
0: Dimitri hörte die Stimme seiner Frau.
1: Still alive.
0: Immer noch am Leben.
1: Praying for him.
0: Sie betet für ihn.
1: That he would be faithful.
0: Dass er treu sein möge.
1: Even to death.
0: Bis zum Tod.
1: And they prayed that he would stand for Christ all the way to the end.
0: Dass er standhalten würde für Christus bis zum Ende.
1: And then his boys began to pray.
0: Und dann beteten seine Jungs.
1: That their father would be a man of God.
0: Dass ihr Vater ein Mann Gottes sein möge.
1: That they would be able to look up to for the rest of their lives.
0: Auf den sie aufschauen könnten für ihr ganzes Leben.
1: And he heard their prayers.
0: Und er hörte ihre Gebete.
1: What do you think happened to the Dimitri that was broken?
0: Was meint ihr, was mit dem Dimitri in diesem Moment vor sich ging?
1: He began to hear their words.
0: Er hörte die Worte.
1: The Spirit of God came back into his life.
0: Der Geist Gottes erfüllte ihn wieder.
1: That God would be so faithful.
0: Gott war so treu.
1: And he just began to stand and praise God Almighty.
0: Und er fing wieder an, Gott zu loben und zu preisen.
1: The next morning,
0: am nächsten Morgen,
1: the guards,
0: kamen die Wärter,
1: were coming very excited,
0: ganz fröhlich herein.
1: Except they were confused because they had heard singing again.
0: Außer dass sie ein bisschen Fragezeichen hatten, weil sie hatten da was singen hören.
1: But they came closer and they looked in.
0: Aber sie kamen rein und schauten hinein.
1: And there he was standing straight.
0: Und da stand er aufrecht.
1: And he said, "You lied to me."
0: Und sagte, ihr habt mich angelogen.
1: "I will never sign your paper."
0: Ich werde euer Dokument nicht unterzeichnen.
1: "You can kill me."
0: Könnt mich gerne umbringen.
1: "But last night, my God, let me hear my wife and son's prayers."
0: Aber gestern Abend hat Gott zugelassen, dass ich die Gebete meiner Frau und meiner Söhne gehört habe.
1: "My God is alive."
0: Mein Gott lebt.
1: The men were so amazed, they turned, they left him, they didn't want to touch him then.
0: Die Männer waren so verwirrt, sie sind weggegangen, in dem Moment wollten sie nichts tun.
1: A week later,
0: eine Woche später,
1: he's walking around and he finds a complete piece of paper.
0: Als er wieder irgendwo umhergeht, findet er ein ganzes großes
1: and a pencil next
0: Stück
1: to it.
0: Papier mit einem Bleistift.
1: He believes it was an angel delivery.
0: Er dachte, das hat wahrscheinlich ein Engel ausgeliefert.
1: It was a gift.
0: Ein Geschenk.
1: He took the paper, he took the pencil, ran back to his cell.
0: Nahm das Zettel, nahm den Stift, ging wieder in seine Zelle.
1: He filled it with praise, scripture,
0: Lobpreis, Bibelverse, er schrieb
1: writing
0: alles
1: as small
0: drauf.
1: As he could.
0: Ganz klein hat er geschrieben.
1: Songs from his heart.
0: Lieder aus seinem Herzen.
1: Filled it front and back.
0: Vorderseite, Rückseite.
1: Put it as high as he could.
0: Hat's ganz oben wieder angeklebt.
1: And said, "Thank you, Father."
0: Danke, Vater.
1: And the guards came.
0: Die Wärter kamen.
1: They saw that full sheet of paper.
0: Sahen diesen Zettel.
1: They went crazy.
0: Sind schier verrückt geworden.
1: They said, "We tried to break you."
0: Wir haben versucht, dich zu brechen.
1: They ripped it down.
0: Haben es runtergerissen.
1: They said, "Now we've tried to do it, but it's failed. Now we will kill you."
0: Wir haben es versucht, aber es hat nichts gebracht. Wir bringen dich um.
1: He says, "You see that post out there?"
0: Da draußen, an diesem Pfahl.
1: "We will take you there, tie you up and beat you until you die."
0: Da werden wir dich anbinden und dich zusammenschlagen, bis du stirbst.
1: And they began to drag him out.
0: Und haben ihn rausgezerrt.
1: And while they're dragging him through the prison,
0: und während sie ihn da so durch das Gefängnis zerren,
1: 2000 inmates
0: haben plötzlich 2000 Häftlinge
1: came to the edge of their cells,
0: sich kamen aus ihren Zellen,
1: saw what was happening,
0: und sahen aus ihren Zellen heraus, was da vor sich ging,
1: and they began to sing the song he had been singing for 17 years,
0: und fingen an, das Lied zu singen, das er schon 17 Jahre lang jeden Tag gesungen hat.
1: The guards heard these criminals singing that song.
0: Die Wärter hörten, wie diese Verbrecher dieses Lied sangen.
1: A choir of praise.
0: Ein Chor des Lobpreises.
1: In an atheistic prison.
0: in einem

0: istischen Gefängnis.
1: They dropped his arms, they backed away.
0: Sie ließen los, sie traten zurück.
1: They looked at him and they said,
0: sie schauten ihn an und sagten,
1: who are you?
0: Wer bist du?
1: Who are you that you can change the lives of these people?
0: Wer bist du, dass du das Leben dieser Menschen verändern kannst?
1: And Dimitri,
0: und Dimitri
1: stood up,
0: stand auf,
1: as much as he could,
0: aufrecht, so wie er konnte,
1: and he said,
0: und sagte,
1: I am a son of God.
0: Ich bin ein Sohn Gottes.
1: I'm a child of God.
0: Ich bin ein Kind Gottes.
1: And the men left him alone.
0: Und dann haben sie ihn in Ruhe gelassen.
1: And he was set free soon.
0: Und bald darauf kam er sogar frei.
1: Let me ask you.
0: Eine Frage.
1: Who are you?
0: Wer bist du?
1: I mean, I know you're Adventist.
0: Ich weiß, du bist Adventist.
1: Most of you German.
0: Meisten von euch Deutsche.
1: But who are you?
0: Aber wer bist du?
1: The Bible says in 1 John 3:1.
0: Die Bibel sagt in 1. Johannes 3:1.
1: Behold, what incredible love the Father has given to us.
0: Was für eine unglaubliche Liebe der Vater uns gegeben hat.
1: That we should be called
0: sons of God. Dass wir genannt werden sollen Söhne Gottes.
1: You are a child of God.
0: Du bist ein Kind Gottes.
1: If you have submitted your life to God,
0: wenn du dein Leben Gott auslieferst,
1: if you have chosen to receive the gift of salvation in Christ Jesus,
0: wenn du dich entschieden hast, das Geschenk der Erlösung in Jesus Christus anzunehmen,
1: you are now,
0: bist du jetzt,
1: a son of God,
0: in diesem Moment,
1: a daughter of God,
0: Gottes, eine Tochter Gottes.
1: Do you believe that?
0: Glaubst du das?
1: You and I now have an inheritance in Christ Jesus.
0: Wir, du und ich, wir haben jetzt das Erbe schon in Jesus Christus.
1: In Christ,
0: in Jesus,
1: we have passed from the kingdom of darkness into the kingdom of light.
0: Sind wir schon aus dem Reich der Finsternis ins Reich des Lichts übergewechselt.
1: In Christ,
0: in Jesus,
1: we have been reconciled to God.
0: Sind wir schon mit Gott versöhnt?
1: So that now we live in this earth as ambassadors.
0: So dass wir jetzt in dieser Welt als Botschafter leben.
1: Ambassadors of heaven.
0: Botschafter des Himmels.
1: Where our message is to go to the world,
0: wo unsere Botschaft die Welt erreichen soll.
1: And to tell them,
0: und ihnen sagen soll.
1: God has made peace with you.
0: Gott hat Frieden mit dir geschlossen.
1: Isn't that good news?
0: Ist das keine gute Nachricht?
1: That's what we're called to be sharing.
0: Das ist unser Auftrag.
1: Sorry, if you don't have that verse memorized, it's 2 Corinthians chapter 5, verses 19 through 21.
0: Ja, dieser Vers steht in 2. Korinther 5.
1: Which verse?
0: 19 bis 21.
1: Read the whole chapter.
0: Am besten das ganze Kapitel lesen.
1: What we have gained in Christ.
0: Was wir in Jesus gewonnen haben.
1: You and I now, according to Ephesians 1 and 2,
0: können du und ich jetzt, so sagt es Epheser 1 und 2,
1: we now are reigning with Christ Jesus in the heavenly places.
0: Da steht, dass wir jetzt schon mit Jesus an himmlischen Orten regieren.
1: Do you believe that?
0: Glaubt ihr das?
1: Or do you think,
0: oder glaubst du,
1: that your value,
0: dass dein Wert,
1: is built on your performance,
0: sich an deiner Leistung bemisst.
1: Maybe you're saying, but Brian, I still have problems.
0: Du sagst vielleicht, Brian, ich habe immer noch Probleme.
1: I haven't overcome everything.
0: Ich habe noch nicht alles überwunden.
1: You never will overcome in your own strength.
0: In deiner eigenen Kraft wirst du nicht alles überwinden.
1: You and I are no longer slaves.
0: Aber du und ich, wir sind nicht länger Sklaven.
1: We are sons,
0: sondern Söhne.
1: Sons and daughters of God.
0: Söhne und Töchter Gottes.
1: Please,
0: bitte,
1: choose to fill your life with what God says about you.
0: Entscheide dich, dein Leben mit dem zu füllen, was Gott über dich sagt.
1: Not what you feel,
0: Nicht was du fühlst.
1: Not what others say.
0: Nicht was andere sagen.
1: But what God says.
0: Sondern das, was Gott sagt.
1: Read over and over every week Ephesians chapter 1, 2 and 3.
0: Lies jede Woche immer wieder Epheser 1, 2, 3.

0: Learn who you are.
1: Damit du begreifst, wer du bist.
0: Read from the book Desire of Ages.
1: Lies aus dem Buch Das Leben Jesu.
0: Chapter 34.
1: Im Kapitel 34.
0: Called the Invitation.
1: Die Einladung.
0: Jesus Christ inviting us to a life of trusting him.
1: Wo Jesus uns einlädt zu einem Leben des Vertrauens auf ihn.
0: Do you know what that chapter says?
1: Wisst ihr, was in diesem Kapitel steht?
0: When through Jesus we enter into this rest.
1: Wenn wir durch Jesus in diese Ruhe eintreten.
0: Heaven begins here.
1: Dann beginnt der Himmel schon hier.
0: Could that be true?
1: Kann das denn wahr sein?
0: God is inviting us to a life that is beyond our understanding.
1: Gott lädt uns ein zu einem Leben, das wir gar nicht begreifen können.
0: If you believe what I shared last night,
1: wenn du glaubst, was ich gestern Abend gepredigt habe,
0: that it's God's love that draws us to himself,
1: dass Gottes Liebe uns zu sich zieht,
0: that God has a plan for you forever,
1: dass Gott einen Plan für dich hat, für immer, für die Ewigkeit,
0: to save you,
1: um dich zu retten,
0: to transform you,
1: um dich zu verändern.
0: He finds great joy in presenting you faultless before the throne of grace.
1: Dass er große Freude daran hat, dich untadelig vor dem Thron Gottes vorzustellen.
0: That's his plan for you.
1: Das ist sein Plan für dich.
0: Chosen before the foundation of the world, he chose you.
1: Schon bevor vor Grundlegung der Welt hat er dich auserwählt.
0: That we would be holy and without blame before him in love. Ephesians 1.
1: Dass du heilig und ohne Makel bist vor ihm, so steht's in Epheser 1.
0: And you can trust his power.
1: Und du seiner Macht vertrauen kannst,
0: to turn all things for good.
1: Alles zum Guten zu wenden.
0: All things.
1: Alles.
0: But so many Christians,
1: aber so viele Christen,
0: they live their lives,
1: leben ihr Leben,
0: afraid,
1: voller Angst.
0: Afraid of what the devil will do.
1: Angst vor dem Teufel.
0: The devil might deceive them.
1: Er könnte sie ja vielleicht
0: verführen. The devil will hurt them.
1: Er könnte ihnen ja vielleicht wehtun.
0: They live their lives watching what the devil does.
1: Sie leben ihr ganzes Leben und sind nur in Angst, was der Teufel tun könnte.
0: Do you realize the devil has no authority over you?
1: Weißt du, dass der Teufel keine Macht über dich hat?
0: If you have submitted your life to God,
1: wenn du dein Leben Jesus auslieferst,
0: his love, his plan, his power.
1: Gottes Plan, Gottes Liebe, Gottes Macht.
0: Nothing can enter your life without God's permission.
1: Nichts kann in dein Leben eintreten, es sei denn, Gott lässt es zu.
0: What would happen if we believed that?
1: Was würde passieren, wenn wir das glaubten?
0: How would we live our lives if we believed?
1: Wie würdest du dein Leben führen, wenn du glaubtest,
0: that everything that enters your life,
1: dass alles, was in dein Leben kommt,
0: God has allowed for your good.
1: Gott dafür die Erlaubnis gegeben hat, zu deinem Besten.
0: Do you think that is possible?
1: Glaubst du, das ist möglich?
0: Do you think God wants to pour out his power and his love in our lives?
1: Glaubst du, dass Gott seine Macht und seine Liebe in dein Leben hineingießen möchte?
0: To give us victory?
1: Damit du den Sieg hast?
0: And to give us a witness in this world?
1: Damit du ein Zeugnis sein kannst in dieser Welt.
0: Of lives that have been filled with love.
1: Ein Leben, das mit Liebe erfüllt ist.
0: I can't say it any better than this.
1: Ich kann es nicht besser ausdrücken als wie in der folgenden Aussage.
0: So I have given you some advertisements here this evening.
1: Und habe euch, vielleicht mache ich ein bisschen Werbung hier heute Abend.
0: Let me just add to your list of things.
1: Die ja auf eure Liste setzen könnt.
0: If you want to fill your life with what God says,
1: wenn du dein Leben erfüllen möchtest mit dem, was Gott sagt,
0: then read.
1: Dann lies.
0: Ephesians 1, 2 and 3.
1: Epheser 1, 2, 3.
0: Romans 8.
1: Römer 8.
0: Martin Luther said it was the greatest chapter in the Bible.
1: Martin Luther sagte, das großartigste Kapitel in der Bibel.
0: You've heard of him, right?
1: Habt ihr gehört, nicht wahr? Yeah.
0: Read Desire of Ages, chapter 34.
1: Leben Jesu, Kapitel 34.
0: Steps to Christ.
1: Schritte zu Jesus.
0: Fantastic book.
1: Wunderbares Buch.
0: Walking with God.

0: Gott wandeln.
1: Surrendering everything to him.
0: Alles ihm hingeben.
1: Living by hearing his direction and guidance in life.
0: Und so zu leben, dass wir immer auf seine Führung achten in unserem Leben.
1: If you really want to have a fantastic experience, read Desire of Ages chapter 73.
0: Aber wenn du wirklich eine wunderbare Erfahrung mit ihm haben willst, dann lies das Leben Jesu, Kapitel 73.
1: Let not your heart be troubled.
0: Wo die Überschrift heißt, lasst euer Herz erschrecke nicht. Genau.
1: It's from John chapter 14, 1-3.
0: Aus Johannes, Kapitel 14.
1: And 15. And in that chapter,
0: in diesem Kapitel,
1: a life of purpose and power and victory is described.
0: Wird ein Leben beschrieben mit einem Ziel, mit Macht und mit Sieg.
1: Do you believe this is possible?
0: Glaubst du, dass das möglich ist?
1: Well, may I ask a different question.
0: Vielleicht stelle ich die Frage anders.
1: Would you like to experience life like that?
0: Möchtest du so ein Leben erleben?
1: Amen.
0: Ja.
1: Do you want more than just going to church once a week?
0: Sehnt ihr euch nach mehr als nur einmal in der Woche in die Gemeinde zu gehen?
1: Do you want to walk with God?
0: Möchtest du mit Gott leben?
1: Do you want to live your life so that every person you meet, you know that God has directed for a chance to love them?
0: Möchtest du ein Leben führen, wo du weißt, jede Person, die du triffst, die hat Gott dir in den Weg gestellt?
1: Imagine this.
0: Stell dir vor.
1: This is coming from the book Ministry of Healing.
0: Aus dem Buch Fußspuren des großen Arztes.
1: Two more advertisements.
0: Wieder eine Werbung.
1: Chapter 40 and
0: Kapitel
1: 41.
0: 40 und 41.
1: In the book Ministry of Healing.
0: In dem Buch in den Fußspuren des großen Arztes.
1: Are phenomenal.
0: Phänomenal.
1: There are so many promises there.
0: Da gibt's so viele Verheißungen drin.
1: That if you ever have a preacher who doesn't come to your church to preach.
0: Dass falls mal die Predigt bei euch ausfallen sollte,
1: just gather the people together and read those words.
0: Dann versammel einfach die Leute um dich und lies dieses Kapitel.
1: Powerful promises.
0: Sehr gewaltig in der Auswirkung, diese Verheißung.
1: Listen to this paragraph.
0: Einfach jetzt hier nur eine Aussage.
1: The Father's presence encircled Christ.
0: Die Gegenwart des Vaters umgab Christus.
1: And nothing befell him but that which infinite love permitted for the blessing of the world.
0: Und nichts konnte ihn treffen, nur das, was die unendliche Liebe zuließ, damit die Welt gesegnet würde.
1: So how much?
0: Wie viel?
1: Nothing.
0: Nichts.
1: Now, let me pause.
0: Pause.
1: How many of you believe that the devil was angry with Christ?
0: Wie viele von euch glauben, dass Satan wütend war auf Jesus?
1: How many of you believe that the devil wanted Christ to fail?
0: Wie viele von euch glauben, dass Satan wollte, dass Jesus versagen würde?
1: Do you think that every weapon the devil had was pointed at Jesus?
0: Meint ihr, dass Satan alle seine Waffen auf Jesus gerichtet hatte?
1: More than you?
0: Mehr Waffen als auf dich?
1: Yes. I don't think we get very much personal time.
0: Ich glaube gar nicht mal, dass wir so viel persönliche Zeit von Satan bekommen.
1: But Jesus.
0: Aber Jesus.
1: Everything was trying to make him fail.
0: Alles war darauf ausgerichtet, ihn zu Fall zu bringen.
1: And yet, what does this say?
0: Und was steht hier?
1: Nothing.
0: Nichts.
1: Him.
0: Nichts traf ihn,
1: except which infinite love permitted for the blessing of the world.
0: Nur das, was die unendliche Liebe zuließ, damit die Welt gesegnet würde.
1: Here was his source of comfort.
0: Darin bestand seine Quelle des Trostes.
1: Can you remember any Bible verses where Jesus says, "Oh, please pray for me. The devil's taking everything out."
0: Könnt ihr euch an irgendeine Bibelstelle erinnern, wo Jesus sagt, "Oh, bitte hilf mir. Der Teufel will mich abbringen."
1: Do you see any stories where Jesus lives in fear?
0: Gibt es irgendeine Geschichte, wo Jesus in Angst lebte?
1: No.
0: Nein.
1: 1 John 4 verse 18.
0: 1. Johannes 4, Vers 18.
1: Perfect love.
0: Die vollkommene Liebe
1: cast out all fear.
0: Treibt alle Furcht aus.
1: So she says,
0: so sagt sie,
1: here was his source of comfort.
0: Darin bestand seine Quelle des Trostes.
1: And

0: Maybe I fell asleep.
1: Vielleicht bin ich eingeschlafen.
0: But when I looked up,
1: aber als ich aufgeschaut habe,
0: everyone was gone.
1: Waren alle weg.
0: That's not a good thing in airports.
1: Das ist kein gutes Gefühl, wenn du am Flughafen bist.
0: So I went up to the agent.
1: Also bin ich da zu dem Beamten hingegangen.
0: And I said, where'd everybody go?
1: Ich sagte, wo sind denn alle hin?
0: She smiled.
1: Lächelt.
0: She said, I'm so sorry.
1: Oh, tut mir aber leid.
0: But your flight has been canceled.
1: Aber ihr Flug ist ausgefallen. Ist
0: gestrichen
1: worden.
0: They always smile when they say bad news.
1: Sie lächeln immer, wenn sie schlechte Nachrichten verkünden.
0: She said, please go upstairs.
1: Sie sagte, gehen Sie doch darauf, bitte.
0: Okay.
1: Gut.
0: I have a choice.
1: Jetzt kann ich mich entscheiden.
0: You have a choice.
1: Auch du kannst dich entscheiden.
0: Every moment of your life.
1: In jedem Moment deines Lebens.
0: You have a choice how you respond.
1: Kannst du dich entscheiden, wie du reagierst?
0: I could do this.
1: Ich hätte.
0: No! I don't want my flight to be canceled.
1: Ich möchte nicht, dass mein Flug gestrichen wird.
0: I don't want to sleep on the floor.
1: Ich möchte nicht auf dem Boden schlafen.
0: You better fix this for me now.
1: Lösen Sie bitte das Problem für mich, und zwar jetzt.
0: Have you seen people do that before?
1: Habt ihr sowas schon mal miterlebt?
0: Happens a lot in airports.
1: Oh, auf Flughäfen passiert das häufiger.
0: Or,
1: oder
0: I can respond the way the Bible teaches.
1: Ich kann so reagieren, wie die Bibel es lehrt.
0: Count it all joy. When you fall into diverse temptations and trials.
1: Soll mich darüber freuen, wenn Anfechtungen und Versuchungen auf mich zukommen und Probleme.
0: Knowing that it produces patience.
1: Weil das zur Geduld führt.
0: And trusting God to turn all things for good.
1: Und dass ich Gott vertraue, dass er alles zum Guten wendet.
0: We have a choice.
1: Diese Entscheidung können wir treffen.
0: Now, I will admit.
1: Ich muss zugeben,
0: I don't always make the right choice.
1: Dass ich nicht immer die richtige Entscheidung treffe.
0: But that night,
1: aber in dieser,
0: praise
1: diesem Abend,
0: God,
1: Gott sei Dank,
0: I surrendered my heart.
1: Habe ich ihm mein Herz gegeben.
0: I said, okay, Father.
1: Ich sagte, gut, Vater.
0: You must have something else in mind for me.
1: Du scheinst andere Pläne für mich zu haben.
0: Remember? Nothing can enter your life.
1: Nichts kann in deinem Leben passieren.
0: Nothing.
1: Nichts.
0: Except that which God does for your good.
1: Es sei denn das, was Gott für dein Bestes vorgesehen hat.
0: If we believed that,
1: wenn wir das glauben würden,
0: it would change everything.
1: Würde sich alles ändern.
0: We would live our lives with power.
1: Unser Leben wäre mit Vollmacht erfüllt.
0: And love.
1: Und Liebe.
0: No fear.
1: Keine Angst.
0: Right?
1: Nicht wahr?
0: So I submitted my heart and I said,
1: also gab ich mein Herz Gott,
0: what would you like me to do, God?
1: Und sagte, Herr, was soll ich jetzt tun?
0: And I listened.
1: Und habe gehört.
0: I felt impressed to go up.
1: Und hatte irgendwie den Eindruck, also geh mal hoch.
0: And I saw this line of 150 people waiting to talk to two agents.
1: Und da standen 150 Leute in einer Schlange und zwei Beamte waren da, die man ansprechen konnte.
0: And the people were not happy.
1: Und das waren alles Leute, die nicht so glücklich waren.
0: So I looked at the line, I said, do I enter the line?
1: Und dann habe ich mir die Schlange da angeguckt und habe gesagt, will ich mich da jetzt anstellen?
0: The answer came back, no.
1: Oder soll ich mich da anstellen? Und ich hatte den Eindruck, nein.
0: So I went and sat on the side and called my wife and told her.
1: Hab mich also.
0: I told her I was on an adventure.
1: Ja, da hingesetzt auf die Bänke und habe meine Frau getextet, dass ich mich gerade in einem Abenteuer befinde.
0: And I sent an email to the people that I was going to meet in this other country.
1: Und habe eine E-Mail geschrieben an diese Menschen in dem Land, wo ich hinfliegen wollte.
0: And I told them I was going to be late.
1: Und schrieb ihnen, ich werde wohl zu spät kommen.
0: Maybe a day.
1: Vielleicht ein Tag.
0: Maybe two.
1: Vielleicht auch zwei Tage.
0: There were no more flights that
1: night.
0: Denn es
1: gab an diesem Abend keine anderen Flüge mehr.
0: And finally I felt impressed, get in line.
1: Und schließlich hatte ich den Eindruck, also stell dich doch mal an.
0: So I walked into the line.
1: Bin also in die Schlange gegangen.
0: At the same time that two Americans got in line.
1: Da kamen noch zwei andere Amerikaner, die sich da anstellten.
0: And I got excited.
1: Und da habe ich mich gefreut.
0: Because I thought,
1: dachte,
0: God wanted me to talk to them.
1: Vielleicht will Gott, dass ich mich mit denen unterhalte.
0: Maybe that's why it happened.
1: Vielleicht ist es ja deswegen passiert.
0: Because we're surrounded by Muslims.
1: Denn um uns herum waren überall Moslems.
0: We're going to fly to Dubai and on to other Asian countries.
1: Und wir fliegen nach Dubai und in andere asiatische Länder.
0: And I don't speak most of those languages.
1: Und die Sprachen von denen kann ich nicht so gut.
0: But I speak English.
1: Aber Englisch spreche ich.
0: And American.
1: Amerikanisch auch.
0: And Australian.
1: Australisch auch.

0: auch.
1: And Canadian.
0: Kanadisch auch. South African.
1: South African too, yes.
0: Südafrikanisch.
1: And so I began to talk to these guys.
0: Und so habe ich mit diesen Leuten plötzlich ein Gespräch angefangen.
1: But they were not your kind of people.
0: Aber das waren nicht so Leute wie ihr.
1: They began to complain.
0: Die fingen an, sich zu beschweren.
1: Loud.
0: Laut.
1: Ugly Americans.
0: Hässliche Amerikaner.
1: Big and loud.
0: Groß und laut.
1: I hate living in Dubai.
0: Ich hasse es, in Dubai zu leben.
1: I can't get pork in the restaurants.
0: Im Restaurant gibt's kein Schweinefleisch.
1: I thought, no. We're surrounded by Muslims.
0: Wir sind so viele Muslims um uns herum.
1: Not good.
0: Nicht gut.
1: And the other one said, yeah.
0: Der andere, ja.
1: And I can't order alcohol and beer. And I have to drink water.
0: Wo kriege ich Alkohol und Bier her? Ich muss die ganze Zeit Wasser trinken.
1: I think, no, no. And then the other one, the biggest mouth.
0: Und dann die größte Klappe.
1: And he says,
0: sagte,
1: the women.
0: Die Frauen.
1: They wear bed sheets. You can't even see what their shape is.
0: Die tragen Betttücher. Man kann nicht mal erkennen, welche Form die haben.
1: And I'm thinking, no, I don't want to be here.
0: Am liebsten hätte ich, dass der Boden sich auftat.
1: All the Muslims are going to think that I'm with them because I'm the same color.
0: Die Moslems mussten ja denken, dass ich auch so denke wie die, weil ich dieselbe Hautfarbe habe.
1: So I said, dear God, make me disappear.
0: Lass mich verschwinden.
1: It didn't work.
0: Hat nicht funktioniert.
1: And then I looked ahead.
0: Und dann habe ich vorne hingeschaut.
1: In front of these two men,
0: vor diesen beiden Männern,
1: was a Muslim young man,
0: war ein junger Muslim,
1: reading the Quran,
0: der den Koran las,
1: in English only.
0: Nur in Englisch.
1: No Arabic.
0: Kein Arabisch.
1: That means,
0: das heißt,
1: he was comprehending what he was reading.
0: Dass er verstand, was er las.
1: Most Muslims do not understand the Quran.
0: Die meisten Muslims verstehen den Koran.
1: Less
0: nicht.
1: Than 20% comprehend Arabic language.
0: Weniger als 20% der Muslims verstehen das Arabische.
1: So they only know what they're told.
0: Deshalb wissen sie nur das, was man ihnen sagt.
1: They need a reformation.
0: Sie brauchen eine Reformation.
1: Please pray that that happens.
0: Bitte betet darum, dass das geschieht.
1: In this 500th year of the Christian Reformation.
0: In diesem 500. Jahr der christlichen Reformation.
1: Pray that God reforms and saves Muslims around the world.
0: Betet, dass Gott den Islam reformiert und viele Muslims auf der Welt rettet.
1: But I got excited.
0: Aber jetzt war ich erstaunt.
1: He was reading in a language he could understand.
0: Und aufgeregt darüber, dass er in einer Sprache las, die er verstehen konnte.
1: And I knew that the Quran teaches amazing things about Jesus, about the Bible.
0: Und ich wusste, dass der Koran ganz erstaunliche Dinge über Jesus und über die Bibel lehrt.
1: Not what Muslims are taught.
0: Und nicht das, was die Muslims gelehrt bekommen.
1: And so I said, dear God, I want to talk to him.
0: Gott, vielleicht kann ich mit ihm sprechen.
1: Make these two Yahoos disappear.
0: Lass diese beiden Yahus, Yahus?
1: Yeah, crazy people.
0: Monster verschwinden, ja.
1: And immediately,
0: und sofort,
1: the one with the biggest mouth,
0: war der mit der größten Klappe,
1: got angry and kicked his suitcase and said, I'm tired of this.
0: Hat er gegen seinen Koffer getreten, hat gesagt, jetzt reicht's mir.
1: I translated that. That's not what he said.
0: Ich habe es ein bisschen übersetzt, er hat sich anders formuliert.
1: And he began to walk away.
0: Und ging weg.
1: And the other one,
0: und der andere,
1: looked at him,
0: schaute ihn an,
1: looked at me,
0: schaute mich an,
1: was trying to decide,
0: war in Entscheidungsprozess.
1: You could think his mind was saying, I want to talk about pigs and women and alcohol.
0: Man konnte sehen, er sagt vielleicht, ich würde gerne über Schweine und Frauen und Alkohol reden.
1: So he went away.
0: Also ist er weggegangen.
1: I said, hallelujah.
0: Hallelujah.
1: They're gone.
0: Jetzt sind sie weg.
1: And I began to talk to the young man.
0: Also habe ich mit dem anderen jungen Mann gesprochen.
1: I'm running out of time, so I'll shorten this.
0: Meine Zeit läuft ab, jetzt muss ich kürzer machen.
1: When we arrived at the two agents,
0: als wir dann bei den zwei Beamten ankamen,
1: they asked where we were going.
0: Fragten sie, wo wir hinfliegen.
1: We both were going to the same country.
0: Und wir waren alle auf dem Weg in dasselbe Land.
1: The agent assumed that we were friends.
0: Der Angestellte da dachte, wir sind wahrscheinlich Freunde.
1: Because we were having a wonderful conversation,
0: weil wir uns sehr gut unterhielten
1: about God,
0: über Gott.
1: And so they put us side by side for the next 22 hours.
0: Und haben uns für die nächsten 22 Stunden zusammengesetzt in einem Flieger.

0: It was fantastic.
1: Wundervoll.
0: This is his story in brief.
1: Seine Geschichte ganz kurz.
0: He had grown up a Muslim.
1: Ist als Muslim aufgewachsen.
0: But was doing many things that he should not.
1: Hat viele Sachen gemacht, die er nicht tun hätte sollen.
0: He was rich.
1: War reich.
0: From a very wealthy family.
1: Aus einer sehr wohlhabenden Familie.
0: And so his parents thought they would save his soul.
1: Und so haben seine Eltern gedacht, sie könnten ihn retten.
0: From the evil in their country.
1: Von dem Bösen in ihrem Land.
0: And they sent him to America.
1: Und haben ihn nach USA geschickt.
0: And he got into more trouble.
1: Und dann hat er noch mehr Probleme bekommen.
0: And God began to cause trouble in his life.
1: Und dann hat Gott zugelassen, dass Probleme in sein Leben kamen.
0: To get his attention.
1: Damit er aufmerksam wird auf ihn.
0: And so he began to search for truth.
1: Und er hat angefangen, die Wahrheit zu suchen.
0: I'm going to take just 3 minutes longer, sorry.
1: 3 Minuten mehr brauche ich.
0: And he searched.
1: Und er forschte.
0: He looked at Buddhism.
1: Er hat sich den Buddhismus angeschaut.
0: Hinduism.
1: Den Hinduismus.
0: Judaism.
1: Judaismus.
0: Even Christianity.
1: Auch die Christenheit.
0: But nothing captured his heart.
1: Aber nichts hat ihn wirklich angesprochen.
0: And so he decided he would read his own book.
1: Also entschloss er sich, er würde sein eigenes Buch lesen.
0: In English.
1: Auf Englisch.
0: And he began to read.
1: Hat angefangen zu
0: And
1: lesen.
0: As he's reading by himself,
1: als er alleine gelesen hat,
0: he was convicted of the day of judgment.
1: Wurde ihm klar, es kommt ein Tag des Gerichts.
0: To pray.
1: Er fing an zu beten.
0: To fast.
1: Zu fasten.
0: To worship God.
1: Gott anzubeten.
0: And then.
1: Und dann.
0: To start reading the Bible.
1: Die Bibel zu lesen.
0: So he began reading both books.
1: Also hat er beide Bücher gelesen.
0: And he was coming to some questions. He didn't understand the book of Isaiah.
1: Und dann kam er an Fragen. Er hatte Probleme, das Buch Jesaja zu verstehen.
0: He didn't know who to ask.
1: Und er wusste nicht, wen er fragen sollte.
0: Because Christians don't read the Quran unless they want to argue.
1: Christen lesen nicht den Koran, außer wenn sie Streit suchen.
0: And Muslims don't read the Bible unless they want to argue.
1: Und Moslems lesen auch nicht die Bibel, außer sie suchen Streit. Er dachte, er ist der Einzige auf der Welt, der überhaupt beide Bücher liest.
0: And then his flight got canceled.
1: Und dann wurde sein Flug gestrichen.
0: And God juggled people around.
1: Und Gott hat alles verändert, die Menschen alle umsortiert.
0: And put him and I together.
1: Und uns beide zusammengesetzt.
0: We spent the time studying the Bible about Jesus.
1: Und wir haben zusammen die Bibel über Jesus studiert.
0: One of the most fantastic days of my life.
1: Einer der wunderschönsten Tage meines Lebens.
0: Brothers and sisters,
1: liebe Geschwister,
0: what would have happened?
1: Was wäre geschehen,
0: if I would have gone?
1: No, I don't want my flight to be canceled. Wenn ich so reagiert hätte.
0: Would I have heard God's voice?
1: Hätte ich Gottes Stimme gehört?
0: Would I have experienced that life-changing miracle for that young man and me?
1: Hätte ich diese lebensveränderte Situation, dieses Wunder für diesen Mann und mich erlebt?
0: But if we choose to submit our hearts,
1: aber wenn wir uns entscheiden, uns Gott auszuliefern, unser Herz,
0: to believe these promises,
1: an die Verheißungen zu glauben,
0: to know who you are in Christ Jesus,
1: wenn wir wissen, wer wir in Jesus sind,
0: to receive all things from him,
1: und wenn wir alles aus seiner Hand nehmen,
0: with thanks,
1: mit Dank,
0: because he is turning all things for good,
1: weil er alles zum Guten wendet,
0: what an amazing miracle.
1: Was für ein Wunder.
0: I believe the world needs to see people like that.
1: Und ich glaube, die Welt wartet darauf, solche Menschen zu sehen.
0: Who are you?
1: Wer bist du?
0: Are you a child of God?
1: Bist du ein Kind Gottes?
0: Do you want to be a child of God?
1: Möchtest du ein Kind Gottes sein?
0: To let him reform you even through pain?
1: Möchtest du ihm erlauben, dass er dich umgestaltet, selbst durch Schmerz?
0: To take everything that happens and turn it for good.
1: Dass er alles nimmt und zum Guten wendet?
0: Do you want that?
1: Möchtest du das?

0: I invite you to pray that God will work beautifully in your heart.
1: Ich lade dich ein, dass wir beten, dass Gott auf wunderschöne Weise in deinem Herzen wirkt.
0: Romans 8 says that the world is waiting for the revealing of the sons of God.
1: Römer 8 sagt, dass die Welt darauf wartet, auf die Offenbarung der Söhne Gottes in dieser Welt.
0: I pray that you will begin to live your inheritance as a child of the King.
1: Ich bete darum, dass du beginnst, dieses Erbe als Königskind auszuleben.
0: May God bless you.
1: Möge Gott dich segnen.

Zeiten und Fristen. Es ist nicht eure Sache zu wissen, Zeiten oder Fristen, die der Vater festgesetzt hat in seiner Macht. Die Zeiten und Fristen hat Gott in seiner Macht festgesetzt. Und warum hat uns Gott dieses Wissen nicht gegeben? Weil wir sonst nicht den rechten Gebrauch davon machten. Aus diesem Wissen würde in unserem Volk ein Zustand erwachsen, der Gottes Werk der Vorbereitung eines Volkes, am zukünftigen großen Tag zu bestehen, sehr stark verzögern würde. Jesus hat seinen Jüngern zu wachen befohlen, doch nicht auf einen bestimmten Zeitpunkt hin. Seine Nachfolger sollen sich so verhalten wie Leute, die auf die Befehle ihres Hauptmannes warten. Sie sollten wachen, warten, beten und arbeiten, während sie auf die Wiederkunft des Herrn zugehen. Doch keiner wird voraussagen können, wann diese Zeit sein wird, denn von dem Tag und von der Stunde weiß niemand. Ihr werdet nicht sagen können, er komme in einem Jahr, in 2 oder 5 Jahren. Ihr werdet aber sein Kommen auch nicht hinausschieben können, indem ihr sagt, es werde vielleicht noch 10 oder 20 Jahre dauern. Wir sollen den genauen Zeitpunkt der Ausgießung des Heiligen Geistes oder des Kommens Christi nicht wissen. Ich wurde auf einige hingewiesen, die sich in einem großen Irrtum befanden. Sie meinten, es sei ihre Pflicht, ins alte Jerusalem zu gehen, und sie denken, sie hätten dort angeblich eine Aufgabe zu erfüllen, bevor der Herr kommt. Solch eine Ansicht ist geeignet, das Denken und das Interesse

vom gegenwärtigen Werk des Herrn während der Verkündigung der Botschaft des dritten Engels abzulenken, denn solche, die meinen, jetzt noch nach Jerusalem reisen zu müssen, werden ihre Gedanken dort haben. Ihre Mittel werden der Verkündigung der gegenwärtigen Wahrheit entzogen und als Reisegeld für sich und andere verwandt. Ich sah, dass solch eine Mission nichts wirklich Gutes schaffen würde. Es würde sehr lange dauern, einige wenige Juden vom ersten Kommen Christi zu überzeugen, geschweige denn, sie dahin zu bringen, an seine Wiederkunft zu glauben.

0: Das sage und bezeuge ich nun im Herrn, dass ihr nicht mehr so wandeln sollt, wie die übrigen Heiden wandeln in der Nichtigkeit ihres Sinnes, deren Verstand verfinstert ist und die entfremdet sind dem Leben Gottes, wegen der Unwissenheit, die in ihnen ist, wegen der Verhärtung ihres Herzens, die, nachdem sie alles Empfinden verloren haben, sich der Zügellosigkeit ergeben haben, um jede Art von Unreinheit zu verüben mit unersättlicher Gier. Ihr aber habt Christus nicht so kennengelernt. Wenn ihr wirklich auf ihn gehört habt und in ihm gelehrt worden seid, wie es auch Wahrheit ist in Jesus, dass ihr, was den früheren Wandel betrifft, den alten Menschen abgelegt habt, der sich wegen der betrügerischen Begierden verderbte, dagegen erneuert werdet im Geist eurer Gesinnung und den neuen Menschen angezogen habt, der Gott entsprechend geschaffen ist in wahrhafter Gerechtigkeit und Heiligkeit.
1: Eine neue Weltordnung. Wir haben vorher schon mal dieses Thema in Deutschland gebracht, aber diesmal mehr mit Zitaten und ein paar andere Dinge, damit Sie selber sagen, worum es geht. Eher ist das ein anderer rumredet. Keys of the Blood hat Malachi Martin schon gesagt, dass der Papst

führende Rolle spielen würde in dieser Weltordnung. Er hat ja auch das Zeichen Horus an sich, als hoher Priester Horus. Und er soll the serene and confident servant of the grand design sein. Also diese führende Persönlichkeit, alles mit großen Buchstaben geschrieben, aus bestimmten Grund. Sie sind ja Götter auf Erden. Der Papst hier mit der Trilateral Commission, der Papst hier mit B'nai B'rith, alle Organisationen sind ihm unterstellt. Sie werden alle gesteuert durch die Jesuiten. Darüber hatten wir einen ganzen Vortrag. Da kann sich jeder den Vortrag ansehen für das Nähere. Und diese neue Weltordnung sollte herbeigeführt werden in unserer Zeit und fing an, als die Systeme, die Synthese und die Antithese, die sie dargestellt hatten, um diese Synthese herbeizubringen, jetzt beseitigt werden konnte. Das vorherige, die russische Union konnte auseinandergehen. Lech Walesa bekam einen Lohn, die offizielle Hostie, als Zeichen seiner Arbeit. Und jetzt konnten sie anfangen, um eine neue Welt zu bauen. Die alte Sowjetunion war weg und die Antithese beseitigt. Jetzt musste aus der These und der Antithese die Synthese herbeigebracht werden. Es ist eine große Idee, diese neue Weltordnung. Und die Vereinigten Staaten sollten eine ganz wichtige Rolle spielen, um alle zu zwingen, um dazu zu gehören. So sagt die Bibel, nicht ich. In Offenbarung 13. Für sein Werk, Gorbatschow empfing den Nobel-Peace-Preis, obwohl in den guten alten Zeiten, wenn ein Staatsmann seine ganze Macht verloren hätte, hätte er keinen Preis bekommen, sondern eher einen blauen Fleck. Und auch die alten Symbole Deutschlands müssen verschwinden, natürlich Freimaurersymbole, ganz eindeutig, das alte Symbol Ostdeutschlands ist Freimaurer mit Winkel und Hammer und allem Möglichen dabei. Und die sogenannten Neoliberalisten sind auch alles Freimaurer, ist alles Schikane. Sie werden alle durch die Jesuiten gesteuert. Natürlich auch unser lieber Castro, hier ist er beim Papst. Und Zitat, Fidel Castro wurde beeinflusst durch jesuitischem Priester Armando Llorente. Und er hat natürlich den General Franco auch verehrt, der noch Foltergeräte gebrauchte in seinem Regime. Und er war aktiv in einer jesuitischen Organisation, so wie die Boy Scouts. Wo da auch immer eine totalitärische Bewegung ist, entweder im Kommunismus oder im Nazismus, Faschismus, ist ein jesuitischer Advisor oder Führer hinten dran. So in Kuba war es Castros Vater Armando Llorente. Das sind alle Zitate, die dazu gehören. Die Tyrannen, die konnten beseitigt werden. Sie waren ja eigentlich alles Freimaurerfiguren, die das Regime so steuerten. Und jetzt sollte diese Antithese fallen und die Synthese sollte kommen. Und der Papst, der sollte den Lohn bekommen für diese neuen Veränderungen. Und er wurde gepriesen als derjenige, der es möglich machte, dass das ganze kommunistische System zusammenbrach. Hier ist er in Amerika und Präsident Clinton gibt ihm diese Ehre in diesem kleinen Video. 2400

Also der Papst bekam die Ehre für den Zusammenbruch der Sowjetunion. Nicht Amerika, kein anderer Staat, der Papst. Und dann, die EU soll zusammengestellt werden und der Vatikan soll die Gründer der EU preisen und sogar als Heiliger erklären. Konrad Adenauer soll als Heiliger erklärt werden für seinen Werk. Ist ja toll. Die Europäische Union, wie sie zusammengestellt wurde, Newsweek, Maastricht, was ist denn da passiert? Es wurde ein Poster herausgegeben in Europa und das war das Poster, voll okkult. Und hier ist Turmbau zu Babel und die Sterne sind Baphomet, das Symbol der Freimaurerei natürlich, des Satanskult. Und wir sehen, dass in diesem Poster das neue Europa dargestellt wird als Babylon in Anbau. Und die Freimaurer, wie wir in dem Vortrag gesehen haben, rühmen sich ja natürlich, dass sie den Babylon-Turm wieder aufbauen werden. Und diesmal werden wir siegen, sagen ihre Stellvertreter. Damals hat Gott vielleicht ihn vernichtet und das ganze Werk ein paar tausend Jahre zurückgesetzt, aber diesmal werden wir siegen. Dann das Parlamentsgebäude hier in Europa, wie das da aussieht und wie es gebaut wird. Es ist ein Bild des Turmbaus zu Babel und sogar die Architektur zeigt nachher, dass es noch in Anbau ist. Es ist noch im Werden. Die großen Freimaurer Europas tragen dazu bei, mit ihrem schönen Handrücken, dass dieses System endgültig herbeigebracht wird und von Russland bis zu Amerika, bis zu Deutschland ist es eine Freimaurerei, die dieses Ziel erreichen will. Eine neue Weltordnung unter dem Papst. Das neue Schild Russlands ist natürlich der doppelköpfige Adler, so wie er im 32. Grad der Freimaurer gebraucht wird. Die Königin, sie ist natürlich die Königin der Bilderberger, hier in Schwarz beim Papst. Dieser liebe Mann hier, Prinz Charles, auch in Schwarz beim Papst, über Islam, da gehört eigentlich ein ganzer Vortrag dazu. Braucht man sich da fürchten? Nein, dieses System gehört auch dazu. Und die Terroristenorganisationen werden gesteuert mit Geldern vom Westen. Die werden also gegründet, das ist eine Tatsache, da braucht man nicht viel forschen. Wir wissen, dass die Mossad zum Beispiel die Terroristengruppen in Libanon selbst unterstützt hat, finanziell und auf die Beine gebracht hat. Dass die Terroristengruppen, so wie Al-Qaida und so weiter, von der CIA nicht nur ausgebildet wurden, sondern auch geldlich unterstützt wurden. Das ist These, Antithese, das ist hegelisches, deklektisches Denken. Man gründet die Umstände für um die endgültige Synthese, Vereinigung aller Religionen und Nationen herbeizuführen. Darum ist es auch kein Problem, wenn die Rockstars und die Politiker alle dem Papst die Hand küssen. Und wenn der Papst auch mit den islamitischen Mächten überhaupt kein Problem hat. Wie gesagt, der Papst hat auch kein Problem, den Koran zu küssen, denn so wie Albert Pike ja geschrieben hat, es gibt in den Freimaurerlogen drei heilige sogenannte Bücher als Symbol, die Bibel, der Pentateuch und der Koran und einer von diesen hat die Wahrheit. Und wenn sie den 32. Grad betreten als Schreiner, dann können sie den Koran küssen und ihre Ehre an Allah zeugen. Und Allah in Okkultismus ist das Umgekehrte von Yahweh, es ist Luzifer, Satan. Nach allem Studium, die wir so gemacht haben über die Jahre, hier sind ein paar Zitate hier unten, von wo diese Quellen herkommen, ist das so ziemlich sicher, wie es steht in der Freimaurerei und den großen Köpfen. Fing an natürlich mit Adam Weishaupt, Esther, Albert Pike natürlich, einer der großen Urheber
Andrew Carnegie, to

Pont, Harriman, Bertrand Russell, Ted Kennedy, das sind die Illuminierten. Zusammen mit George W. Bush als Skull and Bones Mitglied ist er ein Illuminierter, so wie wir in diesem Vortrag über die Geheimorganisationen ja gehabt haben. Bundy, Otto von Habsburg, Freeman, Lee Teng Hui, Hillary Clinton ist Sixth Grand Dame, Alan Greenspan gehört zum Komitee der 300, David Rockefeller, Rothschild, Wallenberg, naja, wie sie alle heißen, die Negotiators, Carrington, Jimmy Carter ist Trilaterale Kommission, Henry Kissinger ist auch ein Knight of Malta, Lord David Owen, Richard Holbrook, auch ein Mitglied Komitee der 300, Franklin D. Roosevelt war 33, Cecil Rhodes, Frederick Engels und so weiter, J. Edgar Hoover, Karl Marx, Stalin, Trotsky, alle waren sie Freimaurer, Wladimir Lenin, Truman, Willy Brandt, Winston Churchill, die haben wir ja alle gestern schon gesprochen, Helmut Kohl, Komitee der 300, François Mitterrand, 33 Grad, Yitzhak Rabin, 33 Grad, Perez, Reagan, George Bush Senior, Gerald Ford und, die Liste hört ja nicht auf. Den Gerald Ford habe ich selber fotografiert in der Loge, wo er unterzeichnet, dass er 33 Grad Freimaurer ist. Das Bild habe ich selbst in einer Loge in Amerika genommen. Und Gerhard Schröder 33 Grad, Benjamin Netanyahu, Gorbatschow, Saddam Hussein als 33 Grad. Jetzt hör mal, jetzt hast du aber eine Macke. Den haben sie doch jetzt gerade gefangen. Naja, wir sagen gleich etwas mehr über Saddam Hussein. King Hussein 33 Grad, der ist natürlich schon tot. Al Gore 33, Tony Blair 33. Können alle dazu. Jetzt, wie steht das denn hier mit dem Mann hier? Ja, da sieht er schon nicht so sehr gesund aus. Er hatte nie einen Bart, wie ihr seht. Und das sind frühere Bilder von Saddam Hussein, so wie er, und hier ist das Bild, wie er erschien, während Operation Iraqi Freedom. So ist er erschienen, angeblich am Fernsehen. Es ist interessant, dass beide die CIA und die britische Intelligenz gesagt haben, dass es wahrscheinlich ein Video war, das schon vorher aufgenommen wurde, obwohl er genau erklärte, was die Amerikaner machen würden und so weiter. Aber als ein Eingeweihter, wenn wir die Geschriften der Illuminierten studierten, so wie wir es ja auch vorher gemacht haben, mussten sie ja gewusst haben, was kommt. Und die Frage ist, den sie jetzt verhaftet haben, ist das Saddam Hussein oder ist das nicht Saddam Hussein? Sie sagen uns, sie haben sein Blut geprüft und dass es wirklich er ist. So sah er früher aus, so sah er aus in diesem Video. Es wurde sogar offiziell behauptet, dass es einer der vielen Doppelgänger sein könnte, der da geredet hat, oder der ursprüngliche. Aber wie auch immer gesagt, er hatte nie einen Bart, da hatte er auch keinen Bart. Und das war während Operation Iraqi Freedom. Hier ist ein interessanter Zeitungsbericht gewesen. Muslim al-Assidi, ein Doktor, der jetzt in Exil im Iran lebt, der sagt, dass Saddam Hussein in 1999 an Krebs starb. The real Saddam died because he had cancer of the lymph nodes und seit seinem Tod 1999 zeigen sie nur seine Doppelgänger, hat er der italienischen Zeitung Corriere della Sera gesagt. Also es gibt viele, die glauben, dass Saddam Hussein schon längere Zeit tot ist. Genauso geht es auch anderen Terroristen, die auch noch gesucht werden. Es gibt viele, die behaupten, die sind eigentlich schon tot. Aber es ist zum Gunsten der These und Antithese, dass sie noch leben. Es soll angeblich so sein, dass die Söhne weiter regiert haben und dass die Frau und so weiter längst nichts mehr mit dem System zu tun hatte. Und dann haben sie ihn ja jetzt vor kurzem gefunden. Hier sind die Aussagen vom British Defense Minister Geoff Hoon. Wir wissen, dass er viele Stunden lang vorher Tape Recordings von Botschaften gemacht hat, also Aufnahmen sind gemacht haben. Wir müssen Analysen machen, ob er diese Dinge wirklich jetzt gesagt hat oder ob es wirklich Saddam Hussein war, der das gesagt hat. Also das ist ein offizielles Zitat von British CIA, von der britischen Intelligence. Hier ist eins von der CIA. Ich denke, da ist Zweifel über diese Tapes, ob sie canned sind,
ob sie verfälscht sind.

oder war, ob sie frisch sind oder ob sie alt sind, ob sie vorher aufgenommen wurden oder nicht. Also das ist bekannt. Dass man ein Tape sieht, heißt nicht, dass die Person unbedingt jetzt noch lebt. Also nehmen wir mal eine Synthese, sagen wir mal, er ist tot. Und sie haben Doppelgänger und regieren tun zwei Söhne. Und dann die Söhne werden nachher zerfetzt gezeigt. Hips, hier sind sie, tschups, weg, kein Wort mehr. Ob sie das sind oder nicht, das weiß der Kuckuck, keine Beweise, nichts. Und jetzt ist es natürlich eine Blamage, wenn das zum zweiten Mal so passiert, dass da niemand erscheint. Und dann finden sie ihn, inside Saddams Hideout. Jetzt, wenn er wirklich ein 33 Grad Freimaurer Insider ist, dann ist das doch ein tolles Spiel. Hier ist er jetzt, so sieht er jetzt aus, mit diesem Riesenbart. Und nur ein paar Monate vorher war er am Fernsehen ohne Bart. Und das ist der schnellste wachsende Bart, den es im ganzen Weltall noch je gegeben haben. Hier braucht man einen Sonderdünger, um sowas zu zeugen. Na, ich will ja nicht sagen, ob es er ist oder nicht. Ich sage nur, da ist genug Zweifel, auch in offiziellem Raum, um zu sagen, werden wir an der Nase herbeigeführt oder ist das Tatsache? Ist es nicht interessant, dass während des Krieges, wenn dieser wirklich und seine ganze Familie solche Bösewichte waren, wieso gleich am Anfang dieses Krieges hat seine ganze Familie, außer diese zwei Söhne, die angeblich jetzt weg sind, seine ganze Familie, seine Frau, seine Töchter, alle sofort Asyl bekommen, und zwar in England. Sofort in England Asyl bekommen. Und zwar unter der These, dass sie mit dem System nie was zu tun hatten und. Das hört sich alles just too good to be true an. Aber naja, gehen wir weiter. Hier ist Prinz Bernhard von den Niederlanden, Prinz Philipp, Königin Elisabeth ist vom 300-Komitee, Beatrice und. Naja, Josef Mengele war Illuminator, Illuminati, Walt Disney und so weiter. Robert McNamara, einer nach dem anderen. Da ist der jetzige Großmeister in England, das ist der Duke of Kent, und das ist derjenige, der bei Wimbledon immer den Becher austeilt. Hier ist er mit seinem schönen Freimaurer-Handdruck. Da könnt ihr ja mal schön sehen, wie so ein Handdruck auch aussieht, denn das ist ein offizielles Bild von einem Freimaurer-Handdruck unter dem Freimaurer-Schild. Das ist der oberste Freimaurer in England jetzt. Die Könige hören alle dazu. Ein König darf nicht der Großmeister sein. Er darf, vor dem er König wird, Großmeister sein, aber danach nicht. Die gehören alle zu diesem Kultus dazu und es ist ein satanischer Kultus. Politischen Führer, Bill Clinton 33, Newt Gingrich, ach, das ist die ganze Liste von all den Präsidenten und was auch immer, King Hussein, Yitzhak Sabin, eine Liste nach der anderen. Und in Deutschland natürlich Willy Brandt, Helmut Kohl, alle werden sie hier genannt, eine nach dem anderen. Und die Angaben sind da unten, kann man ja nachschlagen, wenn man Lust hat. Also die Welt wird heute gesteuert durch diese Okkultisten und dann sollte die heilige Allianz kommen zwischen dem Protestantismus, geführt durch Amerika, und dem Katholizismus. Die neue und die alte Welt vereinigen sich, das hat die Bibel ja in Offenbarung 13 vorhergesagt. Und dann kommt ein Gateway zu dem neuen Millennium der Freiheit. Eine neue Weltordnung wird gebaut und eine neue Weltordnung muss herbeigeführt werden. Jetzt haben wir nur wieder ein Problem. Und das Problem ist folgendes. Amerika hat eine Verfassung, wo nach Verfassung sie eigentlich unabhängig sein müssen von Religion. Staat und Religion, Kirche dürfen nicht zusammenarbeiten. Ronald Reagan hat das beiseite gelegt und hat es einfach getan. Natürlich, sie waren auch ein unabhängiger Staat, der nicht
mit Kriegen etwas zu tun haben müsste, aber die Bibel sagt, sie werden andere zwingen und das tut

0: tut man durch Gewalt und Krieg. Und somit im Ersten Weltkrieg haben wir gesehen in dem Vortrag, den wir erhielten über Kriege und Tyrannen und alles Mögliche, dass Pearl Harbor, haben sie genau gewusst, was passiert, und sie haben es zugelassen, damit sie einen Grund hatten, in den Krieg zu gehen. Und da war die CIA sehr mit beteiligt. Als es kam zu John F. Kennedy, Bay of Pigs, genau das Gleiche. Die Amerikaner haben das selber herbeigeführt, damit sie einen Grund haben, so zu reagieren, wie sie regieren. Jetzt, wenn man einen Grund sucht, um weltweit zu engagieren und Krieg zu machen, dann muss man auch einen Grund haben, der so gültig ist, dass er an der amerikanischen Verfassung vorbeikommt. Und die Amerikaner haben gesagt, sie brauchen Antiterroristengesetze. Und diese Gesetze sollen so sein, dass, wenn es notwendig ist, dass man die Verfassung aufheben darf, sie beseitigen darf. Und die amerikanische Parlament hat immer gesagt, nein, es gibt keinen Terrorismus, der das fördert. Und somit war es vielleicht notwendig, um einen Terrorismus zu zeugen, damit diese Gesetze entstehen könnten. Es braucht auch einen internationalen Terrorismus, um die Gesetze so zu steuern, dass man international eingreifen kann. Und die bestanden in den Vereinigten Staaten nicht.
1: Where institutions of freedom have lain dormant, the United Nations can offer them new life. These institutions play a crucial role in our quest for a new world order. An order in which no nation must surrender one iota of its own sovereignty. An order characterized by the rule of law.
0: Also hier hat George Bush gesagt, vor all den Ereignissen in den Vereinigten Staaten, wir brauchen eine neue Weltordnung. Die verschiedenen Länder können sich noch so nennen, wie sie sind, aber sie müssen sich unter Stellung an einem Rule of Law, einem weltweiten Gesetz, eine weltweite Rechtsordnung, so wie der Papst es genannt hat. Das ist eine Weltordnung. Naja, was waren die Ereignisse beim September den 11., die herbeigeführt haben, dass Amerika in jedes Land der Welt tätig werden durfte, ohne dass sie jedes Mal zum Kongress rennen mussten? Wo bekam der Präsident diese diktatorischen Mächte? Wir haben gesehen in dem Vortrag über Revolutionen, Diktatoren und Kriege, dass das Endziel der Freimaurerei und der Jesuiten ist ein Faschismus unter einer starken Macht. Und das ist faschistisches Recht, ohne dass man für jede Bewegung zum Parlament gehen muss. In Oklahoma City war der Anfang. Es gab keine Antiterroristengesetze in Amerika, die stark genug waren, dass der Präsident die Verfassung aufheben konnte. Und somit wurde eins wahrscheinlich produziert. In Oklahoma City gab es einen Bombenanfall.
2: What actually took place in Oklahoma.
3: Through federal authorities that a second bomb has been found inside that federal building in Oklahoma City. It was an explosion at 9 o'clock this morning that did that damage you're looking
4: First
3: at right
4: bomb.
3: There
4: getting,
3: that was in the federal building did go off. It did the damage that you see right there. The second explosive was found and defused. The third explosive that was found, and they are working on right now as we speak, I understand, both the second and third explosives, if you can imagine this, were larger than the first. First bomb that was in the federal building did go off. It did the damage that you see right there.
0: Habt ihr das mitgekriegt? Also da ist eine erste Bombe in dem Gebäude, da ist eine zweite Bombe gefunden in dem Gebäude und eine dritte Bombe gefunden in dem Gebäude. Ist das, was er gesagt hat? Ja, gut. Und dann hat er auch gesagt, die erste Bombe ist explodiert. Aber was war die offizielle Story? Dass da ein Lastwagenbombe ist, dass Timothy McVeigh ganz alleine, unabhängig, alles gemacht hat, diesen Lastwagen vor dem Gebäude geparkt hat und dann ist das explodiert. Jetzt, wenn ein Lastwagen draußen explodiert, dann muss

ein Loch in der Erde sein, ein Krater, und das Gebäude muss implodieren, denn der Schlag kommt von außen nach innen. Das Gebäude ist explodiert, da war kein Krater und da war ein Riesenloch an der anderen Seite, wo eine Bombe innen explodiert hat, so wie sie am Fernsehen gesagt haben. Das hat man nachher nie mehr gehört. Nur dieser eine Timothy McVeigh. Ich habe auch Videos, wo es eigentlich drei Timothy McVeighs gibt, außer wenn Timothy McVeigh jedes Mal andere Ohren bekommen hat, was unwahrscheinlich ist. Also sie gebrauchen auch Doppelgänger. Gut, die Leute waren natürlich sehr skeptisch. Es war ein schrecklicher Fall. Alle diese kleinen Kinder, das war für kleine Kinder da so ein, das war alles, was da drin war. Und wenn man die Menschen erregen will, naja, dann blast man ein paar kleine Kinder in die Luft. Dann haben die Menschen gesagt, ja, wenn das wirklich so ein Lastwagen war, dann wo sind die Überreste dieses Lastwagens? Es gab Augenzeugen, die hatten vorher einen Lastwagen gesehen mit einer Nummer und dann wurde behauptet, dieser Lastwagen war es. Sie hatten also eine Nummer. Und den konnte man nicht finden. Zufälligerweise war da ein CIA-Mann, der joggte 4 Straßen weiter und dann haben sie die

0: gefunden. Er ist drüber gestolpert beim Joggen in einem offenen Feld, ist also über alle die Gebäude, vier Straßen weiter geflogen und in einem offenen Feld gelandet. Aber wer sagt, diese Achse gehört zu dem Lastwagen? Aber zufälligerweise war die Registration-Nummer auf dieser Achse aufgeschrieben. Seit wann schreibt man eine Autonummer auf eine Achse? Ihr schaut mal auf eure Achsen, auf die Autonummern draufstehen, steht nicht drauf. Aber das sind die Beweise. Aufgrund dieses Ereignis wurde sofort in der nächsten Sitzung das Antiterrorismusgesetz bestätigt. Präsident Bush sagte am 10. November 2001 das Folgende.
1: We must speak the truth about terror. Let us never tolerate outrageous conspiracy theories concerning the attacks of September the 11th. Malicious lies that attempt to shift the blame away from the terrorists themselves, away from the guilt.
0: Also was September 11 betrifft, da hatten sie ja jetzt das Recht, um international zu machen, was sie wollten. Da sagt er, wir sollen keine Verschwörungstheorien erlauben. Denn es gab viele, die sagten, das waren keine Terroristen, das war mehr wahrscheinlich die Amerikaner selbst. Na, ob es so ist oder nicht, ich weiß es ja nicht, ich war ja nicht da. Aber wir können ja mal sehen, was veröffentlicht ist in den Zeitungen und dann könnte man selber einen Entschluss treffen. Also hier ist der First Hit. Das heißt, die Kameras waren aufgestellt, um zu sehen, wie das erste Flugzeug diesen Tower trifft. Schauen wir mal hin.
2: Tim, your life is going to change, but more important, your son's life is going to change forever. America will never be the same after September 11th.
3: We've been preparing for this kind of event for nearly a decade. We've had presidential directives. It's a project called Homeland Defense.
4: We are, as we have been saying this morning, in a state of war with terrorists.
0: Also sogar das erste Flugzeug. Kurz danach war da ein anderes Unglück, da waren keine Kameras, aber hier war alles vom ersten Flugzeug an. Und sie haben gesagt, sie sind in einem Terroristenanfall. Noch ein Video, der zweite Einschlag.
5: Even as the leaders of the Taliban deny any role in this, an Arab journalist based in London is quoted today to the Associated Press as saying that followers of Osama bin Laden warned 3 weeks ago they were going to carry out this sort of an attack.
6: The chief of safety of the fire department of New York City told me he received word of the possibility of a secondary device, that is another bomb going off. He tried to get his men out as quickly as he could, but he said that there was another explosion which took place. And according to his theory, he thinks that there were actually devices that were planted in the building.
7: 45 minutes into the taping that we were doing, there was an explosion. It was way up where the fire was, and the whole building at that point bellied out in flames, and everybody ran.
8: I was about five blocks away when I heard explosions, three thuds, and turned around to see the building we just got out of, antenna tip over and fall in on itself.
9: And then all of a sudden it started like it sounded like gunfire, you know, bang, bang, bang, bang, bang, and then all of a sudden three.
0: Okay, ihr habt's deutlich gehört. Die Amerikaner haben, die Augenzeugen haben gesagt, es gab mehrere Explosionen und dass da Secondary Devices, mehrere Bomben in diesem Gebäude wahrscheinlich gegenwärtig waren. Das ist total gegen die offizielle Version. Es ist interessant, dass die gleiche Firma, die das Oklahoma-Gebäude entfernen durfte, durfte dieses Gebäude auch entfernen, ohne dass irgendetwas untersucht wurde. Was auch interessant ist, dass von den Flugzeugen blieb sozusagen kein Beweisstück übrig, das man gebrauchen konnte. Die Black Boxes, die ja entworfen sind, dass sie nicht vernichtet werden sollten, sind nicht mehr brauchbar. Von keinem. Nicht von diesen beiden, nicht von dem, was abgestürzt ist und nicht von dem, was angeblich ins Pentagon. Es sind vier Flugzeuge ohne eine Black Box, die funktioniert. Obwohl die aus Titanium sind und so bereitet sind, dass sie funktionieren sollten. Also schauen wir uns mal die Geschichte an. Derweil die Flugzeuge noch kamen, wurde schon Al-Qaida genannt. Vor dem der

der Staub sich gelegt hatte, wurden die Namen der Terroristen schon genannt. 25 Namen wurden genannt. Es ist interessant, dass etliche von denen sich sehr schnell aus den arabischen Ländern meldeten und sagten, hör mal, wir leben noch und wir sind hier, wir sind nicht auf den Flugzeugen. Aber endgültig ging es um eine Person, die nannten sie Atta, Herrn Atta. Und Atta hat diese Attentat geplant. Atta war der Pilot, der das Flugzeug in das World Trade Center hineinflog. Jetzt, wie wissen Sie das? Jetzt, wie gesagt, ich sag nicht, wer es war. Ich sage auch nicht, es war die Amerikaner. Ich sage euch nur, was in den Zeitungen steht. Und ihr entscheidet selber, was da passiert ist. Also wie wissen Sie, dass es dieser Atta war? Er hatte angeblich Flugunterricht. Und dann mit dem Taxi ist er hingefahren zum Flughafen. Und zufälligerweise seine ganze Aktien über den Terroranschlag im Taxi schön liegen gelassen, dass alle das nachher finden konnten. Das ist der erste Punkt. Der zweite Punkt, er würde sich ja explodieren da oben in der Luft. Also, wie wissen Sie, dass Atta derjenige war, der diesen Selbstmordversuch gemacht hat oder Selbstmord begangen hat? Naja, er hat einen Brief geschrieben. Er hat ein Testimonial geschrieben und hat es hinterlassen. Ja, wie hat er es denn hinterlassen? Er hat geschrieben, dass er dies tut und so weiter, im Namen Allah und so weiter, aber er schreibt es in einem Stil, der nicht islamitisch ist, denn der Name Mohammed wird nie genannt. Und dann tut er diesen Brief in seinen Koffer. Das ist ja interessant. Wenn ich mich im Flugzeug explodieren will oder was auch immer, dann gebe ich doch den Brief irgendwo anders hin, wenn er gefunden werden soll, und ich tue ihn nicht in meinem Koffer und lasse ihn aufs Flugzeug setzen. Und diesen Koffer mit dem Brief, den gibt er ein bei der Fluggesellschaft als Gepäck. So, sein Brief, der alles erklärt, ist in diesem Koffer und soll aufs Flugzeug und damit explodieren. Aber wieso haben Sie jetzt den Brief? Der sollte doch auf dem Flugzeug sein. Weil zufälligerweise die Fluggesellschaft gerade diesen Koffer vergessen hat, um aufs Flugzeug zu setzen. Habt ihr das gewusst? Also hatten sie den Brief noch, denn die Fluggesellschaft hat ihn nicht aufs Flugzeug gesetzt. Gut. Nicht nur das, sie müssten sagen, es waren Terroristen. Aus diesem Scheiterhaufen kam nichts raus, außer ein halb verbrannten Pass. Der kam rausgeflogen, zack, fiel auf die Erde und war zufälligerweise eines von den Terroristenpässe. Also haben wir Dokumente, die hinterlassen wurden in einem Taxi. Wir haben einen Brief, der eingegeben werden wurde, damit er eigentlich explodieren sollte, aber er ist noch immer da, weil sie vergessen haben, ihn aufs Flugzeug zu tun. Und wir haben keine Blackboxes, nichts. Das ist der eine Fall. Was auch interessant ist, dass die Aktien, Shares wurden verkauft von Fluggesellschaften eine Woche vor dieser Aktion und danach wieder gekauft. Sehr interessant. Noch etwas, was interessant ist, ist, dass es in Kanada einen kleinen CIA-Agenten gab, der mit, Gambling, was ist das? Ja, mit Glücksspiel eine Mafia untersuchen sollte, aber irgendwie kam ein Streit mit der CIA und die haben ihn ins abgelehnt. Und er wurde verhaftet in Kanada und kam ins Gefängnis. Und er sagte ihnen, hey, ihr könnt mir nicht ins Gefängnis tun, ich arbeite für die CIA, ich arbeite Untergrund. Und die CIA hat gesagt, nee, den kennen wir nicht. Und der war schrecklich wütend und hat gesagt, ich bin CIA-Agent, lass mich frei. Und die haben gesagt, nein, die CIA sagt, leugnet, dass er sich kennt. Und da war er sauer, weil die CIA hat ihn in den Rücken gestochen. Und dann hat er gesagt, gut, ich schreibe euch einen Brief, lasst mich frei. Er hat einen Brief aufgeschrieben und hat ihn den Wächtern gegeben, eine Woche vor September 11. Und auf dem Brief stand drauf, ich bin Mitglied der CIA und hier ist der Beweis. Es wird eine Attentat stattfinden, Flugzeuge werden

0: in das World Trade Center Gebäude gesteuert werden und ein Flugzeug wird in Pentagon festfliegen. Eine Woche vorher, CIA-Agent, kleiner, den sie beseitigt haben und nicht damit gerechnet haben, dass er so viel kundgeben konnte. Jetzt das Flugzeug, das abgestürzt ist, angeblich. Dieses Flugzeug, das angeblich abgestürzt ist, was da passiert ist, weiß ich nicht, aber es gab nur ein Loch im Boden und kein Flugzeug. Da war kein Flugzeug. Wenn ein Flugzeug abstürzt, gibt es Wrackstücke, da war keins. Wie wissen Sie, dass da ein Terroristenanschlag war? Sie wissen es, weil einer im Pentagon einen Telefonanruf bekam von seiner Frau von diesem Flugzeug. Habt ihr das mitgekriegt, ne? Gut. Und dann hat einer ein bisschen Forschung gemacht und festgestellt, ja, wenn die mit ihrem Handy angerufen hat, dann müsste da auf der Handyrechnung ein Telefonat gewesen sein zu dieser Zeit. Dann haben sie das bekannt gemacht, dass da keine Rechnung diesbezüglich war. Und der Pentagon hat dann zugegeben, dass der Telefonat nicht mit dem Handy war. War nicht mit dem Handy. Nein, das Telefonat, sie hat das Handy nicht dabei, darum ist die Rechnung nicht da, war mit dem Flugzeugtelefon. Und dann natürlich, logischerweise, haben sie wieder nachgeforscht, denn das muss mit einer Kreditkarte gebraucht werden und da war keine Rechnung für einen Kreditgebrauch auf diesem Flugzeug. Und dann haben sie der Pentagon wieder Entschuldigung gemacht, sagen, ja, wir haben einen Fehler gemacht. Sie hat nicht ihre Kreditkarte gebraucht, sie hat ihre Kreditkarte vergessen. Sie hat einen Collect Call gemacht. Aber mit diesen Flugzeugtelefonen kann man keinen Collect Call machen. Und damit blieb die Sache dann erledigt. Wenn wir diese Twin Towers anschauen, hier sind sie, dann sind da Gebäude 4 und 6 zwischendrin da und dann eine Straße und dann steht da Gebäude Nummer 7. Was hat denn verursacht, dass Gebäude Nummer 7 implodiert?
1: Okay, now watch close.
2: 8 hours after the first plane crash, a third building at the World Trade Center collapses. This one, the number 7 World Trade Center building.
3: This is a look at the flying debris from the number 7 tower. You're going to see that.
1: Watch the explosion coming this way.
3: Record the camera. Number 7 tower at the World Trade Center.
4: The CIA would have been in there normally. But they had, of course, abandoned the building when the event, the catastrophe.
0: Also, was hat verursacht, dass Gebäude Nummer 7 runterkommt? Ist interessant, dass die CIA da drin war, aber da war natürlich leer, denn erst fielen die anderen beiden und jetzt fiel das, ohne dass etwas es getroffen hat. War es vielleicht geplant, ein anderes Flugzeug? Wer weiß? Aber wieso kam es runter, ohne getroffen zu werden? Da mussten doch was drin gewesen sein, Bomben, und es ist explodiert. Am Ende, was haben die Kanadier nach diesem Ereignis gesagt?
5: And there was a great resolution passed at the United Nations last night that might bring about a new order in the world that would be better for all of us.
6: All of this was brought upon us in a single day. And night fell on a different world. A world where freedom itself is under attack.
0: Was sagt Gary Hart?
1: That's going to march us right in.
7: There is a chance for the President of the United States to use this disaster to carry out what his father, a phrase his father used, I think only once, and hasn't been used since, and that is a new world order.
0: Also eine neue Weltordnung. Wir wollen eine neue Weltordnung. Hier ist ein interessanter Artikel, der war in Facts mal. Das Böse sitzt im Pentagon. Und hier ist ein Politologe, Thierry Messon von Frankreich, der denkt das auch. Wer war es? Wer hat es getan? Hier sagt er, er glaubt, es war US-Militärapparat, hat das geführt. Hier sind die Bilder vom Pentagon. Und das sind von der Kamera, die das Gebiet fotografiert, natürlich täglich, vor dem Einsturz des Pentagon-Flugzeuges. Hier ist die Zeit. Komischerweise sagt es September 12. Sie sagen, weil sie es am nächsten Tag freigegeben haben. Das ist also vor dem Flugzeug. Dann plötzlich ein leeres Bild, nichts da. Und dann ein Einschlag.

Wir sehen eine Explosion und noch ein bisschen Feuerball, der Einschlag. Also ein Bild, kein Bild, eine Explosion, noch eine und ein Riesenrasen davor, Riesenfeuer vom Flugzeug, nichts zu sehen. Nach dem Sturz, kleines Stückchen wurde nachher gezeigt von einem Flugzeug, aber das gehörte nicht zu einer Boeing und gehörte auch nicht zu United Airlines. Also keine Spur von einem Flugzeug. Das Flugzeug ist verschwunden. Lockerbie ist nie verschwunden. Das Loch viel zu klein für ein Flugzeug. Es müsste ein viel größeres Loch gewesen sein. Also die Frage ist, wieso kein Flugzeug? Wieso keine einzige Blackbox von all diesen Flugzeugen? Wieso alle diese Dinge? Es sieht sehr komisch aus und ich überlasse es euch, wie ihr das glaubt. Archbishop Quigley hat in 1903 gesagt, wenn die Vereinigten Staaten die Welt regieren, wird die katholische Kirche die Welt regieren. Das ist ein interessantes Zitat. Die Hohen, so wie Madeleine Albright, sie gebraucht diese Bruschen hier. Ist das Brusche richtig? Richtiges Wort? Sie gebraucht den Bock, Symbol Lucifers. Sie gebraucht das Spinnengewebe, Symbole Lucifers. Bill Clinton bekommt von einem katholischen Priester die Hostie, obwohl er sagt, er ist Baptist. Das ist gegen kanonitisches Gesetz. Hillary Clinton trägt die Brosche von dem Phönix, der aus der Asche hervorsteigt. Das ist luziferische Lehre. Das ist die Frau von Blair. Hier ist Margaret Thatcher in Schwarz beim Papst, die Japaner beim Papst, der vorige Präsident beim Papst, die Japaner arbeiten zusammen, der Dalai Lama arbeitet zusammen und hier stehen die Deutschen und die Russen unter dem Marienbild. Alle diese Dinge sind gezielt. Also nach diesem Ereignis, 11. September, ist das ganze Bankwesen anders. Keiner darf sich mehr rühren. Jeder Pfennig, der ausgegeben wird, wissen Sie genau, wo er hingeht, unter dem Namen Terror. Zum Beispiel, wir dürfen jetzt überhaupt gar nicht Handel haben zwischen verschiedenen Ländern. Jeder Pfennig, der reinkommt, muss geprüft werden, muss durch den Staat geprüft werden. Echelon hört jedes Telefonat ab. Das war ja auch in eurem Parlament eine ganz große Sache. Sie können mit Stichworten jedes Telefonat, jedes E-Mail können Sie untersuchen. Sie wohnen bei uns im Haus. Man muss 3-mal beantragen, wenn man aufs Klo möchte. Und in Afrika, was haben Sie da erreicht? Erstmal die Tyrannen, so wie Idi Amin, das waren alles Freimaurer, sind auch gut davon abgekommen. Die Partei in Südafrika, die die Apartheid sogenannt gegründet oder ausgebreitet haben. Das waren alles Freimaurer, die dabei betroffen waren. Hier war der Foster, der vorige Präsident. Nelson Mandela ist ein Prince Hall Freimaurer, wird sogar auf ihrer offiziellen Liste angegeben. Und de Klerk natürlich auch Freimaurer, da haben wir einen schönen Freimaurer-Handdruck. Und hier bekommt Nelson Mandela vom katholischen Bischof offiziell die Hostie. Also wir sehen immer wieder das gleiche Bild. Jetzt, er sagt nicht, er ist Katholik, aber er darf nach kanonitischem Gesetz die Hostie nicht so offiziell oder überhaupt empfangen, wenn er nicht katholisch ist. Also das ist ein Zeichen, dass diese Leute alle hinter den Kulissen arbeiten. Hier ist er jetzt verheiratet mit der Witwe von Samora Machel. Und Samora Machel hat nämlich gesagt, wenn Christus heute lebt, dann zerquetsche ich ihm den Kopf. Und hier hat er ein Hindu-Zeichen auf der Stirn. Bei dieser Hochzeit wurde ein Rabbi gebraucht, um die Hochzeit zu führen. Es wurde ein Hindu gebraucht, es wurde Islam gebraucht. Und das ganze System heute wird nach ganz interessanten Prinzipien gesteuert.
die Geldmacht in Südafrika

Ihr hört ja immer, wie schlecht die Südafrikaner sind, aber das ist nur ein Beispiel von wie sie arbeiten. Die Weißen besitzen das Land. Die Weißen, wer sind sie? Sie sind Hugenotten, die aus Frankreich und aus Holland während der Christenverfolgung nach diesem Land hinflohen. Jetzt sitzt die Geldmacht in protestantischen Händen. Diese Geldmacht soll verschwinden, der Grund und Boden soll weggenommen werden. In 1992 haben sie es schon gesagt, Mugabe wird das Land oder die Farmen der Weißen wegnehmen. Kissinger-Bild, die Weißen müssen raus, die Deutschen müssen aus Namibien raus. Hier ist ein interessantes Bild zwischen Mugabe und Mbeki. Sie unterstützen sich ja in ihrem Werk. Und in Simbabwe, nachdem alle diese Weißen rausgeschmissen wurden von ihren Farmen, bauen sie dieses Rieseninstitut. Und was ist denn das? The Jesuit Province of Zimbabwe. Und hier werden die Jesuiten gefestigt und sie steuern das ganze Wesen im südlichen Afrika. IAS, ganz neue Gebäude. Armut gibt es da wie noch nie, aber diese Gebäude sind nagelneu. So, wer steckt dahinter? Wieso ist das neue Emblem der Phönix mit der Mitra-Krone, der aus der Asche hervorsteigt? So, ihr wolltet mal gerne wissen, wie wird das neue, die neue Weltordnung aussehen? Was soll passieren? Ich habe gestern schon gesagt, der Mittelstand muss verschwinden. Wir müssen zurück zum alten System, wo eine Elite regiert über das Vieh, über das Goyim. Und das sind wir. Wenn ihr mal ein interessantes Buch lesen wollt, was den ökonomischen Plan der katholischen Kirche gut zusammenfasst, dann ist es Ecclesiastical Megalomania. Wir brauchen nicht das lesen. Es ist besser, um die Zitate selber zu lesen. Das Encyclical vom Papst, das die neue Weltordnung ökonomisch genau beschreibt, ist Rerum Novarum. Und wir werden es ein paar Mal zitieren heute. Und wir werden sehen, wohin dies führt. Und Deutschland, es kommt für euch, so wie es für uns in Südafrika schon gekommen ist. Und ich glaube nicht, dass ich euch jetzt hier schlechte Hoffnung mache. Wenn es erstmal passiert ist, dann haben wir Hoffnung, wenn wir dies wissen. Ich gebe diese Vorträge in Südafrika. Da gibt es tausende Farmer, die schon ermordet sind. Denn in Südafrika werden sie nicht offiziell von den Farmen getrieben, sie werden ermordet. Tausende sind schon ermordet worden und vom Land runter erwiesen worden. Sie sollen das Land aufgeben. Jetzt, was heißt diese neue Verbreitung des Wohlstands? Redistribution of Wealth. Habt ihr schon davon gehört? Wiederverteilung des Wohlstands. Habt ihr schon davon gehört? Die reichen Länder sollen was tun? Die armen Länder unterstützen. Das heißt, die Reichen müssen hergeben, was sie haben. Und die armen Länder müssen das bekommen. Jetzt, wie steht das? Komm, wir holen ein paar Zitate. Nach kanonitischem Gesetz ist die Kontrolle von Eigentum, gehört sie dem römisch-katholischen Staat und sie gehört dem Papst als obersten Kaiser. Das sind alles Zitate, die ich hier zeige. Das ist nichts, was nicht ein Zitat ist. Und wir zitieren sie direkt. Wie wird es aussehen in jedem Land der Welt? The economic thought of the Roman Catholic Church. Wie sieht es ökonomisch aus? Private property. Dürfen wir Privateigentum in der neuen Weltordnung besitzen? Die Antwort ist ja. Genauso wie beim Faschismus darf man ihn besitzen. Aber ich habe schlechte Nachricht für euch. Da hängt ein Haken dran und der ist maßgebend. Thomas Aquinas. Das ist der Philosoph der katholischen Kirche, der zitiert wird in Rerum Novarum durch die Päpste und durch Papst Johannes Paulus II., schreibt, wir sind auf der These Aristotel gegründet und das ist der ökonomische Gedanke der römischen katholischen Kirche. Es geht also zurück zu einem griechischen System. Kein Wunder, dass das Tier aus dem Wasser einen griechischen Leib hat. Wie steht's?
Feudalism and guild social

socialism in Europe during the Middle Ages. Also das feudale System, keine Mittelschicht, soll wieder hergestellt werden. Faschismus ist Teil ihres Systems. Nazismus war eine Prüfung. Nazismus. Liberationstheologie haben sie gebraucht. Thomas Aquinas sagt über Privateigentum, dass man Privateigentum besitzt, ist allgemein natürliches Gesetz. The possession of all things in common and use of universal feeling are said to be the natural law. Wir haben alle Besitzrecht im Allgemeinen. Und das macht der Unterschied zwischen Sklaven und Nicht-Sklaven. Und es ist für den Menschen gedacht, dass er diesen Besitz haben darf. Aber es geht um Gemeinschaft der Güter. Gemeinschaft der Güter. Ich darf also etwas besitzen, nur wenn es zum Gunsten der Gemeinschaft ist. Und nach diesem Gesetz sieht es so aus. Wir müssen diese Besitzer haben nach diesem natürlichen Gesetz. Und na, ich erkläre es mal anhand von einem anderen. Darum, was bestimmte Leute haben, mehr als was sie nötig haben, Superabundance, durch natürliches Gesetz, ist da für die Armen. Habt ihr es kapiert? Das, was wir zu viel haben, besitzen wir, damit wir es den Armen geben können. Also macht man eine riesen arme Gruppe. Und wer sitzt meist mit den Besitztümern der Welt heutzutage? Meist sind es Protestanten. Amerikaner sind reich, die Protestanten in den verschiedenen Ländern sind ziemlich reich. Wenn wir jetzt so ein Gesetz durchführen, dann nehmen wir das weg und geben es den anderen. Jetzt, da ist keine Sünde, hört mal gut zu, was katholische Lehre ist. Es ist keine Sünde, wenn die Armen Güter nehmen von ihrem Nachbarn. Im Falle der Not, und jetzt, wie definiert man Not? Ich habe Not. Also, wenn ich Not habe, darf ich nehmen. Im Falle der Not sind alle Dinge gemeinsames Eigentum. So, dass es keine Sünde ist, wenn man das Eigentum eines anderen nimmt, denn es ist Allgemeingut. Okay? Katholisches Denken. Thomas Aquinas. Jetzt, der hat lange her gelebt. Also wir wollen auch sehen, dass der moderne Papst sagt, das ist unser Gesetz. Es ist nicht nur nicht eine Sünde, es ist nicht erst einmal ein Verbrechen. Es ist kein Verbrechen. Es ist gesetzlich, dass einer nehmen kann, so wie er es nötig hat, von einem anderen Eigentum, offen oder im Geheim. Und es ist weder Diebstahl noch Raub. Interessant, naja. Er macht Geheimnehmen eines anderen Eigentum, damit er sich selbst und seine Nachbar unterhalten kann. Jetzt kann ich endgültig auch verstehen, was in meinem Lande losgeht. Was sagt die römisch-katholische Doktrine über Privateigentum? Es sagt, human rights are more important than property rights. Menschenrechte sind wichtiger als Eigentumsrechte. Wir werden nehmen von denen, die haben, und wir werden es geben an denen, die nicht haben. Und das ist, was erscheint in der Literatur des Faschismus, des Nazismus, der Liberationstheologie, der Interventionstheologie und des Sozialismus. Das sind die allgemeinen Prinzipien. Jetzt, was sagt Johannes Paulus dazu? John Paul schreibt in seinem Enzyklikal On Social Concern, es ist notwendig, dass der Staat den christlichen sozialen Doktrine durchführt. Also der Staat muss maßgebend sein in unserem Leben. Wir haben das Recht zu Privateigentum, das ist notwendig, aber das macht nicht zunichte das Prinzip des Sozialmordgeld. Das heißt also, ich darf etwas besitzen, aber nur zum allgemeinen Gut. Jetzt verstehe ich zum ersten Mal das neue Gesetz in Südafrika. Aha.

Ich habe ein Haus. Wenn ich auf Ferien gehe und mein Haus steht leer und ich komme zurück von den Ferien und es wohnen 50 Leute in meinem Haus, dann habe ich doch jetzt ein Problem. Jetzt gehe ich zur Polizei und sage, hör mal, hier ist was passiert, hier sind 50 Leute in meinem Haus. Ja, wir können leider nichts tun. Denn sie haben das Recht, das Haus war ja leer. Das ist jetzt Gesetz in Südafrika. Gesetz. Hallo? Wirklich. Es ist nicht nur Gesetz in Südafrika, es ist Gesetz in England. So, müsst nicht denken, es gehört nur bei uns. Das ist weltweites Gesetz. Also, oder ich habe Squatters in meinem Garten. Zig Squatters in meinem Garten. Ich darf sie nicht rausschmeißen. Denn der Grund? Obdachlose, ja. Denn, warum? Weil mein Eigentum ist für allgemein Besitz. Die haben Not. Die haben Not. Darum dürfen sie es auch gebrauchen. Papst Paulus schreibt in seinem Enzyklical on the Progress of People: Jeder Mensch hat das Recht, um das zu finden, was er notwendig hat für sich selbst. Das Zweite Vatikanische Konzil hat das auch schon gesagt. Und dann sagt er, created goods, also geschaffene Güter sollten auch auf einer guten Basis verteilt sein. Und alles ist nach diesem Prinzip. Wir sollen die füttern, die hungrig sind und so weiter. Und da sind viele, die Hunger haben in der Welt. Das wird alles so untermauert. Und wir haben eine moralische Pflicht, dies zu tun, wenn wir Eigentümer sind. Und alle Güter, nicht nur Güter, die in der Natur gefunden sind, sagt Papst Johannes Paulus, sondern auch geschaffene Güter auch. Alle müssen Zugang haben zu diesen Gütern. Gut, jetzt Aquinas hat gesagt, dass es auch Recht ist, wenn einer eine Not hat und er nimmt sich das, was er nötig hat. Jetzt kann ich verstehen, warum in Südafrika, wenn ich ein Auto habe und einer hat Not, er muss von Punkt A nach Punkt B kommen und er hat ein Auto nötig, dann hat er das Recht, mir die Pistole am Kopf zu halten, mich rauszuschmeißen und mein Auto zu nehmen und weiterzufahren. Das nennen wir Hijacking. Jede paar Minuten ein Hijacking in Südafrika. Versucht, die vor Gericht zu kriegen, nichts zu machen. Versucht euch mal zu verteidigen. Das wird eine interessante Sache. Jetzt haben die Leute Pistolen und sagen, die werden ja ermordet, links und rechts. Wir werden abgemurkst bis dort hinaus. Und was macht die Polizei? Überhaupt gar nichts. Gar nichts. Gerade vor dem ich herkam, zwei, die auf dem Fahrrad fuhren, um ein bisschen Training zu machen. Sie hatten Pistole dabei, sie wurden überwältigt von fünf, die ihnen die Fahrräder, weil sie Not hatten, um auch rumzufahren, alle fünf wahrscheinlich auf dem Fahrrad, wegzufahren und haben mit der Pistole gedroht und die anderen haben sich verteidigt. Einer ist angeschossen worden, einer ist erschossen worden und dann haben sie das sofort bei der Polizei gemeldet. Was ist passiert? Die Polizei ist ins Auto und hat gesucht nach denen, die sie angegriffen hatten? Nein. Die beiden, die es angemeldet haben, sind sofort verhaftet worden, weil sie sich verteidigt haben und sitzen im Gefängnis. Naja, interessantes Gesetz. Rerum novarum. Das päpstliche Enzyklical. On the condition of the working classes. Wie soll es aussehen in der neuen Weltordnung? Papst Pius schreibt in 1931 dieses Rerum Novarum und Papst Johannes Paulus sagt, das ist der Blaudruck der neuen Weltordnung. Und es geht hier um die soziale Struktur. Hier sagt Papst Johannes der 23. in diesem Enzyklical, wie es stehen wird. Pius sagt uns in dem Enzyklical Rerum Novarum, ja, wie der Staat die Nase in eure Dinge hineinstecken darf. So, der Staat muss allmächtig werden und der Staat muss jetzt dafür sorgen, dass alles rechtmäßig verteilt wird. Sie werden bald zu euch kommen
und werden mit Fragebogen kommen und sagen,

Wie viele Personen wohnen in diesem Haus? Wie viele Räumlichkeiten habt ihr in diesem Haus? Wie viele Zimmer habt ihr in diesem Haus? Und. Zu welcher Religion gehört ihr? Und. Zig Fragen. Das haben sie bei uns jetzt gerade vor kurzem gemacht. Ich habe mich geärgert und habe gesagt, ich bin Christ. Das war ihnen nicht genug. Sie haben gesagt, wie viele Zimmer habe ich? Ich habe gesagt, geht euch nichts an. Naja, weil ich weiß ja, was sie wollen. Das haben sie auch im Kommunismus gemacht, nicht wahr? Haben ja gezählt. Und wenn man zu viel Zimmer hatte, was ist passiert? Eine andere Familie hat das Haus bekommen. Denn du hast das Recht, es zu besitzen, aber nur, wenn es zum allgemeinen Gut ist. Und die anderen haben ja mehr Not als ihr. Und je mehr Arme wir bekommen, je besser. Die Armen werden dann endgültig das empfangen. Also Rerum Novarum schreibt Pius, dass die Kirche und die Priester sind dafür verantwortlich, dass dieses Enzyklikum durchgeführt wird. Unter diesem Enzyklikum, Rerum Novarum, sollen Dinge geschehen. Und der Staat soll Einsicht bekommen in allem, was passiert. Papst Pius schreibt darüber, alle Päpste. Und dann sagt der Papst, those picked men, diese auserwählten Männer, die wir haben als Mitarbeiter in der Kirche, die werden instrumental sein, durch das freie Enterprise-System zu enden in unserem Zeitalter. Also Kapitalismus war die eine These, Kommunismus war die andere These, beide müssen gehen. Dann soll diese Synthese kommen, diese fantastische neue Weltordnung. Und das soll ein faschistisches System sein, wo jeder Eigentum besitzen darf, aber nur zum allgemeinen Gut. Und nur, wenn der Papst dieses Eigentum erlaubt. Hier ist Zitat, führt nach Zitat, man kann es nachlesen, wenn man will. Papst Pius schreibt, dass das ökonomische Leben eines jeden muss wieder geplant werden und unterstellt werden dem Staat. Also alles, was mit euch passiert, muss dem Staat unterstellt werden. Papst Johannes Paulus schreibt genau das Gleiche. Er sagt, das Recht zur Privateigentum ist alles gut, aber es ist dieses Social Mortgage und universale Destination of Goods, also die Wiederverteilung der Güter. Also wenn ihr jetzt etwas besitzt, dann löst euch im Herzen davon, denn bald wird es weg sein. Ich habe ein anderes Wort für Wiederverbreitung der Güter. Neuverteilung der Güter. Ich habe ein besseres Wort dafür. Das nennt sich Diebstahl. Und es ist wieder das Gesetz. Denn das Gesetz sagt, du sollst nicht deines Nächsten Hab und Gut begehren, noch weniger stehlen. Also können wir sehen, dass Menschenrechte in jedem Sinne gegen das Gesetz Gottes sind. Denn das ist dein menschliches Recht. Wenn ich zwei Autos habe, darfst du mir eins nehmen. Wenn ich zwei Fernseher habe, darf ich eins nehmen. Wenn du Geld hast, um dir eins zu kaufen und ich habe keins, um mir eins zu kaufen, dann darf ich das eine, was du hast, nehmen. Und wenn du es mir nicht gibst, habe ich das Recht, dich totzuschlagen, denn du stehst ja im Weg des sozialen Ordnung. Schrecklich. Liberationstheologie, Papsttum gibt's zu hier, in diesem Zitat von Papst Pius, dass es dahinter steckt. Also dieser Terror, den es gab, wo es Mord und Totschlag gab und dieser Zwiespalt zwischen Arm und Reich groß gemacht wurde. Papst Johannes Paulus sagt, die Kirche muss nicht zögern, um das Recht der Armen zu bekämpfen oder zu unterstützen. Und er zeigt immer wieder hin auf dieses Enzyklikum Rerum Novarum. Es ist so raffiniert geschrieben, aber wenn man es liest, es ist ein schreckliches Dokument. Er hat Präsident Franklin Roosevelt, hat den Katholik Ryan angestellt und er hat alle diese Gewerkschaften auf die Beine gebracht und es sagt, es ist das Geschäft des Staates, um dieses Prinzip abzuzwingen auf die Industrie. Die ganze Industrie muss sich diesem Prinzip unterstellen.

0: Jetzt stellt euch mal vor, der Staat muss alle diese Prinzipien unterstellen. The right to freely form unions. Also du darfst eine Gewerkschaft gründen. Der Staat muss es erzwingen. Du darfst eine Kultur haben, der Staat der muss es erzwingen. Du darfst auswandern, du darfst einwandern, du darfst Essen haben, du darfst Kleider haben, du darfst Ruhe haben, du darfst Medizin haben, du darfst gutes Gehalt haben, du darfst Leben haben, du darfst eine gute Umgebung haben, darfst Social Security haben, Familienleben, Privateigentum, Recht zur Arbeit, Pension, und, die Liste geht weiter und weiter. Streiken darfst Kinder haben, und. Der Staat muss alle diese Dinge beherrschen. Das heißt, er muss jedes dieser Eigenschaften in allen Besonderheiten im Griff haben. Und der Staat muss ein Superwesen werden. Das Zweite Vatikanische Konzil bestätigt das, dass jeder Mensch alle diese Dinge haben muss, und wenn einer zu viel hat, muss er es hergeben. Es ist notwendig, dass die Autorität auch das Soziale, Ökonomische und Kulturelle beherrscht. Das Kulturelle. Also was unsere Kultur betrifft, muss beherrscht werden. Wenn ich ein Adventist bin zum Beispiel, und ich stelle mich gegen eine bestimmte Kulturwelle, die jetzt kommen soll, habe ich Probleme mit dem Staat. Ich darf überhaupt nichts mehr machen. Also die neue Weltordnung ist nicht so schön, wie wir sie uns vorstellen. Wir gehen zurück zum Mittelalter. Die Reichen sollen arm gemacht werden. Die Armen sollen gerade genug haben, dass sie genug haben. Aber dann kommen noch ein paar andere Dinge. Was soll passieren mit denjenigen, die sich dagegen auflehnen? Das wird ja interessant. Also hier sagt Gorbatschow in 99, wir brauchen eine neue Weltordnung. Dann in 91 sagt der Papst, wir brauchen eine neue Weltordnung. Albert Einstein hat schon gesagt, der Mensch möchte Frieden haben und das kann nur geschehen durch Weltregierung. Mit meinem ganzen Herzen glaube ich, dass das System der Souveränität der Nationen nur dazu führt, zum Barbarismus, zum Krieg, zur Unhumanität und Vorausgang der Zivilisation der Menschheit. Also wir brauchen eine neue Weltordnung. Er sagt auch, da ist keine Erlösung für die Zivilisation oder für die menschliche Rasse, außerdem wir schaffen eine Weltregierung. Das ist, was Albert Einstein gesagt hat. Jutant hat gesagt, wir brauchen eine Weltregierung. Es ist realistisch, es ist erreichbar. Motte Adler hat gesagt, Weltfrieden ist unmöglich ohne Weltregierung. Winston Churchill hat es gesagt, Charles de Gaulle hat es gesagt, Bertrand Russell hat es gesagt, The Humanist Manifesto hat es gesagt, Robert Miller hat es gesagt und der Papst hat es gesagt, alle Menschen ihm unterstellt. Hier ist der Papst in St. Louis und sie haben eine Feierlichkeit gehabt, wo alle Nationen stellvertretend vor dem Papst kamen und sich vor ihm niederbeugten. Wir werden nur einige zeigen. Und die Priester hier draußen, die haben gejubelt und gesagt, Frieden, ein Weltfrieden. Unity, Einheit, Einheit.
1: It was great.
2: A great feeling of
1: excitement,
2: of peace,
1: unity.
2: Of love. Peace, love, and unity.
3: Unity.
4: Unity?
2: Yes.
4: Oh.

und die ganze Welt aus jeder Ecke vor dem Papst niedergebeugt. Also der Protestantismus scheint mir besiegt zu sein. Aber das bisschen Hoffnung, das bisschen Hoffnung. Das Papsttum sagt, es lebt noch ein bisschen Protestantismus in der Welt. Ihr würdet gerne wissen, wer dieser Protestantismus ist und wer der große Feind und Gegner dieses Systems ist. Er nennt ihn beim Namen. Aber dazu müsst ihr zu den nächsten Vorträgen kommen. Der Papst fragt für eine neue Weltordnung. Januar 1, 2004, seine ganze Neujahrsrede ging um die neue Weltordnung. Er fragt, wir brauchen diese Weltordnung und wir brauchen sie jetzt. Jetzt als Südafrikaner spüre ich, wie die neue Weltordnung ist. Die Menschen verzagen wirklich. Sie verzagen, so wie ich es euch nicht beschreiben kann. Aber eins ist sicher. Wenn ich diese Vorträge gebe in einem Land, wo das System jetzt schon eingeübt wird, wisst ihr, dass die Leute Hoffnung bekommen? Sie erheben ihre Häupter und sagen, aha, es ist also nicht nur wir, sondern es kommt für die ganze Welt. Es ist die Schlussaktion. Bald wird Jesus Christus kommen und wir sind alle, ziehen wir am gleichen Strick, alle. Also wenn wir auf Jesus Christus Seite sind, dann sollen sie es nehmen. Sollen sie damit glücklich werden. Ich bin zufrieden in einer Baumhütte, die ich mir baue. Und wenn mir jemand sagt, ich habe Not auf deine Baumhütte, dann baue ich mir eine andere. Ich habe mich schon damit abgefunden, dass mein Haus nicht mehr mein Haus ist, obwohl es auf Papier meins ist. Augenblicklich ist es verriegelt wie ein Gefängnis. Denn die werden links und rechts abgemurkst, die Menschen. Es werden Listen gemacht, so im Geheimen, von was in den Häusern ist. Es soll ja alles wieder verteilt werden. Also wir dürfen nicht an diesen irdischen Dingen hängen. Schreibt sie ab. Gewöhnt euer Gehirn dran. Es kommt bald eine neue Welt. Wisst ihr, wie es in der neuen Welt sein wird? Kennt ihr die neue Weltregierung? Nicht diese blöde Weltregierung, Gottes Geld-Weltregierung. Meine Güte, ist das eine fantastische Regierung. Sowas, individualistisch, jeder für sich. Jeder in der neuen Welt bekommt ein Haus von Gott gebaut in der Gottesstadt. Habt ihr das gewusst? Jeder bekommt ein Haus von Gott gebaut in der neuen Stadt, mit Goldstraße dahin und Goldregal und allem, was da drum ist. Das ist biblisch. Ich gehe ein Haus für euch vorzubereiten und ich komme und ich nehme euch wieder zu mir, ne? Sagt die Bibel. Nicht nur jeder besitzt ein Haus in der Stadt. Jeden Sabbat kommt das Volk Gottes zusammen und einmal im Monat gibt es einmal Monatsfest. Und der Baum des Lebens, sagt die Bibel, trägt einmal im Monat seine Früchte. Und da hast du eine Auswahl von 12, denn es hat 12 verschiedene Früchte. Und dann wird Baum des Lebens Frucht gegessen und wir haben unsere Stadtwohnung. Die Bibel sagt aber auch, dass auf der neuen Erde kriegt jeder eine Farm. Habt ihr das gewusst? Ihr werdet Weingarten anpflanzen und ihr werdet davon essen und nicht pflanzen und ein anderer verzehren, was man hart für gearbeitet hat. Sagt die Bibel das? Ja oder nein? Und wer wird das Haus bauen? Das dürfen wir selber bauen. Genauso wie wir es wollen. Ihr werdet Häuser bauen, sagt die Bibel. Ist es richtig oder nicht? Also jeder hat ein Stadthaus, jeder hat eine Farm, jeder hat einen Weingarten, einen Obstgarten, jeder hat alles, was nötig ist. Da ist kein

Zaun, die Tiere laufen ringsrum, die Löwen sind sehr freundlich, giftige Tiere gibt's nicht, ich gebe einen ganzen Vortrag darüber. Ich bin ein Theokrat, ich kann nicht warten auf diese neue Weltordnung, aber Gottes Weltordnung. Mit diesem Schmarren möchte ich nichts zu tun haben. Und ich hoffe, ihr auch nicht. Also, euer Herz nicht auf dieser Welt. Gib's dem Herrn, denn dann wird es sich eines Tages lohnen. Und das, was der Herr baut, Auge hat's nicht gesehen. Und kein Mensch kann es sich vorstellen, was Gott vorbereitet hat für diejenigen, die ihn lieben. Wow! Ich kann nicht warten. Und junge Leute, wir gehen auf den großen Tieren reiten durch Wälder, die ihr euch nicht vorstellen könnt. Es wartet viel Spaß, gibt auch keine Zecken, keine Piekser, kein Schmerz mehr. Also, Gott segne euch und bereite euch vor, für was kommt für Deutschland. Amen.

Herr, du durchschaust mich, du kennst mich durch und durch. Ob ich sitze oder stehe, du weißt es. Aus der Ferne erkennst du, was ich denke. Ob ich gehe oder liege, du siehst mich. Mein ganzes Leben ist dir vertraut. Schon bevor ich rede, weißt du, was ich sagen will. Von allen Seiten umgibst du mich und hältst deine schützende Hand über mir. Dass du mich so genau kennst, unbegreiflich ist es, zu hoch, ein unergründliches Geheimnis. Wie könnte ich mich dir entziehen? Wohin könnte ich fliehen, ohne dass du mich siehst? Stiege ich in den Himmel hinauf? Du bist da. Wollte ich mich im Totenreich verbergen? Auch dort bist du.

Eilte ich dorthin, wo die Sonne aufgeht, oder versteckte mich im äußersten Westen, wo sie untergeht, dann würdest du auch dort mich führen und nicht mehr loslassen. Wünschte ich mir, völlige Dunkelheit soll mich umhüllen, das Licht um mich her soll zur Nacht werden. Für dich ist auch das Dunkel nicht finster. Die Nacht scheint so hell wie der Tag und die Finsternis so strahlend wie das Licht. Du hast mich geschaffen. Im Leib meiner Mutter hast du mich gebildet. Herr, ich danke dir dafür, dass du mich so wunderbar und einzigartig gemacht hast. Großartig ist alles, was du geschaffen hast, das erkenne ich. Schon als ich im Verborgenen Gestalt annahm, unsichtbar noch, kunstvoll gebildet im Leib meiner Mutter, da war ich dir dennoch nicht verborgen. Als ich gerade erst entstand, hast du mich schon gesehen. Alle Tage meines Lebens hast du in dein Buch geschrieben, noch bevor einer von ihnen begann. Deine Gedanken sind zu schwer für mich, o Gott. Es sind so unfassbar viele. Sie sind zahlreicher als der Sand am Meer. Wollte ich sie alle zählen, so käme ich doch nie an ein Ende. Durchforsche mich, o Gott, und sieh mir ins Herz. Prüfe meine Gedanken und Gefühle. Sieh, ob ich in Gefahr bin, dir untreu zu werden, dann hol mich zurück auf den Weg, den ich gehe.